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0: Bad Girls Never Die. Vanessa Barrett habt ihr gehört hier in Deutschlandfunk Nova.
1: Aber nur für ihre Freunde. Vanessa Barrett für alle anderen. Jetzt kommt Timo Oberhauser. Der Timo, guten Morgen.
2: Hier sind die News. Guten Morgen.
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4: Im Zusammenhang mit dem Drohnenangriff auf dem Leipziger Flughafen im August gibt es offenbar zwei konkrete Tatverdächtige. Wie NDR, WDR und Süddeutsche Zeitung berichten, hat das Bundeskriminalamt zwei Männer mit Verbindungen nach Russland im Verdacht. Einer soll mit einem italienischen Touristenvisum aus Belarus in die EU gereist sein. Italien will den Bericht prüfen. Das Ganze hat beim Treffen der EU-Außenministerinnen und Minister für neue Diskussionen über eine Verschärfung der Visaregeln gesorgt. Die sind für Menschen aus Russland und Belarus schon verschärft worden. Die EU-Staaten können aber immer noch Touristenvisa vergeben und die Russland-Konsulate von Ländern wie Italien, Frankreich oder Spanien tun das wohl auch noch im größeren Ausmaß. An vielen großen Seehäfen in Deutschland könnten in den nächsten zwei Tagen wohl wieder deutlich weniger Container verladen werden. Die Gewerkschaft Verdi hat die Hafenarbeiter zu Warnstreiks aufgerufen. Betroffen sind Häfen in Bremen, Niedersachsen und Hamburg. Verdi will mit den Warnstreiks Druck machen bei den Tarifverhandlungen. Es geht um die Löhne von etwa 11.000 Hafenarbeiterinnen und Arbeitern. Verdi fordert ein Plus von rund 8%. Die Arbeitgeber hatten zuletzt um die 5% angeboten. Vor zwei Wochen gab es schon mal Warnstreiks an den Häfen. Damals wurden kaum noch Waren verladen. Vor 9 Jahren wurde die maltesische Investigativjournalistin Daphne Caruana Galizia mit einer Autobombe ermordet. Jetzt ist das letzte große Gerichtsurteil dazu gefallen. Es lautet auf nicht schuldig. Eine Jury hat einen prominenten Geschäftsmann freigesprochen, der als mutmaßlicher Auftraggeber für den Mord verdächtigt worden war. Er hat alle Vorwürfe zurückgewiesen. Für die konkrete Ausführung des Anschlags waren davor andere Männer verurteilt worden zu langjährigen Haftstrafen. Die Familie von Caruana Galizia hat enttäuscht auf den Freispruch reagiert. Sie sagt, die institutionellen Versäumnisse, die den Mord erst möglich gemacht hätten, seien nach wie vor nicht aufgearbeitet und auch nicht behoben. Caruana Galizia war eine der bekanntesten Journalistinnen in Malta. Sie recherchierte regelmäßig zu Korruption und Geldwäsche in dem Inselstaat. Kurz vor den anstehenden Landtagswahlen beobachtet der Berliner Landeswahlleiter, dass immer häufiger versucht wird, Wahlen zu delegitimieren, vor allem durch Desinformation in den sozialen Medien. Er sagt, dass Wahlen in Deutschland seriös durchgeführt werden und es keinerlei empirische Belege dafür gibt, dass es zu Unregelmäßigkeiten bei Briefwahlen kommt, etwa in Senioren- und Pflegeheimen. Der AfD-Spitzenkandidat in Sachsen-Anhalt, Ulrich Siegmund, hatte auf X aufgerufen, in Pflegeheimen genau hinzuschauen, damit nichts aus einer linken oder grünen Ecke vorgegeben wird. Der AfD-Vorsitzende Tino Chrupalla hatte behauptet, dass er aus Gesprächen mit Pflegern und Angehörigen Fälle in Pflegeheimen kennt, wo der Stift sozusagen geführt worden sei. Am Sonntag wird in Sachsen-Anhalt ein neues Parlament gewählt. In Berlin und Mecklenburg-Vorpommern finden die Wahlen 2 Wochen darauf statt. Soweit die News.
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0: Wolken und Regen, das sind die Stichworte fürs Wetter heute. Je weiter Richtung Norden, umso mehr gibt's von beidem. An den Küsten sind auch Gewitter möglich und da kann's auch stürmisch werden. Nur tief im Süden und im Südwesten sieht's heute anders aus. Da gibt's oft wenig bis gar keine Wolken, dafür dann Sonne und es bleibt trocken. Spiegelt sich auch in den Temperaturen wieder. 19 bis 23 Grad im Norden, 24 bis 29 Grad im Süden.
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1: Du bist herzlich eingeladen, Sebastian.
5: Oh, vielen Dank.
1: Wir werden heute Morgen gemeinsam frühstücken. Die Gefahr ist einigermaßen groß, dass es einen Schokoriegel gibt und ein Glas oder eine Tasse heißes Wasser. Aber gemeinsames Essen ist wichtig. Wir reden heute Morgen über die Kraft des gemeinsamen Essens. Und ich dachte, wir beide gehen mit gutem Beispiel voran.
5: Und
1: wir essen zusammen.
5: Ich habe zumindest schon mal einen Kaffee hier stehen. Ja, das ist ein Anfang.
1: Danke, dass du mir keinen mitgebracht hast.
5: Ja, soweit ich weiß, trinkst du morgens keinen Kaffee,
1: das
5: sondern
1: ist
5: Tee.
1: Korrekt.
5: Ja, aber wir kennen uns ja auch noch nicht so lange. Das ist auch
1: ein
5: eine
1: Glas
5: gute Gelegenheit.
1: Wasser wäre trotzdem schön gewesen.
5: Eine gute Gelegenheit, sich noch mal ein bisschen besser kennenzulernen.
1: Beim Frühstück.
5: Ja.
1: Die Kraft des gemeinsamen Essens. Heute Morgen hier Thema bei Deutschlandfunk Nova. Spürt ihr die Vibes?
5: Huh.
1: Wow.
5: Jetzt schon.
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0: La Rue, Lose Myself, habt ihr gehört hier in Deutschlandfunk Nova. Es ist 6 Uhr und 16 Minuten.
1: Zwei Angriffe auf kritische Infrastruktur in Deutschland hat es gegeben in den vergangenen Stunden. Zweimal war ein Umspannwerk betroffen, einmal in der Nähe von Berlin, einmal in der Nähe von Köln. Und die Frage, die sich alle stellen, wer steckt dahinter? Der Innenminister von Nordrhein-Westfalen, Herbert Reul, ist sich zumindest sicher, es ist eine Straftat gewesen.
2: Das war, will nicht drum herum reden, das war kein kaputter Schalter, das war Absicht, das war eine Straftat.
1: Ja, kein kaputter Schalter. Und jetzt fragen sich alle, was steckt dahinter? Reul sagt, es wird in zwei Richtungen ermittelt. Linksterrorismus und staatlich gelenkter Terrorismus. Ein Thema heute Morgen hier bei Deutschlandfunk Nova.
0: Gut einen Monat ist es jetzt her, dass tausende Migrantinnen und Migranten in die spanische Stadt Ceuta im Norden von Marokko gelangt sind. Die meisten von denen sind mittlerweile zurückgekehrt. Gibt allerdings immer noch Menschen in Ceuta. Wie viele ist nicht so ganz klar. Und was auch nicht klar ist, wie die versorgt werden. Wer kümmert sich da? Und was passiert jetzt mit diesen Menschen? Deswegen haben Leute in Spanien gestern protestiert. Um kurz nach 7 schauen wir auf die aktuelle Lage in Spanien und in Ceuta.
1: Hohe Wahrscheinlichkeit heute, dass ihr mit Regen in Kontakt kommt. Je weiter im Norden ihr seid, desto höher ist diese Wahrscheinlichkeit. Also im äußersten Süden und Südwesten ist es oft heute heiter und trocken. In Richtung Norden dann immer häufiger schauerartiger Regen. An der See auch vereinzelt Gewitter. Temperaturen 19 bis 29 Grad im Süden.
0: El Niño. Kennt ihr? Das ist dieses natürliche Klimaphänomen, das unregelmäßig alle paar Jahre mal auftaucht. Heißt übersetzt El Niño, das Kind, kommt vom Jesuskind. Und das, weil am Weihnachten, also am Jahresende, El Niño in der Regel seinen Höhepunkt erreicht. Klimaforscher wie der Meteorologe Andreas Fink vom Karlsruhe Institute of Technology haben schon länger die Vermutung, in diesem Jahr könnte El Niño besonders stark ausfallen.
3: Starker El Niño ist eben so zu verstehen, dass die Wassertemperaturen im zentralen äquatorialen Pazifik besonders stark gegenüber ihrem Mittelwert ansteigen, in einer riesigen Region um mehr als 2 Grad. Und entsprechend ist natürlich auch die Frage, werden dann diese Fernwirkungen stärker ausfallen als sonst?
0: Fernwirkungen heißt, da wo sonst zu dieser Zeit Dürre herrscht, gibt es viel Regen, gibt es Überschwemmungen. Da wo es sonst viel regnet, kommt dann die Dürre und das mit zum Teil heftigen Folgen. Heute veröffentlicht die Weltwetterorganisation der UN neue Details darüber, wie stark El Niño wohl wirklich werden wird. Und auch das schauen wir uns heute Morgen an hier in dieser Sendung.
1: Hier kommen Snow Patrol. Shut your eyes. Am Donnerstagmorgen, es ist 6:19 Uhr. Kommt gut rein in den Tag.

0: Jungle. Move like you do. Hier ist Deutschlandfunk Nova am Donnerstagmorgen. Bewegt euch doch, wie ihr wollt. Move like you do. Hier ist Deutschlandfunk Nova am Donnerstagmorgen. Bewegt euch doch, wie ihr wollt.
1: Ja, und wer sich bewegt, kann auch essen, beziehungsweise ich meine essen müssen.

0: tatsächlich wohl, das legt zumindest eine aktuelle Studie, nahe wirklich psychologische Effekte, die aus diesem gemeinsamen Essen entstehen. Und die sind positiv. Und ihr könnt das fühlen, weil Gemeinschaft beim Essen scheint ihr ganz gut zu finden.
1: Es gibt mir so ein familiäres, wohliges Gefühl.
2: Es ist irgendwie gemütlicher, man ist nicht in Versuchung, ständig irgendwie am Handy zu sein oder auf dem Computer zu gucken.
3: Halt eine Gemeinschaft zu fühlen oder aufzubauen in dem Moment.
0: Ja, so ein fettes Abendessen oder ein gemeinsames Frühstück, Brunch, das kann schon eine ganze Menge für uns tun.
4: Ja, wobei man sagen muss, es kann ja auch ganz schön sein, einfach mal alleine was zu erleben, ne? Irgendwo sich hinzusetzen und mal ein bisschen zu entspannen, vielleicht nicht immer ein Gespräch führen zu müssen. Wie du sagst, einfach mal ein bisschen Leute beobachten oder ein gutes Buch lesen.
0: Die Kraft des gemeinsamen Essens ist gleich Thema hier um kurz nach halb, nach den Nachrichten bei Deutschland Nova. Da machen wir es uns zwar richtig schön und gemütlich mit einem Glas heißem Wasser und einem Schokoriegel, der bisher noch nicht aus dem Automaten gekommen ist.
4: Das wird richtig schön. Billie Eilish, thematisch nicht ganz unpassend, zumindest der Titel Lunch, im Song geht's aber um was ganz anderes.
0: Guten Morgen.

0: Billie Eilish.
1: Habt ihr gehört, hier ist Deutschlandfunk Nova.
2: Und hier ist Sabrina Leuss, nämlich 6.30 Uhr. Und Sabrina bringt euch jetzt auf den aktuellen Stand. Schönen guten Morgen.
3: Morgen.
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5: Die Angriffe auf das Stromnetz in Brandenburg und Nordrhein-Westfalen sorgen weiter für Diskussionen. Für NRW-Innenminister Herbert Reul sollte geklärt werden, wie sich Betreiber besser schützen können. Aus Sicht des CDU-Politikers muss dabei auch eine gesellschaftliche Debatte geführt werden über Themen wie Datenschutz und Bürgerrechte. Konkret stellte Reul im ZDF die Frage, ob Betreiber zum Beispiel Videoanlagen installieren oder eine eigene Drohnenabwehr haben dürfen. Der Bundesverband Erneuerbare Energie schlägt ein Backup-System für Notfälle vor. Die Präsidentin nennt in der Rheinischen Post Bioenergie, Wasserkraft und Batteriespeicher. Diese könnten im Ernstfall kurzfristig einspringen und günstigen Strom bereitstellen. In dieser Woche hatte es Angriffe auf die Stromversorgung von zwei Umspannwerken gegeben, in Südbrandenburg und in der Nähe von Köln. Die Behörden gehen davon aus, dass beide Vorfälle auf verfassungsfeindliche Sabotage zurückzuführen sind.

0: sind. In der spanischen Exklave Ceuta in Nordafrika und in vielen anderen Städten in Spanien hat es Demos gegen die Regierung gegeben. Viele Demonstrierende warfen dem linken Regierungschef Pedro Sanchez vor, dass er Ceuta in der aktuellen Flüchtlingssituation alleine lässt. Dort kampieren noch immer hunderte Migranten auf den Straßen, die letzten Monat aus Marokko gekommen sind. Außerdem forderten Demonstrierende, dass Sanchez mehr Härte gegenüber Marokko zeigen solle. Es gibt den Verdacht, dass marokkanische Grenzpolizisten die Migranten auf dem Weg nach Ceuta bewusst nicht gestoppt haben. Die Opposition aus rechtskonservativer Volkspartei und rechtsextremer Vox-Partei forderte auf den Demos wieder den Rücktritt der Sanchez-Regierung und Neuwahlen. Mitte der 1990er Jahre hat Musikproduzent Moses Pelham 2 Sekunden Rhythmussequenz aus dem Kraftwerk-Song Metall auf Metall genommen, ihn etwas verlangsamt und als Dauerschleife unter ein Lied der Rapperin Sabrina Setlur gelegt. Das Problem, er hatte nicht gefragt, ob er die Sequenz nutzen durfte. Einer der Kraftwerk-Mitbegründer fühlte sich bestohlen und zog vor Gericht. Das war 1999. Es gab bereits mehrere Urteile dazu. Heute wird ein weiteres vom Bundesgerichtshof erwartet. Im Kern geht es jetzt um die Frage, wann man Inhalte aus geschützten Werken anderer ohne Erlaubnis übernehmen darf. In diesem Punkt gilt seit 2021 in Deutschland EU-Recht und das sieht bestimmte Ausnahmen vor. Jetzt muss geklärt werden, ob diese hier anwendbar sind.
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0: Nach der schweren Flut in Nepal haben viele Menschen alles verloren. Ihre Angehörigen, ihre Häuser und ihren Besitz. Doch viele haben noch eine andere Sorge. Sie haben Angst, dass auch ihre Kultur und ihre Tradition verloren gehen. Besonders betroffen ist die Region Rasuwa an der Grenze zu Tibet. Dort leben Gemeinschaften mit eigenen Bräuchen, Festen und Sprachen. Viele Dörfer wurden durch die Flut schwer zerstört. Viele Menschen mussten in die Hauptstadt nach Kathmandu gebracht werden und leben jetzt in Notunterkünften. Schon vor der Katastrophe zogen viele junge Leute in die Städte. Jetzt befürchten die Menschen dort, dass ihre Kultur noch schneller verschwindet. Bei der Sturzflut vor einer Woche wurden auch wichtige Erbstücke, Klöster und Orte für Feste zerstört. Mehr als 1.100 Menschen sind bei dem Unglück ums Leben gekommen. Mehr als 4.000 werden noch vermisst. Das waren die News.
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2: Heute viele Wolken, aus denen kann auch Regen kommen. Geringe Wahrscheinlichkeit dafür, so im äußersten Süden und Südwesten. Da ist es oft heiter und trocken. Richtung Norden dann öfter stark bewölkt. Häufiger, teils schauerartiger Regen. An der See, also an den Meeren, kann es auch Gewitter geben.
3: Das Ganze spiegelt sich auch in den Temperaturen wieder. 19 bis 23 Grad im Norden, 24 bis 29 Grad im Süden.
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2: Unsere Mittel sind bescheiden, so ein bisschen von zu Hause mitgebrachter Kaffee, heißes Wasser, ein Schokoriegel aus dem Automaten. Aber wir frühstücken hier heute gemeinsam, weil gemeinsames Essen so gut ist für uns und unsere Psyche.
3: Team gemeinsames Essen oder nicht, Sabrina?
0: Gemeinsames Essen, immer.
3: Ja, immer, ja. Nicht allein mal ins Restaurant mit einem Buch oder so?
0: Wenn ich muss, ja. Wenn ich nicht muss, nein.
3: Die Kraft des gemeinsamen Essens. Kennst du also offensichtlich auch. Es scheint positive Effekte zu haben, über die sprechen wir gleich. Wir klären aber auch mal, ob es nicht okay ist, zwischendurch auch einfach mal mit sich selber irgendwo hin essen zu gehen.
2: Es ist okay, Sebastian, du kannst das machen, jederzeit.
3: Danke.
2: Ciao.
1: Kommt gut in den Tag. 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

0: Tame Impala. Mit Loser habt ihr gehört hier in Deutschlandfunk Nova, gleich 6.38 Uhr.
1: Seid ihr heute verabredet, heute Abend mit Freunden vielleicht zum Essen? Einfach mal rausgehen und sich gemeinsam an einen großen Tisch setzen, an eine lange Tafel. Törri aus Berlin macht das mehrmals die Woche. Die liebt am gemeinsamen Essen.
2: Dass man sich austauschen kann über Themen, über die man vielleicht so im Alltag nicht spricht, weil es einfach so beiläufig ist und man ist locker und man hat natürlich irgendwas Schönes gleichzeitig. Was das Essen angeht, das kann ja auch ein gemeinsames Element haben, zum Beispiel so Raclette oder so.
0: Ja, gerade so Raclette oder weiß ich nicht, Tapas essen, das sind ja nahezu Essens-Events, die dann auch über mehrere Stunden dauern können und dieses Gefühl, dann zusammenzusitzen, gute Gespräche zu führen, hier und da was zu essen, am Ende sich zu ärgern, dass man zu viel gegessen hat, das ist doch alles wunderbar. Und genau dieses gesellige Miteinander beim Essen, das ist tatsächlich auch messbar gesund, vielleicht wenn man nicht unbedingt zu viel isst, für Psyche und für Körper. Deutschlandfunk Nova-Reporterin Nora Wilka, was macht das denn mit uns, wenn wir oft mit Freunden oder ja auch mit der Familie zusammen essen?
3: Ja, gemeinsames Essen kann dazu beitragen, das Risiko für Depressionen zu senken. Es stärkt nämlich unsere Psyche. Das merken viele, die ich bei meiner Straßenumfrage in Berlin getroffen habe. Thierry hat auch schon bei so kleinen Essen mit Freunden zum Beispiel das Gefühl,
2: irgendwie gesehen zu werden, ein Gemeinschaftsgefühl zu haben, was man natürlich jetzt so in einer großen Stadt auch nicht so leicht hat. Es gibt mir so ein familiäres, wohliges Gefühl.
3: Ähnlich geht es dann Nathalie aus Berlin. Die wohnt alleine und organisiert sich mindestens am Wochenende immer mal, dass Leute zum Essen vorbeikommen. Sie genießt da auch
4: einfach den gemeinsamen Austausch, einfach wirklich in Interaktion zu sein und zu wissen, wie ist mein Alltag, was war da so los. Halt eine Gemeinschaft zu fühlen oder aufzubauen in dem Moment.
3: Gemeinsames Essen schafft Nähe und stärkt auch soziale Beziehungen, ist eine der ältesten Formen, wie Menschen überhaupt Gemeinschaft und auch Vertrauen schaffen.
1: Und was sagt die Wissenschaft jetzt genau zu gemeinsamem Essen, zu unserer Psyche, also dem Einfluss darauf?
3: Ja, also spannend ist da der World Happiness Report von 2025. Der hat gezeigt, je mehr Mahlzeiten wir mit anderen teilen, desto mehr positive Gefühle haben wir insgesamt, desto zufriedener sind wir. Forschende haben dafür Daten aus fast 150 Ländern untersucht, also kulturübergreifend war das. Und eine erste Studie deutet auch darauf hin, dass gemeinsames Essen mit einem geringeren Demenzrisiko zusammenhängen kann.
0: Okay, also viel auf der Habenliste heißt irgendwie jetzt ab jetzt jedes Essen irgendwie gemeinsam mit Leuten einnehmen. Wobei, naja, Essen ist ja auch ein Stück weit funktional. Ne? Ich meine, es ist jetzt nicht immer total leicht umzusetzen, das immer mit Leuten zu machen.
3: Ja, deswegen sind auch in stressigen Arbeitsphasen gemeinsame Mittagspausen zum Beispiel super. Mhm. Das meinte dazu Paul aus Berlin. Der organisiert sich unter der Woche immer mal so Lunch-Dates und sieht da noch einen weiteren Pluspunkt.
5: Es ist irgendwie gemütlicher. Man ist nicht in Versuchung, ständig irgendwie am Handy zu sein oder auf den Computer zu gucken. Also es ist schöner auf jeden Fall.
3: Studien zeigen auch, dass wir gemeinsam im Schnitt übrigens gesünder essen eher.
1: Auf der anderen Seite sind die Leute doch eigentlich immer mehr allein und es gibt auch immer mehr Menschen, die alleine leben und das wirkt sich doch wahrscheinlich auch aufs Essensverhalten aus, oder nicht?
3: Ja, also wir haben im vergangenen Jahr in Deutschland hat jede fünfte Person alleine in einem Haushalt für sich gewohnt und das kann natürlich auch schon heißen, dass gemeinsames Essen im Alltag dadurch dann einfach schwieriger wird. In Restaurants kommt dazu, da ist Solo-Dining, ne, also alleine zu essen, beliebter geworden nach dem sogenannten Open Table-Daten haben da in den Jahren 23, 24 fast 20% mehr alleine einen Tisch reserviert als im Jahr davor. Deswegen planen das ja anscheinend, wie bei meiner Umfrage, ja auch wirklich mittlerweile mehr Leute so bewusst zwischendurch ein, sich auch zum Essen zu treffen.
0: Und offensichtlich ist es eben auch gesund für die Psyche, sagt die Wissenschaft. Und deswegen könnt ihr euch jetzt schon mal Gedanken machen, wen ihr heute Mittag zum Lunchdate einladet oder heute Abend zum Abendessen. Nora Wilka, vielen Dank.
3: Danke.
1: Die Linda Lindas jetzt. Burning Out. Guten Donnerstagmorgen euch.

0: The Linda Lindas. Burning Out habt ihr gehört hier in Deutschlandfunk Nova.
1: Smartwatches sind in Sachen Kalorienangabe vielleicht gar nicht so genau, wie ihr immer dachtet. Claudia Neumeier weiß mehr.
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3: Smartwatches können Schritte zählen, die Herzfrequenz messen und den Kalorienverbrauch abschätzen. Allerdings ist diese Schätzung oft sehr ungenau. Für eine Studie im Fachmagazin PLOS ONE haben Forschende 4 beliebte Fitness-Tracker getestet. Von Apple, Fitbit, Garmin und Samsung. Testpersonen trugen sie bei einem Training auf einem Liegerad, bei dem sich moderate und intensive Trainingsphasen abwechselten. Gleichzeitig wurde mit einem Stoffwechselanalysator ihr wahrer Energieverbrauch erfasst. Rauskam, die beste Smartwatch zeigte im Schnitt einen um 15% zu hohen Kalorienverbrauch an, die schlechteste sogar um 25%. Und je höher der Körperfettanteil der Testperson war, desto ungenauer wurde es. Wenn die Smartwatch also zum Beispiel anzeigt, dass man bei einem Workout 400 Kalorien verbrannt hat, dann kann es sein, dass es in Wirklichkeit nur 300 waren. Die Forschenden sagen, man sollte Smartwatches beim Kalorienzählen nur begrenzt trauen. Stattdessen sollte man beim Training zum Beispiel mehr auf die Herzfrequenz schauen. Die erfassen die Smartwatches nämlich zuverlässiger. Es gibt Vogelgezwitscher, das mögen die meisten Menschen sehr gerne, anderem hören sie nicht so gern zu. Warum das so ist, wollte ein Team der Uni Tübingen herausfinden. Sie haben Testpersonen in einem Labor Tonaufnahmen von mehr als 100 Vogelarten vorgespielt, die in Deutschland weit verbreitet sind. Dann sollten die Leute bewerten, wie angenehm sie den Gesang fanden. Außerdem wurden sie gefragt, wie gut sie sich mit Vögeln auskennen. Dabei kam raus, ob die Testpersonen die Vögel kannten, hatte keinen Einfluss darauf, ob sie ihren Gesang mochten. Viel entscheidender waren Lautstärke, Tonhöhe und wie komplex der Gesang war. Vogelstimmen in eher hohen Tonlagen, aber mittlerer Lautstärke und mit komplexen Melodien waren besonders beliebt. Am besten schnitt die Amsel ab. Am unangenehmsten fanden die meisten Leute den schrillen Ruf der Schleiereule.
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0: Wink, wink, habt ihr gehört. Charlie XCX, hier ist Deutschlandfunk Nova am Donnerstagmorgen. Es ist 6.52 Uhr.
1: Und es ist jetzt gut einen Monat her, dass tausende Migrantinnen und Migranten in die spanische Stadt Ceuta im Norden von Marokko gelangt sind. Die meisten sind mittlerweile zurückgekehrt. Gibt allerdings immer noch Menschen in Ceuta. Wie viele ist nicht ganz klar. Und was auch nicht ganz klar ist, wie die gerade versorgt werden, wer sich kümmert und was mit denen jetzt auch passieren soll. Deswegen haben die Menschen in Spanien gestern protestiert. Und auch der spanische Ministerpräsident Pedro Sánchez hat sich selbstkritisch geäußert.
2: Hasta que no se recupera la normalidad, la respuesta del Estado es insuficiente.
1: Bevor es keine Normalität gibt, hat der Staat seine Hausaufgaben nicht gemacht, erklärt Sánchez hier. Jetzt gleich um kurz nach sieben schauen wir auf die Demos in Spanien und auch auf die aktuelle Lage in Ceuta.
0: Riesenenttäuschung für die Frauen des VfL Wolfsburg. Die werden in der Saison nicht in der Champions League spielen. Gestern gab es gegen Inter Mailand eine Niederlage im Elfmeterschießen. Hinspiel hatte Wolfsburg noch gewonnen, 2:0. Diesen 2:0 Vorsprung konnte Inter dann gestern ausgleichen. In der Verlängerung ging es dann ins Elfmeterschießen und das hat ja Inter 5:4 gewonnen. Wolfsburg nicht in der Champions League.
1: Kurzer Blick aufs Wetter, viele Wolken und eigentlich kann es überall in Deutschland immer mal wieder regnen, vor allem im Norden, da sind noch Gewitter möglich und da kann es auch stürmisch werden. Nur ganz im Süden und im Südwesten kommt die Sonne mal raus und es bleibt eher trocken. Temperaturen 19 bis 23 Grad im Norden, 24 bis 29 Grad im Süden.
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0: Endlich kommt ihr zurück in unser Programm. Wir haben das im vergangenen Jahr ausprobiert, euch 10 Minuten Radio zu schenken. Und das war so schön, das wollen wir dieses Jahr direkt wieder machen. Weil ihr habt verrückte Sachen gemacht. Manche von euch wollten einfach mal die Musik spielen, die sie schon immer im Radio hören wollten. Einige von euch haben ein Thema angeschnitten, das sie besonders bewegt und von dem sie dachten, das müsste der Rest der Nation auch irgendwie mitbekommen. Und manche Leute haben auch einfach einen Aufruf gestartet. Lotte zum Beispiel, zu mehr, ja, im Prinzip kann man sagen, Achtsamkeit.
4: Ich habe das Gefühl, wir sind alle so schnell unterwegs gerade, ne? Dieses durchs Leben rennen und die ganze Zeit am Handy sein und das ist so, wir kommen alle nicht mehr so richtig an, habe ich das Gefühl. So, wir sind so weit weg von uns und ich glaube, ich würde irgendwie versuchen, irgendeine Aktion zu starten, so eine Art Meditation oder so und den Leuten sagen so, Leute, jetzt Handy weglegen, Augen zu und dann irgendwie so eine Art, ich weiß auch nicht, nicht so eine Traumreise, aber irgendwas, dass man so im Moment ankommt und dass man mal wirklich wieder bei sich ankommt und nicht immer so durch alles so durchhetzt.
0: Ja, Lotte, und ihr Aufruf, mal ein bisschen runterzufahren und ein bisschen gelassener unterwegs zu sein.
1: Könnt ihr ja für euch vielleicht mitnehmen, vielleicht ist das ja Inspiration, vielleicht wollt ihr sowas in die Richtung mit uns mal machen. 10 Minuten entspannen, wie auch immer das ist. Wir sind offen, ja, also wir wären da.
0: Macht doch, was ihr wollt.
1: Genau, wir können auch mitmachen, ihr könnt uns ansprechen, wir können euch ansprechen, ihr könnt das auch alleine durchziehen. Also es könnt wirklich eure 10 Minuten werden.
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0: Shark Tank. Too much, habt ihr gehört hier in Deutschlandfunk Nova.
1: Ein paar Studios weiter steht Timo Oberhauser, der hat die News. Es ist 7 Uhr, das passt. Guten Morgen.
0: Guten Morgen, ihr zwei.
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3: Wie können Energieanlagen, Krankenhäuser oder auch Flughäfen besser geschützt werden? Darüber wird gerade stärker diskutiert. Grund sind zwei Angriffe in dieser Woche auf die Stromversorgung in Südbrandenburg und Nordrhein-Westfalen. Die Ermittlungen dazu laufen in alle Richtungen. Aus Sicht von NRW-Innenminister Herbert Reul sollte es jetzt auch darum gehen, ob die Betreiber solcher Anlagen in Zukunft mehr Rechte bekommen. Der CDU-Politiker hat im ZDF gesagt, dass es zum Beispiel um die Frage nach Videoanlagen oder Drohnenabwehr geht. Der Bundesverband der Energie- und Wasserwirtschaft fordert in dem Zusammenhang Änderungen beim Datenschutz, damit es rechtlich okay ist, öffentliche Bereiche rund um Anlagen zu überwachen. Und auch die Deutsche Polizeigewerkschaft fordert, dass die Betreiber mehr tun, um ihre Anlagen zu schützen. Israels Verteidigungsminister Israel Katz hat nochmal Umsiedlungspläne für den Gazastreifen ins Gespräch gebracht. Er sagte auf einer Konferenz, US-Präsident Donald Trump habe die Pläne nur eingefroren und dass Israel darauf vorbereitet sei, Palästinenser aus dem Gazastreifen rauszubringen. Aus Sicht von Katz gäbe es letztlich keine andere Lösung. Trump hatte letztes Jahr vorgeschlagen, dass alle rund 2 Millionen Einwohnerinnen und Einwohner den Gazastreifen verlassen sollten. Die Idee wird von großen Teilen der israelischen Regierung unterstützt, wurde international aber stark kritisiert. Eine Zwangsumsiedlung von Zivilisten aus besetzten Regionen ist nach dem Völkerrecht ein Kriegsverbrechen. Die Bundesregierung darf in den nächsten Jahren den Bau neuer Gaskraftwerke finanziell fördern. Sie hat von der EU-Kommission grünes Licht für die deutschen Pläne dazu bekommen. Es geht um Gaskraftwerke, die als Energiereserve bereitstehen, wenn Wind- und Sonnenanlagen zu wenig Strom produzieren. Kraftwerksbetreiber sollen für diese Reservefunktion bezahlt werden. Weil die Kraftwerke nur wenn nötig laufen sollen, wären sie ohne staatliche Fördergelder nicht wirtschaftlich. Die EU-Kommission hat die Begründung akzeptiert. In der EU gelten strenge Regeln, wenn ein Staat heimische Unternehmen mit Finanzspritzen unterstützen möchte. Der Bundesgerichtshof befasst sich ab heute mit dem Trainieren von künstlicher Intelligenz. Die Tools brauchen dafür riesige Mengen an Bildern und Textbeschreibungen. Im konkreten Fall klagt ein Fotograf gegen eine gemeinnützige Organisation aus Hamburg. Die stellt fürs Trainieren von KI Milliarden Daten kostenlos zur Verfügung. Darunter sind auch Infos über ein Bild des Fotografen, wie die Bildbeschreibung und der Link zur Website. Der Fotograf sieht darin sein Urheberrecht verletzt. Ein anderes Gericht hatte seine Klage abgewiesen. Die Entscheidung des Bundesgerichtshofs wird zu einem späteren Zeitpunkt erwartet. Soweit die News.
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0: Wolken und Regen sind die passenden Stichworte fürs Wetter heute. Je weiter in Richtung Norden, umso mehr gibt's von beidem. Und an den Küsten sind auch Gewitter möglich und es kann stürmisch werden. Nur tief im Süden und im Südwesten sieht's heute ein bisschen anders aus. Da gibt's oft wenig bis gar keine Wolken. Dafür dann Sonne und es bleibt trocken.
1: Temperaturen haben wir auch für euch. Im Norden so 19 bis 23 Grad, im Süden 24 bis 29.
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0: Ihr habt das vermutlich mitbekommen und vielleicht auch die Bilder noch vor Augen. Es ist jetzt ungefähr einen Monat her. Da sind viele Menschen nach Ceuta geflüchtet. Die spanische Enklave im Norden von Marokko, also auf dem afrikanischen Kontinent. Viele von denen sind wieder zurückgegangen, aber es gibt da nach wie vor Menschen. Und die Lage ist einigermaßen unklar. Also wer kümmert sich um die? Wie geht's denen überhaupt? Und was passiert mit den Menschen jetzt?
1: Ja, und viele von denen sind vor allem auch noch minderjährig und besonders schutzbedürftig. Und außerdem gibt es ja noch die Kritik an der spanischen Regierung aus dem Inland, also aus der Opposition von eher rechten Kräften und auch aus der Europäischen Union. Wir schauen gleich drauf nach zwei Songs hier bei Deutschlandfunk Nova.
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0: Error mit Das perfekte Problem habt ihr gehört hier in Deutschlandfunk Nova. 10 nach 7 ist.
1: Gut, ein Monat ist es jetzt her, dass Zehntausende Migrantinnen und Migranten in die spanische Stadt Ceuta im Norden Marokkos gekommen sind. Die meisten sind wieder nach Marokko zurückgekehrt, aber Schätzungen zufolge sind mehrere tausend Menschen immer noch dort in Ceuta.
0: Ja, und wie die da untergebracht sind, wie die versorgt werden, das ist größtenteils unklar und viele in Spanien finden das alles andere als gut. Und deshalb hat es gestern Abend im ganzen Land Demonstrationen gegeben.
2: Als Spanierinnen wollen wir uns für unser Land einsetzen, denn es nützt nichts, wenn wir die Flagge noch so sehr verteidigen, wenn dann niemand auf die Straße geht, um für diejenigen zu demonstrieren, die dies von Ceuta aus nicht tun können.
0: Wir schauen auf die Demos und auf das, was man über die Situation in Ceuta weiß, mit Franka Welz, das ist unsere Korrespondentin in Madrid. Franka, lass erstmal mit den Protesten anfangen. Was war da gestern los in Spanien? Wie groß waren die?
2: Also da waren tatsächlich Zehntausende im ganzen Land unterwegs. In Madrid laut Zentralregierung 50.000 Teilnehmerinnen und Teilnehmer. Ich persönlich glaube, das war mehr. Die konservative Stadtverwaltung spricht von 150.000 Teilnehmerinnen und Teilnehmern. In Ceuta selbst sollen um die 20.000 Menschen auf die Straße gegangen sein. Andalusien in Südspanien insgesamt um die 160.000 Leute, unter anderem in Malaga, Córdoba und Sevilla. Und auch in Valencia waren mehr als 10.000 Leute auf der Straße. Also es war schon einiges los. Und gab allerdings auch Gegendemos, zum Beispiel in Barcelona und auch hier in Madrid.
0: Wir haben gerade schon einen kleinen Eindruck bekommen von der Demonstrantin. Lass uns nochmal genau drauf schauen. Was kritisieren die Protestierenden?
2: Also man muss dazu sagen, diese Demos, die jetzt von dem Dachverband der Kommunen und Provinzen aufgerufen hatte, und der wird von der größten Oppositionspartei Spaniens geleitet, der Konservativen Volkspartei, das waren tatsächlich eine Demonstration in Patriotismus, man könnte auch sagen Nationalismus, natürlich auch Solidarität mit Ceuta, aber sie waren eben auch ganz klar gegen die Zentralregierung und insbesondere die Person Pedro Sánchez gerichtet. Also ein Argument ist, Ceuta sei im Stich gelassen worden, weil die Zentralregierung einfach viel zu spät reagiert hat und im Grunde fast 3 Wochen gebraucht hat, um irgendwie mal eine geordnete Antwort auf die humanitäre Krise, die man eben in der Stadt noch hatte, zu finden oder zumindest einzuleiten. Es war aber eben auch, und das konnte man auch daran sehen, dass wir wirklich also mehrere von spanischen Flaggen gesehen haben oder Leute hatten sich die in die eingewickelt oder spanische Nationalmannschaftstrikots an oder also alles, was irgendwie Patriotismus signalisierte, um zu signalisieren, Ceuta ist spanisch, weil Marokko ja seit Jahren immer mal wieder Anspruch auf diese spanischen Exklaven in seinem Norden erhoben hat. Da gibt es ja auch noch Melilla. Und dann geht es eben noch ging es auch noch gegen die Migrationspolitik der Zentralregierung und eben, wie ich schon sagte, speziell Ministerpräsident Sánchez. Bei den Gegendemos das andere Extrem, da ging es dann gegen Rassismus und Fremdenfeindlichkeit. Also da war dann zum Beispiel auf Transparenten zu lesen, kein Mensch ist illegal, während bei den großen von den Konservativen aufgerufenen Demos dann eher so Sachen waren wie Ceuta wird nicht aufgegeben, Ceuta ist spanisch und Pedro Sánchez möge bitte zurücktreten.
0: Dann lass uns doch mal nach Ceuta schauen. Till hat es gerade gesagt, das heißt, tausende Menschen sind da immer noch. Was weiß man über die? Wie geht's denen? Wer kümmert sich um die?
2: Ja, also das heißt es nicht nur, die sind sehr, sehr sichtbar. Also zum Beispiel es gibt immer noch zahlreiche Menschen, die immer wieder zu diesem einen Strand, Playa de Trampolin heißt der, in Ceuta zurückkehren und notdürftiges Hüttencamp wieder aufbauen, wenn es dann geräumt war. Ich glaube, inzwischen hat man auch aufgehört, das zu räumen. Da sieht es aus wie vor einem Monat, als sie angefangen haben, weil sie einfach gemerkt haben, hier gibt es keine Strukturen, dann müssen wir uns halt selbst welche schaffen, das aufzubauen. Andere sind in so Zeltunterkünften, da sind die Plätze aber begrenzt. Das heißt, da gibt es auch immer wieder Ärger, weil andere Gruppen von Migranten, insbesondere Marokkaner, da auch gerne rein wollen, aber einfach die Kapazitäten noch nicht da sind, weil das eben alles immer noch sozusagen ein laufender Prozess ist, dass die Kapazitäten erhöht werden. Dann gibt es eben noch auch so mehr als 1000 unbegleitete Kinder und Jugendliche, die wiederum in gesonderten Unterkünften sind, weil sie besonders schutzbedürftig sind, insbesondere halt auch gerade die jungen Mädchen. Und das läuft jetzt eben an. Da gibt es jetzt mittlerweile auch ein zentrales Krisenmanagement. Aber es ist natürlich einfach noch weiterhin sehr, sehr misslich, auch was die hygienischen Zustände in der Stadt angeht. Und zum Beispiel ist auch die Frage, ob der Schulanfang am 8. September ganz normal losgehen kann. Also eigentlich würden jetzt viele in Ceuta lieber Schultüten basteln. Aber da eben auch Schulen als oder Schulhöfe als und Sporthallen als Notunterkünfte dienen sollten, ist jetzt noch gar nicht klar, ob die überhaupt einsatzfähig sein werden.
1: Auch 4 Wochen danach beschäftigt die Lage in Ceuta noch viele Menschen in Spanien. Gestern gab es Proteste, Demonstrationen. Die hat für euch eingeordnet Franka Welz, unsere Korrespondentin in Spanien. In Madrid, vielen Dank.
0: Linkin Park jetzt. What I've Done. Hier in Deutschlandfunk Nova, 7:16 Uhr.

0: Stormzy und Odile zusammen. 24 Hours. Guten Morgen, hier ist Deutschlandfunk Nova.
1: Der Ton zwischen Russland und Deutschland verschärft sich. Ihr habt das mitbekommen. Die Bundesregierung macht Russland für den Drohnenangriff auf den Leipziger Flughafen verantwortlich.
0: Und hat deshalb Konsequenzen angekündigt. Unter anderem soll das russische Haus in Berlin gekündigt werden. Im Gegenzug hat der russische Außenminister heute Morgen gesagt, alles klar, können wir auch. Dann schließen wir die Goethe-Institute in Russland. Es gibt einiges zu besprechen. Das machen wir zusammen mit Wladimir Balzer aus unserem Hauptstadtstudio in Berlin. Die Goethe-Institute in Russland werden geschlossen. Welche Eskalationsstufe ist damit erreicht?
2: Naja, das ist schon ein ziemlich weiter Schritt. Das war natürlich zu erwarten. Eben, ihr habt ja schon gesagt, als Reaktion auf die Schließung des russischen Hauses in Berlin. Man darf aber diese beiden Dinge, das Goethe-Institut in Russland und das russische Haus in Deutschland, überhaupt nicht auf eine Stufe stellen. Das russische Haus in der Berliner Friedrichstraße in Mitte ist wirklich bei weitem nicht nur ein Ort für Kultur. Klar, da gab es vielleicht Sprachkurse und ein bisschen auch Malnachmittage. Aber ansonsten war das eben auch immer ein Ort für Propaganda und womöglich auch für Spionage. Das sagen jedenfalls viele Geheimdienstinformationen. Und daher war das durchaus nachvollziehbar, dieses Haus zu schließen. Zumal ja russische Generalkonsulate in Deutschland schon seit einigen Jahren geschlossen wurden und man eigentlich nur noch die Botschaft hier in Berlin hatte und das Konsulat in Bonn. Und deswegen hat man sich auch auf dieses russische Haus konzentriert.
0: Jetzt aber dieses russische Reaktion, Haus ist ja schon länger im Gespräch. Und es gibt ja, du hast das gerade so ein bisschen angedeutet, man kann es ja auch konkreter sagen, tatsächlich den Vorwurf, dass da Agentinnen und Agenten ein- und ausgehen. Wenn das so wäre, dann müsste man das doch beweisen können, beziehungsweise dann müssten die deutschen Nachrichtendienste das doch wissen.
2: Davon gehe ich aus, dass sie es wissen, beziehungsweise dass sie das in Abstimmung mit anderen Nachrichtendiensten wissen. Denn die Bundesregierung würde sowas, glaube ich, nicht tun, einfach so auf Grundlage von Spekulationen. Also das ist naheliegend, zumal das ja auch schon seit Jahren gefordert worden ist. Das war klar, dass das passieren würde. Es ist konsequent. Das heißt aber nicht, dass es jetzt schon zu ist. Oder morgen oder übermorgen, sondern es dauert ein bisschen. Da muss ein Vertrag gekündigt werden, so ein deutsch-russischer Kulturvertrag. Und das heißt, spätestens im Sommer nächsten Jahres muss dieses russische Haus seine Aktivitäten einstellen. Das Gebäude selbst gehört Russland. Die können damit erstmal betrieblich machen, was sie wollen. Aber eben nicht mehr dieses sogenannte, muss man sagen, sogenannte Kulturinstitute betreiben.
0: Und das Ganze wäre dann tatsächlich ein Schlag auch für russische Geheimdiensttätigkeiten in Deutschland? Also hätte Einfluss darauf?
2: Nee, die können sich natürlich in die Botschaft zurückziehen. Die ist nicht weit, die ist wirklich 5 Minuten Gehentfernung von dort. Da können sie erstmal weitermachen, was sie wollen. So eine Botschaft bleibt natürlich, solange man diplomatische Beziehungen hat. So eine Botschaft kann man nicht schließen. Die bleibt, genauso wie die deutsche Botschaft in Moskau. Aber um nochmal auf das Goethe-Institut für einen Moment zu kommen, das ist schon auch heftig. Ja, damit geht wirklich was zu Ende. Anfang der 90er, ja, nach dem Ende der Sowjetunion, wurden die da eingerichtet. Das war wirklich so eine Hoffnungsschimmer, was gesagt hat, naja, über die Kultur, auf beiden Seiten ist ja großes Interesse, in Russland für Deutschland, in Deutschland für Russland, kann man Brücken bauen, kann man was aufbauen. Und wenn die jetzt schließen, dann ist das schon heftig. Sowas macht man auch nicht schnell wieder auf, wenn es mal besser wird oder so. Und vor allem nochmal eine Zahl. 500.000 Menschen in Russland lernen Deutsch über digitale Kurse, ja. Das heißt, nicht vor Ort natürlich, werden ja viel zu viele. Völlig unklar, was damit wird. Und das Russland lernen Deutsch über digitale Kurse, ja. Das heißt, nicht vor Ort natürlich, werden ja viel zu viele. Völlig unklar, was damit wird. Und das könnte alles eingestellt werden.

0: Russland, die jetzt als Gegenreaktion geschlossen werden sollen. Danke, Wladimir.
1: Gerne.
2: Mö ist das. Kindness heißt der Track. Es ist 7:26 Uhr und ein Donnerstagmorgen. Hier ist Deutschlandfunk Nova. Einen guten Morgen euch.

0: fängt es an zu regnen bei Müll. Mit Kindness. Habt ihr gehört hier in Deutschland von Nova?
1: Passt ein bisschen zum Tag. Wir wollen nicht zu viel verraten in Sachen Wetter, aber im Norden könnte Regen dabei sein. Sabrina Loy, guten Morgen.
2: Guten Morgen.
3: Moin.
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5: Die Angriffe auf das Stromnetz in Brandenburg und Nordrhein-Westfalen sorgen weiter für Diskussionen. Für NRW-Innenminister Herbert Reul sollte geklärt werden, wie sich Betreiber besser schützen können. Aus Sicht des CDU-Politikers muss dabei auch eine gesellschaftliche Debatte geführt werden über Themen wie Datenschutz und Bürgerrechte. Konkret stellte Reul im ZDF die Frage, ob Betreiber zum Beispiel Videoanlagen installieren oder eine eigene Drohnenabwehr haben dürfen. Der Bundesverband Erneuerbare Energie schlägt ein Backup-System für Notfälle vor. Die Präsidentin nennt in der Rheinischen Post Bioenergie, Wasserkraft und Batteriespeicher. Diese könnten im Ernstfall kurzfristig einspringen und günstigen Strom bereitstellen. In dieser Woche hatte es Angriffe auf die Stromversorgung von zwei Umspannwerken gegeben, in Südbrandenburg und in der Nähe von Köln. Die Behörden gehen davon aus, dass beide Vorfälle auf verfassungsfeindliche Sabotage zurückzuführen sind. In der spanischen Exklave Ceuta in Nordafrika und in vielen anderen Städten in Spanien hat es Demos gegen die Regierung gegeben. Viele Demonstrierende warfen dem linken Regierungschef Pedro Sanchez vor, dass er Ceuta in der aktuellen Flüchtlingssituation alleine lässt. Dort kampieren noch immer hunderte Migranten auf den Straßen, die letzten Monat aus Marokko gekommen sind. Außerdem forderten Demonstrierende, dass Sanchez mehr Härte gegenüber Marokko zeigen solle. Es gibt den Verdacht, dass marokkanische Grenzpolizisten die Migranten auf dem Weg nach Ceuta bewusst nicht gestoppt haben. Die Opposition aus rechtskonservativer Volkspartei und rechtsextremer Vox-Partei forderte auf den Demos wieder den Rücktritt der Sanchez-Regierung und Neuwahlen.

0: An vielen großen Seehäfen in Deutschland könnte in den nächsten 2 Tagen wohl wieder deutlich weniger Container verladen werden. Die Gewerkschaft Verdi hat die Hafenarbeiter zu Warnstreiks aufgerufen. Betroffen sind Häfen in Bremen, Niedersachsen und Hamburg. Verdi will mit den Warnstreiks Druck machen bei den Tarifverhandlungen. Es geht um die Löhne von etwa 11.000 Hafenmitarbeiterinnen und Arbeitern. Verdi fordert einen Plus von rund 8%. Die Arbeitgeber hatten zuletzt um die 5% angeboten. Vor 2 Wochen gab es schon mal Warnstreiks an den Häfen. Damals wurden kaum noch Waren verladen.
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0: In Venezuela haben mehrere ausländische Konzerne Verträge zu Ölprojekten unterschrieben, etwa der US-Konzern Chevron oder Eni aus Italien. Das Ganze passierte bei einer Zeremonie in Caracas. Die Projekte waren teilweise schon länger in der Pipeline. Sie haben nicht direkt etwas mit dem großen Trump-Deal von vor ein paar Tagen zu tun, der den USA die Kontrolle über ein Fünftel der venezolanischen Ölvorkommen sichert. Venezuelas Übergangspräsidentin Delcy Rodriguez hat Trump aber trotzdem noch mal gedankt. Sie sagt, das Abkommen werde zum Wohlstand ihres Landes beitragen. Parallel hat US-Außenminister Marco Rubio angekündigt, dass es in 1,5 Wochen eine Verhandlungsrunde zwischen Venezuelas Übergangsregierung und der Opposition geben soll. Baldige Wahlen hat Trump aber ausgeschlossen. Die Übergangsregierung ist seit Januar im Amt, nachdem die USA mit einer Militäraktion Venezuelas Präsidenten Nicolas Maduro gefangen genommen hatten. Das waren die News.
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2: Wasser, Regen kann euch überall heute in Deutschland treffen. Die geringste Wahrscheinlichkeit dafür gibt es im äußersten Süden und Südwesten. Da ist es oft heiter und trocken. Aber Richtung Norden, da geht was. Häufiger, teils schauerartiger Regen. An der See, an den Meeren kann es auch mal Gewitter geben.
3: Das Ganze spiegelt sich auch in den Temperaturen wieder. 19 bis 23 Grad im Norden, 24 bis 29 Grad im Süden.
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2: Jetzt gleich geht's hier um eine deutsche Band, eine der renommiertesten, die es so gibt, international gefeiert, Kraftwerk nämlich, und um einen Rechtsstreit, die sich diese Band liefert seit vielen Jahren mit einem deutschen Musikproduzenten.
3: Es geht um 2 Sekunden eines Kraftwerk-Songs, also ein kleines Snippet, ein Sample, was eingesetzt worden ist, ohne zu fragen. Und dieser Streit, den gibt es jetzt in verschiedensten Iterationen schon seit den 90er Jahren. Und wir schauen auf den aktuellen Stand. Es könnte nämlich heute mal wieder ein Urteil geben.
2: Das Sabrina Setlow ist dabei, Moses Pelham ist im Spiel und natürlich Kraftwerk. Bis gleich.
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0: Tovelo, habt ihr gehört. I'm your girl, right? 7.37 Uhr ist Deutschlandfunk Nova hier.
1: Am Bundesgerichtshof geht es heute um einen Streit, der schon fast 30 Jahre geht. 30 Jahre und es ging los mit gerade mal 2 Sekunden.
0: Ja, das ist ein Mini-Ausschnitt aus einem Song der Elektroband Kraftwerk. Die gibt's seit den 70ern und eben gefühlt dauert auch schon ähnlich lange dieser Streit um diese 2 Sekunden. Alex Wert aus dem Deutschlandfunk Nova Nachrichten. Warum gibt's diesen Streit?
2: Ja, diese 2 Sekunden, die wurden in einem anderen Song gesampelt, ohne dass Kraftwerk gefragt wurden. Moses Pelham hat das gemacht, der ist Hip-Hop-Produzent und er hat sich diesen kleinen kurzen Ausschnitt aus dem Song Metall ist Metall genommen. Wir können ihn ja nochmal kurz hören, weil es so kurz ist. Ja, Pelham hat diese Stelle genommen, hat sie verlangsamt und geloopt und dann in dem Song Nur mir von Sabrina Setlur verwendet. Und Kraftwerk, die fanden genau das halt nicht so cool, diese Verwendung der Stelle, ohne dass sie gefragt werden. Und Ende der 90er hat dann Bandmitglied Ralf Hütter geklagt.
3: Wenn man aus dem Werk eines anderen etwas entnimmt, dann sollte man den ja wenigstens mal fragen. So einfach ist das.
0: So, klingt jetzt im ersten Moment erstmal alles nachvollziehbar, aber was sagt denn dagegen der Produzent Moses Pelham? Der wird es vermutlich anders sehen.
2: Genau, der sagt, dieses Samplen, das ist quasi mein Job.
4: Ich kann mich mit anderen Tonträgern, mit anderer Kunst nicht auseinandersetzen, wenn ich nicht samplen darf, wenn ich grundsätzlich nicht samplen darf. Und so kann es meine Kunstform nicht geben.
2: Und das ist eben der Kern dieses Streits. Es geht um die Frage, wann muss ich um Erlaubnis fragen, wenn ich aus einem anderen künstlerischen Werk was übernehme und wann nicht.
0: Okay, scheint mir eine erstmal relativ eindeutige und vielleicht auch gar nicht so unwichtige Frage zu sein. Aber jetzt geht dieser Streit ja schon so wahnsinnig lange. Also warum dauert das so lange? Warum gibt es erst dann jetzt möglicherweise dann eine Entscheidung?
2: Ja, weil der Fall echt super kompliziert ist, also auch für die Gerichte, also auch für die Rechtsfachleute. Es gab schon mehrere Urteile, auch am Bundesgerichtshof, der heute wieder entscheiden will. Nur ein ganz kurzer Abriss dazu. Also früher war es so, wenn du aus einem Kunstwerk, zum Beispiel aus einem Lied, also was übernommen hast und daraus was Eigenständiges, ein neues Werk gemacht hast, dann war das erlaubt. Du musstest also nicht um Erlaubnis extra fragen. Dann musste Deutschland aber EU-Gesetze anwenden und da sieht es anders aus, nämlich so, dass alle, die ein Kunstwerk geschaffen haben, also die Rechte auch daran haben, die können das theoretisch verbieten, dass da etwas Neues draus gemacht wird. Aber es gibt da auch bestimmte Ausnahmen.
0: Okay, da wird es ja dann wahrscheinlich spannend. Wir sehen diese Ausnahmen aus.
2: Genau, wenn du zum Beispiel was zitierst oder was parodierst aus einem Lied oder aus einem Film oder so, das ist laut Rechtsfachleuten relativ klar geregelt. Aber jetzt kommt, seit ein paar Jahren gibt es eine neue Ausnahme, die heißt Pastiche. Und damit ist gemeint ein Kunstwerk, das an ein anderes Kunstwerk erinnert und gleichzeitig aber auch deutlich davon unterscheidbar ist. Das soll laut EU-Recht auch erlaubt sein. Und darum geht es heute am Bundesgerichtshof hauptsächlich, ob man diese ziemlich komplizierte EU-Regel auf Deutschland so anwenden kann, ohne dass viel geändert werden muss. Also der Bundesgerichtshof kann ein Urteil fällen heute. Es kann aber auch sein, dass er diese Sache wieder an ein anderes Gericht zurückgibt.
5: Aber es könnte sich halt auch noch ziehen. Vielleicht auch nochmal 20, 30, 40 Jahre. Immer für diese 2 Sekunden. Der Sample-Streit zwischen der Band Kraftwerk und dem Produzenten Moses Pelham. Heute wird es eine Entscheidung vom Bundesgerichtshof geben. Alles, was ihr dazu wissen musstet, hatte Alex Wert für euch aus den Deutschlandfunk Nova Nachrichten. Danke.
0: 2 Sekunden.

0: Die Sportfreunde Stiller. Applaus. Applaus. Deutschlandfunk Nova hier. Ziemlich genau 7 Uhr und 44 Minuten. Und Claudia Neumeier beobachtet mit euch gemeinsam jetzt Pinguine.
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2: Der Kaiserpinguin ist die größte Pinguinart. Seine bis zu 1,20 Meter Körpergröße haben sich Forschende zunutze gemacht. Denn der Vogel ragt damit weit genug über dem antarktischen Eisschild auf, dass man ihn mit Radarwellen sehen kann. Und zwar vom Weltall aus. Im Fachmagazin Communications Earth and Environment beschreibt ein Forschungsteam, dass es ihm mit Bildern eines Radarsatelliten erstmals gelungen ist, einige Kaiserpinguin-Kolonien ein gesamtes Jahr lang zu beobachten. Es gibt immer wieder Phasen, in denen die Kolonien vom äußeren Eisschild nach innen wandern. Insgesamt sind die Tiere im Sommer mobiler als im dunklen Polarwinter, wenn die Küken schlüpfen. Kaiserpinguine sind während des 9 Monate dauernden Brutzyklus auf einen stabilen Eisschild angewiesen, der mit dem Festland verbunden ist. Der Klimawandel lässt den antarktischen Eisschild schmelzen. Dass man die Bewegungen der Kaiserpinguine nun über den gesamten Jahresverlauf verfolgen kann, kann bei zukünftigen Schutzmaßnahmen helfen. In Deutschland werden so viele Vereine gegründet wie schon lange nicht mehr. Es gibt aber deutliche regionale Unterschiede. Die Arbeitsgruppe Zivilgesellschaft in Zahlen im Stifterverband hat die Vereinsregister ausgewertet. Am meisten Vereine wurden in Berlin gegründet. In den vergangenen 10 Jahren gab es dort ein Plus von 16,5%. Mit Abstand folgen dann Baden-Württemberg und Bayern mit jeweils rund 6% mehr Vereinen seit 2016. Es gibt aber auch Bundesländer, wo mehr Vereine verschwinden als neu entstehen. Und zwar in Bremen, Mecklenburg-Vorpommern und Sachsen. Das lässt sich wohl nur zum Teil dadurch erklären, dass die Bevölkerung in manchen Gegenden, zum Beispiel in Ostdeutschland, schrumpft. In Bremen etwa wächst die Bevölkerung, aber Vereine verschwinden. Der Leiter der Studie sagt, dass unter anderem auch wirtschaftliche Rahmenbedingungen und lokale Förderstrukturen mit reinspielen.
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0: Olivia Dean, Man I Need, habt ihr gehört. Hier ist Deutschlandfunk Nova am Donnerstagmorgen.
1: Ist gleich 10 vor 8. Die Vereinten Nationen, die haben vor den Folgen des Klimaphänomens El Niño gewarnt. Das ist ein natürliches Phänomen, taucht alle paar Jahre mal auf und könnte in diesem Jahr ziemlich stark ausfallen. Die Weltwetterorganisation der UNO hat erklärt, es drohen dadurch Überschwemmungen und Dürren und extreme Hitze und eben auch da in Gebieten, wo sonst eher keine Überschwemmungen oder keine Dürren erwartet werden. Den Höhepunkt wird El Niño am Ende des Jahres haben.
0: Eintracht Frankfurt und der VfL Wolfsburg werden bei den Frauen in der kommenden Saison nicht in der Champions League spielen. Frankfurt verliert nach großem Kampf gegen Paris Saint-Germain im Rückspiel und nach Verlängerung 5:1. Und Wolfsburg, das ist eine richtig große Enttäuschung für den Verein, verliert bei Inter Mailand. Und zwar auch nach großem Kampf, aber dann im Elfmeterschießen und nach einem ziemlichen Auf und Ab. Sportdirektorin Vanessa Bärauer konnte es nach dem Spiel auch noch nicht so richtig fassen.
2: Wildes Spiel, war es eigentlich schon irgendwie durch, dann doch wieder nicht. Hin und her, muss wahrscheinlich schlussendlich sagen, war zu wenig gut heute.
0: Zu wenig gut, man könnte auch sagen, nicht gut genug. Inter schlägt im Elfmeterschießen Wolfsburg 5:4 im Rückspiel. Frankfurt und Wolfsburg nicht in der Champions League.
1: Kurzer Blick aufs Wetter, viele Wolken, die kann es eigentlich überall in Deutschland geben und da kann es dann auch raus regnen, vor allem im Norden, da sind noch Gewitter möglich und es kann stürmisch werden. Nur ganz im Süden und im Südwesten kommt die Sonne mal raus und da kann es auch trocken bleiben. Temperaturen 19 bis 23 Grad im Norden, 24 bis 29 Grad im Süden.
0: Ihr habt das mitbekommen, es hat zwei versuchte Anschläge auf Umspannwerke in Deutschland gegeben. Eins in der Nähe von Berlin, eins in der Nähe von Köln. Beide Male wurde wohl mit mehr oder weniger professionellen Mitteln versucht, einen Kurzschluss herbeizuführen. Und mehr oder weniger ist das auch gelungen. Herbert Reul, der deutsche Innenminister von Nordrhein-Westfalen, hat sich gestern vor die Presse gestellt und hat gesagt, was es war.
3: Das war, will nicht drum herum reden, das war kein kaputter Schalter, das war Absicht, das war eine Straftat.
0: Ja, und es wird jetzt wohl in zwei Richtungen ermittelt.
3: Wir prüfen in zwei Richtungen. Fremdstaatlich gelenkte Sabotage und Linksextremismus.
0: Also ist die alte Frage oder die Frage, die es auch nach den Drohnenvorfällen in Leipzig gab, steckt vielleicht sogar Russland dahinter? Die Ermittlungen warten wir natürlich ab, aber gleich nach den Nachrichten fragen wir uns erstmal, ob die kritische Infrastruktur in Deutschland gut genug geschützt ist und ob man die überhaupt besser schützen kann oder ob man sich vielleicht nicht auch einfach damit abfinden muss, wenn ein Irrer irgendwas plant, dass das relativ schwer zu verhindern ist, bei so vielen Kilometern Strom- und Schienennetz zum Beispiel. Mehr gleich nach den Nachrichten.
1: Ash jetzt mit Stop the Wedding. Deutschlandfunk Nova hier. In 8 Minuten ist 8.

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0: Paula Young mit One Thing habt ihr gehört hier in Deutschlandfunk Nova. Es ist gleich 8.
1: Und hier kommen ein paar Nachrichten von Timo Oberhauser. Der hat den Überblick. Guten Morgen.
0: Guten Morgen. Schönen guten Morgen.
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3: Wie können Energieanlagen, Krankenhäuser oder auch Flughäfen besser geschützt werden? Darüber wird gerade stärker diskutiert. Grund sind zwei Angriffe in dieser Woche auf die Stromversorgung in Südbrandenburg und Nordrhein-Westfalen. Die Ermittlungen dazu laufen in alle Richtungen. Aus Sicht von NRW-Innenminister Herbert Reul sollte es jetzt auch darum gehen, ob die Betreiber solcher Anlagen in Zukunft mehr Rechte bekommen. Der CDU-Politiker hat im ZDF gesagt, dass es zum Beispiel um die Frage nach Videoanlagen oder Drohnenabwehr geht. Der Bundesverband der Energie- und Wasserwirtschaft fordert in dem Zusammenhang Änderungen beim Datenschutz, damit es rechtlich okay ist, öffentliche Bereiche rund um Anlagen zu überwachen. Und auch die Deutsche Polizeigewerkschaft fordert, dass die Betreiber mehr tun, um ihre Anlagen zu schützen. Diese Woche hat die Bundesregierung Russland offiziell für den versuchten Drohnenanschlag am Flughafen Leipzig-Halle verantwortlich gemacht und Sanktionen angekündigt. Darauf hat Russland jetzt reagiert. Die Regierung dort hat nochmal zurückgewiesen, etwas mit den Drohnen zu tun zu haben. Gleichzeitig hat der russische Außenminister angekündigt, die Goethe-Institute im Land zu schließen. Das sind die letzten deutschen Kultureinrichtungen, die in Russland noch arbeiten durften. Da werden vor allem Sprachkurse angeboten. Der russische Außenminister sagt, das Ganze ist eine Reaktion auf die deutschen Sanktionen gegen das russische Haus in Berlin. Die Bundesregierung will den Vertrag kündigen. Das russische Haus steht schon länger in der Kritik. Offiziell ist es auch eine Kultureinrichtung. Sicherheitsexperten gehen davon aus, dass es von Russlands Geheimdiensten zur Tarnung genutzt wird. Vor 9 Jahren wurde die maltesische Investigativjournalistin Daphne Caruana Galizia mit einer Autobombe ermordet. Jetzt ist das letzte große Urteil dazu gefallen. Es lautet auf nicht schuldig. Eine Jury hat einen prominenten Geschäftsmann freigesprochen, der als mutmaßlicher Auftraggeber für den Mord verdächtigt worden war. Er hat alle Vorwürfe zurückgewiesen. Für die konkrete Ausführung des Anschlags waren davor andere Männer verurteilt worden zu langjährigen Haftstrafen. Die Familie von Caruana Galizia hat enttäuscht auf den Freispruch reagiert. Sie sagt, die Versäumnisse, die den Mord erst möglich gemacht hätten, seien nach wie vor nicht aufgearbeitet und auch nicht behoben. Caruana Galizia war eine der bekanntesten Journalistinnen in Malta. Sie recherchierte regelmäßig zu Korruption und Geldwäsche in dem Inselstaat. Tablets in der Schule, das sind oft iPads von Apple, doch das Oberlandesgericht Düsseldorf hat eine möglicherweise weitreichende Entscheidung über die Tabletbeschaffung gefällt in Sachen Wettbewerb. Laut den Richtern ist es nicht zulässig, wenn eine Stadt von vornherein Geräte eines bestimmten Herstellers bevorzugt und andere Produkte ausschließt. Der Apple-Konkurrent Samsung geht gegen diese Praxis in mehreren deutschen Städten juristisch vor. Jetzt gibt es zum ersten Mal eine rechtskräftige Entscheidung. Im konkreten Fall ging es um die Stadt Datteln im Ruhrgebiet, die hunderte iPads für ihre Schulen bestellen wollte. Die Stadt argumentierte, dass schon viele der Apple-Tablets im Einsatz waren und der Umstieg auf andere Geräte zu aufwendig wäre. Das Oberlandesgericht fand diese Begründung zu pauschal. Die Stadt sei verpflichtet, die Bestellung neutral auszuschreiben. Das waren die News.
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0: Wolken und Regen, das könnt ihr euch merken, ist wichtig fürs Wetter heute. Je weiter in Richtung Norden, umso mehr gibt es nämlich von beidem. Und an den Küsten sind auch Gewitter möglich, da kann es auch stürmisch werden. Nur ganz tief im Süden und auch im Südwesten sieht es heute ein bisschen anders aus. Da gibt es oft wenig bis gar keine Wolken, dafür dann Sonne und es kann trocken bleiben.
1: Temperaturen haben wir auch. 19 bis 23 Grad im Norden und deutlich wärmer im Süden. Dort haben wir 24 bis 29 Grad.
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0: So, was ist denn da jetzt eigentlich los? Innerhalb von wenigen Stunden gleich 2 Vorfälle an Umspannwerken in der Nähe von Kraftwerken. Einmal in Brandenburg in der Nähe von Berlin und dann jetzt vor kurzem dann auch in der Nähe von Köln. Und es sieht, na, zumindest wird in die Richtung ermittelt, nach Sabotage aus.
1: Ja, das ist die eine Frage, wer steckt dahinter? Die andere Frage ist, ist kritische Infrastruktur in Deutschland gut genug geschützt? Beziehungsweise kann man die überhaupt besser schützen oder ist das gar nicht so leicht bei so vielen Anlagen und so vielen Kilometern Schiene oder auch Stromnetz? Das sind die Fragen, denen widmen wir uns gleich nach 2 Songs hier bei Deutschlandfunk Nova.
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0: nicht.
1: Nieder Schuber, wenn das Liebe ist. Guten Morgen, hier ist Deutschlandfunk Nova.
2: Ihr habt das mitbekommen, es ist erst ein Umspannwerk in Brandenburg gewesen, dann eins in NRW und beide Male wurde versucht, die Stromversorgung zu sabotieren.
1: Und in beiden Fällen wird in Sachen Terrorismus zumindest ermittelt. Und jetzt kommt wieder der Ruf, Deutschland müsse die kritische Infrastruktur besser schützen. Also Energieanlagen, Wasserwerke, Gleise, Straßen. Aber wie könnte so ein besserer Schutz aussehen und ist der überhaupt möglich? Das klären wir jetzt mit Alexander Fickete, der ist Professor am Institut für Rettungsingenieurwesen und Gefahrenabwehr an der Technischen Hochschule Köln und jetzt hier bei uns in der Leitung. Guten Morgen.
3: Schönen guten Morgen.
1: Die Diskussion verläuft ja ungefähr so. Also die einen sagen, wie ist das möglich, mit so einfachen Mitteln so ein ganzes Umspannwerk in Panik zu bringen? Und die anderen sagen, ja Moment mal, wie willst du das machen? Wie willst du tausende Anlagen, Kraftwerke, viele tausende Kilometer Schiene, Stromnetze, Flüsse, Kanäle vernünftig schützen? An welcher Stelle der Diskussion finden wir Sie?
3: Ja, total schwieriges, spannendes Thema, weil diese Anschläge, so wie wir sie gerade erlebt haben, bei uns in Bergheim vor Köln zum Beispiel, die gab es in den 70ern und 90ern schon mal in genau gleicher Weise. Also es ist total einfach scheinbar, sowas zu manipulieren. Sie sind deswegen sehr angreifbar. Und eine Möglichkeit ist einfach, die Angriffe zu verhindern. Das halte ich allerdings eher für unrealistisch. Die Angreifer sind immer ein Ticken schlauer. Mhm. Sondern eher zu versuchen, dass die Auswirkungen nicht so schlimm sind. Also dass wir damit besser als Gesellschaft auch zurechtkommen, wenn der Strom mal weg ist.
1: Aber Sie sagen, die Dinger, die Anlagen, die Flüsse, die Schienen zu schützen, ist bei der unglaublichen Anzahl und den vielen Kilometern eigentlich gar nicht möglich.
3: Na klar, können wir einen tollen Überwachungsstaat machen, Roboterarmeen und alles draufschicken und überall Polizisten hinstellen. Nein, also Spaß beiseite, man kann natürlich schon einiges machen, um auch den Schutz zu verbessern. Das, was gestern diskutiert wurde, dass man mehr Überwachung zulässt, Kameras und so. Ja. Naja, klar, bringt das schon auch was. Aber im Endeffekt wird man immer Schwachstellen finden. Und deswegen denke ich, ist der andere Blick auch wichtig, zu gucken, dass auch Ausfälle entweder schnell wieder überbrückt werden können, zum Beispiel indem was anderes angeschaltet wird, dass es überbrückt, oder wir damit auch einfach rechnen.
1: Okay, also das heißt, wir müssen einerseits resilienter werden in Sachen Anlagen. Das heißt, wenn es so einen Ausfall gibt, dass dann schnell eine andere Anlage einspringen kann. Aber wir Leute müssen auch damit klarkommen, dass sowas passieren kann.
3: Genau.
1: Und das würde dann wie aussehen? Also wie kriegt man die Leute dazu, besser mit solchen Situationen umzugehen?
3: Ja, das ist ganz schön schwierig, weil wir uns alle so schön gewöhnt haben. Also alles funktioniert, Strom kommt aus der Steckdose. Und das Einzige, was uns aufregt, ist, wenn es WLAN gerade wieder nicht geht oder die Deutsche Bahn hat so einen gewissen Ruf. Mhm. Und das ist etwas, wo wir aber dran arbeiten können. Also dass wir merken, ja okay, also sogar da, wo wir so Perfektionismus erwarten, kann es schiefgehen. Und wir haben jetzt genug Erfahrungswerte. Ständig gibt es gefühlt solche Stromausfälle und Anschläge überall verteilt in der Bundesrepublik. Also ich glaube, da wird die sogenannte Resilienz schon besser werden, dass wir damit mehr rechnen. Und aber auch auf der anderen Seite, dass wir so einen kleinen Ticken auch selber tun können. Also zum Beispiel uns organisieren, dass wir, wenn wir von Medikamenten abhängig sind, wissen, wo ist die nächste Apotheke, wenn die zu hat, wenn der Supermarkt nicht aufmachen kann oder die Kasse nicht funktionieren kann, weil kein Strom da ist. Dass wir eben auch mal überbrücken können. Also so ein bisschen vorplanen kann uns allen nicht schaden.
1: Der andere Aspekt, den Sie angesprochen haben, ist Resilienz des Systems. Also dass, wenn was ausfällt, es Systeme gibt, die einspringen, übernehmen können. Sind wir da gut vorbereitet?
3: Persönlich, indem wir uns in den Urlaub oder auf Reisen so eine Powerbank mitnehmen, indem wir auch überlegen, falls die Bude brennt sozusagen, also dass die Wohnung einen Brand hat, dass wir dann Dokumente haben, die wir irgendwo anders gesichert haben. Und das System, also wenn wir an die Technik und die Betreiber dieser großen Anlagen denken, die machen da schon sehr, sehr viel über die Jahre. Das haben wir mitverfolgen können. Die kennen sich im Prinzip oft aus, aber was denen oft fehlt, ist Geld und gesetzliche Grundlagen, dass sie das auch machen müssen. Das heißt, die Techniker wissen es oft, erzählen es ihren Chefs, die sagen geduldig, ja, ja, aber kostet Geld. Und damit die auch wirklich was umsetzen, brauchen wir halt diesen, sage ich mal, politischen Aktionismus manchmal.
1: Das würde an der Stelle dann aber auch mehr Bürokratie bedeuten.
3: Ja, leider. Also ich will da eine Lanze für Bürokratie brechen in dem Sinne, dass manchmal es doch auch hilfreich ist. Also gerade Leute, die professionell damit arbeiten, brauchen halt gerade in Deutschland oft solche Vorgaben. Sonst dürfen die gar nichts machen. So funktioniert leider auch ein bisschen unsere Mentalität.
2: Alexander Fickete ist Professor am Institut für Rettungsingenieurwesen und Gefahrenabwehr an der TH Köln und sagt, Angriffe verhindern wird schwierig bis unmöglich, zumindest wenn wir keinen Überwachungsstaat wollen, aber wir können versuchen, besser vorbereitet zu sein. Einmal was unser persönliches Mindset angeht, aber auch indem es Systeme gibt, die bei einem Ausfall einspringen können, und da ist auch die Politik gefragt. Danke fürs Gespräch.
3: Danke, schönen Tag.
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0: Lily Allen, Not Fair, habt ihr gehört hier in Deutschlandfunk. Nur war 8 Uhr und 22 ist...
1: Der VfL Wolfsburg und Eintracht Frankfurt spielen in dieser Saison nicht in der Champions League der Frauen. Frankfurt verliert erwartungsgemäß gegen Paris Saint-Germain und Wolfsburg in der Qualifikation gegen Inter Mailand. Gerade für Wolfsburg eine große Enttäuschung. Jetzt muss es irgendwie in der Bundesliga schön werden.
0: Die Bundesregierung hat sich auf einen Entwurf geeinigt, was die Reform der Einkommenssteuer angeht. Es gibt einen entsprechenden Gesetzesentwurf, der wurde gestern vorgestellt, allerdings ohne den, der ihn verantworten muss, nämlich Finanzminister Lars Klingbeil. Der steckte wegen einer Flugzeugpanne in den USA fest. Gab ein bisschen Streit um die Reform, jetzt gibt es einen Kompromiss. Die schwarz-rote Koalition will jetzt Entlastungen schaffen von jährlich rund 10 Milliarden Euro mit dieser Reform profitieren sollen. Vor allem Haushalte mit kleinen und mittleren Einkommen sowie Familien mit Kindern. Wir schauen gleich auf die Details.
1: Hier kommt das Wetter. Das ist ja überall nicht so toll. Im Süden und Südwesten noch ein bisschen besser. Da ist es oft heiter und trocken, aber auch da kann mal was vom Himmel kommen. Richtung Norden dann viel größere Regen- und Schauerwahrscheinlichkeit. Gewitter sind auch möglich vereinzelt. Also vor allem am Meer insgesamt, aber vor allem stark bewölkt. Temperaturen 19 bis 23 Grad im Norden, 24 bis 29 im Süden.
0: Und jetzt geht's nur um euch.
1: Oh ja.
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0: Ja, das ist kein Witz, das könnte man ja vielleicht erstmal denken. Ne? Nein, wir schenken euch wirklich 10 Minuten unseres Programms. Ihr könnt hier bei uns am Morgen machen, was ihr wollt. In 10 Minuten könnt Musik mitbringen, die ihr immer schon mal im Radio spielen wolltet. Also wir haben das ja letztes Jahr schon mal gemacht. Wir haben wirklich sehr abgefahrene Sachen zum Teil gespielt.
1: Und wir können auch damit umgehen. Also wenn ihr sagt, Leute, macht einfach nichts, ihr haltet schön den Rand, dann halten wir den Mund, dann kommt kein Wort über unsere Lippen.
0: Also wir versuchen es auf jeden Fall zumindest. Ihr könnt auch thematisch mitbringen, was auch immer ihr wollt, was euch beschäftigt, was ihr immer schon mal im Radio erzählen wolltet, was ihr zum Beispiel auch so macht, was euch ausmacht. Lili aus Köln hat uns von ihrer Arbeit erzählt. Sie ist Zimmerin und hat so ein bisschen versucht, uns klarzumachen, was das auch 2025 dann im letzten Jahr bedeutet, als Frau auf einer Baustelle zu sein.
3: Man arbeitet größtenteils halt irgendwie mit Männern und da kriegt man leider dann auch manchmal mit, wie Männer unter sich halt so sind. Und man ist auch manchmal dann auch die einzige Frau auf der Baustelle und da kann es dann natürlich manchmal zu Situationen kommen, die auch jetzt nicht so entspannt sind oder wo Leute von anderen Gewerken einem irgendwie blöde Sprüche drücken. Und da muss man irgendwie leider noch einen Umgang mitfinden.
0: Ja, so hat das Lilly aus Köln uns erzählt im letzten Jahr. Und wenn ihr uns auch von eurem Job erzählen wollt, von einem Hobby, von einem Thema, was euch beschäftigt oder einfach nur gute Musik mitbringen wollt, dann könnt ihr das einfach tun.
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0: Boy Loco war das mit Klaus, habt ihr gehört, hier in Deutschlandfunk Nova. Auch wenn es noch nicht ganz halb ist. Ist Zeit für die News.
1: Auch wenn es noch nicht ganz halb ist, ist es gleich halb. Sabrina Loy, guten Morgen.
2: Guten Morgen.
0: Schönen guten Morgen.
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4: Die Angriffe auf das Stromnetz in Brandenburg und Nordrhein-Westfalen sorgen weiter für Diskussionen. Für NRW-Innenminister Herbert Reul sollte geklärt werden, wie sich Betreiber besser schützen können. Aus Sicht des CDU-Politikers muss aber auch eine gesellschaftliche Debatte geführt werden über Themen wie Datenschutz und Bürgerrechte. Konkret stellte Reul im ZDF die Frage, ob Betreiber zum Beispiel Videoanlagen installieren oder eine eigene Drohnenabwehr haben dürfen. Der Bundesverband Erneuerbare Energie schlägt ein Backup-System für Notfälle vor. Die Präsidentin nennt in der Rheinischen Post Bioenergie, Wasserkraft und Batteriespeicher. Diese könnten im Ernstfall kurzfristig einspringen und günstigen Strom bereitstellen. In dieser Woche hatte es Angriffe auf die Stromversorgung von zwei Umspannwerken gegeben, in Südbrandenburg und in der Nähe von Köln. Die Behörden gehen davon aus, dass beide Vorfälle auf verfassungsfeindliche Sabotage zurückzuführen sind. In der spanischen Exklave Ceuta in Nordafrika und in vielen anderen Städten in Spanien hat es Demos gegen die Regierung gegeben. Die Behörden sprechen von Zehntausenden Teilnehmenden. Viele Demonstrierende warfen dem linken Regierungschef Pedro Sanchez vor, dass er Ceuta in der aktuellen Flüchtlingssituation alleine lässt. Dort kampieren noch immer hunderte Migranten auf den Straßen, die letzten Monat aus Marokko gekommen sind. Außerdem forderten Demonstrierende, dass Sanchez mehr Härte gegenüber Marokko zeigen solle. Es gibt den Verdacht, dass marokkanische Grenzpolizisten die Migranten auf dem Weg nach Ceuta bewusst nicht gestoppt haben. Die Opposition aus rechtskonservativer Volkspartei und rechtsextremer Vox-Partei forderte auf den Demos wieder den Rücktritt der Sanchez-Regierung und Neuwahlen. Mitte der 1990er Jahre hat Musikproduzent Moses Pelham 2 Sekunden Rhythmussequenz aus dem Kraftwerk-Song Metall auf Metall genommen, ihn etwas verlangsamt und als Dauerschleife unter ein Lied der Rapperin Sabrina Setlur gelegt. Das Problem? Er hatte nicht gefragt, ob er die Sequenz nutzen durfte. Einer der Kraftwerk-Mitbegründer fühlte sich bestohlen und zog vor Gericht. Das war 1999. Es gab bereits mehrere Urteile dazu. Heute wird ein weiteres vom Bundesgerichtshof erwartet. Im Kern geht es jetzt um die Frage, wann man Inhalte aus geschützten Werken anderer ohne Erlaubnis übernehmen darf. In diesem Punkt gilt seit 2021 in Deutschland EU-Recht und das sieht bestimmte Ausnahmen vor. Jetzt muss geklärt werden, ob diese hier anwendbar sind.
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4: In Südafrika hat eine Whisky-Werbung für Empörung gesorgt bei Familien von Anti-Apartheid-Aktivistinnen. Die Familien werfen dem Hersteller Glenlivet vor, den Kampf gegen die Apartheid für kommerzielle Zwecke auszunutzen. In der Kampagne wurde eine Verbindung zwischen der Bürgerrechtlerin Sophia Williams de Bruyn und der 18-jährigen Reifezeit eines Whiskys hergestellt. Williams de Bruyn war

0: 1956 an einem historischen Protestmarsch von rund 20.000 Frauen gegen die Apartheid-Gesetze beteiligt. Sie sagt jetzt, dass sie der Nutzung ihres Bildes nie zugestimmt hat. Die Familien halten außerdem für unsensibel, dass das Erbe der Aktivistinnen mit Alkoholwerbung verknüpft werde. Alkohol wurde in der Kolonialzeit und Apartheid als Instrument der Ausbeutung und Kontrolle genutzt. Dan Levitt hat die Werbung inzwischen zurückgezogen, sich entschuldigt und eine Untersuchung angekündigt. Das waren die News.
1: Das Wetter.
2: Im äußersten Süden und Südwesten ist es oft heute heiter und trocken. Je weiter wir in Richtung Norden kommen, desto mehr Wolken gibt es auch und damit auch mehr Regen und Schauer. An den Meeren gibt es sogar vereinzelt Gewitter.
3: Entsprechend auch die Temperaturverteilung in Deutschland, 19 bis 23 Grad im Norden und 24 bis 29 Grad im Süden.
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2: Ist jetzt schon öfter so gewesen bei der aktuellen Bundesregierung aus Union und SPD. Es sind Sachen eigentlich beschlossen im Kabinett und dann wird im Nachhinein trotzdem noch weiter gestritten. Bei der Gesundheitsreform war das zum Beispiel so und jetzt auch bei der Steuerreform. Was da aktuell diskutiert wird und warum die Regierung streitet, obwohl sie sich eigentlich schon geeinigt hatte, das klären wir nach einem Song hier bei Deutschlandfunk Nova.
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0: Somber will kein Homewrecker sein. Hier ist Deutschlandfunk Nova am Donnerstagmorgen. Es ist 8.36 Uhr.
1: Mehr netto vom Brutto. Ja, also mehr Geld übrig von dem, was die meisten von uns verdienen. Das soll die neue Regel sein. Also das soll die neue Einkommensteuer bringen. Gibt nämlich eine Reform.
0: Ja, die Bundesregierung hat da Änderungen beschlossen. Und wie sollte es anders sein? Es gibt direkt Streit darum, auch innerhalb der Regierung. Was schon Muster, das sich da abzeichnet. Bevor wir auf diesen Streit gucken, gucken wir uns zuerst an, welche Änderungen eigentlich geplant sind in Sachen Einkommensteuer. Alex Wert aus den Deutschlandfunk Nova Nachrichten weiß mehr. Wie sieht sie aus, diese neue Einkommensteuer, die Reform?
2: Ja, einmal soll der Grundfreibetrag steigen. Das ist die Grenze, ab der überhaupt Steuern fällig werden. Dann soll der Spitzensteuersatz erst später greifen, also ab einem höheren Einkommen. Das bedeutet, mehr Leute sollen nicht ganz so hohe Steuern zahlen müssen. Dann soll von den Zuschlägen an Sonn- und Feiertagen mehr übrig bleiben. Finanzminister Lars Klingbeil von der SPD sagt, dass von diesen Änderungen vor allem Leute mit kleinem und mittlerem Einkommen profitieren sollen.
3: Busfahrer, um Polizeibeamte, um die Pflegekraft, um die Erzieherin, die sollen, nachdem das Leben in den letzten Jahren doch teurer geworden ist, jetzt auch entlastet werden und am Ende des Monats mehr Geld in der Tasche haben.
2: Diese Änderungen sollen über 2 Jahre stufenweise kommen.
0: Ja,
2: als Beispiel nennt der Finanzminister ein Paar mit 2 Kindern, die zusammen 60.000 Euro pro Jahr an Einkommen versteuern müssen. Die sollen jährlich 600 Euro mehr behalten können.
0: So, ich habe dir genau zugehört und da war viel mehr Geld für die Bürgerinnen und Bürger dabei. Das heißt aber ja auch, dass der Staat Geld verliert. Wie soll das gleichzeitig wieder reinkommen? Ja.
2: Genau, die sogenannte Reichensteuer, die soll mit den Änderungen gesplittet werden. Also das ist der bisher höchste Steuersatz, der soll in Zukunft schon früher greifen, ab 250.000 Euro jährlich zu versteuerndem Einkommen. Ab 280.000 Euro, da soll es in Zukunft die Superreichensteuer geben. Das wäre also dann ein neuer Höchststeuersatz. Finanzminister Klingbeil sagt, das ist fair.
3: Das trägt zu mehr Gerechtigkeit bei, dass starke Schultern mehr tragen.
2: Die Industrie- und Handelskammer sagt dagegen, diese Anhebung der Reichensteuer, die würde auch Betriebe treffen, die halt auch investieren und Arbeitsplätze schaffen.
0: So, es scheint aber noch mehr Kritik zu geben. Es gibt ja auch Streit innerhalb der Regierung, haben wir eben angesprochen.
2: Genau. Einmal gibt es aber auch Kritik aus der Opposition. Zum Beispiel die Grünen sagen, dass sie damals viel mehr Entlastung gebracht haben, als sie selbst noch in der Regierung waren. Oder auch der AfD-Finanzpolitiker Kai Gottschalk sagt, das, was da geplant ist, das ist zu wenig.
4: Wir hätten deutlicher entlasten müssen. Das ist ein Tropfen auf dem heißen Stein. Das wird weder die Wirtschaft beleben, noch die Menschen entlasten bei den jetzigen galoppierenden Preisen.
2: Ja, und auch aus der Regierung selbst, wie ihr angesprochen habt, gibt es Kritik. Vom CDU-geführten Wirtschaftsministerium hieß es nämlich, diese Reform ist eine heimliche Steuererhöhung.
0: Was ist damit gemeint?
2: Da geht es um die sogenannte kalte Progression. Das bedeutet, dass Löhne parallel zur Inflation eigentlich ja steigen. Aber weil sie steigen, kann es dann passieren, dass sie in eine höhere Steuerklasse rutschen. Man muss dann also wieder mehr abgeben von dem, was man eigentlich mehr verdient. Es bleibt unterm Strich also nicht mehr übrig. Da kritisiert auch der Gewerkschaftsbund DGB, dass die Regierung das nicht wirklich ausgleicht mit der Reform. Finanzminister Klingbeil sagt dagegen doch, die geplanten Entlastungen würden diese kalte Progression schon weitgehend ausgleichen. Das Ganze ist ja jetzt auch noch nicht final. Also als nächstes müssen Bundestag und Bundesrat darüber entscheiden. Da sind auch noch Änderungen möglich. Geplant ist die Einkommensteuerreform ab Anfang nächsten Jahres.
1: Die Bundesregierung hat Änderungen an der Einkommensteuer beschlossen. Wie die aussehen und welche Kritik es daran gibt, aus den eigenen Reihen, aber auch aus der Opposition, das hat uns Alex Wert aus dem Deutschlandfunk Nova Nachrichten erklärt. Danke dir, Alex.
0: Brockhoff ist das. Blue Star. Am Donnerstagmorgen, 8.40 Uhr.

0: Brockhoff. Blue Star. Deutschlandfunk Nova hier.
1: Ich habe mich bei der letzten Renovierung so ein bisschen geschämt.
0: Was?
1: Ich habe das ein oder andere Mal nicht geschraubt.
0: Ja.
1: Und dafür einfach geklebt. So getrickst.
0: Wirklich?
1: Ja, was aber also mit offizieller Empfehlung. Ein Regal im Badezimmer.
0: Nein, ernsthaft?
1: Eine Seite ist geklebt und es hält.
0: Keine Schraube.
1: Das ist fantastisch. Ja, war die Empfehlung aus dem Baumarkt. Aber für mich so als Handwerker, weißt du,
0: ich lass
1: war
0: das
1: schon
0: mal so stehen, ja.
1: War ein komisches Gefühl.
0: Kann ich nachvollziehen, ja. Es geht jetzt auch um Klebstoff.
1: Ja, bei Claudia Neumeier.
0: Ja, mal gucken, wie gut der ist.
2: 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Der beste Kleber ist einer, der so lange und fest klebt, wie er kleben soll. Und dann, wenn man ihn nicht mehr braucht, soll er sich einfach lösen. Forschende der Virginia Tech Uni in den USA haben gleich zwei solcher Klebstoffe entwickelt. Der eine ist ein Klebeband, bei dem man die Klebeschicht und das Trägerband gemeinsam recyceln kann. Und zwar mit Hilfe von gängigen Chemikalien. Das Klebeband hält den Forschenden zufolge besser als Panzertape. Der zweite Klebstoff aus dem Institut ist wohl sogar noch stärker. Er hat die Konsistenz von diesem kaugummiartigen Kleber, mit dem man zum Beispiel Poster an die Wand kleben kann. Ist aber durchsichtig. Die Forschenden haben damit ein Klebeband hergestellt und das war dann viermal so stark wie Panzertape. Auch dieser Kleber lässt sich mit gängigen Chemikalien wieder lösen, allerdings ist er nicht komplett recycelbar, denn dabei bekommt man nicht die exakten Ausgangsstoffe zurück. Die Forschenden wollen jetzt daran arbeiten, den Recyclingkreis auch bei diesem Klebstoff zu schließen. Verzweigte Meereswürmer sehen so aus, wie es ihr Name vermuten lässt. Ihr Körper teilt sich hinter ihrem Kopf baumartig auf. Sie leben in den verschiedensten Meeresregionen, in flachem Wasser bis hin zu 1000 Metern Tiefe. Und sie wohnen im Inneren von Schwämmen. Wie sich diese ungewöhnlichen Tiere evolutionär entwickelt haben, hat ein Team unter Leitung der Uni Göttingen untersucht. Dazu kombinierte es Anatomie- und DNA-Analysen von Museumsexemplaren mit denen von neu gesammelten Würmern. Dabei kam raus, es gibt nicht, wie man lange geglaubt hat, nur eine solche Wurmart, sondern viele. Mindestens 10 völlig neue Arten identifizierten die Forschenden. Und sie fanden heraus, alle verzweigten Meereswürmer haben einen gemeinsamen Vorfahren. Ihr Stammbaum ist so verzweigt wie ihr Körper und eng verbunden mit den Schwammarten, in denen sie leben. Die Schwämme haben die Evolution der Würmer wohl maßgeblich geleitet, schreiben die Forschenden. 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

0: Paula Hartmann ist es. Ist neu bei uns hier in Deutschlandfunk Nova. Zwei Punkte heißt der Song. Frisch auf unserer Playlist, hört ihr jetzt öfter. 8.52 Uhr.
1: Wir müssen reden über kritische Infrastruktur in Deutschland. Ihr habt das mitbekommen. Da hat es einen Anschlag gegeben auf zwei Umspannwerke. Einmal in der Nähe von Berlin, einmal in der Nähe von Köln. Und alle gehen davon aus, dass das irgendeine Form von Terrorismus ist. Auf jeden Fall eine Straftat. Das sagt auch der Innenminister von Nordrhein-Westfalen, Herbert Reul.
2: Das war, will nicht drum herum reden, das war kein kaputter Schalter. Das war Absicht, das war eine Straftat.
1: Jetzt wird natürlich ermittelt, wer dahinter stecken könnte. Aber es gibt auch wieder diese alte Forderung, die Infrastruktur in Deutschland besser schützen. Aber geht das überhaupt so leicht bei so vielen Kilometern Schiene, Stromleitungen, Flüssen, bei so vielen Anlagen, Hunderte, Tausende in ganz Deutschland verteilt? Darüber haben wir heute Morgen gesprochen. Das Gespräch hört ihr nochmal hier um kurz nach 9:30 bei Deutschlandfunk Nova.
0: Gut einen Monat ist es her, dass tausende Migrantinnen und Migranten in die spanische Stadt Ceuta, das ist im Norden von Marokko, gelangt sind, also auf dem afrikanischen Kontinent. Die meisten sind mittlerweile zurückgekehrt, gibt allerdings immer noch Menschen in Ceuta. Wie viele ist nicht ganz klar, aber es werden wohl mehr als 1000 sein. Und auch nicht klar ist, wie die versorgt werden, wer sich da gerade kümmert, was denen jetzt auch passieren soll, also wie es mit denen weitergeht. Die Menschen in Spanien haben deshalb gestern protestiert, den Protest auch ein Stück weit politisch genutzt. Und der spanische Ministerpräsident Pedro Sánchez, der hat sich ja einigermaßen selbstkritisch geäußert.
3: Hasta que no se recupera la normalidad, la respuesta del Estado es insuficiente.
0: Bevor es keine Normalität gibt, hat der Staat seine Hausaufgaben nicht gemacht, erklärt Sánchez hier. Auch die Demos in Spanien und die aktuelle Lage in Ceuta wird uns nach 9 hier beschäftigen in Deutschlandfunk Nova.
1: Wetter. In Sachen Temperatur haben wir so 19 bis 23 Grad im Norden im Angebot und im Süden 24 bis 29. Daran kann man schon sehen. Im Süden und Südwesten oft heiter und trocken heute, aber auch da kann ein bisschen was runterkommen. Ansonsten eher bewölkt, nach Norden hin immer mehr. Da kann es dann auch Regen geben und Schauer, am Meer auch Gewitter.
0: El Niño. Kennt ihr den Begriff? Das ist dieses natürliche Klimaphänomen, das in unregelmäßigen Abständen, also alle paar Jahre, immer mal wieder auftritt. Heißt übersetzt das Kind, also es kommt vom Jesuskind und weist darauf hin, dass El Niño in der Regel am Jahresende, also rund um Weihnachten, seinen Höhepunkt erreicht. Klimaforschende wie der Meteorologe Andreas Fink vom Karlsruhe Institute of Technology, die haben schon länger die Vermutung, in diesem Jahr könnte El Niño besonders stark ausfallen.
4: Starker El Niño ist eben so zu verstehen, dass die Wassertemperaturen im zentralen äquatorialen Pazifik besonders stark gegenüber ihrem Mittelwert ansteigen, in einer riesigen Region um mehr als 2 Grad. Und entsprechend ist natürlich auch die Frage, werden dann diese Fernwirkungen stärker ausfallen als sonst?
0: Ja, Fernwirkung heißt, da wo sonst zu dieser Zeit Dürre herrscht, gibt es dann viel Regen, gibt es Überschwemmungen und da wo es sonst viel regnet, da kommt es zu Dürren und das ja zum Teil mit heftigen Folgen kennen wir aus der Vergangenheit. Heute veröffentlicht die Weltwetterorganisation der UN neue Details dazu, beziehungsweise hat das im Laufe dieses Morgens schon getan. Wie stark denn El Niño jetzt wirklich wird, auch da gibt es die ein oder andere Warnung und wir schauen uns die Details an um kurz nach 9 hier in Deutschlandfunk Nova. Und hier geht's weiter mit Anna of the North.
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0: Hat Roosevelt auch seine Finger mit drin.
1: Ja. Und irgendwas ist an der Stimme gepitcht.
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0: Anna of the North. Swirl habt ihr gehört, hier bei Deutschlandfunk Nova.
1: Jetzt Timo Oberhauser, ist nämlich 9 Uhr und passenderweise hat Timo Oberhauser einen Newsüberblick mitgebracht. Schönen guten Morgen.
2: Tag, ihr zwei.
0: Hi, guten Morgen.
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2: Wie können Energieanlagen, Krankenhäuser oder auch Flughäfen besser geschützt werden? Darüber wird gerade stärker diskutiert. Grund sind zwei Angriffe in dieser Woche auf die Stromversorgung in Südbrandenburg und Nordrhein-Westfalen. Die Ermittlungen dazu laufen in alle Richtungen. Aus Sicht von NRW-Innenminister Herbert Reul sollte es jetzt auch darum gehen, ob die Betreiber solcher Anlagen in Zukunft mehr Rechte bekommen. Der CDU-Politiker hat im ZDF gesagt, dass es zum Beispiel um die Frage nach Videoanlagen oder Drohnenabwehr geht. Der Bundesverband der Energie- und Wasserwirtschaft fordert in dem Zusammenhang Änderungen beim Datenschutz, damit es rechtlich okay ist, öffentliche Bereiche rund um Anlagen zu überwachen. Und auch die Deutsche Polizeigewerkschaft fordert, dass die Betreiber mehr tun, um ihre Anlagen zu schützen. Israels Verteidigungsminister Israel Katz hat nochmal Umsiedlungspläne für den Gazastreifen ins Gespräch gebracht. Er sagte auf einer Konferenz, US-Präsident Donald Trump habe seine Pläne nur eingefroren und dass Israel darauf vorbereitet sei, Palästinenser aus dem Gazastreifen rauszubringen. Aus Sicht von Katz gäbe es letztlich keine andere Lösung. Trump hatte letztes Jahr vorgeschlagen, dass alle rund 2 Millionen Einwohnerinnen und Einwohner den Gazastreifen verlassen sollten. Die Idee wird von großen Teilen der israelischen Regierung unterstützt, wurde international aber stark kritisiert. Eine Zwangsumsiedlung von Zivilisten aus besetzten Regionen ist nach dem Völkerrecht ein Kriegsverbrechen. Die Bundesregierung darf in den nächsten Jahren den Bau neuer Gaskraftwerke finanziell fördern. Sie hat von der EU-Kommission grünes Licht für die deutschen Pläne dazu bekommen. Es geht um Gaskraftwerke, die als Energiereserve bereitstehen, wenn Wind- und Sonnenanlagen zu wenig Strom produzieren. Kraftwerksbetreiber sollen für diese Reservefunktion bezahlt werden. Weil die Kraftwerke nur wenn nötig laufen sollen, wären sie ohne staatliche Fördergelder nicht wirtschaftlich. Die EU-Kommission hat die Begründung akzeptiert. In der EU gelten strenge Regeln, wenn ein Staat heimische Unternehmen mit Finanzspritzen unterstützen möchte. Die Anschläge vom 11. September in den USA sind mittlerweile 25 Jahre her. Kurz danach ging es auch in Deutschland um die Frage, wie die Bundeswehr dem Land helfen kann, zum Beispiel bei der Suche nach Terroristen in Afghanistan. Für solche Auslandseinsätze muss der Bundestag vorher sein Okay geben. Laut einer Recherche des Norddeutschen Rundfunks haben sich mehrere Spezialkräfte aber schon auf den Weg gemacht, bevor der Einsatz offiziell genehmigt wurde. Sie waren demnach Teil einer Vorabmission. Der NDR beruft sich auf Unterlagen und Aussagen von Beteiligten. Erst 2 Tage später hatte der Bundestag sein Go gegeben für den umstrittenen Einsatz. Daran gekoppelt war eine Vertrauensfrage des damaligen Bundeskanzlers Gerhard Schröder. Nach Recherchen des NDR wussten die Abgeordneten offenbar nichts von der Vorabmission. Einige frühere Politiker und Generäle sagen, wäre die Mission vorab bekannt geworden, hätte das die Abstimmung beeinflussen können. Das waren die Nachrichten.
3: Das Wetter.
1: Wolken und Regen spielen da heute keine unbedeutende Rolle. Je weiter Richtung Norden, umso mehr gibt es von beidem. An den Küsten sind noch Gewitter möglich und stürmisch kann es auch werden. Nur tief im Süden und auch im Südwesten sieht es heute ein bisschen anders aus. Da gibt es oft wenig bis gar keine Wolken. Dafür kann die Sonne da mal durchkommen und es bleibt trocken.
0: Und es gibt auch eine Temperatur. Im Norden so 19 bis 23 Grad, im Süden 24 bis 29.
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0: No. El Niño.
1: Ja, ist ein Wetterphänomen.
0: Oh ja, und wird in diesem Jahr besonders stark, das haben wir jetzt schon öfter gehört.
1: Ja, und wirbelt dann immer einiges durcheinander. Also da, wo es häufig Dürren gibt, da kann es dann dazu kommen, dass es viel regnet, so viel regnet, dass Gebiete überflutet werden. Und in eigentlich eher feucht-warmen Gebieten kann es dann zu richtigen Dürren kommen.
0: Äquatorialpazifik, da entsteht El Niño. Was der für Folgen für uns hat hier in Europa, das klären wir gleich nach 2 Songs hier bei Deutschlandfunk Nova.
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2: Habt ihr gehört, bei Deutschlandfunk Nova.
1: Es ist 9 Uhr und 12 Minuten. Und
2: El Niño ist ein natürliches Klimaphänomen, was alle paar Jahre mal auftaucht, ob wir ready sind oder not, und unser Wetter dann ordentlich durcheinander schüttelt.
1: Ja, dieses Jahr ist ein El Niño-Jahr, habt ihr vermutlich schon mitbekommen. Expertinnen und Experten waren auch schon länger davor, dass El Niño dieses Jahr besonders krass werden könnte, auch mit entsprechend krassen Folgen. Höhepunkt ist nämlich so am Jahresende. Die Weltwetterorganisation, die hat dazu jetzt neue Zahlen veröffentlicht, und Janina Schreiber aus der ARD-Klimaredaktion hat das Update verfolgt. El Niño wird stark. Das scheint irgendwie schon mal festzustehen. Wie stark wird er denn? Was gibt's denn dazu jetzt Neues, Janina?
3: Sehr, sehr stark. Die Weltwetterorganisation spricht davon im gigantischen Ausmaß. Und da sind die Prognosen jetzt einfach ziemlich eindeutig, dass es so eindeutig ist. Von fast 100% geht die WMO da aus. Das ist eben das erste Mal, wenn wir diese Updates der Weltwetterorganisation mit denen zu vergangenen El Niño-Ereignissen vergleichen. Mhm. Weil um zu checken, baut sich da gerade ein El Niño-Ereignis auf, beobachten Klimaforschende ja schon das ganze Jahr über ganz genau, wie sich die Temperaturen im Pazifik verändern. Und wenn das Ozeanwasser eben zu einem bestimmten Zeitpunkt über dem Durchschnitt liegt, und das ist eben gerade der Fall, dann lässt sich das irgendwann mit immer größerer Wahrscheinlichkeit vorhersagen, und deshalb kommt die WMO jetzt eben zu so einem eindeutigen Ergebnis.
1: Till hat es gerade schon gesagt, dieses Klimaphänomen, das hat dann auch direkten Einfluss auf unser Wetter, schüttelt das ordentlich durcheinander. Welche Folgen hat so ein starker El Niño dann weltweit?
3: El Niño verschiebt grundsätzlich den Regen. Ich habe ja schon, oder ihr habt das auch schon gesagt, das Phänomen entwickelt sich im Pazifik, ist sehr stark. Also westlich liegt Asien, östlich, rechts davon, Südamerika. Und El Niño dreht dort die Wetterverhältnisse um, weil die Passatwinde über dem Pazifik eben einschlafen oder sogar ihre Richtung wechseln. Das heißt, da wo es vorher feucht und nass war, auf der asiatischen Seite, da gibt es dann Dürren und Trockenheit, und umgekehrt kommt es zu Starkregenfällen auf der südamerikanischen Seite. Waldbrände in Indonesien gehören zu den Folgen, genauso wie im Amazonas-Regenwald in der Atacama-Wüste. Da gab es zum Beispiel schon Schnee in diesem Jahr, wohl auch durch El Niño begünstigt. Und in Ostafrika, da bringt El Niño Dürren, und das bringt natürlich die Landwirtschaft vor Ort, die Wasserressourcen, auch die Energieversorgung und Gesundheitssysteme echt an ihre Grenzen. Und deshalb ist die WMO jetzt so daran interessiert, eben auch frühzeitig davor zu warnen.
1: Und wenn wir jetzt mal zurückzoomen auf unseren Kontinent, kriegen wir bei uns hier in Deutschland da auch was von mit?
3: Ja, aber vor allem am Geldbeutel. Schauen wir zum Beispiel auf die letzten El Niño-Ereignisse. 2023 war so ein Jahr, da sind die Preise für Kakao oder Orangen, also Früchte aus den Pazifikregionen, echt gestiegen. Mhm. Entweder weil es eben Ernteausfälle gab, das Angebot also knapper war auf den Weltmärkten, oder weil so wichtige Wasserstraßen wie der Panama-Kanal zum Beispiel weniger Wasser hatten und der Transport dann da schwieriger wurde.
1: Mhm. Das heißt, wirtschaftliche Auswirkungen hat es auf jeden Fall. Das werden wir vermutlich dann merken. Aber was ist so wettermäßig, weil da gibt es ja auch durchaus Gerüchte, die behaupten, für uns in Europa könnte El Niño einen außergewöhnlichen Kälteeinbruch bedeuten im Spätwinter. Also ne, schauen wir auf nächstes Jahr, Februar, März. Was ist da dran?
3: Das kann passieren, wenn das Wasser im Pazifik wärmer ist, wie bei El Niño ja der Fall, dann verstärken sich nämlich tropische Gewitter. Und die schicken Energiewellen in die Atmosphäre. Die können dann auch so stark sein, dass sie sogar den Polarwirbel in der Stratosphäre beeinflussen. Das ist so ein starkes Windband über dem Norden der Erde. Normalerweise hält das eben die kalte Luft über der Arktis fest. El Niño kann diesen Wirbel aber schwächen, und dann kommt tatsächlich kalte Luft weiter nach Süden als üblich, und das kann sogar bis nach Europa reichen. Und das führt dann zu diesem kälteren Winter in El Niño-Jahren. Aber es kann eben dazu führen. Also ihr merkt schon, viele Forschende, mit denen ich gesprochen habe, die sind da noch sehr unsicher. Das war im Winter 2009, 2010 der Fall. Der war tatsächlich in Europa deutlich kälter. Es gab mehr Schnee als im langjährigen Durchschnitt. Aber das war ein anderer Art El Niño. Und der Winter hier wird von vielen anderen Faktoren beeinflusst. Unsere Wetterküche ist ja eigentlich auch der Atlantik, nicht der Pazifik.
1: Vielleicht noch kurz zum Schluss die Frage, weil sie irgendwie so auf der Hand liegt. Also wir haben eben schon gesagt, El Niño ist ein natürliches Phänomen, aber dass es jetzt besonders stark ausfällt, dieses Phänomen, hat das was mit der Klimaerwärmung zu tun?
3: Also was das angeht, gibt es zumindest mehr Sicherheit dank einer Studie, die kam erst vor kurzem raus. El Niño tritt ja unregelmäßig alle 2 bis 7 Jahre auf und wird nicht von der Klimaerwärmung verursacht, ist natürlich. Aber wenn El Niño eben in einer durch uns Menschen wärmeren Atmosphäre stattfindet, dann geschieht das einfach auf einem höheren Level. Sprich, das extreme Wetter, was El Niño bringt, wird durch die Klimaerwärmung intensiver und heftiger, und umgekehrt. In El Niño-Jahren war die Durchschnittstemperatur auch in der Regel wärmer, sprich, Da entsteht dann so ein richtiger Ping-Pong zwischen beiden. Klimaerwärmung und El Niño.
2: El Niño wird in diesem Jahr besonders stark erwartet. Was er für Deutschland bedeutet, das haben wir uns erklären lassen von einer, die sich damit auskennt. Von Janina Schreiber aus der ARD Klimaredaktion. Vielen Dank dafür.
3: Gerne.
1: Jetzt die Snatz hier in Deutschlandfunk Nova. Es ist ein Donnerstagmorgen, 9:17 Uhr ist. Schönen guten Morgen euch.

0: Taylor Swift, Lavender Haze, habt ihr gehört. Hier ist Deutschlandfunk Nova. Guten Morgen.
1: Ihr habt das mitbekommen. Erst ist es ein Umspannwerk in Brandenburg gewesen, dann jetzt eins in NRW. Und in beiden Fällen wurde versucht, die Stromversorgung zu sabotieren.
0: Ja, und in beiden Fällen wird zumindest auch in Sachen Terror ermittelt. Deshalb kommt jetzt wieder der Ruf, Deutschland muss die kritische Infrastruktur besser schützen. Über dieses Thema haben wir heute Morgen geredet mit Alexander Fekete. Er ist Professor am Institut für Rettungsingenieurwesen und Gefahrenabwehr an der Technischen Hochschule Köln. Und erste Frage an ihn war, die einen sagen ja, wie kann das sein? Also dass mit so einfachen Mitteln, indem man einfach nur was über einen Zaun wirft, ein ganzes Umspannwerk einem Stresstest unterzogen wird. Und die anderen sagen, wie willst du so viele Anlagen in Deutschland, so viele 1000 Kilometer Schienen, Stromleitungen, Flüsse in Deutschland schützen? Wo finden wir sie in dieser Diskussion, Herr Fekete?
2: Ja, total schwieriges, spannendes Thema, weil diese Anschläge, so wie wir sie gerade erlebt haben, bei uns in Bergheim vor Köln zum Beispiel, die gab es in den 70ern und 90ern schon mal in genau gleicher Weise. Also es ist total einfach scheinbar, sowas zu manipulieren. Sie sind deswegen sehr angreifbar. Und eine Möglichkeit ist einfach, die Angriffe zu verhindern. Das halte ich allerdings eher für unrealistisch. Die Angreifer sind immer ein Ticken schlauer, sondern eher zu versuchen, dass die Auswirkungen nicht so schlimm sind. Also dass wir damit besser als Gesellschaft auch zurechtkommen, wenn der Strom mal weg ist.
0: Aber Sie sagen, die Dinger, die Anlagen, die Flüsse, die Schienen zu schützen, ist bei der unglaublichen Anzahl und den vielen Kilometern eigentlich gar nicht möglich.
2: Na klar, können wir einen tollen Überwachungsstaat machen, Roboterarmeen und alles draufschicken und überall Polizisten hinstellen. Nein, also Spaß beiseite, man kann natürlich schon einiges machen, um auch den Schutz zu verbessern. Das, was gestern diskutiert wurde, dass man mehr Überwachung zulässt, Kameras und so. Ja. Naja, klar, bringt das schon auch was. Aber im Endeffekt wird man immer Schwachstellen finden. Und deswegen denke ich, ist der andere Blick auch wichtig, zu gucken, dass auch Ausfälle entweder schnell wieder überbrückt werden können, zum Beispiel indem was anderes angeschaltet wird, dass es überbrückt, oder wir damit auch einfach rechnen.
0: Okay, also das heißt, wir müssen einerseits resilienter werden in Sachen Anlagen. Das heißt, wenn es so einen Ausfall gibt, dass dann schnell eine andere Anlage einspringen kann. Aber wir Leute müssen auch damit klarkommen, dass sowas passieren kann.
2: Genau.
0: Und das würde dann wie aussehen? Also wie kriegt man die Leute dazu, besser mit solchen Situationen umzugehen?
2: Ja, das ist ganz schön schwierig, weil wir uns alle so schön eingewöhnt haben. Also alles funktioniert, Strom kommt aus der Steckdose und das Einzige, was uns aufregt, ist, wenn es WLAN gerade wieder nicht geht oder die Deutsche Bahn hat so einen gewissen Ruf. Und das ist etwas, wo wir aber dran arbeiten können. Also dass wir merken, ja okay, also sogar da, wo wir so Perfektionismus erwarten, kann es schief gehen. Und wir haben jetzt genug Erfahrungswerte. Ständig gibt es gefühlt solche Stromausfälle und Anschläge überall verteilt in der Bundesrepublik. Also ich glaube, da wird die sogenannte Resilienz schon besser werden, dass wir damit mehr rechnen. Und aber auch auf der anderen Seite, dass wir so einen kleinen Ticken auch selber tun können. Also zum Beispiel uns organisieren, dass wir, wenn wir von Medikamenten abhängig sind, wissen, wo ist die nächste Apotheke, wenn die zu hat, wenn der Supermarkt nicht aufmachen kann oder die Kasse nicht funktionieren kann, weil kein Strom da ist. Dass wir eben auch mal überbrücken können. Also so ein bisschen vorplanen kann uns allen nicht schaden.
0: Der andere Aspekt, den Sie angesprochen haben, ist Resilienz des Systems. Also dass, wenn was ausfällt, es Systeme gibt, die einspringen, übernehmen können. Sind wir da gut vorbereitet?
2: Persönlich, indem wir uns in den Urlaub oder auf Reisen so eine Powerbank mitnehmen, indem wir auch überlegen, falls die Bude brennt sozusagen, also dass die Wohnung einen Brand hat, dass wir dann Dokumente haben, die wir irgendwo anders gesichert haben. Und das System, also wenn wir an die Technik und die Betreiber dieser großen Anlagen denken, die machen da schon sehr, sehr viel über die Jahre. Das haben wir mitverfolgen können. Die kennen sich im Prinzip oft aus, aber was denen oft fehlt, ist Geld und gesetzliche Grundlagen, dass sie das auch machen müssen. Das heißt, die Techniker wissen es oft, erzählen sie.

Ingenieurwesen und Gefahrenabwehr an der TH Köln und sagt, Angriffe verhindern, das wird schwierig bis unmöglich, zumindest wenn wir keinen Überwachungsstaat wollen, aber wir können versuchen, uns besser vorzubereiten, einmal was unser Mindset angeht, aber auch indem es Systeme gibt, die bei einem Ausfall einspringen können. War ein Gespräch, was wir heute Morgen hier in der Sendung geführt haben. Jetzt wieder live hier in Deutschlandfunk Nova, Tommy Richman mit Changes. Schönen guten Morgen euch.

0: Tommy Richman mit Changes habt ihr gehört hier in Deutschlandfunk Nova. Es ist noch 9.30 Uhr. Sabrina Loy bringt euch jetzt auf den aktuellen Stand an diesem Donnerstag. Hi Sabrina.
1: Hallo.
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1: Die Angriffe auf das Stromnetz in Brandenburg und Nordrhein-Westfalen sorgen weiter für Diskussionen. Für NRW-Innenminister Herbert Reul sollte geklärt werden, wie sich Betreiber besser schützen können. Aus Sicht des CDU-Politikers muss dabei auch eine gesellschaftliche Debatte geführt werden über Themen wie Datenschutz und Bürgerrechte. Konkret stellte Reul im ZDF die Frage, ob Betreiber zum Beispiel Videoanlagen installieren oder eine eigene Drohnenabwehr haben dürfen. Der Bundesverband Erneuerbare Energie schlägt ein Backup-System für Notfälle vor. Die Präsidentin nennt in der Rheinischen Post Bioenergie, Wasserkraft und Batteriespeicher. Diese könnten im Ernstfall kurzfristig einspringen und günstigen Strom bereitstellen. In dieser Woche hatte es Angriffe auf die Stromversorgung von zwei Umspannwerken gegeben, in Südbrandenburg und in der Nähe von Köln. Die Behörden gehen davon aus, dass beide Vorfälle auf verfassungsfeindliche Sabotage zurückzuführen sind. In der spanischen Exklave Ceuta in Nordafrika und in vielen anderen Städten in Spanien hat es Demos gegen die Regierung gegeben. Die Behörden sprechen von Zehntausenden Teilnehmenden. Viele Demonstrierenden warfen dem linken Regierungschef Pedro Sanchez vor, dass er Ceuta in der aktuellen Flüchtlingssituation alleine lässt. Dort kampieren noch immer hunderte Migranten auf den Straßen, die letzten Monat aus Marokko gekommen sind. Außerdem forderten Demonstrierende, dass Sanchez mehr Härte gegenüber Marokko zeigen sollte. Es gibt den Verdacht, dass marokkanische Grenzpolizisten die Migranten auf dem Weg nach Ceuta bewusst nicht geschützt haben.

0: gestoppt haben. Die Opposition aus rechtskonservativer Volkspartei und rechtsextremer Vox-Partei forderte auf den Demos wieder den Rücktritt der Sanchez-Regierung und Neuwahlen. Mitte der 1990er Jahre hat Musikproduzent Moses Pelham 2 Sekunden Rhythmussequenz aus dem Kraftwerk-Song Metall auf Metall genommen, ihn etwas verlangsamt und als Dauerschleife unter ein Lied der Rapperin Sabrina Setlur gelegt. Das Problem, er hatte nicht gefragt, ob er die Sequenz nutzen durfte. Einer der Kraftwerk-Mitbegründer fühlte sich bestohlen und zog vor Gericht. Das war 1999. Es gab bereits mehrere Urteile dazu. Heute wird ein weiteres vom Bundesgerichtshof erwartet. Im Kern geht es jetzt um die Frage, wann man Inhalte aus geschützten Werken anderer ohne Erlaubnis übernehmen darf. In diesem Punkt gilt seit 2021 in Deutschland EU-Recht und das sieht bestimmte Ausnahmen vor. Jetzt muss geklärt werden, ob diese hier anwendbar sind.
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0: In Guinea-Bissau in Westafrika könnte es bald eine neue Verfassung geben. Nach Angaben der Behörden haben bei dem Referendum rund 70% der Menschen für eine Reform gestimmt. Die Militärregierung hatte unter anderem vorgeschlagen, das Präsidentenamt zu stärken. Der Präsident würde damit zum wichtigsten politischen Akteur im Staat. Dafür spricht, dass so Streit zwischen Präsident und Regierung verhindert werden kann und das Land stabiler wird. Kritische Stimmen sagen, dass zu viel Macht in einer Hand läge. Die Reform sieht außerdem vor, die Anzahl der Abgeordneten deutlich zu reduzieren. So hätten es kleinere Parteien in Zukunft schwerer. Guinea-Bissau hat etwas mehr als 2 Millionen Einwohner. Seit einem Putsch im vergangenen November wird das Land von einem General regiert. Noch vor Jahresende soll es eine allgemeine Wahl geben und danach wieder eine zivile Regierung. Das waren die News.
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2: Wolken spielen eine große Rolle, fast überall in Deutschland, und aus denen kann es auch regnen. Je weiter Richtung Norden, umso mehr gibt es von beidem. Und an den Küsten sind auch Gewitter möglich und da kann es auch durchaus stürmisch werden. Nur tief im Süden und im Südwesten sieht es heute ein bisschen anders aus. Da gibt es auch weniger bis gar keine Wolken. Dafür dann Sonne und es bleibt trocken. Das spiegelt sich auch so ein bisschen in den Temperaturen wieder. 19 bis 23 Grad im Norden, 24 bis 29 Grad im Süden.
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2: Wir schauen gleich nach Ceuta. Da sitzen seit einem Monat nach wie vor viele Migrantinnen und Migranten fest. Und das, ihr habt es gerade bei Sabrina schon in den Nachrichten gehört, hat zu Demonstrationen in Spanien gestern Abend geführt, fast im ganzen Land. Wir schauen auf beides in ungefähr 3 Minuten hier in Deutschlandfunk Nova.
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0: Tränen. Ich bin nicht berühmt. Habt ihr gehört hier in Deutschlandfunk Nova? Es ist 9:39 Uhr. Ist jetzt gut ein Monat her, dass 10.000 Migrantinnen und Migranten in die spanische Stadt Ceuta im Norden von Marokko gekommen sind, also auf den afrikanischen Kontinent. Die allermeisten sind seitdem wieder zurückgekehrt nach Marokko, aber es gibt Schätzungen, die sagen, dass mindestens mehrere tausend Menschen immer noch dort sind. Und wie die untergebracht sind, wie die versorgt werden, wie es denen geht, das ist größtenteils unklar. Und viele in Spanien finden das alles andere als gut. Und deshalb hat es gestern Abend im ganzen Land Demonstrationen gegeben, die schon auch politisch genutzt worden sind.
1: Als Spanierinnen wollen wir uns für unser Land einsetzen. Denn es nützt nichts, wenn wir die Flagge noch so sehr verteidigen, wenn dann niemand auf die Straße geht, um für diejenigen zu demonstrieren, die dies von Ceuta aus nicht tun können.
0: Wir haben heute Morgen über diese Demos gesprochen und auch darüber, was man über die Situation in Ceuta heißt, und zwar mit Franca Wels, das ist unsere Korrespondentin in Spanien in Madrid, und haben sie erstmal gefragt, was ist denn jetzt gestern los gewesen bei den Protesten, wie groß sind die gewesen?
2: Also da waren tatsächlich Zehntausende im ganzen Land unterwegs. In Madrid laut Zentralregierung 50.000 Teilnehmerinnen und Teilnehmer. Ich persönlich glaube, das war mehr. Die konservative Stadtverwaltung spricht von 150.000 Teilnehmerinnen und Teilnehmern. In Ceuta selbst sollen um die 20.000 Menschen auf die Straße gegangen sein. Andalusien in Südspanien insgesamt um die 160.000 Leute, unter anderem in Malaga, Córdoba und Sevilla. Und auch in Valencia waren mehr 10.000 Leute auf der Straße. Also es war schon einiges los. Mhm. Und gab allerdings auch Gegendemos, zum Beispiel in Barcelona und auch hier in Madrid.
0: Wir haben gerade schon einen kleinen Eindruck bekommen von der Demonstrantin. Lass uns noch mal genau drauf schauen. Was kritisieren die Protestierenden?
2: Also man muss dazu sagen, diese Demos, die jetzt von dem Dachverband der Kommunen und Provinzen aufgerufen hatte, und der wird von der größten Oppositionspartei Spaniens geleitet, der Konservativen Volkspartei. Das waren tatsächlich eine Demonstration in Patriotismus, man könnte auch sagen Nationalismus, natürlich auch Solidarität mit Ceuta. Aber sie waren eben auch ganz klar gegen die zentrale Regierung und insbesondere die Person Pedro Sánchez gerichtet. Also ein Argument ist, Ceuta sei im Stich gelassen worden, weil die zentrale Regierung einfach viel zu spät reagiert hat und im Grunde fast 3 Wochen gebraucht hat, um irgendwie mal eine geordnete Antwort auf die humanitäre Krise, die man eben in der Stadt noch hatte, zu finden oder zumindest einzuleiten. Mhm. Und es war aber eben auch, und das konnte man auch daran sehen, dass wir wirklich also Meere von spanischen Flaggen gesehen haben, oder Leute hatten sich die in die eingewickelt oder spanische Nationalmannschaftstrikots an oder also alles, was irgendwie Patriotismus signalisierte, um zu signalisieren, Ceuta ist spanisch, weil Marokko ja seit Jahren immer mal wieder Anspruch auf diese spanischen Exklaven in seinem Norden erhoben hat. Da gibt es ja auch noch Melilla. Und dann ging es auch noch gegen die Migrationspolitik der Zentralregierung und eben, wie ich schon sagte, speziell Ministerpräsident Sánchez. Bei den Gegendemos, das andere Extrem, da ging es dann gegen Rassismus, aufgerufenen Demos, dann eher so Sachen waren wie Ceuta wird nicht aufgegeben, Ceuta ist spanisch und Pedro Sánchez möge bitte zurücktreten.
0: Dann lass uns doch mal nach Ceuta schauen. Till hat es gerade gesagt, das heißt, tausende Menschen sind da immer noch. Was weiß man über die? Wie geht's denen? Wer kümmert sich um die?
2: Ja, also das heißt es nicht nur, die sind sehr, sehr sichtbar. Also zum Beispiel, es gibt immer noch zahlreiche Menschen, die immer wieder zu diesem einen Strand, Playa de Trampolin heißt der, in Ceuta zurückkehren und wacker notdürftiges Hüttencamp wieder aufbauen, wenn es dann geräumt war. Ich glaube, inzwischen hat man auch aufgehört, das zu räumen. Da sieht es aus wie vor einem Monat, als sie angefangen haben, weil sie einfach gemerkt haben, hier gibt es keine Strukturen, dann müssen wir uns halt selbst welche schaffen, das aufzubauen. Andere sind in so Zeltunterkünften, da sind die Plätze aber begrenzt. Das heißt, da gibt es auch immer wieder Ärger, weil andere Gruppen von Migranten, insbesondere Marokkaner, da auch gerne rein wollen, aber einfach die Kapazitäten noch nicht da sind, weil das eben alles immer noch sozusagen ein laufender Prozess ist, dass die Kapazitäten erhöht werden. Dann gibt es eben noch mehr als 1.000 unbegleitete Kinder und Jugendliche, die wiederum in gesonderten Unterkünften sind, weil sie besonders schutzbedürftig sind, insbesondere halt auch gerade die jungen Mädchen. Und das läuft jetzt eben an. Da gibt es jetzt mittlerweile auch ein zentrales Krisenmanagement. Aber es ist natürlich einfach noch weiterhin sehr, sehr misslich, auch was die hygienischen Zustände in der Stadt angeht. Und zum Beispiel ist auch die Frage, ob der Schulanfang am 8. September ganz normal losgehen kann. Also eigentlich würden jetzt viele in Ceuta lieber Schultüten basteln. Aber da eben auch Schulhöfe und Sporthallen als Notunterkünfte dienen sollten, ist jetzt noch gar nicht klar, ob die überhaupt einsatzfähig sein werden.
3: Auch 4 Wochen danach beschäftigt die Lage in Ceuta noch viele Menschen in Spanien. Gestern gab es Proteste, Demonstrationen. Die hat für euch eingeordnet Franka Welz, unsere Korrespondentin in Spanien. In Madrid, vielen Dank.
0: Jetzt die Diane Brooks mit Slow Dance for a Minute. Deutschlandfunk Nova hier. Jetzt gleich 9:45 Uhr. Moin. Wow.

0: die Giant Rooks. Von ein bisschen Tanzen geht es jetzt mal direkt um die Evolution bei Claudia Neumeier.
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2: Wie die Wirbeltiere vom Wasser an Land gegangen sind, davon hat die Wissenschaft schon eine ganz gute Vorstellung. Wie das aber in der Evolution der Insekten passiert ist, war bisher ein großes Rätsel. Ein Fossilienfund schließt da nun eine Wissenslücke. Im Fachmagazin Nature beschreiben Forschende ein Fossil, das man erst für die Larve eines Krebstieres gehalten hat. Hochauflösende Mikroskopaufnahmen zeigen aber, dass das Tier eindeutig ein Insekt war. Genau wie heutige Insekten hatte es am Kopf 2 Fühler und 6 Beine. Mit denen konnte es wahrscheinlich an Land gehen. Außerdem hatte das Urinsekt am Hinterleib aber paddelartige Anhängsel. Die könnten zum Schwimmen oder als Kiemen gedient haben. Für das Leben im Wasser also. Die Forschenden vermuten, dass das Urinsekt in feuchten Gebieten gelebt hat. Das würde auch zum Fundort des Fossils passen, im Westen von Texas. Dort lag zu seinen Lebzeiten vor über 300 Millionen Jahren ein Küstengebiet mit flachem Wasser. Netukgat Ibersteak? Das war Guten Tag, wie geht's? Rückwärts gesprochen. Ein Forscher der Uni Marburg hat in einem Übersichtsartikel zusammengefasst, was die Forschung darüber weiß. So gibt Rückwärtssprache zum Beispiel einen Einblick in die zeitliche Organisation von Sprache im Gehirn. Das braucht anscheinend nicht immer die exakte zeitliche Reihenfolge der Laute, um sie zu verstehen. Menschen, die besonders gut rückwärts sprechen können, haben wohl ein besonders gutes Arbeitsgedächtnis. Das heißt, sie können Informationen besonders gut kurzzeitig speichern und verarbeiten. Außerdem haben sie wohl ein feines Gespür für Sprachlaute und deren Abfolge. Rückwärtssprache ist damit für die Forschung ein Werkzeug, um die Mechanismen menschlicher Sprachverarbeitung zu verstehen. Die Fähigkeit, rückwärts zu sprechen, beginnt übrigens häufig damit, dass man auch schreiben kann. Menschen nehmen die geschriebenen Buchstaben und ordnen sie dann verkehrt herum an.
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Fat Boy Slim. Praise You, habt ihr gehört hier in Deutschlandfunk Nova. In 7 Minuten ist 10 übernimmt hier Markus Dichmann das Programm. Kommt gut mit dem durch den Vormittag. Bis dahin gibt's noch Laurel und jetzt Mia mit linker Haken. Tschüss, macht's gut.

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0: Das Scream Drive Faster um 10 Uhr. Zeit für Timo Oberhauser. Timo, grüß dich.
1: Tag, Markus.
0: Denn Timo hat die hier für euch am Start.
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3: Wie können Energieanlagen, Krankenhäuser oder auch Flughäfen besser geschützt werden? Darüber wird gerade stärker diskutiert. Grund sind zwei Angriffe in dieser Woche auf die Stromversorgung in Südbrandenburg und Nordrhein-Westfalen. Die Ermittlungen dazu laufen in alle Richtungen. Aus Sicht von NRW-Innenminister Herbert Reul sollte es jetzt auch darum gehen, ob die Betreiber solcher Anlagen in Zukunft mehr Rechte bekommen. Der CDU-Politiker hat im ZDF gesagt, dass es zum Beispiel um die Frage nach Videoanlagen oder Drohnenabwehr geht. Der Bundesverband der Energie- und Wasserwirtschaft fordert in dem Zusammenhang Änderungen beim Datenschutz, damit es rechtlich okay ist, öffentliche Bereiche rund um Anlagen zu überwachen. Und auch die Deutsche Polizeigewerkschaft fordert, dass die Betreiber mehr tun, um ihre Anlagen zu schützen. In München wurden in der Nacht mehrere Brandsätze auf eine Baustelle geworfen, vor einem Gebäude, in dem Firmen aus dem Rüstungsbereich ihre Büros haben. Das Bayerische Landeskriminalamt vermutet einen Anschlagsversuch. Ein Sprecher sagt, dass wegen eines politischen Hintergrunds ermittelt wird. Zwei Menschen wurden festgenommen. Ob sie was mit der Tat zu tun haben, ist noch unklar. Laut Polizei hat einer der Brandsätze ein Feuer ausgelöst. Größerer Schaden sei nicht entstanden. Ein anderer Brandsatz wurde von Spezialkräften entschärft. Vor 9 Jahren wurde die maltesische Investigativjournalistin Daphne Caruana Galizia mit einer Autobombe ermordet. Jetzt ist das letzte große Gerichtsurteil dazu gefallen. Es lautet auf nicht schuldig. Eine Jury hat einen prominenten Geschäftsmann freigesprochen, der als mutmaßlicher Auftraggeber für den Mord verdächtigt worden war. Er hat alle Vorwürfe zurückgewiesen. Für die konkrete Ausführung des Anschlags waren davor andere Männer verurteilt worden zu langjährigen Haftstrafen. Die Familie von Caruana Galizia hat enttäuscht auf den Freispruch reagiert. Sie sagt, die Versäumnisse, die den Mord erst möglich gemacht hätten, seien nach wie vor nicht aufgearbeitet und auch nicht behoben. Caruana Galizia war eine der bekanntesten Journalistinnen in Malta. Sie recherchierte regelmäßig zu Korruption und Geldwäsche in dem Inselstaat. Am Wochenende findet auf dem Hockenheimring das Glücksgefühle-Festival statt. Eigentlich wollte auch die Band Alphaville dabei sein. Der Veranstalter hat ihren Auftritt jetzt aber abgesagt. Er hat Sorge, dass sich die Band politisch äußern könnte. Laut dem Veranstalter ist das Festival komplett unpolitisch. Er sagt, dass er Alphaville darum gebeten hat, auf Politikstatements auf der Bühne zu verzichten. Man habe sich mit der Band aber nicht einigen können, deshalb die Absage. Alphaville-Sänger Marian Gold nennt die Entscheidung einen Maulkorb und er spricht von einer Einschränkung der Meinungs- und Kunstfreiheit. Gold hatte sich zuletzt bei Konzerten deutlich gegen rechtsradikale Tendenzen und für Freiheit, Toleranz und Demokratie eingesetzt. Das waren die News.
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1: Der Norden kriegt viel Regen ab in den letzten Tagen. Eigentlich sage ich jeden Tag, ey, ihr da im Norden bitte den gelben Anorak auspacken. Und heute sieht das wieder so aus. Ja, die Nordhälfte Deutschlands bewölkt und gelegentlich regnerisch. Und da wird es auch so gerade mal 19 bis 23 Grad warm, während der Süden ziemlich viel Sonne abkriegen kann, bei 24 bis sogar 29 Grad.
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1: Lake Ontario, Klammer 8 auf. Lake USA, Klammer zu. Sagt Google Maps heute Morgen, wenn ich mir angucke, wie dieser See da heißt, dieser riesige See zwischen den USA und Kanada. Die machen also tatsächlich mit bei so einer Donald Trumpschen Idee, ja, den Lake Ontario, jetzt Lake USA nennen zu wollen, weil man halt mit Kanada nicht mehr so gut kann. Und da haben wir uns gefragt, was das eigentlich soll. Ja, ist das jetzt Big Tech, das irgendwie einknickt vom US-Präsidenten? Ist das gesetzlich unausweichlich? Kann Google am Ende gar nicht anders? Und muss das dann aber auch so sein, wenn ich hier in Europa auf Google Maps schaue und übrigens auch auf andere Kartendienste? Und das sind natürlich beste Fragen für unsere Tech-Reporterin.
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0: gerade eben nochmal ausprobiert, ja? Google Maps geöffnet und mal eben nach dem Lake Ontario gesucht. Und was finde ich dann? Ich finde schon weiter noch den Lake Ontario, aber gleich dahinter in Klammern den Hinweis Lake America. Das ist jetzt hier in Deutschland so der Fall, ja, aber es unterscheidet sich tatsächlich, je nachdem, in welchem Land ich mich befinde und übrigens auch je nachdem, welchen Kartendienst ich benutze. Ob das Ding jetzt Lake Ontario oder Lake America heißt. Und hinter diesem ganzen Kuddelmuddel, das habt ihr ja sicher mitgekriegt, steht eine Anordnung von US-Präsident Donald Trump, das Ding eben jetzt Lake America zu nennen. Sprechen wir drüber mit Tech-Autorin Carina Schröder. Gib uns nochmal schnell, Carina, den Hintergrund. Was soll das mit dieser Umbenennung?
1: Genau, also am 27. August dieses Jahres hat Donald Trump das veranlasst, eben dass der ursprüngliche Name Lake Ontario durch Lake America ersetzt wird. Der Ontariosee, der gehört so zu den 5 großen Seen im Grenzgebiet zwischen USA und Kanada. Und Auslöser für die Umbenennung ist der Streit zwischen Trump und dem kanadischen Premier Mark Carney über neue US-Zölle. Mhm. Carney hat sich nämlich geweigert und Trumps Forderungen wollte er nicht akzeptieren, also es ging um höhere Zölle bzw. neue Handelsbedingungen und daraufhin hat Trump natürlich den Konflikt noch zugespitzt und die Umbenennung durchgesetzt. Aber Kanada erkennt diese Umbenennung nicht an.
0: Google aber ja anscheinend schon, also zumindest sind sie dieser Anordnung gefolgt. Da steht jetzt in den USA auf jeden Fall tatsächlich Lake America.
1: Ja, aber das hat technische Gründe. Also bei solchen Kartennamen entscheidet Google nicht in Einzelfällen jedes Mal selbst, sondern greift auf offizielle geografische Datenquellen zurück. Für die USA heißt eine dieser offiziellen Datenbanken Geographic Names Information System, kurz GNIS. Nach Trumps Verfügung wurde der Name nämlich in dieser Datenbank geändert und Google hat es dann einfach übernommen.
0: Okay, gut. Nachvollziehbar für die USA dann jetzt irgendwie, ne? Aber wenn wir es hierzulande machen, steht da eben auch Lake Ontario in Klammern Lake America. Also es hängt davon ab, wo ich mich auf der Welt befinde.
1: Genau, auf jeden Fall. Und in der App ist es so, dass Google unter anderem Informationen des Betriebssystems nutzt, um zu gucken, wo du bist. Also sowas wie die SIM-Karte, Mobilfunknetz oder Regionseinstellungen. Im Browser kann es dann auch die ausgewählte Google-Region sein oder sowas wie der Gerätestandort, der das entscheidet. Das Spannende ist also, Google hat eben hier nicht politisch entschieden, was vielleicht richtiger wäre, sondern welche Regelung im jeweiligen Land gilt. Und das hat dann irgendwie ungewollt doch Folgen gehabt. Also auf einigen Webseiten kanadischer Behörden, die binden nämlich Kartendaten von Google Maps ein und ausgerechnet da tauchte Lake America zeitweise auf Regierungsseiten in Ontario auf.
0: Shit.
1: Was natürlich besonders bitter ist, weil Kanada das Ganze natürlich strikt ablehnt.
0: Gut, aber könnten denn die Tech-Unternehmen diese Entscheidung nicht irgendwie auch einfach strikt ablehnen?
1: Ja, also Apple zieht auch mit, zumindest in den USA, aber es gibt einen US-Kartendienst, der weigert sich, Lake America zu übernehmen. Mhm. Die heißen MapQuest und das Unternehmen gehört zu so den älteren Anbietern in dem Bereich. Ist eigentlich schon lange bekannt vor Google Maps als so eine Webseite für Routenplanung und digitale Straßenkarten. Jetzt gibt's das eben auch als Webdienst und App. Und die sagen, man wolle sich an die Bezeichnung halten, die den Menschen vertraut ist, also Lake Ontario.
0: Weil das Ding halt einfach schon immer so hieß und eine Person alleine das nicht einfach ändern kann.
1: Ja, ironischerweise geht der Name sogar bis auf das 17. Jahrhundert zurück. Also da gab es die USA und Kanada noch gar nicht, da gab es den Namen aber schon.
0: Aha.
1: Und MapQuest hat mit seiner Standhaftigkeit aus Versehen sehr, sehr gutes Marketing für sich selbst gemacht. Nach Unternehmensangaben wurde die App seit dem 27. August 100-fach heruntergeladen. Dienstag war sie sogar auf Platz 1 in den USA im Apple App Store.
0: Oh, krass.
1: Und die Nutzung wurde zeitweise, also laut denen, wurde die App 50 Mal mehr genutzt als vorher. Und MapQuest hat sogar so ein kleines Tool gebaut, dass die Nutzenden dem See selber einen Namen geben können, wenn sie möchten.
0: Also MapQuest ist bei Lake Ontario geblieben und wird seitdem freilich und fleißig genutzt vor allem. Apple, Google haben das ein bisschen anders gemacht. Lake America, Lake Ontario, je nachdem, wo man ist und welchen Map-Anbieter man nutzt, heißt das Ding jetzt anders. Haben wir uns darüber unterhalten mit Tech-Autorin Carina Schröder hier in Deutschland.

0: 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Der Bundeskanzler, der findet ja, dass wir uns zu schnell krank schreiben lassen.
1: Wir können uns diesen Wettbewerbsnachteil durch lange Abwesenheiten in den Unternehmen nicht länger leisten.
0: Deshalb kommen da strengere Regeln. Ab kommendem Jahr Teil der Gesundheitsreform, nämlich fälliges Attest schon am ersten Krankheitstag, weniger Krankengeld und wahrscheinlich auch die Teilzeitkrankschreibung. Ja, Teilzeit krankgeschrieben sein. Was soll denn das überhaupt sein? Ja, das hat uns Deutschlandfunk Nova-Reporterin Astrid Wulff erklärt.
2: Ja, wer wahrscheinlich länger als 4 Wochen krankgeschrieben ist, aber reduziert in der Zeit weiterarbeiten möchte und auch fit genug ist, der kann das wohl künftig machen. Dazu braucht es das Okay des Arbeitgebers oder der Arbeitgeberin und auch des Hausarztes oder der Ärztin. Der oder die kann dann einschätzen, ob 25%, 50% oder 75% der normalen Wochenarbeitszeit sinnvoll wären.
0: Also man arbeitet in Teilzeit und ist in Teilzeit krankgeschrieben. Und dass das durchaus sinnvoll sein kann, zeigt eine neue Studie.
2: An der Uniklinik Würzburg gab es ein Pilotprojekt mit psychisch Erkrankten, die in Teilzeit arbeiten konnten. Und da kam raus, alles, was Arbeit so mit sich bringt, wie auch Struktur, soziale Kontakte, das kann helfen, auch wieder gesund zu werden.
0: Und in Schweden und Finnland wird das auch schon ausprobiert. Da gibt es die Teilzeit Krankschreibung schon und die Erfahrungen sind bisher gut.
2: Die Leute kehren dank Teilzeitkrankschreibung schneller wieder komplett in den Job zurück und damit kosten sie den Staat halt weniger, als wenn sie dauerarbeitsunfähig sind oder sogar in der Frührente landen. Und ums Geldsparen geht es ja bei allen Maßnahmen der Gesundheitsreform.
0: Aber natürlich gibt es auch Kritik an der Reform. Die Kassenärztliche Bundesvereinigung sagt zum Beispiel, dass Hausärztinnen ganz schön überfordert damit wären, jetzt zu beurteilen, ob jemand in Teilzeit wieder arbeiten kann, während er in Teilzeit gleichzeitig krankgeschrieben ist. Deutschlandfunk Nova-Reporterin Astrid Wulff hatte die Infos für uns. Keep me satisfied, hören wir jetzt. Von Jungle. Um 10.30 Uhr haben wir Nachrichten für euch.

0: DVR haben wir gehört mit Muscles. Um jetzt 10.30 Uhr, es ist 10:30. Sabrina, grüß dich.
1: Hallo Markus.
0: Sabrina Loi ist am Start für uns und bringt euch auf den neuesten Stand der Dinge.
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1: Erstmal drei Themen in kurz. Nach einer Brandattacke in München vermutet das Bayerische Landeskriminalamt einen Anschlagsversuch gegen ein Unternehmen aus dem Rüstungsbereich. Ein Sprecher sagt, es gebe den Verdacht eines politischen Hintergrunds. Die deutschen Goethe-Institute in Russland werden geschlossen. Russlands Außenminister spricht von einer Gegenreaktion, weil die Bundesregierung das russische Haus in Berlin schließen will. Und in Deutschland ist der Preis für das Superbenzin E10 wegen der neuen Angriffe im Iran-Krieg auf einen Höchststand gestiegen. Laut ADAC lag er gestern im bundesweiten Schnitt bei 2,21 Euro für einen Liter.
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1: In Indonesien sind rund 800 Personen erkrankt, nachdem sie eine kostenlose Schulmahlzeit gegessen hatten. Die Behörden sprechen von Vorfällen in verschiedenen Regionen des Inselstaats. Eine der Küchen, die das Essen für die betroffenen Schulen in einer Region zubereitet hatte, wurde vorübergehend geschlossen. Präsident Prabowo Subianto hatte das milliardenschwere Programm der kostenlosen Schulessen letztes Jahr gestartet. Es soll Mangelernährung bekämpfen und Millionen Kindern kostenlose Mahlzeiten bereitstellen. Das Projekt steht aber immer wieder in der Kritik, wegen Korruptionsvorwürfen, hohen Kosten und mehreren Ausbrüchen von Lebensmittelvergiftungen. Nach Angaben einer Nichtregierungsorganisation waren bisher landesweit mehr als 37.000 Menschen von solchen Vorfällen betroffen. Als Grund dafür wird unter anderem genannt, dass das Essen falsch gelagert oder zu spät ausgeliefert wurde. Nach mehr als 200 Tagen auf See hat der US-Flugzeugträger Abraham Lincoln in Thailand angelegt. Für die rund 5000 Soldatinnen und Soldaten ist das die erste längere Pause nach einem belastenden Einsatz. In den vergangenen Monaten hat es immer wieder Berichte über Probleme an Bord der Abraham Lincoln gegeben, unter anderem über Wassermangel und die hohe psychische Belastung der Besatzung. Die US-Marine wies die schwersten Vorwürfe zurück. Jetzt dürfen die Soldaten für einige Tage in Pattaya an Land. Eigentlich war der Flugzeugträger Ende 2025 zu einem Einsatz im Pazifik aufgebrochen. Wegen des Kriegs mit dem Iran wurde er später aber in den Nahen Osten verlegt. Für Pattaya ist der Besuch des riesigen Flugzeugträgers ein besonderes Ereignis. Die Stadt hat eine lange Verbindung zum US-Militär. Schon während des Vietnamkriegs kamen viele amerikanische Soldaten hierher, um sich von ihren Einsätzen zu erholen. Wer an Mode denkt, denkt oft zuerst an Paris. Klar, dass im Land von Chanel, Dior und Gaultier das Maurer-Dekolleté nicht auf Begeisterung stößt. Also wenn die Po-Ritze aus der Hose ragt, zum Beispiel wenn man sich bückt. Jetzt bietet ein französischer

0: Der Baumarkt Herrenunterhosen mit besonders hohem Bund an. So soll man bei der Arbeit bequem und würdevoll angezogen sein. Die Unterhosen sind für professionelle Handwerker gedacht, aber auch für Heimwerker. Laut der PR-Abteilung gibt es Anfragen aus dem ganzen Land. Ganz neu ist die Idee des Baumarkts nicht. Ein anderes französisches Unternehmen bietet schon seit mehr als 10 Jahren Herrenunterhosen mit extra breitem Bündchen an. Das Unternehmen heißt Le Sourire du Plombier, übersetzt das Klempnerrechnen. Und das waren die News.
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2: Ja, Bavü und Bayern, ihr kriegt mächtig Sonne ab heute und das sogar bei Spitzentemperaturen von bis zu 26 Grad. Im Rest von Deutschland ziemlich viele Wolken, Spitzentemperaturen da eher so bei 23 Grad und heute kommt speziell oben an der Ostsee auch einiges an Regen runter.
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2: Icona Pop hören wir jetzt gemeinsam mit Butterfly Feelings. Und später hätte ich 10 Minuten Programm zu verschenken. 10 Minuten Deutschlandfunk Nova, nur für euch.

0: Is It Love von Tyler. Deutschlandfunk Nova hier um 10.39 Uhr. Bevor ich euch diese ominösen 10 Minuten Deutschlandfunk Nova schenken will, wirft Claudia Neumeier mal für uns einen Blick in Wissenschaft und Forschung.
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2: Pestizide Schädlinge bekämpfen. Oft schaden die Mittel aber auch den Menschen, die sie einsetzen. Jährlich vergiften sich weltweit schätzungsweise mehr als 400 Millionen Landwirte und Landarbeiter unbeabsichtigt mit Pestiziden. Zu dem Schluss kommen Forschende im Fachmagazin Frontiers in Public Health, nachdem sie unter anderem Daten von der Weltgesundheitsorganisation ausgewertet haben. Die meisten Fälle gibt es wohl in Süd- und Südostasien und in Ostafrika. Mindestens 11.000 sterben daran jedes Jahr weltweit. Welche Langzeitfolgen es haben kann, Pestiziden ausgesetzt zu sein, kann die Studie nicht beurteilen. Es gibt aber Hinweise darauf, dass Pestizide zum Beispiel das Risiko für eine Parkinson-Erkrankung erhöhen. Die Forschenden fordern, dass jetzt sofort gehandelt werden muss und zum Beispiel eine UNO-Empfehlung zum schrittweisen Ausstieg von besonders gefährlichen Pestiziden umgesetzt wird. Landwirte müssten Zugang zu sicheren Alternativen haben. In Deutschland werden so viele Vereine gegründet wie schon lange nicht mehr. Es gibt aber deutliche regionale Unterschiede. Die Arbeitsgruppe Zivilgesellschaft in Zahlen im Stifterverband hat die Vereinsregister ausgewertet. Am meisten Vereine wurden in Berlin gegründet. In den vergangenen 10 Jahren gab es dort ein Plus von 16,5%. Mit Abstand folgen dann Baden-Württemberg und Bayern, mit jeweils rund 6% mehr Vereinen seit 2016. Es gibt aber auch Bundesländer, wo mehr Vereine verschwinden als neu entstehen. Und zwar in Bremen, Mecklenburg-Vorpommern und Sachsen. Das lässt sich wohl nur zum Teil dadurch erklären, dass die Bevölkerung in manchen Gegenden, zum Beispiel in Ostdeutschland, schrumpft. In Bremen etwa wächst die Bevölkerung, aber Vereine verschwinden. Der Leiter der Studie sagt, dass unter anderem auch wirtschaftliche Rahmenbedingungen und lokale Förderstrukturen mit reinspielen. Seit 2022 wurden rund 50.000 Vereine neu gegründet. Die meisten davon engagieren sich im Bereich der Kultur, gefolgt von Sport, Bildung und Freizeit. Viele sind außerdem Fördervereine, zum Beispiel für Kitas oder freiwillige Feuerwehren. Es gibt Vogelgezwitscher, das mögen die meisten Menschen sehr gerne. Anderem hören sie nicht so gern zu. Warum das so ist, wollte ein Team der Uni Tübingen herausfinden. Sie haben Testpersonen in einem Labor Tonaufnahmen von mehr als 100 Vogelarten vorgespielt, die in Deutschland weit verbreitet sind. Dann sollten die Leute bewerten, wie angenehm sie den Gesang fanden. Außerdem wurden sie gefragt, wie gut sie sich mit Vögeln auskennen. Dabei kam raus, ob die Testpersonen die Vögel kannten, hatte keinen Einfluss darauf, ob sie ihren Gesang mochten. Viel entscheidender waren Lautstärke, Tonhöhe und wie komplex der Gesang war. Vogelstimmen in eher hohen Tonlagen, aber mittlerer Lautstärke und mit komplexen Melodien waren besonders beliebt. Am besten schnitt die Amsel ab. Am unangenehmsten fanden die meisten Leute den schrillen Ruf der Schleiereule.
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0: Und jetzt seid ihr dran.
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0: Wir schenken euch 10 Minuten Radioprogramm und ihr könnt gucken, was euch einfällt, ne? Bringt eure Themen mit, eure Musik, Sachen, über die ihr sprechen wolltet. Jasmin aus Berlin zum Beispiel wollte mal mit uns über ihr Studienfach Jura sprechen.
2: Ich finde, Jura ist halt quasi die Grundlage von allem, was wir so im alltäglichen Leben machen. Also jeder muss irgendwo wohnen, jeder geht irgendwie in den Supermarkt und kauft irgendwie Dinge und das ist mega interessant, dann so die Hintergründe zu erfahren. Und viel auswendig lernen muss man gar nicht. Es geht auch oft darum, ja, um Gerechtigkeit. Also welche der Parteien hat jetzt gerade irgendwie eine bessere Position und müssen wir da vielleicht was aus Gerechtigkeitsgründen korrigieren. Deshalb ist das mega spannend.
0: Das war Jasmins Thema. Jura und Gerechtigkeit. 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

0: Everything. The End of the Contender haben wir gehört. Um 11 Uhr, Zeit für Doro Werkmann. Doro, grüß dich.
1: Hi Markus.
0: Denn Doro hat die hier vorbereitet.
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1: Die Angriffe auf das Stromnetz in Brandenburg und Nordrhein-Westfalen sorgen weiter für Diskussionen. Für NRW-Innenminister Herbert Reul sollte geklärt werden, wie sich Betreiber besser schützen können. Aus Sicht des CDU-Politikers muss dabei auch eine gesellschaftliche Debatte geführt werden über Themen wie Datenschutz und Bürgerrechte. Konkret stellte Reul im ZDF die Frage, ob Betreiber zum Beispiel Videoanlagen installieren oder eine eigene Drohnenabwehr haben dürfen. Der Bundesverband Erneuerbare Energien schlägt ein Backup-System für Notfälle vor. Die Präsidentin nennt in der Rheinischen Post Bioenergie, Wasserkraft und Batteriespeicher. Diese könnten im Ernstfall kurzfristig einspringen und günstigen Strom bereitstellen. In dieser Woche hatte es Angriffe auf die Stromversorgung von 2 Umspannwerken gegeben, in Südbrandenburg und in der Nähe von Köln. Die Behörden gehen davon aus, dass beide Vorfälle auf verfassungsfeindliche Sabotage zurückzuführen sind. In München wurden in der Nacht mehrere Brandsätze auf einer Baustelle geworfen, vor einem Gebäude, in dem Firmen aus dem Rüstungsbereich ihre Büros haben. Das Bayerische Landeskriminalamt vermutet einen Anschlagsversuch. Ein Sprecher sagt, dass wegen eines politischen Hintergrunds ermittelt wird. 2 Menschen wurden festgenommen. Ob sie was mit der Tat zu tun haben, ist noch unklar. Laut Polizei hat einer der Brandsätze ein Feuer ausgelöst. Größere Schäden seien nicht entstanden. Ein anderer Brandsatz wurde von Spezialkräften entschärft. Diese Woche hat die Bundesregierung Russland offiziell für den versuchten Drohnenanschlag am Flughafen Leipzig-Halle verantwortlich gemacht und Sanktionen angekündigt. Darauf hat Russland jetzt reagiert. Die Regierung dort hat nochmal zurückgewiesen, etwas mit den Drohnen zu tun zu haben. Gleichzeitig hat der russische Außenminister angekündigt, die Goethe-Institute im Land zu schließen. Das sind die letzten deutschen Kultureinrichtungen, die in Russland noch arbeiten durften. Dort werden vor allem Sprachkurse angeboten. Der russische Außenminister sagt, das Ganze ist eine Reaktion auf die deutschen Sanktionen gegen das russische Haus in Berlin. Die Bundesregierung will den Vertrag kündigen. Das russische Haus steht schon länger in der Kritik. Offiziell ist es eine Kultureinrichtung. Sicherheitsexperten gehen davon aus, dass es von Russlands Geheimdiensten zur Tarnung genutzt wird. Der Bundesgerichtshof hat ein wichtiges Urteil zum Sampling in der Musik gefällt, also dass ein Teil eines Songs in einem anderen wiederverwendet wird. In dem Fall ging es um ein Lied des Musikproduzenten Moses Pelham. Für den Song Nur mir der Rapperin Sabrina Setlur verwendete er in den 90er Jahren 2 Sekunden aus einem Lied der Elektroband Kraftwerk aus den 70er Jahren. Kraftwerk fand das nicht in Ordnung und zog dagegen vor Gericht. Der Bundesgerichtshof hat jetzt entschieden, weil Pelham die Musikpassage künstlerisch verarbeitet hat, also verlangsamt und in einen Hip-Hop-Song eingebaut hat, ist das Sampling in Ordnung. Für so ein künstlerisches Musikzitat gibt es seit ein paar Jahren EU-weit eine etwas gelockerte Regelung. Allerdings, das Urteil vom Bundesgerichtshof bezieht sich auf diese gelockerte Gesetzgebung. Was die Jahre davor betrifft, dazu gab es heute keine Entscheidung. Das waren die News.
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0: Im Saarland geht's praktisch los und dann schieben sich von da aus quer durch Deutschland bis rauf zur Ostsee jede Menge Wolken. Bei so 19 bis 23 Grad und oben an der Ostsee kann es auch regnen. Aber unten Baden-Württemberg und Bayern, ihr kriegt eine Menge Sonne ab und 29 Grad sind drin.
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0: Aura Battles. Da habe ich schon echt viele Fragezeichen über dem Kopf, was so ein Aura Battle bitte sein soll. Aber wenn selbst Rosalia mitmacht. Ja, bitte. Dann müssen wir checken, was da vor sich geht. Aura Battles auf offener Straße in Mexico City, gleich hier.
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0: Aura Farm. Ist wichtig, ne? Kurze Dance-Challenge abfertigen, wieder Aura gefarmt, paar Swaggy-Bilder bei Insta gepostet, sich bei Social Media gut aussehen lassen und schon hast du eben wieder ein bisschen Aura gefarmt. Funktioniert ja aber eben nicht nur bei Insta und bei TikTok, dieses Aura-Farming, sondern das kannst du auch auf der Straße machen. In Brasilien, in Honduras, auch in Mexiko, da gibt es jetzt regelrechte Aura-Battles. So auf offener Straße, ja, nicht viral, sondern so richtig real. Und sogar Rosalía hat vorbeigeschaut. Also wovon ich eigentlich rede, wie das aussieht, wer da kommt, wer mitmacht, wer den Aura-Battle gewinnt, ne? Das hat sich alles unsere Korrespondentin Jenny Barke in Mexiko angeschaut.
1: Sie zappeln nervös auf der Stelle, sind bereit für ihren großen Auftritt. Ana Sofia Salinas und Miguel Aguilar Romero. Das 18-jährige Paar tritt heute zum ersten Mal an. Im Doppel-Goff-Look, Miguel mit schwarzem Fledermauskostüm, Anna mit schwarz gefärbten Lippen, schwarzen Bob, schwarzen Fellboots. Mit dem Battle haben wir ein bisschen die Möglichkeit, unsere Identität zum Ausdruck zu bringen, authentisch zu sein. Für mich ein sehr befreiender Akt. Ihre Kontrahenten? Zwei Jungs mit Masken, eine im Creepy-Paste-Grusel-Meme-Design, die andere eine typische Maske der Lucha Libre-Kämpfe, Wrestling auf Mexikanisch. Drumherum ein Kreis von etwa 200 Zuschauern. Bunte Haare, viele Piercings, gezückte Handys. Vorwiegend die Gen Z, die vom heutigen Aura-Battle auf TikTok mitbekommen hat. Eingeladen hat Claudi, selbst einer, der gerne Aura farmt. Aura bedeutet für mich, sich wohlzufühlen. Die Battles schaffen Gemeinschaft. Ich glaube, dass Jugendliche diese Räume gebraucht haben, die Öffentlichkeit. Es geht los. Claudi, Organisator des Events, moderiert mit dem Megafon, heizt die Menge an, gibt die Spielregeln durch. Wir warten nur darauf, dass der DJ den richtigen Song für den Battle auflegt. Folgt eurem Traum. Anna und Miguel starten mit typischen Posen, die bei TikTok viral gegangen sind. In einer schnellen Choreografie zeigen sie den Maskenjungs, was sie können. Sie tanzen wie der indonesische 11-jährige Paulur, der Aura bekommen hat, weil er an der Spitze eines langen Rennboots balancierte. Heute gilt der Junge als die Symbolfigur, als Pionier des Aura-Farmings. Dann zeigen sie beide die ikonische Geste von Fußballstar Cristiano Ronaldo bei seinen Torjubeln. Und klar, 6-7 darf nicht fehlen. Die typische wackelige Handbewegung, auf und ab fuchteln, mit der Bedeutung nichts. Die Antwort: Creepy-Paste macht sich nackig. Doch fürs ausgezogene Shirt gibt's für den Maskenmann nur verhaltene Reaktionen aus dem Publikum. Leute, wir entscheiden jetzt, wer gewonnen hat, okay? Einen Applaus bitte. Anna und Miguel machen das Rennen. Ihnen schenken die Zuschauer mehr Jubel. Ich glaube, wir haben gewonnen, weil wir die lässigeren Moves gezeigt haben, sagt Anna. Sie hatten einfach mehr Aura. Die Battles verfolgt am Rande auch Yoko, 18 Jahre alt. Riesige Harry Potter Brille, rosa Schuluniform, Vintage Preppy Style. Mich öffentlich zu betteln, das ist mir viel zu peinlich. Das liegt, glaube ich, daran, dass ich Teil der Pandemie-Generation bin. Covid hat uns Lebensjahre geraubt. Die Isolation, wir hatten keine Freunde, mussten hinterm Bildschirm für die Schule lernen. Diese Aura-Events bringen uns wieder zusammen, das Gefühl, zu einer Gruppe zu gehören. Auf die Straße gebracht wurde Aura-Farming zuerst in Lateinamerika. Zuschauer Pedro Luna Cetina hat dafür eine Erklärung. Im Ausland sieht man uns immer nur mit Sombreros, hält alle Mexikaner für Drogenhändler. Deshalb ist das erstmal toll, dass wir hiermit bekannt werden. Und in Lateinamerika haben wir einfach immer Lust, uns auszudrücken. Lange haben viele Lateinamerikaner schweigen müssen unter autoritären Regimen. Pedro Luna Cetina hat da mehr Lebenserfahrung. Der Mexikaner ist 77 Jahre alt und damit ein echter Boomer. Aura Farming bringt in Mexiko alle Generationen zusammen auf die Straße.
0: Und so ist es dann am Ende mehr als nur irgendein dusseliger Social Media Trend, sondern tatsächlich was, wo sich Menschen begegnen. Aura Farming in Mexiko. Jenny Barke, unsere Korrespondentin, hat uns mal erklärt, was da vor sich geht.

0: Almost Monday. The Delicate.
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0: Schwerer Fehler. Wir hätten einen schweren Fehler begangen, sagt Wladimir Putin. Deutschlands Schritte und Entscheidungen jetzt nach dem, was da in Leipzig am Flughafen los war, die seien schwerer Fehler, meint Putin. Und deshalb sagt Wolfgang Schmidt, die Botschaft ist angekommen.
2: Ich fand interessant, dass auf diese Pressekonferenz der beiden Minister Putin selbst reagiert hat. Das zeigt, dass da offenbar ein Nerv getroffen ist und dass er das Signal auch durchaus verstanden hat.
0: Sagt Wolfgang Schmidt. Er war unter Olaf Scholz Chef des Kanzleramts und für die Koordinierung der Nachrichtendienste zuständig. Ja, warum streiten wir gerade mit Russland? Natürlich, klar, hinter allem schwebt der Krieg in der Ukraine. Aber es geht jetzt um den Vorfall am Flughafen Halle-Leipzig, wo eine Drohne mit Sprengstoff gefunden wurde. Und die Bundesregierung sagt, dahinter steckt eindeutig Russland.
2: Sprengstoffanschläge, Beeinflussung, Propaganda, Wegwerfagenten, die Sabotageaktionen ausführen. Und gleichzeitig war ich erschrocken, weil das schon nochmal eine neue Qualität ist, wenn eine mit Sprengstoff gefüllte Drohne oder gar mehrere auf einen Flughafen gesteuert werden.
0: Jetzt ist das ja aber alles schon ein paar Wochen her, was da in Leipzig am Flughafen passiert ist. Woher kommen jetzt plötzlich die Beweise, dass es eben Russland gibt? Gewesen sein soll. Da hätte sich am Ende eben ein Bild aus vielen einzelnen Puzzleteilen zusammensetzen müssen.
2: Das findet man an Spuren. Die Art des verwendeten Sprengstoffs, die Technik, da sind ja offenbar Antennen gefunden worden. Dann das Zweite, die Art und Weise der Tatbegehung. Also ist das etwas, was man schon mal erlebt hat?
0: Und wenn man sich dann eben sicher ist, ja, dass das ein Angriff einer anderen Nation hier auf deutschem Boden ist, ja, wie reagiert man dann?
2: Man muss jetzt dann auch mal in so einem Fall ein klares Zeichen setzen, um auch Russland deutlich zu machen, wir lassen uns hier nicht alles gefallen. Und deswegen hat man auch den russischen Botschafter dann einbestellt ins Auswärtige Amt, parallel zur Pressekonferenz, sodass man dem auch die Maßnahmen, die dann erfolgt sind, gegenüber eröffnet hat und gesagt hat, so geht es nicht und tut das nie wieder.
0: Was findet denn da aber noch so ansonsten statt? Ne? Wie greift Russland Deutschland im Verborgenen an? Haben wir tiefer uns reingebuddelt und nachgeschaut in der neuen Ausgabe Unboxing News. Unser Nachrichtenpodcast Unboxing News. Alle Folgen in der Deutschlandfunk-App. Das ist Amy Winehouse.

0: 11.30 Uhr ist es jetzt. 11:30 und wir schauen mal, was da in der Welt so vor sich geht. Mit Sabrina Loy. Grüß dich, Sabrina.
1: Hi.
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1: Erstmal drei Themen in kurz. Nach einer Brandattacke in München vermutet das Bayerische Landeskriminalamt einen Anschlagsversuch auf Unternehmen aus dem Rüstungsbereich. Größere Schäden gab es nicht. Die deutsche Goethe-Institute in Russland werden geschlossen. Russlands Außenminister spricht von einer Gegenreaktion, weil die Bundesregierung das russische Haus in Berlin schließen will. Und an deutschen Tankstellen ist der Preis für Super E10 wegen der neuen Angriffe im Iran-Krieg auf einen Höchststand gestiegen. Laut ADAC lag er gestern im bundesweiten Schnitt bei 2,21 Euro für einen Liter.
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1: Indien hat ein Problem mit Altersbetrug beim Sport. Zuletzt wurden bei den indischen U17-Ringermeisterschaften im Juni rund 500 Teilnehmende ausgeschlossen, weil es Zweifel an ihrem Alter gab. Letztes Jahr wurden 20 Mannschaften von einem Schulfußballturnier disqualifiziert, weil sie Spieler aufgestellt hatten, die älter waren als zugelassen. In Indien hatte es lange Zeit kein durchgängiges System zur Geburtsregistrierung gegeben. Außerdem fehlen zentrale Datenbanken, in denen die Identität und das Geburtsdatum von Sportlern von Anfang an eindeutig erfasst werden. Dadurch lässt sich das tatsächliche Alter von Personen oft nur schwer überprüfen. Vor allem in Jugendwettbewerben lohnt sich Betrug. Wer älter und körperlich weiterentwickelt ist als die Konkurrenz, hat bessere Chancen auf Titel, Förderung oder Profiverträge. Das gilt besonders im Cricket, der populärsten Sportart des Landes. Nach der schweren Flut in Nepal haben viele Menschen alles verloren. Ihre Angehörigen, ihre Häuser und ihren Besitz. Doch viele haben noch eine andere Sorge. Sie haben Angst, dass auch ihre Kultur und ihre Traditionen verloren gehen. Besonders betroffen ist die Region Rasuwa an der Grenze zu Tibet. Dort leben Gemeinschaften mit eigenen Bräuchen, Festen und Sprachen. Viele Dörfer wurden durch die Flut schwer zerstört. Viele Menschen mussten in die Hauptstadt nach Kathmandu gebracht werden und leben jetzt in Notunterkünften. Schon vor der Katastrophe zogen viele junge Leute in die Städte. Jetzt befürchten die Menschen dort, dass ihre Kultur noch schneller verschwindet. Bei der Sturzflut vor einer Woche wurden auch wichtige Erbstücke, Klöster und Orte für Feste zerstört. Mehr als 1.100 Menschen sind bei dem Unglück ums Leben gekommen. Mehr als 4.000 werden noch vermisst. In London kann man sich ab sofort von einem selbstfahrenden Robotaxi chauffieren lassen. Ab heute führen die Fahrdienstleister Uber und Wave den fahrerlosen Taxidienst ein, allerdings schrittweise. Das heißt, erstmal sitzt aus Sicherheitsgründen doch noch ein Mensch hinterm Steuer, der im Notfall eingreifen kann. Die Anzahl der Fahrzeuge soll sich zunächst im zweistelligen Bereich bewegen. Wave ist ein Startup aus Großbritannien, das auf künstliche Intelligenz für selbstfahrende Autos spezialisiert ist. Die eingesetzte KI lernt von ihrer Umgebung, indem sie Daten von Sensoren verarbeitet, anstatt auf vorgelegte Routen zu setzen. Bisher gibt es selbstfahrende Taxis in einigen Städten in den USA und China, allerdings im kleinen Maßstab. In Europa ist London die zweite Stadt, in der es jetzt Robotaxis gibt. Durch die Straßen der kroatischen Hauptstadt Zagreb rollen seit April selbstfahrende Autos, aber auch da aktuell noch mit einem Menschen an Bord. Das waren die News.
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0: Das ist ein sehr solides Wolkenband, das sich da gerade durch Deutschland schiebt, ne? Eigentlich fast überall in Deutschland bewölkt, in Hessen und oben

0: an der Ostsee. Auch vereinzelt Regen, aber da ganz unten, Baden-Württemberg, München, ihr kriegt richtig Sonne ab bei Spitzentemperaturen von bis zu 26 Grad heute.
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0: Linienbus oder Lamborghini? Nova. Die Frage stellen wir uns gleich hier in Deutschlandfunk Nova.

0: Friedberg mit Hello. Und ihr habt ja vielleicht lange angenommen, dass der Nachname Loy zum Beispiel so geschrieben wird. L wie Ludwig, E wie Emil, U wie Udo. Aber da muss ich korrigieren. Loy wird geschrieben, Sabrina, L wie Ludwig, O wie Otto, I wie Ida.
1: Korrekt.
0: Denn der Name ist sardischen Ursprungs.
1: Natürlich.
0: Und deshalb hat Sabrina eben schon gedroht, mir den Mülleimer an den Kopf zu werfen.
1: Nein, was?
0: Als ich Lamborghini sagte. Was natürlich völlig Quatsch ist. Ich sage ja auch nicht Spaghetti.
1: Ich weiß nicht, was du sagst.
0: Ich mir das vielleicht angewöhnen sollte, wenn ich jetzt so gerade drüber an das Spaghetti. Nein, es ist der Lamborghini.
1: Mhm.
0: Und das ist nicht das Einzige, was Sabrina Loy weiß.
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1: So ein altes Buch aus Pergament birgt nicht nur das darin geschriebene Wissen, auch das Pergament selbst kann einiges offenbaren, zum Beispiel über Tierseuchen. Ein Team unter Leitung des University College Dublin hat das Pergament von alten mittelalterlichen Schriften analysiert, darunter die berühmten York Gospels. Das ist eine über 1000 Jahre alte Sammlung von unter anderem biblischen Texten und Predigten aus Großbritannien und Kontinentaleuropa. Die ist auf Pergament aus verschiedenen Tierhäuten geschrieben. Und darin konserviert sind Informationen über den Gesundheitszustand der Tiere zu ihrem Todeszeitpunkt. Auf den Pergamenten haben die Forschenden Reste des Schafpockenvirus entdeckt, und zwar nicht nur auf Schaf, sondern auch auf Kalbs- und Ziegenpergament. Das deutet den Forschern zufolge darauf hin, dass es entweder seltene Fälle von artübergreifenden Infektionen gab oder dass das Pergament bei der Herstellung kontaminiert wurde. Netogard Eifsteak. Das waren die Worte Guten Tag, wie geht's, jeweils rückwärts gesprochen. Ein Forscher der Uni Marburg hat in einem Übersichtsartikel zusammengefasst, was die Forschung darüber weiß. So gibt Rückwärtssprache zum Beispiel einen Einblick in die zeitliche Organisation von Sprache im Gehirn. Das braucht anscheinend nicht immer die exakte zeitliche Reihenfolge der Laute, um sie zu verstehen. Menschen, die besonders gut rückwärts sprechen können, haben wohl ein besonders gutes Arbeitsgedächtnis. Das heißt, sie können Informationen besonders gut kurzzeitig speichern und verarbeiten. Außerdem haben sie wohl ein feines Gespür für Sprachlaute und deren Abfolge. Rückwärtssprache ist damit für die Forschung ein Werkzeug, um die Mechanismen menschlicher Sprachverarbeitung zu verstehen. Der Kaiserpinguin ist die größte Pinguinart. Seine bis zu 1,20 Meter Körpergröße haben sich Forschende zunutze gemacht, denn der Vogel ragt damit weit genug über dem antarktischen Eisschild auf, dass man ihn mit Radarwellen sehen kann, und zwar vom Weltall aus. Im Fachmagazin Communications Earth and Environment beschreibt ein Forschungsteam, dass es ihm mit Bildern eines Radarsatelliten erstmals gelungen ist, einige Kaiserpinguin-Kolonien ein gesamtes Jahr lang zu beobachten. Es gibt immer wieder Phasen, in denen die Kolonien vom äußeren Eisschild nach innen wandern. Insgesamt sind die Tiere im Sommer mobiler als im dunklen Polarwinter, wenn die Küken schlüpfen. Kaiserpinguine sind während des 9 Monate dauernden Brutzyklus auf einen stabilen Eisschild angewiesen, der mit dem Festland verbunden ist. Der Klimawandel lässt den antarktischen Eisschild schmelzen. Dass man die Bewegungen der Kaiserpinguine nun über den gesamten Jahresverlauf verfolgen kann, kann bei zukünftigen Schutzmaßnahmen helfen.
0: Sabrina Loy beherrscht nicht nur Italienisch, sondern kann auch rückwärts sprechen.
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0: Und ich werde nie wieder Lamborghini sagen.

0: Coldplay.
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0: Ja, Linienbus oder Lambo?
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0: Über die Frage hat Lilith einen Song geschrieben, wobei sie die Wahl gar nicht hat. Ja, sie ist gezwungen, Bus zu fahren, weil sie sich was anderes nicht leisten kann und den Lambo schon mal gar nicht. Manchmal träumt sie eben davon, draußen auf der Straße in einem schicken Lamborghini rumzubrettern und dann frei zu sein von all dem Stress und dem Trouble, den der Bus bedeutet. Ne? Denn ja, im Bus, da passieren Lilith immer wieder extrem bescheidene Dinge. Geht jetzt gar nicht darum, dass das Ding mal zu spät kommt oder so, sondern das hat eine andere Ebene. Daraus hat sie einen Song geschrieben, eine Story gemacht und in einem Lied verpackt. Unser Lieblingslied heute, ein Lied über den Bus und den Lambo. Eigentlich aber, und das werdet ihr gleich hören, ein Lied über Reichtum und Ungerechtigkeit. Busfahren, unser Lieblingslied heute von Lilith.
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0: Lilith mit Busfahren. Vor zwei Wochen rausgekommen. Erstes fünfte Lied, das sie unter dem Namen veröffentlicht hat als Lilith. Macht schon ein bisschen länger Musik, aber eben unter dem Namen jetzt neu auf unserer Playlist.
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0: Lord haben wir gehört mit Shapeshifter. 12 Uhr ist es. Doro Werkmann ist am Start. Doro, grüß dich.
1: Hallo Markus.
0: Die hat einen Überblick für euch. Was da draußen so vor uns geht.
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3: Diese Woche hat die Bundesregierung Russland offiziell für den versuchten Drohnenanschlag am Flughafen Leipzig-Halle verantwortlich gemacht und Sanktionen angekündigt. Darauf hat Russland jetzt reagiert. Die Regierung dort hat nochmal zurückgewiesen, etwas mit den Drohnen zu tun zu haben. Gleichzeitig hat der russische Außenminister angekündigt, die Goethe-Institute im Land zu schließen. Das sind die letzten deutschen Kultureinrichtungen, die in Russland noch arbeiten dürfen. Dort werden vor allem Sprachkurse angeboten. Der russische Außenminister sagt, das Ganze ist eine Reaktion auf die deutschen Sanktionen gegen das russische Haus in Berlin. Die Bundesregierung will den Vertrag kündigen. Das russische Haus steht schon länger in der Kritik. Offiziell ist es eine Kultureinrichtung. Sicherheitsexperten gehen davon aus, dass es von Russlands Geheimdiensten zur Tarnung genutzt wird. In München wurden in der Nacht mehrere Brandsätze auf eine Baustelle geworfen vor einem Gebäude, in dem Firmen aus dem Rüstungsbereich ihre Büros haben. Das Bayerische Landeskriminalamt vermutet einen Anschlagsversuch. Ein Sprecher sagt, dass wegen eines politischen Hintergrunds ermittelt wird. Zwei Menschen wurden festgenommen. Ob sie was mit der Tat zu tun haben, ist noch unklar. Laut Polizei hat einer der Brandsätze ein Feuer ausgelöst. Größerer Schaden sei nicht entstanden. Ein anderer Brandsatz wurde von Spezialkräften entschärft. Auch knapp 9 Jahre nach dem Mord an der maltesischen Investigativjournalistin Daphne Caruana Galizia ist unklar, wer dahinter steckt. Eine Jury hat den Hauptverdächtigen gestern freigesprochen. Das hat viel Empörung ausgelöst bei Reportern und bei der Familie von Caruana Galizia. Die Regierung von Malta hat jetzt in einer schriftlichen Stellungnahme zur Zurückhaltung aufgerufen. Sie warnt vor Äußerungen, die mehr Schaden als Nutzen könnten. Caruana Galizia war im Oktober 2017 mit einer Autobombe getötet worden. Sie war eine bekannte Journalistin in Malta und hatte viel über Korruption und andere Missstände in dem EU-Land berichtet. 3 Auftragsmörder sind seitdem verurteilt worden. Der oder die Hintermänner sind aber noch frei. Angeklagt und dann freigesprochen war jetzt ein Geschäftsmann mit engen Beziehungen zur damaligen Regierung von Malta. Es gab Vermutungen, dass auch die in den Mordauftrag involviert war. Am Wochenende findet auf dem Hockenheimring das Glücksgefühle-Festival statt. Eigentlich wollte auch die Band Alphaville mit dabei sein. Der Veranstalter hat ihren Auftritt jetzt aber abgesagt. Er hat Sorge, dass sich die Band politisch äußern könnte. Laut dem Veranstalter ist das Festival komplett unpolitisch. Er sagt, dass er Alphaville darum gebeten hat, auf Politikstatements auf der Bühne zu verzichten. Man habe sich mit der Band aber nicht einigen können, deshalb die Absage. Alphaville-Sänger Marian Gold nennt die Entscheidung einen Maulkorb und spricht von einer Einschränkung der Meinungs- und Kunstfreiheit. Gold hatte sich zuletzt bei Konzerten deutlich gegen rechtsradikale Tendenzen und für Freiheit, Toleranz und Demokratie eingesetzt. Das waren die News.
0: Wetter. Heute können wir Deutschland so mal grob zweiteilen. Der Norden, und das heißt alles nördlich von Bayern und Baden-Württemberg, sieht ziemlich viele Wolken und hier und da auch Regen bei Spitzentemperaturen von bis zu 23 Grad im Süden. In Bayern und Baden-Württemberg allerdings deutlich wärmer und auch deutlich mehr Sonne.
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0: Die Bundeswehr in Afghanistan ist nach wie vor der größte und verlustreichste Auslandseinsatz, den die Bundeswehr bisher mitgemacht hat. Der Krieg in Afghanistan und die Jahre danach. Aber es stellt sich jetzt was ziemlich Bemerkenswertes raus. Die Bundeswehr war vielleicht schon früher als gedacht damals in Afghanistan. Und das eventuell auch früher als politisch verordnet. Was ich genau meine, besprechen wir gleich.
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0: Der 16.11.2001, ja, ist ein wichtiges, wichtiges Datum. An dem Tag hat der Deutsche Bundestag, nämlich der Bundeswehr, ein Mandat erteilt, in Afghanistan zu kämpfen. Das ist der nach wie vor größte und verlustreichste Auslandseinsatz, den die Bundeswehr je mitgemacht hat. Aber es stellt sich jetzt heraus, ja, dass eine Truppe Bundeswehrsoldaten sich schon am 14.11. auf den Weg nach Afghanistan gemacht haben soll. Also ihr merkt, 2 Tage vor dem Bundestagsmandat. Das belegen Unterlagen und Schilderungen von damals Beteiligten, mit dem auch Reporter Christoph Heinzle gesprochen hat. Jetzt bei uns in der Leitung. Grüß dich, Christoph.
1: Hallo, hallo.
0: Du hast für deine Recherche ja mit dem damaligen Oberstleutnant Andreas Jödecke gesprochen. Was hat der dir so erzählt? Wie lief dieser geheime Einsatz damals ab?
1: Also ziemlich abenteuerlich. Was natürlich zum einen damit zu erklären ist, dass das eine besondere Situation war. 9/11, die Anschläge in New York, das war ja nichts, was es vorher in der Form gab. Und auch die Überlegung in der Bundesregierung und in der Bundeswehr, den Amerikanern beizustehen. Wir erinnern uns an diesen Satz von Gerhard Schröder von der uneingeschränkten Solidarität, war ja neu bis zu dem Punkt. Man hat so humanitäre Einsätze auf dem Balkan gehabt. Also ist Jüdecke und sein Kamerad, ein Major des Kommandos Spezialkräfte, erst in den USA gewesen, dort über Spezialkräfteeinsatz zu reden, wurde dann in den Persischen Golf beordert, und zwar eben Tage vor der Abstimmung des Bundestages. Und dann ging es kurz darauf nach Südafghanistan. 2 Mann, 2 Offiziere, das ist keine Streitmacht, kein Kampfeinsatz, aber mitten in Taliban-Gelände, in gefährliche Zone, und es ging darum, bald mehr nachzuholen. Das war deren Auftrag, und das Ganze war kurz vorbereitet und ziemlich holprig umgesetzt, aber es war eben der Tatsache geschuldet, dass man schnell da sein wollte.
0: Jetzt zeigen vielleicht aber auch diese Umwege, die die beiden Soldaten genommen haben, dass man die Sache damals geheim halten wollte?
1: Ja, also zum einen war es schwierig in der Vorbereitung, denn die US-Kräfte, die dann in Afghanistan waren, die flogen selbst erst mit den Deutschen rein. Die waren vorher im Oman. Aber zum Beispiel fehlte ihnen eine Einreisegenehmigung für Oman. Deshalb sind die mit amerikanischen Uniformen da rein, damit sie keiner entdeckt hat. Krass. Nicht geklappt. Sie sind aufgeflogen, mussten raus, sind dann nach Afghanistan geflogen. Also die Geheimhaltung, die ist nichts Ungewöhnliches bei solchen Missionen. Ungewöhnlich ist natürlich, dass man es in dem Moment geheim hält, auch vor den Abgeordneten, die ja über Mandate entscheiden müssen, geheim hält, ohne dass die eine Grundlage haben, zu sagen, das ist die Mission, die angestrebt, die hat, ist jetzt schon angelaufen. Das ist nämlich nicht passiert.
0: Ja. Für wie heikel, politisch heikel, würdest du das retrospektiv jetzt heute halten und es einschätzen?
1: Also in normalen Abläufen von anderen Mandaten wäre das kein großes Ding gewesen, glaube ich. Aber wir müssen uns eben in Erinnerung rufen, diese Mandatsabstimmung am 16.11., du hast das erwähnt, die war eben haarscharf, weil es gab ein großes rot-grünes Lager von Friedensbewegten, die eigentlich mit Nein stimmen wollten. Es war nicht klar, ob die Mehrheit zustande kommt. Und wäre es ein Nein geworden, dann wäre auch der Kanzler Gerhard Schröder gestürzt worden in dem Moment, weil der die Vertrauensfrage gestellt hatte. Und da ist es dann eben schon wichtig, ob ich erfahre als Parlamentarier, da sind schon 2 Bundeswehroffiziere unterwegs, ohne dass ich das bisher abgesegnet habe, oder ob ich das eben nicht erfahre. Und auch im Nachhinein hat es nie jemand erfahren bis heute.
0: Spannende Frage wäre jetzt aber noch, Christoph, warum hat man denn diesen politisch, sagen wir mal, mindestens heiklen Vorgang dann damals in Kauf genommen? Warum ist man das Risiko eingegangen?
1: Wegen dieser uneingeschränkten Solidarität. Man wollte beweisen, dass man der beste Bündnispartner ist, einem riesigen, großen, wichtigen Partner wie den USA in dieser besonderen Situation nach den Anschlägen. Man wollte ein guter Verbündeter sein und ganz vorne dabei. Und das hat man geschafft. Denn die Deutschen waren die Ersten, die mit den Amerikanern in Südafghanistan waren. 6 andere Nationen folgten dann noch, aber eben sie folgten. Die Deutschen waren vorne dran, und wenn es auch nur mit diesen 2 Soldaten gewesen ist.
0: Dann jetzt aber irgendwie eine zynische Frage zum Schluss, Christoph. Hat sich's gelohnt? Du warst ja auch lange Korrespondent für die Region, hast aus Afghanistan berichtet, auch damals schon den Einsatz der Bundeswehr beobachtet. Heute herrschen da wieder die Taliban, und das jetzt schon seit 5 Jahren. Wie würdest du das heute so alles beurteilen?
1: Also unterm Strich im Ergebnis natürlich Mist, muss man klar sagen. Aber ich glaube, damals alternativlos, dass man es versucht. Ich glaube, es hat gefehlt an klaren Zielen, an klaren Vorgaben. Was wollen wir da erreichen und was können wir da auch nicht erreichen insgesamt als westliche Welt, inklusive Militär. Und das Militär hatte viel zu viel Übermacht. Man hätte mehr Betonung auf Entwicklungshilfe, auf andere Hilfe legen sollen und das auch besser verzahnen. Das sagen selbst beteiligte Generäle, die damals vor Ort waren.
0: Wenn ihr tiefer einsteigen wollt, könnt ihr das machen mit Christoph, denn Christoph ist natürlich auch noch viel tiefer eingestiegen. Es gibt ein großes ARD-Radio-Feature von ihm, was ihr euch anhören könnt. Nach 9-11, Deutschland im Krieg heißt es, und das kriegt ihr bei ARD Sounds in der ARD-App. 12.18 Uhr ist es. Deutschlandfunk Nova hier.

0: von Fettes Brot in Deutschlandfunk Nova. Bei jedem Konzert, in jeder Location, überall auf der Welt, gibt es ja immer so eine Person hinten an der Bar, ne? Die da irgendwie rumsteht, die Arme verschränkt, ein Bier unter die Achsel geklemmt hat und irgendwie eine Fresse zieht wie bei einer Beerdigung. Ja, die nicht mal zur Musik ihren Hintern bewegen will. Denn heute drehen wir den Spieß da einfach mal um und stellen diese Person auf die Bühne. Brocco. Denkt man gar nicht, ne? Aber Lina Brockhoff hat uns ganz putzig, wie ich auch finde, verraten, dass sie sonst bei anderen Konzerten, also wenn sie nicht selbst auf der Bühne steht, dass sie eben da diejenige ist, die hinten an der Bar hängt.
1: Ich bin, bin genau der Typ von Zuschauer, der mich selber sehr verunsichern würde, muss ich leider sagen. Nämlich hinten irgendwie teilweise mit verschränkten Armen, was ich gar nicht als kritisch oder so meine, aber es passiert mir einfach. Also ich bin keine Tanzmaus auf jeden Fall und auch in keinem Moshpit dieser Welt dabei, egal wie sehr ich die Musik feier.
0: Wir überlassen das also euch, ja, wie ihr das heute Abend handeln würdet, wenn ihr denn zu Brockhoff live gehen wollt. Ob ihr hinten an der Bar hängt oder die innere Tanzmaus rauslasst, ne? Denn Lina Brockhoff, a.k.a. Brockhoff, unter dem Namen macht sie Musik, spielt heute Abend bei euch in, Achtung, Köln. Köln heute Abend im Helios 37, da spielt Brockhoff und ich hätte zwei Gästelistenplätze für euch. Präsentiert von Deutschlandfunk Nova, wenn ihr Bock habt, heute Abend ein schönes Konzert von einer tollen Künstlerin zu sehen, die wir schon seit 3 Jahren auf unserer Playlist haben. Aber jetzt eben hat sie seit Juni ihr Debütalbum draußen und spielt 3 exklusive Gigs in Deutschland, in München, Hamburg und heute Abend in Köln, wo ich euch hinschicken könnte. Dafür schickt er mir eine Nachricht per WhatsApp an 030 8503 8503. Das wäre die Nummer hier direkt zu mir ins Studio für Brockhoff heute Abend in Köln. 030 8503 8503. Jetzt hören wir noch einen Song von ihr in voller Länge. Brockhoff mit dem Carpet Song.
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Brockhoff mit dem Carpet Song. Heute Abend steht's in Köln auf der Bühne. Ganz sicher nicht mit verschränkten Armen. Brockhoff heute Abend im Helios 37 in Köln. Und für ganz kurz entschlossen unter euch hätte ich 2 Gästelistenplätze übrig, wenn ihr Bock habt auf dieses sicher richtig coole Konzert. Dann schreibt er mir per WhatsApp an 030 8503 8503.

0: 12.30 Uhr ist es. Halb eins, schauen wir mal, was in der Welt da draußen vor sich geht mit Sarah Brückner. Grüß dich, Sarah.
1: Hi, Markus.
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1: Erstmal drei kurze Themen. In Sachsen-Anhalt haben Übergriffe auf Presseleute in den letzten Monaten deutlich zugenommen. Der Journalistenverband DJU spricht von über 30 Vorfällen seit Mai im Zusammenhang mit AfD-Veranstaltungen. An deutschen Tankstellen ist der Preis für Super E10 auf einen Höchststand gestiegen. Laut ADAC lag er gestern im bundesweiten Schnitt bei 2,21 Euro für einen Liter. Und fast die Hälfte aller jungen Männer in Deutschland trinkt zumindest ab und an exzessiv Alkohol, also mindestens 5 Gläser Alkohol hintereinander. Das hat eine repräsentative Befragung letztes Jahr ergeben.
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1: New York verordnet seinen Schülerinnen und Schülern ein Jahr KI-Pause. Bürgermeister Sohran Mamdani hat angekündigt, dass Programme mit generativer KI, die sich direkt an Schüler richten, im kommenden Schuljahr nicht zum Einsatz kommen sollen. Das betrifft alle, die eine Grund- oder Mittelschule besuchen. Für Schülerinnen und Schüler in den höheren Klassen soll es Pilotprogramme geben und 2 KI-Kurse im Jahr. New York City reagiert damit auf die landesweite Debatte über den Einsatz von KI im Unterricht und anderswo. Mamdani sagte, dass das einjährige Verbot Teil einer umfassenderen Prüfung ist. Dabei wolle die Stadt untersuchen, wie Kinder im größten Schulsystem der USA mit der Technik umgehen. Lehrkräfte dürfen KI weiter für die Unterrichtsplanung und für organisatorische Aufgaben nutzen. In Südafrika hat eine Whisky-Werbung für Empörung gesorgt bei Familien von Anti-Apartheid-Aktivistinnen. Die Familien werfen dem Hersteller Glenlivet vor, den Kampf gegen die Apartheid für kommerzielle Zwecke auszunutzen. In der Kampagne wurde eine Verbindung zwischen der Bürgerrechtlerin Sophia Williams de Bruyn und der 18-jährigen Reifezeit eines Whiskys hergestellt. Williams de Bruyn war 1956 an einem historischen Protestmarsch von rund 20.000 Frauen gegen die Apartheid-Gesetze beteiligt. Sie sagt, dass sie der Nutzung ihres Bildes nie zugestimmt hat. Die Familien finden es außerdem unsensibel, dass das Erbe der Aktivistinnen mit Alkoholwerbung verknüpft werde. Alkohol wurde in der Kolonialzeit und Apartheid als Instrument der Ausbeutung und Kontrolle genutzt. Glenlivet hat die Werbung inzwischen zurückgezogen, sich entschuldigt und eine Untersuchung angekündigt. In Guinea-Bissau in Westafrika könnte es bald eine neue Verfassung geben. Nach Angaben der Behörden haben bei einem Referendum rund 70% der Menschen für eine Reform gestimmt. Die Militärregierung hatte unter anderem vorgeschlagen, das Präsidentenamt zu stärken. Der Präsident würde damit zum wichtigsten politischen Akteur im Staat. Dafür spricht, dass so Streit zwischen Präsident und Regierung verhindert werden kann und das Land stabiler wird. Kritische Stimmen sagen, dass zu viel Macht in einer Hand läge. Die Reform sieht außerdem vor, die Anzahl der Abgeordneten deutlich zu reduzieren. So hätten es kleinere Parteien in Zukunft schwerer. Guinea-Bissau hat etwas mehr als 2 Millionen Einwohner. Seit einem Putsch letzten November wird das Land von einem General regiert. Noch vor Jahresende soll es eine allgemeine Wahl geben und danach wieder eine zivile Regierung. Das waren die News.
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0: Ich würde sagen, unterm Strich ist das erstmal ein ziemlich warmer Tag heute, ne? Unten im Süden können die Temperaturen auf bis zu 29 Grad klettern. Morgen sollen sogar nochmal 32 Grad drin sein. Aber auch weiter im Norden, wo gelegentlich mal Schauer runterkommen könnten, Temperaturen von 19 bis 23 Grad.
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0: Und ich hätte von diesem Deutschlandfunk Nova 10 Minuten zu verschenken. Das ist ein Plan hier für die nächste halbe Stunde. Aber wir hören auch Emma Rose, die Nothing But Thieves und Wiz the MC. 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

0: drin. Von Emma Rose. Ah, ist mir gerade ein Roast rausgewünscht. Ist natürlich Quatsch. Künstlerin aus Bochum hier in Deutschlandfunk Nova, Emma Rose mit drin. Falls ihr so eine Armbanduhr da am Handgelenk habt oder so ein Bändchen, das euch immer verrät, wie viele Schritte ihr macht und auch wie viel Kalorien ihr am Tag so verbraucht, da würde ich zu Zweifel und Skepsis raten. Inga Gebauer weiß warum.
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2: Smartwatches können Schritte zählen, die Herzfrequenz messen und den Kalorienverbrauch abschätzen. Allerdings ist diese Schätzung oft sehr ungenau. Für eine Studie im Fachmagazin PLOS ONE haben Forschende 4 beliebte Fitness-Tracker getestet, von Apple, Fitbit, Garmin und Samsung. Testpersonen trugen sie bei einem Training auf einem Liegerad, bei dem sich moderate und intensive Trainingsphasen abwechselten. Gleichzeitig wurde mit einem Stoffwechselanalysator ihr wahrer Energieverbrauch erfasst. Rauskam, die beste Smartwatch zeigte im Schnitt einen um 15% zu hohen Kalorienverbrauch an, die schlechteste sogar um 25%. Und je höher der Körperfettanteil der Testperson war, desto ungenauer wurde es. Die Forschenden sagen, man sollte Smartwatches beim Kalorienzählen nur begrenzt trauen. Stattdessen sollte man beim Training zum Beispiel mehr auf die Herzfrequenz schauen. Die erfassen die Smartwatches nämlich zuverlässiger. Springfrösche können ihr Geschlecht ändern und Springfroschweibchen zu Männchen werden, solange die Frösche noch Kaulquappen sind. Das könnte mit dem fortschreitenden Klimawandel zum Problem werden. Denn der Geschlechtswandel wird meist durch Hitze ausgelöst. Wenn es durch die Erderwärmung immer mehr Hitzewellen gibt, dann wechseln auch mehr Weibchen ihr Geschlecht. Im Fachmagazin Science Advances haben Forschende untersucht, was das für die Fortpflanzung der Springfrösche bedeutet. Männchen, die mal ein Weibchen waren, können zwar lebensfähige Nachkommen zeugen, aber da sie selber noch weibliches Erbgut tragen, kommen dabei auch ausschließlich weibliche Nachkommen raus. Und die sind dann auch anfälliger für eine bestimmte, häufig tödliche Infektion. Die Forschenden schätzen, dass vor allem kleine Springfroschpopulationen innerhalb weniger Jahrzehnte aussterben werden. Der beste Kleber ist einer, der so lange und fest klebt, wie er kleben soll. Und dann, wenn man ihn nicht mehr braucht, soll er sich einfach lösen. Forschende der Virginia Tech Uni in den USA haben gleich 2 solcher Klebstoffe entwickelt. Der eine ist ein Klebeband, bei dem man die Klebeschicht und das Trägerband gemeinsam recyceln kann. Und zwar mit Hilfe von gängigen Chemikalien. Das Klebeband hält den Forschenden zufolge besser als Panzertape. Der 2. Klebstoff aus dem Institut ist wohl sogar noch stärker. Er hat die Konsistenz von diesem kaugummiartigen Kleber, mit dem man zum Beispiel Poster an die Wand kleben kann, ist aber durchsichtig. Die Forschenden haben damit ein Klebeband hergestellt und das war dann 4-mal so stark wie Panzertape. Auch dieser Kleber lässt sich mit gängigen Chemikalien wieder lösen. Allerdings ist er nicht komplett recycelbar, denn dabei bekommt man nicht die exakten Ausgangsstoffe zurück. Die Forschenden wollen jetzt daran arbeiten, den Recyclingkreis auch bei diesem Klebstoff zu schließen.
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0: Joven y Salvaje.
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0: Con Benny Blanco und Bibi Tricks. Wie datet es sich so als Boxerin? Eine der sehr, sehr geilen, schlauen, wundervollen Geschichten, die ihr uns so bei Nova auf die Eins erzählt habt.
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0: Haben wir vor einem Jahr ja zum ersten Mal gemacht, euch 10 Minuten Radio geschenkt. Und Carlotta aus Neuwied hat sich erzählt, hat uns erzählt, hat euch erzählt, allen, die zugehört haben, wie ihr Alltag als Boxerin so abläuft. Und vor allem, wie das so beim Thema Dating reinhaut.
3: Ich war einmal auf einem Date gewesen und dann habe ich auch gesagt, dass ich Boxerin bin und auch auf Kämpfe gehe. Ich hatte schon Amateurkämpfe und einen Profikampf. Und die Reaktion darauf war, ach süß.
0: Wow.
4: Oh Gott, oh Gott, oh Gott. Ja, ja gut, und hast du direkt ausgeholt? Hast du direkt Leberhaken oder wie war deine Reaktion?
3: Ich habe dann gelächelt und wir haben uns nicht wiedergesehen.
0: Beste Entscheidung, so. Anstatt dem Typen nur ein blaues Auge zu verpassen, weil der war frech. Solche Geschichten, solche Themen könnt ihr aufmachen bei Nova auf die Eins. Ja, ihr kriegt 10 Minuten Deutschlandfunk Nova als Plattform für euch. Eure Themen, von mir aus aber auch einfach nur für 10 Minuten eure Playlist. Songs, die ihr unbedingt schon immer mal im Radio spielen wollt. Wenn ihr mitmachen wollt, müsst ihr uns ein Beweisfoto schicken, wie ihr Nova eben auf die Eins packt. Ne? Setzt Nova auf die Eins und sichert euch so eure 10 Minuten on air. Und dieses Foto, egal ob ihr uns in der App anmacht, in eurem Küchenradio oder im Auto, schickt ihr dann per WhatsApp an 030 8503 8503 oder ihr geht auf deutschlandfunknova.de, da könnt ihr die Bilder auch hochladen.
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0: 5 Minutes haben wir gehört von Her um 13 Uhr. Grüß dich, Doro.
1: Hallo, Markus.
0: Doro Werkmann bringt uns jetzt auf den neuesten Stand der Dinge.
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1: In Sachsen-Anhalt haben Übergriffe auf Presseleute in den letzten Monaten deutlich zugenommen. Der Journalistenverband DJU spricht von über 30 Vorfällen seit Mai, alle im Zusammenhang mit AfD-Veranstaltungen. Es geht um Beleidigungen bis hin zu körperlicher Gewalt. Meistens ging die Eskalation laut DJU von rechten oder rechtsextremen Streamern und Medienleuten aus, die AfD-Veranstaltungen begleiten. Im gesamten letzten Jahr hat Reporter ohne Grenzen gerade mal 5 Übergriffe auf Presseleute in Sachsen-Anhalt gezählt. Dort wird am Sonntag ein neuer Landtag gewählt. Die AfD liegt in Umfragen deutlich vorn. Der Verfassungsschutz stuft den Landesverband als rechtsextremistisch ein. An deutschen Tankstellen ist der Preis für das Benzin Super E10 auf einen neuen Höchstwert gestiegen. Laut ADAC lag er gestern im bundesweiten Schnitt bei 2,21 Euro für 1 Liter. E10 ist die günstigste gängige Benzinsorte in Deutschland. Hintergrund sind die neuen Kämpfe zwischen den USA und dem Iran. Auch heute hat der Iran nach eigenen Angaben wieder US-Militärstellungen in der Region angegriffen. Das lässt die Rohölpreise steigen. Einen neuen sogenannten Tankrabatt lehnt die Bundesregierung ab. Im Mai und Juni hatte sie die Spritsteuer vorübergehend gesenkt, um die Folgen des Iran-Kriegs abzufedern. Den Rabatt hatten die Mineralölkonzerne aber nur zum Teil weitergegeben. Den Bund hat das Ganze rund 1,6 Milliarden Euro gekostet. In München wurden in der Nacht mehrere Brandsätze auf eine Baustelle geworfen vor einem Gebäude, in dem Firmen aus dem Rüstungsbereich ihre Büros haben. Das Bayerische Landeskriminalamt vermutet einen Anschlagsversuch. Ein Sprecher sagt, dass wegen eines politischen Hintergrunds ermittelt wird. 2 Menschen wurden festgenommen. Ob sie was mit der Tat zu tun haben, ist noch unklar. Laut Polizei hat einer der Brandsätze ein Feuer ausgelöst. Größerer Schaden sei nicht entstanden. Ein anderer Brandsatz wurde von Spezialkräften entschärft. Fast die Hälfte aller jungen Männer in Deutschland trinkt zumindest ab und an exzessiv Alkohol, also mindestens 5 Gläser Alkohol hintereinander. Das zeigt eine repräsentative Befragung im Auftrag des Bundesinstituts für öffentliche Gesundheit. Das sogenannte Rauschtrinken kam letztes Jahr bei knapp 46% der jungen Männer vor. Das waren etwas weniger als noch 2023, aber deutlich mehr als während der Corona-Pandemie. Junge Frauen neigen laut der Befragung seltener zum Rauschtrinken. Nur gut ein Viertel hat angegeben, sich zuletzt in den Rausch getrunken zu haben. Aus der Umfrage geht aber auch hervor, dass insgesamt weniger regelmäßig Alkohol getrunken wird. Da ist der Stand so niedrig wie seit den 70er Jahren nicht mehr. Das waren die Nachrichten.
2: Das Wetter.
0: Im Süden ziemlich warm, Bayern, Baden-Württemberg vor allem bis zu 26 Grad. Im Norden eigentlich schon eher ein dickes Wolkenband unterwegs. Hessen geht's eigentlich los. Da regnet es auch gerade rauf bis zu Nord- und Ostsee. Hier und da mal Schauer. Aber immerhin auch relativ warm bis zu 23 Grad.
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0: Nutella, Chips und auch die eingeschweißte Bratwurst. Egal, by the way, ob Veggie oder Fleisch. Das sind hochverarbeitete Produkte. Also Produkte, wo bei den ursprünglichen oder von den ursprünglichen Produkten eigentlich nicht mehr viel auszumachen ist. Da kennst du keinen Kakao mehr drin, keine Kartoffel und auch keine Sojabohne mehr. Ne? Stattdessen, was schmeckst du? Du schmeckst viel Salz, viel Fett, viel Zucker und viel Aroma. Mit diesem Zeug, diesen hochverarbeiteten Produkten, da hat sich der Chef der NGO Foodwatch nochmal ausführlicher auseinandergesetzt, ein Buch drüber geschrieben und erzählt uns gleich, was er rausgefunden hat.
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0: Jungle. 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
0: 13:12 jetzt. Schön, dass ihr am Start seid. Tja, und was haben die Schokocreme, so ein fertig aufgieß Asia-Snack und eine Tüte Chips gemeinsam? Ja, sie sind eben alle ziemlich fettig oder süß oder salzig oder alles auf einmal. Auf jeden Fall sind sie hochverarbeitete Lebensmittel. Also anders als eine Möhre oder eine Kartoffel oder eine Paprika, ja, ist da jetzt schon jede Menge zusammengerührt und vor allem auch hinzugefügt worden, um uns die Sache irgendwie schmackhaft zu machen. Und man muss ja sagen, dass es funktioniert, weil wenn ihr euch im Supermarkt oder im Discounter umschaut, die Regale sind voll davon, von Schoko, Chips und Fertigprodukten. Und für Chris Metmann ist das ein ziemliches Übel. Ja, er ist Chef der NGO Foodwatch und hat sich tief ins Thema reingebuddelt und ein neues Buch dazu veröffentlicht. Und ich habe ihm die Henne- und Ei-Frage gestellt. Ne? Sind es am Ende vielleicht einfach wir, die Fett und Salz und Zucker so geil finden, dass wir nicht genug davon kriegen? Oder kriegen wir es von der Industrie ständig unter die Nase gerieben?
2: Ja, ob Henne, ob Ei, klar ist, wir sind evolutionär natürlich darauf gepolt, möglichst viel Kalorien zu uns zu nehmen, weil die früher knapp waren.
0: Ja.
2: Und hier setzt die Lebensmittelindustrie eben ein und designt ihre Produkte wirklich so, dass sie da maximalen Profit rausschlagen aus dieser evolutionären Voreinstellung, sag ich mal.
0: Mhm.
2: Die testen in den Laboren hunderte Rezepturen, um genau die Kombination zu finden, bei der wir nicht aufhören können zu essen.
0: Was ist Ihnen denn da so an Designs untergekommen in den Recherchen? Was waren vielleicht auch so die Sachen, bei denen Sie am krassesten staunen mussten?
2: Also ich habe sehr viel gelernt darüber, wie wir uns an Zucker gewöhnen.
0: Mhm.
2: Es gibt tolle Studien, die zeigen, dass Generationen, die in ihrer Kindheit und Jugend wenig Zucker zu sich genommen haben, auch im späteren Leben wenig Drang nach Süßem verspüren. Und ich gehöre einer Generation an, bei der das ganz anders war. Ich bin sozusagen von
0: Kind auf. Da gab es sofort die Gummibärchen.
2: Ja, das sind ja diese ganzen, also ich meine, wir fangen ja an, die ganze Jugend ist ja eine einzige, Kindheit ist eine einzige Quengelzone. Das fängt ja schon irgendwie heutzutage mit den Babyprodukten an, irgendwie der alete Kinderkeks, wo Zucker drin verbacken ist und der soll dann ab dem 8. Monat verfüttert werden. Da geht das ja schon los. Dann kommen die Quetschis, die Softdrinks, die Frühstücksflocken, dann irgendwann die Energydrinks. Und wenn ich dann mit 18 irgendwann den Supermarkt betrete als vermeintlich mündiger Verbraucher, dann bin ich ja schon total geprägt.
0: Mhm. Das heißt, im Grunde ist das, was die Industrie da betreibt, so eine Art Anfixerei?
2: Ja, das würde ich sagen. Und ich finde, dass das unethisch ist, mit welchen Produkten gerade kleine Kinder heutzutage bombardiert werden und Eltern natürlich auch.
0: Mhm. Nun sind wir aber dann irgendwann ja keine Kinder mehr und vermeintlich mündige Menschen. Ist es uns nicht möglich, wieder runterzukommen von dem Trip?
2: Ja, das ist möglich, aber das ist harte Arbeit. Und ich glaube, das wissen alle von uns. Deswegen war es mir ja ein Anliegen, irgendwie in dem Buch zu zeigen, wir dürfen uns nicht ständig selber fertig machen dafür, dass wir irgendwie immer das Gefühl haben, wir essen falsch. Irgendwas machen wir nicht richtig. Zu viel, wir kaufen die falschen Sachen. Das kann man in der Theorie alles machen. Aber ich meine, wir haben ja auch noch einen Job, wir haben Familie, wir haben Freunde. Also das ist ja nicht das einzige Projekt in meinem Leben, mich gesund zu ernähren. Ich sage mal, das ist so ein Hürdenlauf, den wir machen müssen und das ist eigentlich unnötig.
0: Was ich interessant finde, ist, dass Sie sagen, wir haben permanent dieses Gefühl, da was falsch zu machen. Das heißt, irgendwo im Hinterkopf gibt es ja dann schon eine Art Wissen und eine Art Reflexion darüber, dass eine rohe Möhre am Ende doch besser wäre als die Tüte Chips. Warum kaufen wir dann trotzdem die Chips?
2: Ich glaube, das ist erstmal ist es eine totale Überforderung, weil es ist ja eben nicht nur, ich soll die Möhre essen, ich soll ja auch irgendwas kaufen, wo es den Tieren besser geht, ich soll am besten Bio kaufen, weniger Verpackungsmüll produzieren aus der Region. Also es sind ja wahnsinnig viele Ansprüche, die an mich gestellt werden. Und dann kommt, nicht nur wenn ich im Supermarkt stehe, schon lange vorher, ja die Industrie und gibt Milliarden Euro aus für Werbung, für Marketing. Und wenn das nichts bringen würde, würde ich jetzt mal die steile These aufstellen, dann würden die das auch nicht dafür ausgeben.
0: Mhm.
2: Das funktioniert ja ganz viel unbewusst.
0: Würden Sie dann, wenn wir jetzt mal über mögliche Konsequenzen nachdenken wollen, für irgendeine Form von Regulierung plädieren?
2: Auf jeden Fall. Das ist eine der Hauptgründe, warum ich das Buch geschrieben habe, weil ich zeigen will, da muss die Politik jetzt ran. Dafür wählen wir die auch, dass sie genau diese Aufgabe machen, wie in jedem anderen Lebensbereich. Ich sag mal, im Verkehr, im Bankenwesen, überall gibt es strenge Regeln. In der Ernährungspolitik fehlt das weitgehend. Und da würde ich mir ein paar relativ einfache Sachen wünschen, wie zum Beispiel die Zuckersteuer, über die wir jetzt diskutieren. Die ist ja nun zum Glück mal auf dem Weg. Jetzt sollte sie auch hoffentlich kommen. Ein anderes wäre eine verpflichtende Lebensmittelampel wie den Nutri-Score auf jedes Produkt. Also dass nicht das freiwillig ist, sondern jeder Hersteller muss draufdrucken. Mhm. Eine einfache Farbskala. Wie ausgewogen ist diese Rezeptur?
0: Sagt Chris Mittmann, Chef von Foodwatch, und sein neues Buch heißt Bad Food, wie wir die Kontrolle über unser Essen zurückgewinnen können. Habt ihr gehört? Hier in Deutschlandfunk Nova.

0: Rote Funken. Fällt mir ziemlich gut, das Ding. Deutschlandfunk Nova hier.
1: Alles brennt.
0: Der Innenminister von Nordrhein-Westfalen, Herbert Reul, der ist sich ziemlich sicher.
2: Das war, will nicht drum herum reden, das war kein kaputter Schalter, das war Absicht, das war eine Straftat.
0: Das war ein Angriff auf ein Umspannwerk in Nordrhein-Westfalen und dann noch so ein Angriff auf ein Umspannwerk in Brandenburg. Habt ihr mitbekommen, haben wir in den letzten Tagen darüber berichtet. Die Frage ist allerdings, ja, so ein Umspannwerk, Stromleitung, Energieleitung, Wasserwerke, von mir aus auch noch Bahngleise, kann man die eigentlich beschützen vor solchen einzelnen Angriffen, ja? Mit solchen Fragen beschäftigt sich Alexander Fekete. Er ist Professor am Institut für Rettungsingenieurwesen und Gefahrenabwehr an der TH Köln und er sagt, eine hundertprozentige Sicherheit gibt es nicht. Wichtiger sei es, sich auf das Worst-Case-Szenario vorzubereiten.
3: Also zum Beispiel uns organisieren, dass wir, wenn wir von Medikamenten abhängig sind, wissen, wo ist die nächste Apotheke, wenn die zu hat, wenn der Supermarkt nicht aufmachen kann oder die Kasse nicht funktionieren kann, weil kein Strom da ist, dass wir eben auch nochmal überbrücken können. Also so ein bisschen vorplanen kann uns allen nicht schaden.
0: Wir müssen keine Prepper werden, aber ein bisschen den Notfall mitdenken wäre nicht schlecht. Allerdings auch die Betreiber solcher wichtigen kritischen Anlagen könnten was tun.
3: Die kennen sich im Prinzip oft aus, aber was denen oft fehlt, ist Geld und gesetzliche Grundlagen, dass sie das auch machen müssen. Das heißt, die Techniker wissen es oft, erzählen es ihren Chefs, die sagen geduldig, ja, ja, aber kostet Geld. Und damit die auch wirklich was umsetzen, brauchen wir halt diesen, sage ich mal, politischen Aktionismus manchmal.
0: Um die kritische Infrastruktur besser zu schützen, wir haben uns mit Alexander Fekete noch ausführlicher unterhalten. Wenn ihr mögt, das ganze Gespräch mit ihm findet ihr in unserer Deutschlandfunk-App. 13:25 Uhr ist es jetzt.

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0: Bebe Dubi mit neuer Musik auf unserer Playlist Memories. Heißt das Ding. 13.30 Uhr, Zeit für Sarah Brückner. Hey Sarah.
1: Hello.
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3: Erstmal drei kurze Themen. In Sachsen-Anhalt haben Übergriffe auf Presseleute in den letzten Monaten deutlich zugenommen. Der Journalistenverband DJU spricht von über 30 Vorfällen seit Mai im Zusammenhang mit AfD-Veranstaltungen. Im Großraum München ist die Produktion von über 5000 weitreichenden Kampfdrohnen für die Ukraine gestartet. Ein deutsch-amerikanisches Rüstungsunternehmen baut die Drohnen zusammen mit einer ukrainischen Firma. Und nach einer Brandattacke in München letzte Nacht vermutet das Bayerische Landeskriminalamt einen Anschlagsversuch auf Unternehmen aus dem Rüstungsbereich. Größere Schäden gab es nicht.
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3: Die US-amerikanische Feministin und Journalistin Gloria Steinem ist tot. Laut ihrer Stiftung ist sie mit 92 Jahren gestorben. Steinem galt als eine der einflussreichsten Stimmen der Frauenbewegung in den USA. Um Frauenrechte dort voranzubringen, war sie immer wieder als Rednerin in Unis und Gemeindezentren, bei Kundgebungen und Demos. Steinem ist Gründerin und Herausgeberin von dem feministischen Magazin MS. Ex-US-Präsident Barack Obama hat ihr 2013 die Medal of Freedom verliehen. Das ist die höchste Auszeichnung für Zivilistinnen und Zivilisten in den USA. Steinem wurde berühmt, als sie in den 1960er Jahren undercover als Bunny im New Yorker Playboy-Club von Hugh Hefner arbeitete. Sie schrieb damals einen Artikel über menschenunwürdige Zustände und ihre Erfahrungen dort. Die Geschichte wurde später, 1985, verfilmt. In Venezuela haben mehrere ausländische Konzerne Verträge zu Ölprojekten unterschrieben, zum Beispiel der US-Konzern Chevron oder Eni aus Italien. Dazu gab es eine Zeremonie in Caracas. Die Projekte waren teilweise schon länger in der Pipeline. Sie haben nicht direkt etwas mit dem großen Trump-Deal von vor ein paar Tagen zu tun, der den USA die Kontrolle über ein Fünftel der venezolanischen Ölvorkommen sichert. Venezuelas Übergangspräsidentin Delcy Rodriguez hat Trump aber trotzdem nochmal gedankt. Sie sagt, das Abkommen werde zum Wohlstand ihres Landes beitragen. Parallel hat US-Außenminister Marco Rubio angekündigt, dass es in 1,5 Wochen eine Verhandlungsrunde zwischen Venezuelas Übergangsregierung und der Opposition geben soll. Baldige Wahlen hat Trump aber ausgeschlossen. Die Übergangsregierung ist seit Januar im Amt, nachdem die USA mit einer Militäraktion Venezuelas früheren Präsidenten Nicolas Maduro gefangen genommen hatten. Wer an Mode denkt, denkt oft zuerst an Paris. Klar, dass im Land von Chanel, Dior und Gaultier das Maurer-Dekolleté nicht auf Begeisterung stößt. Also wenn die Po-Ritze aus der Hose ragt, zum Beispiel wenn man sich bückt. Jetzt bietet ein französischer Baumarkt Herrenunterhosen mit besonders hohem Bund an. So soll man bei der Arbeit bequem und würdevoll angezogen sein. Die Unterhosen sind für professionelle Handwerker gedacht, aber auch für Heimwerker. Laut der PR-Abteilung gibt es Anfragen aus dem ganzen Land. Ganz neu ist die Idee von dem Baumarkt nicht. Ein anderes französisches Unternehmen bietet schon seit mehr als 10 Jahren Herrenunterhosen mit extra breitem Bündchen an. Das Unternehmen heißt Le Sourire du Plombier, übersetzt das Klempnerlächeln. Das waren die News.
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0: Ja, die Wolken schieben sich jetzt fast über das ganze Land, haben im Süden auch schon Nürnberg und Stuttgart erreicht. Ganz im Süden am Alpenrand noch sonnig, bei übrigens knackigen möglichen 29 Grad Spitzentemperaturen heute. Ansonsten, wie gesagt, der Rest des Landes ziemlich wolkig und von Hessen jetzt so über Thüringen und Nordbayern auch ein dicker Regenschleier.
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0: 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Von Somber.

0: Burning Out. Heike schickt doch glatt ein Foto aus dem Freibad. Aus dem Freibad östlich von Stuttgart. Habe ich gerade noch behauptet, da würde schon der Regen durchziehen. Behauptet der die Wetterkarte. Aber ja, es dauert noch ein bisschen, Heike, bis es bei dir ankommt. Kannst das Handtuch also vielleicht schon mal wieder einrollen. Jetzt ist es 13.41 Uhr und Inga Gebauer hat eine ziemlich krasse Meldung dabei über die Landwirtschaft.
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2: Eigentlich sollen Pestizide Schädlinge bekämpfen. Oft schaden die Mittel aber auch den Menschen, die sie einsetzen. Jährlich vergiften sich weltweit schätzungsweise mehr als 400 Millionen Landwirte und Landarbeiter unbeabsichtigt mit Pestiziden. Zu diesem Schluss kommen Forschende im Fachmagazin Frontiers in Public Health, nachdem sie unter anderem Daten von der Weltgesundheitsorganisation ausgewertet haben. Die meisten Fälle gibt es wohl in Süd- und Südostasien und in Ostafrika. Mindestens 11.000 Menschen sterben daran jedes Jahr weltweit. Welche Langzeitfolgen es haben kann, Pestiziden ausgesetzt zu sein, kann die Studie nicht beurteilen. Es gibt aber Hinweise darauf, dass Pestizide zum Beispiel das Risiko für eine Parkinson-Erkrankung erhöhen. Die Forschenden fordern, dass jetzt sofort gehandelt werden muss und zum Beispiel eine UNO-Empfehlung zum schrittweisen Ausstieg von besonders gefährlichen Pestiziden umgesetzt werden muss. Verzweigte Meereswürmer sehen so aus, wie es ihr Name vermuten lässt. Ihr Körper teilt sich hinter ihrem Kopf baumartig auf. Sie leben in den verschiedensten Meeresregionen, in flachem Wasser bis hin zu 1000 Metern Tiefe. Und sie wohnen im Innern von Schwämmen. Wie sich diese ungewöhnlichen Tiere evolutionär entwickelt haben, hat ein Team unter Leitung der Uni Göttingen untersucht. Dazu kombinierte es Anatomie- und DNA-Analysen von Museumsexemplaren mit denen von neu gesammelten Würmern. Dabei kam raus, es gibt nicht, wie man lange geglaubt hat, nur eine solche Wurmart, sondern viele. Mindestens 10 völlig neue Arten identifizierten die Forschenden. Und sie fanden heraus, alle verzweigten Meereswürmer haben einen gemeinsamen Vorfahren. Ihr Stammbaum ist so verzweigt wie ihr Körper und eng verbunden mit den Schwammarten, in denen sie leben. Die Schwämme haben die Evolution der Würmer wohl maßgeblich geleitet, schreiben die Forschenden. So ein altes Buch aus Pergament, das birgt nicht nur das darin geschriebene Wissen. Auch das Pergament selbst kann einiges offenbaren, zum Beispiel über Tierseuchen. Ein Team unter Leitung des University College Dublin hat das Pergament von alten mittelalterlichen Schriften analysiert, darunter die berühmten York Gospels. Das ist eine über 1000 Jahre alte Sammlung von unter anderem biblischen Texten und Predigten aus Großbritannien und Kontinentaleuropa. Die ist aus Pergament aus verschiedenen Tierhäuten geschrieben. Und darin konserviert sind Informationen über den Gesundheitszustand der Tiere zu ihrem Todeszeitpunkt. Auf den Pergamenten haben die Forschenden Reste des Schafpockenvirus entdeckt, und zwar nicht nur auf Schaf, sondern auch auf Kalbs- und Ziegenpergament. Das deutet den Forschenden zufolge darauf hin, dass es entweder seltene Fälle von artübergreifenden Infektionen gab oder dass das Pergament bei der Herstellung kontaminiert wurde.
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0: Ja, 50 Cent. In der Club. In Deutschlandfunk Nova. Ein Hip-Hop-Klassiker. Und was macht man im Hip-Hop? Man samplet. Wisst ihr, wer besonders gern gesampelt wird? Kraftwerk. Zum Beispiel sind auch diese 2 Sekunden hier von Kraftwerk gesampelt worden. Mini kleiner Ausschnitt aus einem Song von Kraftwerk, der Metall ist Metall heißt. Und der wurde gesampelt von Moses Pelham. Hip-Hop-Produzent Moses Pelham. Aber nicht gestern oder vorgestern, sondern vor, Achtung, 25 Jahren. Vor 25 Jahren hat Moses Pelham Kraftwerk gesampelt für einen Song von Sabrina Setlow. Habt ihr im Hintergrund vielleicht gehört, ne? 25 Jahre lang, oder 25 Jahre ist das jetzt schon her und seitdem wird immer noch vor Gericht drüber gestritten. Wahnsinn, oder? Ob dieses Sample zulässig ist oder nicht. Und heute wurde die Sache jetzt vom Bundesgerichtshof geklärt. Kraftwerk-Mitglied Ralf Hütter hatte nämlich schon Ende der 90er Jahre geklagt.
1: Wenn man aus dem Werk eines anderen etwas entnimmt, dann sollte man den ja wenigstens mal fragen. So einfach ist das.
0: So, da sagt das Bundesgerichtshof, der Bundesgerichtshof jetzt aber heute, 3.9.2026, nö, das darf Moses Pelham. Ja, er durfte diesen Ausschnitt samplen. Wie das erklärt wird, das erklärt uns jetzt wiederum Max Bauer aus der ARD-Rechtsredaktion.
2: Der EuGH hat in diesem April gesagt, das Verwenden von fremden Kunstwerken für eigene Zwecke, das kann als sogenanntes Pastiche zulässig sein. Und Pastiche, das ist eine erkennbare Nachahmung eines Werkes, also eine künstlerische Auseinandersetzung mit dem Vorbild. Und auf dieser Grundlage hat nun der Bundesgerichtshof in Karlsruhe noch einmal über den Fall Kraftwerk gegen Pelham geurteilt. Und der BGH sagt, für die Zeit seit 2021, also seit es die Pastiche Regelungen im deutschen Recht gibt, bekommt Moses Pelham recht. Die Nutzung des Rhythmusschnipsels von Kraftwerk ist eine künstlerische Auseinandersetzung, weil ein Stück elektronische Musik in ein anderes Genre, den Hip-Hop, hinübergeführt wird. Das ist also zulässig.
0: Man könnte denken, damit wird die Sache dann jetzt mal 25 Jahre später auch endgültig geklärt, aber nein, es ist tatsächlich auch noch eine Verfassungsbeschwerde anhängig bei Kraftwerk versus Moses Pelham. Die gute Nachricht, dieses Jahr werden wir die Sache dann wahrscheinlich wirklich beerdigen können, weil noch in diesem Jahr soll es eine Entscheidung geben. Deutschlandfunk Nova hier, gleich 10 vor 2.

und Stromae. Des Fleurs. Falls Sie mit denen hier was anfangen könnt. So wie ich zum Beispiel. AB-Syndrom. Dann auf jeden Fall ganz aufmerksam zuhören. Jetzt gleich ab 14 Uhr bei Lena Mempel. Kann sein, dass die was Schönes für euch hat. Ich bin mir sogar recht sicher, dass sie da was Schönes für euch hat. Und nebenbei lernt ihr dann auch noch, warum Bäume eigentlich gerade Richtung Himmel wachsen. Markus Dichmann ist mein Name. Habt eine schöne Zeit und einen guten Nachmittag mit Lena. 14 Uhr haben wir dann erstmal Nachrichten für euch. Und dann Lena Mempel am Mikro. Ciao, bis morgen.

0: Donnerstag, 14 Uhr ist es, Zeit für ein Update aus der Welt. Und das bekommt ihr jetzt von Doro Werkmann. Hi Doro.
1: Hi Lena.
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3: Mehrere Forschungsinstitute rechnen damit, dass es dieses Jahr für die deutsche Wirtschaft deutlich besser läuft als erwartet. Sowohl das Kiel-Institut IFW als auch das Leibniz-Institut aus Essen, RWI, erwarten ein Plus beim Bruttoinlandsprodukt von 1,3%. Das Münchner IFO-Institut erwartet 1,4%. Davor hatten die Erwartungen um bis zu 0,6 Prozentpunkte niedriger gelegen. Gestern hatte auch schon das Deutsche Institut für Wirtschaftsforschung, DIW, seine Prognose angehoben. Ein Grund für den unerwarteten Aufschwung sind laut den Fachleuten mehr Aufträge aus dem Ausland. Heimische Firmen, vor allem in der Chemieindustrie, profitieren da vom Iran-Krieg. Weil die Straße von Hormuz praktisch gesperrt ist, müssen viele Firmen aus der Region einen langen Umweg für ihre Produkte in Kauf nehmen. In Sachsen-Anhalt haben Übergriffe auf Presseleute in den letzten Monaten deutlich zugenommen. Der Journalistenverband DJU spricht von über 30 Vorfällen seit Mai, alle im Zusammenhang mit AfD-Veranstaltungen. Es geht um Beleidigungen bis hin zu körperlicher Gewalt. Meistens ging die Eskalation laut DJU von rechten oder rechtsextremen Streamern und Medienleuten aus, die AfD-Veranstaltungen begleiten. Im gesamten letzten Jahr hat es laut Reporter ohne Grenzen gerade mal 5 Übergriffe auf Presseleute in Sachsen-Anhalt gegeben. Dort wird am Sonntag ein neuer Landtag gewählt. Die AfD liegt in Umfragen deutlich vorn. Der Verfassungsschutz stuft den Landesverband als rechtsextremistisch ein. Diese Woche hat die Bundesregierung Russland offiziell für den versuchten Drohnenanschlag am Flughafen Leipzig-Halle verantwortlich gemacht und Sanktionen angekündigt. Darauf hat Russland jetzt reagiert. Die Regierung dort hat nochmal zurückgewiesen, etwas mit den Drohnen zu tun zu haben. Gleichzeitig hat der russische Außenminister angekündigt, die Goethe-Institute im Land zu schließen. Das sind die letzten deutschen Kultureinrichtungen, die in Russland noch arbeiten durften. Dort werden vor allem Sprachkurse angeboten. Das Wetterphänomen El Niño liegt nicht an der Erderwärmung, aber die Folgen werden dadurch verstärkt. Auch die UNO-Weltwetterorganisation WMO warnt jetzt, in den nächsten Monaten wird es einen sehr starken El Niño geben mit extremer Hitze, Dürren und Überschwemmungen. Der Höhepunkt wird für Ende des Jahres erwartet. Die WMO-Generalsekretärin warnt, der diesjährige El Niño kann Menschen und Volkswirtschaften auf der ganzen Welt einen massiven Schlag versetzen. Die WMO und andere Wetterdienste verstärken ihre Frühwarnmaßnahmen. Das sieht bei vorausgesagten Dürren zum Beispiel so aus, dass rechtzeitig Wasser rationiert werden kann. Bei Sturzfluten oder Taifunen ist so eine Prävention dagegen nicht möglich. Schon jetzt sind einige Effekte des aktuellen El Niño spürbar. Die Trockenzeit in Indonesien ist ungewöhnlich lang und intensiv. Das hat wiederum schwere Waldbrände begünstigt. Das waren die News.
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0: Freibadzeit ist bald vorbei, ihr Lieben. Nehmt euch auf jeden Fall eine Jacke mit, gerade wenn ihr weiter im Norden seid. Da ist es echt wechselhaft bis hin zu manchmal auch ganz schön ungemütlich. Im Süden dagegen eher Spätsommer-Vibes. Morgen kann es da sogar noch mal über 30 Grad warm werden.
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0: Hi nochmal. Gestern, da haben wir Besuch gehabt hier im Studio von Bennett, Sänger von AB-Syndrom. I-R-L. Und ihr Lieben, der hat euch Tickets dagelassen für die Tour zum neuen Album Abriss. Die startet in einem Monat, Mitte Oktober ganz genau und in der nächsten halben Stunde. Da hauen wir hier ein paar von den Tickets an euch raus.
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0: zwei Studionachbarn aus London. Sie haben sich kennengelernt und sich auf musikalischer Ebene schockverliebt ineinander eine Band gegründet. Die heißt die Good Neighbors und das ist ein neuer Song von den Superstar, habt ihr gehört, bei uns hier bei Deutschlandfunk Nova. Wisst ihr noch, als Kinder, da gab es so eine Phase, wo man seinen Eltern wirklich Löcher in den Bauch gefragt hat. Ich glaube, meine waren zwischenzeitlich richtig genervt kurz von mir. Und da gab es diese Wieso, Weshalb, Warum Bücher, die Eltern da auch so ein bisschen geholfen haben, unsere ganzen Fragen zu beantworten. Wir liefern euch sowas jetzt hier mal in Audioform. Geht um die Frage, wieso wachsen die meisten Bäume eigentlich immer so schön gerade, so Richtung Himmel? Selbst an so einem ganz steilen Berghang. Klar, die orientieren sich am Licht und an der Schwerkraft, das wissen wir schon, aber ein französisches Forschungsteam sagt jetzt auch, ein wichtiger Faktor ist wohl die eigene Körperwahrnehmung. Körperwahrnehmung bei Bäumen. Was? Das kann uns erklären Anne Tepper aus den Deutschlandfunk Nova Wissensnews. Anne, heißt es jetzt, ein Baum kann seinen eigenen Körper in Anführungszeichen spüren oder wie?
1: Ja, also klingt irgendwie seltsam, aber genauso ist es. Man spricht von Propriozeption. Diesen Sinn besitzen auch wir Menschen. Also mit all unseren Sinnen nehmen wir unseren Körper im Raum wahr. Lage, Spannung, Bewegung, auch einzelner Körperteile, sowas. Und lange dachte man, das können nur Tiere. Aber mittlerweile wurde dieser Sinn auch bei Pflanzen nachgewiesen. Und ein Team unter Leitung der französischen Uni Clermont-Auvergne sagt jetzt, dass Bäume so auch ihr Wachstum steuern, einfach durch die Eigenwahrnehmung.
0: Ich finde, das klingt total abgefahren. Wie haben die Forschenden das überhaupt rausgefunden?
1: Ja, um zu schauen, wie genau ein Baum jetzt gerade wächst, muss er erstmal ordentlich krumm wachsen. Dazu hat das Team kleine Pappelsetzlinge genommen und sie im Labor so festgemacht, dass sie erstmal waagerecht wuchsen. Aber das lässt so ein Baum nicht mit sich machen, der korrigiert dann seine Haltung.
0: Okay, und wie macht er das?
1: Dazu produziert er eine spezielle Sorte von Holz, die nennt man Zugholz oder man könnte auch sagen Muskelholz. Das hat eine andere Zusammensetzung als das normale Holz und wirkt dadurch wie ein Muskel. An einer Seite der Pflanze entsteht dann Spannung, also so, wie wenn wir Menschen einen Muskel anspannen und an der Stelle wird dann die Pflanze gezogen. Und in dem Fall eben wieder nach oben zum Licht. Ergebnis, der Baum macht eine Kurve von der waagerechten in die senkrechte. Was aber total cool ist, ein krummer Baum, der kann sich selbst korrigieren in seiner Haltung und diese Krümmung wieder aufheben.
0: Wie wenn dir jemand sagt, jetzt setz dich doch mal gerade hin, oder?
1: Ja, ganz genau. Und das könnten wir Menschen eben nicht ohne unsere Körperwahrnehmung. Also wir müssen irgendwie spüren, mein Rücken rundet sich gerade und auch wie sich das anfühlt, wenn wir den wieder aufrichten. Und das Forschungsteam hat gezeigt, diese Körperwahrnehmung ist auch bei den Bäumen wichtig. Dazu haben sie die anderen Orientierungssinne Licht und Schwerkraft ausgeschaltet. Die Bäume hatten also quasi nur noch die Körperwahrnehmung. Und wenn die jetzt keine Rolle spielen würde, wären die Bäumchen vielleicht einfach irgendwie weitergewachsen, nachdem sie durch die Versuchsanordnung ja auf die schiefe Bahn quasi gebracht wurden. Das sind sie aber nicht. Nach ein paar Wochen waren sie alle wieder schnurgerade.
0: Das ist ja total faszinierend, dass Pflanzen sowas auch können.
1: Absolut. Das Team sagt, jetzt kann man besser verstehen, wie Pflanzen in die für sie optimale Form wachsen. Und auch wenn sie zum Beispiel nach einem Sturm oder einem Erdrutsch auch dann schief stehen, wie das dann funktioniert. Für Menschen hat das aber auch einen kleinen Nachteil, um die krumme Stelle auszubügeln, formt der Baum dann wieder Zugholz und zwar jetzt auf der anderen Seite. Das zieht den Baum dann wieder in die Form. Leider ist dieses Holz aber auch ziemlich hart und spröde. Es arbeitet viel nach und bricht dann auch schneller.
0: Also ist jetzt schlecht zum Beispiel, um damit irgendwas zu tischlern, einen Schrank zu zimmern oder so.
1: Genau, oder ein Dachstuhl oder irgendwas. Also es taugt ehrlich gesagt höchstens noch für die Papierfabrik. Aber die Erkenntnisse der Forschenden helfen da jetzt vielleicht, dass Waldbauern eben gezielt gegensteuern können, dass weniger Zugholz entsteht.
0: Ohne Körperwahrnehmung könnten wir Menschen uns wohl kaum gerade halten. Ich habe mich hier auch gerade noch mal richtig aufrecht hingestellt und die Schultern runtergenommen. Und tatsächlich brauchen die auch Bäume, um aufrecht zu wachsen. Das zeigt eine neue Studie der Uni Clermont-Auvergne. Infos dazu hatte Anne Tepper aus unseren Wissensnews für euch. Dankeschön, Anne. Deutschlandfunk Nova ist hier mit Wet Leg. 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

0: Da sind wir kurz in die 2000er abgerutscht hier bei Deutschlandfunk Nova. Das machen wir ganz gerne ab und zu. Mit diesen absoluten Herzenssongs. Das ist einer davon. Alize. Mit Moi Lolita. Elektronisch, experimentell und jetzt auf dem ganz, ganz neuen Album extra gefühlsstark. AB-Syndrom aus Berlin. Das ist eine Band, die wir wirklich schon sehr, sehr lange begleiten hier bei Deutschlandfunk Nova. Kennt ihr aus der Playlist.
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0: Gestern Nachmittag, da war Bennett, der Sänger von AB-Syndrom, hier bei mir im Studio und hat ein bisschen erzählt vom neuen Album Abriss und worum es da so geht. Und das war auf jeden Fall ganz schön emotional.
2: Das ist ein Abriss aus meinem Leben und es war eine relativ konkrete Zeit letzten Sommer, in der es bei mir viel um Zerreißen, Zerfetzen, am letzten Fetzen so zusammenhängen ging, vermissen und auch vielleicht zu probieren, wieder zusammenzukleben. Und da gab es einfach sehr viel zu verarbeiten. Und deswegen fanden wir das sehr passend, so diesen Abriss aus dem Leben so als einen Rahmen zu nehmen.
0: Mittlerweile ist diese Phase in Bennetts Leben, eine Trennungsphase, schon ein paar Monate vorbei. Das Album ist in der Welt und das heißt für AB-Syndrom auch, dass es im Oktober damit auf Tour geht. Und da wird dann auch abgerissen, aber halt schon clubmäßig, sagt Bennett.
2: Das ist eigentlich bei uns auch immer so ein Ding, dass wir eine interessante Live-Sache finden, wenn es einfach mehrere Pole gibt. Wenn es irgendwie diese ganz nahen, ruhigen Momente gibt und auch tatsächlich Abrissmomente. So. Also das wollen wir auf jeden Fall.
0: Wenn ihr dahin wollt, die ruhigen Momente und auch die Abrissmomente einmal mitnehmen und vor allem dieses wirklich tolle, besondere Album und diese Band live sehen, dann besucht AB-Syndrom doch auf der Tour. Mitte Oktober geht's los und wir präsentieren diese Tour. Das heißt, wir setzen euch da auch sehr, sehr gerne auf die Gästeliste. 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Und wir hören einen Song vom neuen Album Abriss. Kann ich einfach alles so bleiben von AB-Syndrom hier bei Deutschlandfunk Nova.

kann nicht einfach alles so bleiben. Das ist ein neuer Song von AB-Syndrom aus Berlin. Ist drauf auf ihrem neuen Album Abriss. Ein Trennungsalbum. Wo am Ende dann doch noch in einem Song so ein kurzer Lichtblick ist, müsst ihr euch aber die Platte dafür anhören. AB-Syndrom gehen auf Tour ab Mitte Oktober, präsentiert von uns von Deutschlandfunk Nova. 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Vor den News jetzt noch Brockhoff mit Front Row.

0: Brockhoff aus Hamburg, habt ihr gehört, hier bei Deutschlandfunk Nova mit Front Row. 14:30 ist es jetzt. Wir gucken in die Welt, was da gerade so los ist, machen wir zusammen mit Sarah Brückner. Hi Sarah.
1: Hi Lena.
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0: Erstmal Deutschland machen wir zusammen mit Sarah Brückner. Hi Sarah.
1: Hi Lena.
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0: sie eine kostenlose Schulmahlzeit gegessen hatten. Die Behörden sprechen von Vorfällen in verschiedenen Regionen. Eine der Küchen, die das Essen für die betroffenen Schulen in einer Region zubereitet hatte, wurde vorübergehend geschlossen. Präsident Prabowo Subianto hatte das milliardenschwere Programm der kostenlosen Schulessen letztes Jahr gestartet. Es soll Mangelernährung bekämpfen und Millionen Kindern kostenlose Mahlzeiten bereitstellen. Das Projekt steht aber immer wieder in der Kritik, wegen Korruptionsvorwürfen, hohen Kosten und mehreren Ausbrüchen von Lebensmittelvergiftungen. Nach Angaben einer NGO waren bisher landesweit mehr als 37.000 Menschen von solchen Vorfällen betroffen. Als Grund dafür wird unter anderem genannt, dass das Essen falsch gelagert oder zu spät ausgeliefert wurde. In Japan ist es jetzt schon so, dass ältere Autofahrer nochmal eine Fahrprüfung machen müssen. Und für über 75-Jährige werden die Regeln jetzt nochmal verschärft. Die nationale Polizeibehörde sagt, dass das zu weniger tödlichen Unfällen führen soll. Konkret kommt zu den Übungen im Test, wie vollständiges Stoppen an roten Ampeln, noch eine hinzu, bei der gecheckt wird, ob die Personen präzise genug Gas und Bremse bedienen. Laut der Polizei steigt die Zahl der tödlichen Unfälle, die von Fahrerinnen und Fahrern über 75 verursacht werden, in Japan an, obwohl die Unfallzahl insgesamt zurückgeht. Und viele Unfälle würden eben von älteren Fahrern verursacht, die aus Versehen Gas statt Bremse treten. In London kann man sich ab sofort von einem selbstfahrenden Robotaxi chauffieren lassen. Ab heute führen die Fahrdienstleister Uber und Wave den fahrerlosen Taxidienst ein, allerdings schrittweise. Das heißt, erstmal sitzt aus Sicherheitsgründen doch noch ein Mensch hinterm Steuer, der im Notfall eingreifen kann. Die Anzahl der Fahrzeuge soll sich zunächst im zweistelligen Bereich bewegen. Wave ist ein Startup aus Großbritannien, das auf künstliche Intelligenz für selbstfahrende Autos spezialisiert ist. Die eingesetzte KI lernt von ihrer Umgebung, indem sie Daten von Sensoren verarbeitet, anstatt auf vorgelegte Routen zu setzen. Bisher gibt es selbstfahrende Taxis in einigen Städten in den USA und China, allerdings im kleinen Maßstab. In Europa ist London die zweite Stadt, in der es jetzt Robotaxis gibt. Durch die Straßen der kroatischen Hauptstadt Zagreb rollen seit April selbstfahrende Autos, aber auch da aktuell noch mit einem Menschen an Bord. Das waren die News.
1: Das Wetter. Im Norden, da könnt ihr schon die Herbstoutfits rausholen. Da ist es echt wechselhaft, da kann es auch mal regnen. Im Süden dagegen ist es nochmal die kurze Hose und morgen kann es da sogar nochmal über 30 Grad warm werden.
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1: Und mit euch, die ihr doch sehr meinungsstarke Menschen da seid. Wir freuen uns immer, wenn ihr uns Feedback da lasst über die 0308 503 8503. Zum Beispiel ist unsere WhatsApp-Nummer. Wir freuen uns aber auch, wenn ihr für ganze 10 Minuten unser Radioprogramm entert. Machen wir jetzt wieder mit Nova auf die 1. Wie ihr damit machen könnt, hört ihr in der nächsten halben Stunde. Stormzy, 24 Hours.

0: fett schwarzen Kajal um die Augen und einfach alles an ihr zeigt Rock'n'Roll. Gretel, habt ihr gehört, eine Londonerin, die 2022 wirklich reingecrashed ist, so ein bisschen aus dem Nichts in die Londoner Musikszene, und die hat wirklich super schnell bei den ganzen großen Magazinen, bei BBC Music und so weiter irgendwie gezogen und dann auch natürlich schnell auf dem Glastonbury Festival einen Auftritt gehabt. Es ist so ein bisschen grungy Pop, der irgendwie ja was sehr, sehr Besonderes hat, und der hat uns auch gekriegt, und deshalb habt ihr sie bei uns in der Playlist gehört, Gretel mit Far Out.
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2: Einfach noch schnell über die rote Ampel rauschen, rasen oder zu dicht auffahren. Solches Verhalten im Straßenverkehr ist gefährlich, wird aber wohl immer häufiger. Das bestätigt jetzt noch einmal eine Untersuchung der Björn-Steiger-Stiftung. Das Team dahinter hat knapp 1000 Autofahrer und Fahrerinnen befragt, auch nach der Motivation für riskantes Fahren. Die meisten sagten, dass sie vor allem sich dann nicht an Regeln halten, wenn sie unter Zeitdruck stehen. Dann finden viele aggressives Fahrverhalten auch okay. Viele jüngere Befragte gaben auch zu, dass sie das Handy im Auto nutzen. Vor allem, wenn sie Nachrichten bekommen, haben sie oft das Bedürfnis, sofort nachzuschauen und zu antworten. Und die Mehrheit der Befragten hält es in bestimmten Situationen für gerechtfertigt, dass sie sich nicht an die Straßenverkehrsordnung halten. Die Forschenden warnen, dass solche Einstellungen auch zu mehr schweren Unfällen führen können. Sie empfehlen deshalb mehr und striktere Verkehrskontrollen und Plakatkampagnen mit Tipps, wie Menschen ihren Zeitdruck verringern und ihren Alltag realistisch organisieren können. Wie die Wirbeltiere vom Wasser ans Land gegangen sind, davon hat die Wissenschaft schon eine ganz gute Vorstellung. Wie das aber in der Evolution der Insekten passiert ist, war bisher ein großes Rätsel. Ein Fossilienfund schließt da nun eine Wissenslücke. Im Fachmagazin Nature beschreiben Forschende ein Fossil, das man erst für die Larven eines Krebstieres gehalten hat. Hochauflösende Mikroskopaufnahmen zeigen aber, dass das Tier eindeutig ein Insekt war. Genau wie heutige Insekten hatte es am Kopf 2 Fühler und 6 Beine. Mit denen konnte es wahrscheinlich an Land gehen. Außerdem hatte das Urinsekt am Hinterleib aber paddelartige Anhängsel. Die könnten zum Schwimmen oder als Kiemen gedient haben, für das Leben im Wasser also. Die Forschenden vermuten, dass das Urinsekt in feuchten Gebieten gelebt hat. Das würde auch zum Fundort des Fossils passen, im Westen von Texas. Dort lag zu seinen Lebzeiten vor über 300 Millionen Jahren ein Küstengebiet mit flachem Wasser. Der Kaiserpinguin ist die größte Pinguinart. Seine bis zu 1,20 Meter große Körpergröße haben sich Forschende zunutze gemacht, denn der Vogel ragt damit weit genug über dem antarktischen Eisschild auf, dass man ihn mit Radarwellen sehen kann, und zwar vom Weltall aus. Im Fachmagazin Communications Earth and Environment beschreibt ein Forschungsteam, dass es ihm mit Bildern eines Radarsatelliten erstmals gelungen ist, einige Kaiserpinguin-Kolonien ein gesamtes Jahr lang zu beobachten. Es gibt immer wieder Phasen, in denen die Kolonien vom äußeren Eisschild nach innen wandern. Insgesamt sind die Tiere im Sommer mobiler als im dunklen Polarwinter, wenn die Küken schlüpfen. Kaiserpinguine sind während des 9 Monate dauernden Brutzyklus auf einen stabilen Eisschild angewiesen, der mit dem Festland verbunden ist. Der Klimawandel lässt den antarktischen Eisschild schmelzen. Dass man die Bewegungen der Kaiserpinguine nun über den gesamten Jahresverlauf verfolgen kann, kann bei zukünftigen Schutzmaßnahmen helfen.
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0: Kitschkrieg und Blumengarten haben ihren Überhit gut genug nochmal neu aufgenommen. Statt Shirin David ist in diesem neuen Remix jetzt Skepta mit am Start. Habt ihr gehört, bei uns war Deutschlandfunk Nova. Wir quatschen euch ja hier wirklich den ganzen Tag zu, wenn wir euch nicht gerade sehr, sehr gute Musik spielen. Muss ja gar nicht so sein, ne? Dass wir hier immer was erzählen. Wäre auch schön mal zu wissen, was ihr so zu sagen habt.
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0: Haben wir uns gedacht, setzen wir das doch mal in die Tat um, holen euch hier ins Programm und schenken euch 10 Minuten Programmzeit. 10 Minuten, in denen ihr mit diesem Sender machen könnt, was ihr wollt. Ihr könnt ihn übernehmen, wie so euren Piratensender. Seid kurz Chef und entscheidet einfach, über was gesprochen wird, welche Musik läuft, welche Themen hier ins Programm sollen. Eigentlich alles, was im Radio entschieden werden kann. Und moderieren und bequatschen tut ihr das Ganze dann auch noch. Wir haben das letztes Jahr schon mal gemacht und da hat sich Max aus München bei uns gemeldet und gesagt, 10 Minuten, da werden wir auf jeden Fall mal Radiohead hören.
2: Als ich angefangen habe, Radiohead zu hören, das war in meiner Jugend, da war ich in meiner kleinen Stadt, 20.000 Leute gefühlt, der Einzige, der das getan hat. Deswegen, wenn ich vielleicht mal ein bisschen Werbung für Radiohead machen darf, sagen, dass es einfach eine tolle Band ist. Ich habe dann natürlich im Nachhinein rausgefunden, dass gefühlt die ganze Welt Radiohead hört, die nicht meine Kleinstadt ist.
3: Beziehungsweise Radiohead macht ja genau Musik für diese Menschen, oder? Die in der Kleinstadt sind und sich alleine fühlen.
2: Ja, das stimmt, das stimmt. Ich bin froh, dass Sie mich damals erreicht haben, ja.
0: Das ist wirklich eine meiner allerliebsten Nova auf die 1 Geschichten aus dem letzten Jahr. Max aus München, der denkt, er ist der einzige Radiohead-Fan auf der Welt, um dann festzustellen, ach krass, ich gehöre ja zu einer ganzen Gruppe, da gibt's ja Menschen, die so sind wie ich. Wie schön. Wenn ihr auch solche Geschichten habt oder was auch immer ihr zu sagen habt, wir wollen das unbedingt hören und ich sag euch jetzt, wie ihr mitmachen könnt bei Nova auf die 1. Schickt uns ein Foto, wie ihr bei eurem Radio, ganz egal wo es steht oder verbaut ist, auf Deutschlandfunk Nova umschaltet, zum Beispiel über deutschlandfunknova.de oder per WhatsApp an die 030 8503 8503. Setzt Nova auf die 1 und sichert euch 10 Minuten On-Air-Zeit. In ein paar Wochen geht's los, da hören wir euch hier On-Air. Und ihr Lieben, es könnte sein, dass wir eure Wünsche dann auch mit ins nächste Jahr nehmen. So wie jetzt hier eben bei Max aus München, für den es jetzt hier einfach nochmal Radiohead gibt. Auch für alle anderen da draußen, die in irgendwelchen Kleinstädten gesessen haben und gedacht haben, niemand checkt mich und niemand checkt diese Band. Auch für euch hier jetzt Radiohead bei Deutschlandfunk Nova mit Creep.

0: Radiohead mit Creep. Hier bei Deutschlandfunk Nova. Hat sich Max gewünscht aus München. Hä, wie, was? Wir können uns da Musik wünschen, denkt ihr vielleicht gerade. Ihr könnt euch 10 Minuten Deutschlandfunk Nova Programm krallen und könnt damit machen, was ihr wollt. Ja, ihr könnt euch Songs wünschen, ihr könnt aber auch irgendwie hier Themen auf den Tisch packen, wo ihr denkt, die laufen sonst nicht genug im Radio. Nova auf die 1 heißt das Ganze und mitmachen könnt ihr so.
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0: Bella Kay. I love it, I love it, I love it. Gleich dreimal stehst du im Titel. 15 Uhr ist es jetzt, Zeit für ein Update aus der Welt. Und das kommt von Doro Bergmann. Hi Doro.
1: Hallo Lena.
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1: Nahe dem Ostbahnhof in München sind in der Nacht mehrere Brandsätze auf eine Baustelle geworfen worden. Größere Schäden gab es nicht. Die Sorge ist aber trotzdem groß. Bayerns Innenminister Joachim Herrmann sagt, dass das Brandanschläge waren, die in Zusammenhang stehen mit Rüstungsfirmen. Auch das Landeskriminalamt geht von einem politischen Hintergrund aus. In der Nähe der Baustelle haben mehrere Rüstungsfirmen ihren Sitz. Eine davon stellt zum Beispiel Drohnen her. Zwei Personen wurden festgenommen. Eine der Rüstungsfirmen war schon 2021 Ziel eines Angriffs. Da hatten Unbekannte eine Stromleitung in der Nähe angezündet. Ein Bekennerschreiben im Netz hatte die Aktion zu einem Angriff auf den Rüstungskonzern erklärt. Die Tat ist bis heute nicht aufgeklärt. Großbritannien hat den Leiter der russischen Botschaft in London einbestellt, als Reaktion auf den versuchten Drohnenanschlag am Flughafen Leipzig-Halle. Ein Sprecher der britischen Regierung sagte, dass das Solidarität mit Deutschland zeigen soll. Die russische Regierung sprach von einer Provokation. Die Bundesregierung macht Russland verantwortlich für die Sprengstoffdrohne am Flughafen Leipzig-Halle Anfang August. Sie hat deshalb mehrere Strafen gegen Russland verhängt. Unter anderem wird das russische Haus in Berlin dicht gemacht. Das ist offiziell ein Kulturzentrum. Sicherheitsfachleute sehen es aber schon lange als Tarnung für Spionage. Die russische Regierung weist eine Beteiligung am Drohnenvorfall zurück und hat ihrerseits Schritte gegen Deutschland angekündigt. Unter anderem werden alle Goethe-Institute in Russland geschlossen. Das sind die letzten deutschen Kultureinrichtungen in Russland. Mehrere Forschungsinstitute rechnen damit, dass es dieses Jahr für die deutsche Wirtschaft deutlich besser läuft als erwartet. Sowohl das Kiel-Institut IFW als auch das Leibniz-Institut aus Essen, RWI, erwarten ein Plus beim Bruttoinlandsprodukt von 1,3%. Das Münchner IFO-Institut erwartet 1,4%. Gestern hatte auch schon das Deutsche Institut für Wirtschaftsforschung, DIW, seine Prognose angehoben. Davor waren die Erwartungen deutlich niedriger. Ein Grund für den unerwarteten Aufschwung sind laut den Fachleuten mehr Aufträge aus dem Ausland. Heimische Firmen, vor allem in der Chemieindustrie, profitieren da vom Iran-Krieg. Weil die Straße von Hormuz praktisch gesperrt ist, müssen viele Firmen aus der Region einen langen Umweg für ihre Produkte in Kauf nehmen. Deshalb gibt es mehr Bestellungen bei deutschen Firmen. Der Bundesgerichtshof hat ein wichtiges Urteil zum Sampling in der Musik gefällt, also dass ein Teil eines Songs in einem anderen wiederverwendet wird. In dem Fall ging es um ein Lied des Musikproduzenten Moses Pelham aus den 90er Jahren. Für den Song Nur mir der Rapperin Sabrina Setlur verwendete er 2 Sekunden aus einem Lied der Elektroband Kraftwerk aus den 70er Jahren. Kraftwerk fand das nicht in Ordnung und zog dagegen vor Gericht. Der Bundesgerichtshof hat jetzt entschieden, weil Pelham die Musikpassage künstlerisch verarbeitet hat, also verlangsamt und in einen Hip-Hop-Song eingebaut hat, ist das Sampling in Ordnung. Für so ein künstlerisches Musikzitat gibt es seit ein paar Jahren EU-weit eine etwas gelockerte Regelung. Allerdings, das Urteil vom Bundesgerichtshof bezieht sich auf diese gelockerte Gesetzgebung. Was die Jahre davor betrifft, dazu gab es heute keine Entscheidung. Das waren die Nachrichten.
0: Das Wetter. Der Süden hat noch Spätsommer, der Norden hat schon Herbst und in der Mitte ist es einfach super angenehm, aber abends braucht ihr schon einen Pulli und morgen sieht es ganz ähnlich aus. Im Süden wird es aber nochmal richtig warm, teilweise über 30 Grad.
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0: Anfang des Jahres. Da ist hier in der Deutschlandfunk Nova Playlist ein Song aufgetaucht. Sau gut, oder? Klingt nach Abendslot auf dem Festival und ausverkauften Clubs. Aber niemand von uns kannte diese Band, außer unsere Musikredaktion, die gesagt hat, glaubt uns mal, die werden groß. Eine Schülerband, die genau das gerade macht, richtig groß werden. Glücklicherweise wohnen sie hier um die Ecke, rennen draußen in der Redaktion schon rum und sind gleich bei mir im Studio. Die Jungs von Haus F.
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0: Lise ist das hier bei Deutschlandfunk Nova.
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0: Wenn ihr durch eine Stadt spaziert und dann da auf dem Platz oder im Park eine Band spielt, dann Leute, hetzt mal nicht einfach weiter, weil es könnte durchaus sein, dass ihr da verpasst, einen der nächsten großen deutschen Acts ganz klein zu entdecken, mitzunehmen, so wie bei denen hier. House F aus Berlin haben wir für euch entdeckt. Den Song hier, den kennt ihr auch aus unserer Playlist. Und zwei von vier sind jetzt hier bei mir im Studio. Hi Per, hi Leo, schön, dass ihr da seid.
2: Hallo.
3: Danke, dass wir da sein dürfen.
2: Schön, dass wir da sein dürfen.
0: Kann man das denn so sagen, dass ihr als Straßenmusiker angefangen habt? Habe ich nämlich viel gelesen.
3: Das können wir so unterzeichnen.
2: Auf jeden Fall.
3: Kann man so sagen, ja.
0: Erzählt mal ein bisschen, wie ist das so in den Berliner Straßen oder ganz Deutschland?
3: Ja, tatsächlich in den Berliner Straßen am Bierpinsel haben wir angefangen, zusammen Mucke zu machen. Und
2: in Steglitz.
3: In Steglitz ist ein sehr guter Place to be. Ja.
0: Steglitz, tatsächlich.
3: Ja, tatsächlich in Steglitz und wir spielen immer noch da. Also das ist so ein bisschen unser zweites Zuhause.
0: Okay,
3: so,
0: also
2: wir können, ja.
0: Das zweite Zuhause der Bierpinsel in Steglitz, alles klar. Im Sommer war jetzt aber schon ja eher Festivalbühne für euch angesagt. Also ein paar Mal habe ich euch da auf Line-Ups gesehen, zum Beispiel beim Traumzeit-Festival. Gibt es irgendwas, was ihr aus diesen allerersten Straßengigs mitgenommen habt, was euch dann jetzt hilft bei so, sag ich mal, professionellen Shows?
2: Auf jeden Fall. Ich glaube, man lernt ganz, ganz, ganz viel. Einerseits, weil du direkt ehrliches Feedback bekommst von den Leuten und das ist ja bei Festivals ähnlich. Mhm. Die meisten davon kennen uns nicht, gerade beim Traumzeit. So irgendwie andere Seite des Landes und auf einmal hören dich da so viele Menschen und kennen dich gar nicht und du musst die irgendwie abholen in dem Moment. Das ist eigentlich das Gleiche wie auf der Straße. So, du kriegst das ehrlichste Feedback. Deswegen lernt man das schon. Und man lernt auch ein bisschen für sich Musik zu machen auf der Bühne, dass man untereinander Spaß behält und irgendwie den Leuten zeigt, okay, wir machen gerade zusammen Mucke hier und macht doch mit, so wenn ihr Bock drauf habt. Deswegen auf jeden Fall lernt man, ja.
0: Ja, Stichwort, die Leute kennen uns ja noch gar nicht. Euch gibt es tatsächlich noch nicht so lang. Deshalb dachte ich, machen wir hier auch nochmal so eine kleine Vorstellungsrunde. Sommer 2024 habe ich gelesen, so als Gründungszeitpunkt. Es wird genickt, es wird mit dem Kopf so hin und her. Erzählt mal, wie ist House F als Band zustande gekommen?
3: Boah, also ohne Per haben wir zu dritt schon mal irgendwie eine Band vorher gehabt. Wir hatten da so Brass-Bläser-Musik gemacht. Mhm. Und im Abi haben wir den dann kennengelernt. Und tatsächlich hatten wir dann eine Kursfahrt nach Wien gemacht. Und da haben wir dann das erste Mal in den Wiener Straßen, Maria-Hilfer-Straße, wenn man die kennt, das ist die riesen Einkaufsstraße da, zusammen Musik gemacht und das erste Mal zusammen als House F quasi kleine Besetzung Mucke gemacht. Haben da geiles Feedback bekommen, immer nur die gleichen 5 Songs gespielt. Und waren dann wieder in Berlin und dachten, ey, yo, das hat sich gut angefühlt, lass es mal weitermachen.
2: Ja, Leo und ich haben dann einfach auch gemerkt, dass wir gleiche Musik hören. So deutsche Musik irgendwie hat da gerade angefangen und wir haben irgendwie die gleichen Bands gefeiert und haben dann zusammen deutsche Musik gemacht. Ja. Und dann hieß es irgendwann, lass doch eine Band machen. Wir kennen Yannick, der spielt Drums, sein Bruder macht Bass, passt irgendwie. Haben die beiden Jungs dann überzeugt, einfach mitzumachen, Straßenmusik. Und das hat dann einfach wirklich gut Anklang gefunden bei den Leuten und haben uns ein bisschen Taschengeld verdient. Und dann wurde es relativ schnell ernst irgendwie und ja. 2 Jahre später sind wir jetzt hier.
0: Ja, quasi Schülerband, wenn ich es mal so sagen darf, die jetzt in den Radios dieses Landes läuft und auf Festivalbühnen steht. Ist schon krass, oder? Also fühlt sich das für euch jetzt an, nach alles erreicht? Weil ich meine, davon träumt doch ungefähr jeder, der da so mit, weiß ich nicht, 15 Instrumenten in die Hand nimmt, oder?
2: Ja, total. Aber ich glaube, wir sind noch so weit entfernt davon, das zu sagen, alles erreicht. Wir haben jetzt unsere erste Tour announced und haben die noch nicht mal gespielt. Ich glaube,
3: ich möchte auch gar nicht sagen, alles erreicht. Weil
2: Man
3: kann nie alles erreichen, aber ich finde, wir sind an einem Punkt, wo wir schon so viel erreicht für uns haben, wo ich unglaublich stolz drauf bin. So alle die Sachen, die man, wie du schon meintest, sich als kleiner Junge früher ausgemalt hat. Es sind so viele Sachen schon passiert. Erste Shows, Festivals, das ist ein krasses Privileg und das können wir alles miterleben. Das ist ein krasser Traum, der gerade wahr wird.
2: Auf jeden Fall.
0: Ja, und ich meine, eure erste EP ist ja auch rausgekommen, im Mai, Sternstunde heißt die. Bevor wir drüber quatschen gleich, hören wir erstmal noch einen Song, House F aus Berlin, hier im Studio bei Deutschlandfunk Nova. Und die hört ihr jetzt, die Jungs.

0: House F. Mit Lärm hört ihr hier bei uns bei Deutschlandfunk Nova. Eine ehemalige Schülerband, die in Berlin was geschafft hat, was teilweise gestandene Indie-Acts nicht hinbekommen. Das Lido, das ist ein Club, da gehen 600 Leute rein, einfach mal komplett auszuverkaufen. Vier von diesen Überfliegern sind jetzt hier gerade bei mir im Studio. Hi Per, hi Leo.
1: Hi. Hallo.
0: Das war das Release-Konzert zu eurer ersten EP. Und ihr musstet das sogar, wenn ich das richtig gelesen habe, hochverlegen aus einer kleineren Location und habt dann da vor hunderten Leuten gespielt. Wahrscheinlich in einem Club, weil ihr ja Berliner seid, wo ihr vorher selber schon mal wart, als Zuschauer auf einem Konzert. Ist das einfach nur hammertoll oder macht's auch Druck?
1: Beides.
2: Ich weiß auf jeden Fall ganz genau, dass als ich meinem Dad und meiner Mom das erzählt habe, dass wir unser erstes Konzert jetzt ins Lido hochverlegt haben, da war mein Dad so, boah, nee, weißt du, wer da alles schon gespielt hat?
0: Ich habe jetzt schon Gänsehaut.
2: Und ich muss ihm das dann irgendwie noch, weil er dachte, ich verarsche ihn. Und das war so, weil ich war mit ihm vor 10 Jahren da selber mal bei einem Konzert. Und das war für mich, war noch kleiner und das war alles so riesig. Und jetzt stehen wir auf der Bühne und das ist alles immer noch so riesig. Wahrscheinlich noch größer von der Bühne aus, deswegen immer noch unbegreiflich für uns.
1: Auf jeden Fall. Und ich glaube, die krasse Story ist ja, wir mussten uns spontan dazu entscheiden, im Lido zu spielen. Weil eigentlich wir hatten Badehaus geplant, war angesagt und Franz Club war Hochverlegeoption. Für die jetzt nicht aus Berlin kommen, wissen jetzt nicht, aber es ist halt alles ein bisschen kleiner. Und
0: viel
1: dann war,
0: kleiner, ja.
1: Dann kam so kurz vor knapp das Label auf uns zu, meinte, wir können jetzt auch ins Lido gehen. Und wir standen dann so alle zusammen und machten so, machen wir das jetzt oder machen wir es nicht? Und wir waren richtig aufgeregt und meinten dann, okay, wir machen das.
2: Ja.
1: Und in dem Moment hat wirklich fast uns, haben alle richtig Schiss gehabt, dass wir das nicht hinkriegen.
2: Aber
1: es ging dann auf jeden Fall ganz gut aus, ja.
0: Aber habt ihr jetzt danach so ein bisschen das Gefühl von, oh krass, okay, jetzt müssen wir aber auch so weitermachen?
1: Klar,
2: ja.
1: Bestimmt. Aber ich glaube gerade so eine Sachen wie so eine Show machen dann natürlich auch Selbstvertrauen und
0: ja.
1: wir belieben alle ganz, ganz doll, dass das alles schon irgendwie aufgeht und funktioniert und das ist, glaube ich, das Wichtigste.
0: Ja, und nächstes Jahr gibt's ja auch ein paar mehr Chancen, euch live zu sehen. Ihr spielt die erste eigene Tour, die Spinner-Tour. Warum Spinner?
1: Ich würde sagen, genau aus dem Grund, wie so eine Band aus Berlin, Schülerband aus Berlin, ihre erste Show im Lido spielt oder die erste Spinner-Tour mit Venues, auf jeden Fall mit mutigen Venues auf jeden Fall belegt. Ich glaube, wir sind einfach eine Truppe, die extrem viele Ideen hat und extrem durchgedreht ist und laut ist und viel Spaß macht und ich habe das schon ein paar Mal über uns gehört, dass wir ein bisschen spinnen. Und
0: ja.
1: Ich glaube, das merkt man auch ein bisschen, wird man auch bei der Show merken. Deswegen, ja.
0: Ja, erzähl mal, gibt es schon einen Plan, was die Fans da erwartet? Was ist der Vibe auf einem House F-Konzert? Und meine wichtigste Frage, kommt das Saxophon mit?
2: Das Saxophon wird eingepackt.
1: Lassen wir zu
0: Hause.
1: Sehr
0: gut. Das wäre schrecklich.
2: Nein,
1: das kommt auf jeden Fall
2: mit. Mein Saxophon kommt mit. Es ist noch so lange hin, wir machen uns so viel Gedanken. Ich glaube, wir freuen uns einfach nur mit den ganzen Leuten das erste Mal so richtig unsere Songs vor so den ganzen Leuten, die dann alle kennen, dass die alle mitsingen.
1: Ja.
2: Und was dann da alles noch passiert. Ich glaube, vieles passiert auch in dem Moment. Und ich glaube, das macht uns auch ein bisschen aus, dass wir manchmal auch verkacken oder dass irgendwelche Sachen schief gehen. Und das macht es dann entweder noch witziger oder Leute wollen ihr Ticket zurück. Wir können nichts garantieren, aber es wird enorm witzig werden. Und
1: ich glaube, unsere Konzerte sind auf jeden Fall immer sehr intensiv.
2: Ja.
1: Das ist so das Feedback, was man bekommt. Es kann sehr schnell und sehr laut sein. Nächster Moment ist plötzlich wieder ganz ruhig und so. Ich glaube, das macht es ein bisschen aus. Das ist eine Achterbahnfahrt.
0: Ich glaube, euch als Band, was ihr so musikalisch vorhabt und so weiter, kennen wir mittlerweile ganz gut. Ich wollte euch nochmal darauf ansprechen, dass ihr wahrscheinlich noch eine zweite große Liebe habt, und zwar den Fußball zum Schluss. Stimmt das?
1: Manche mehr, manche weniger. Ich auf jeden Fall, ja.
2: Und bei dir? Sorry, Alex und ich auch.
1: Ah, ich auch, ja.
0: Ja, und ein Eishockey-Fan gibt es auch, habe ich gehört.
2: Zwei, Alex zwei und ich, mein Bruder und ich. Der liegt bei beim noch ein bisschen in der Entwicklungsphase, aber er macht sich langsam auch am Ball.
1: Sportfans, würde ich auch einfach mal sagen.
0: Per und Leo von House F habt ihr gehört hier bei Deutschlandfunk Nova. Leo trefft ihr manchmal bei den Eisbären, die anderen vielleicht manchmal beim Fußball. Die gesamte Band auf jeden Fall auf Tour. Nächsten März in Köln, Hamburg, Berlin, Leipzig und so weiter. Bis dahin könnt ihr euch Vlogs von der Band reinziehen auf YouTube oder einfach die EP hören. Sternstunde heißt die. Per und Leo, dankeschön, dass ihr da wart.
2: Dankeschön.
1: Wir haben zu danken.
0: House F jetzt hier nochmal mit Taugenichts.

I'm all over it hier bei Deutschlandfunk Nova. 15:30 ist es jetzt. Wir gucken in die Welt, was es da so für News gibt. Hören wir von Sarah Brückner. Hi Sarah.

0: Barrikadierten sich dabei in Klassenzimmern, schlossen Vorhänge, löschten das Licht und suchten Schutz unter Tischen. Hintergrund sind 2 Schießereien an Schulen innerhalb weniger Monate, bei denen mehrere Jugendliche getötet wurden. Behörden hoffen, mit den Übungen die Reaktionsfähigkeit von Schulen und die Zusammenarbeit mit Einsatzkräften zu verbessern. Schießereien an Schulen sind in den Philippinen äußerst selten. Waffenbesitz ist in dem Land streng reguliert. Die Vorfälle haben aber eine neue Debatte über Waffenbesitz, die sichere Aufbewahrung von Waffen und den Umgang von Kindern mit sozialen Medien ausgelöst. Indien hat ein Problem mit Altersbetrug beim Sport. Zuletzt wurden bei den indischen U17-Ringermeisterschaften im Juni rund 500 Teilnehmende ausgeschlossen, weil es Zweifel an ihrem Alter gab. Letztes Jahr wurden 20 Mannschaften von einem Schulfußballturnier disqualifiziert, weil sie Spieler aufgestellt hatten, die älter waren als zugelassen. In Indien hatte es lange kein durchgängiges System zur Geburtsregistrierung gegeben. Außerdem fehlen zentrale Datenbanken, in denen die Identität und das Geburtsdatum von Sportlern von Anfang an eindeutig erfasst werden. Dadurch lässt sich das tatsächliche Alter oft nur schwer überprüfen. Vor allem in Jugendwettbewerben lohnt sich Betrug. Wer älter und körperlich weiterentwickelt ist als die Konkurrenz, hat bessere Chancen auf Titel, Förderungen oder Profiverträge. Das gilt vor allem im Cricket, der populärsten Sportart in Indien. New York verordnet seinen Schülerinnen und Schülern ein Jahr KI-Pause. Bürgermeister Sohran Mamdani hat angekündigt, dass Programme mit generativer KI, die sich direkt an Schüler richten, im kommenden Schuljahr nicht zum Einsatz kommen sollen. Das betrifft alle, die eine Grund- oder Mittelschule besuchen. Für Schülerinnen und Schüler in den höheren Klassen soll es Pilotprogramme geben und 2 KI-Kurse im Jahr. New York City reagiert damit auf die landesweite Debatte über den Einsatz von KI im Unterricht und anderswo. Mamdani sagte, dass das einjährige Verbot Teil einer umfassenderen Prüfung ist. Dabei wolle die Stadt untersuchen, wie Kinder im größten Schulsystem der USA mit der Technik umgehen. Lehrkräfte dürfen KI weiter für die Unterrichtsplanung und für organisatorische Aufgaben nutzen. Das waren die News.
1: Das Wetter. Im Norden, da ist es schon deutlich herbstlicher. Da könnt ihr euch so ein paar kuscheligere Outfits rausholen, weil es ist wechselhaft, es kann auch mal regnen. Im Süden dagegen ist es echt noch so richtig schön spätsommerlich und morgen kann es da auch noch mal über 30 Grad werden.
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1: Wenn wir Stress haben, dann ist meistens auch unsere Haut nicht so gut. Aber wie ist denn das andersrum? Also belastet diese Haut, die vielleicht irgendwie einen Pickel hat, Rötung und so weiter, vielleicht auch unsere Psyche? Gucken wir uns hier an in der nächsten halben Stunde.

0: 9 Songs. 25 Minuten ist es lang. The After Party. So heißt das gerade erschienene, also im Mai erschienene Album von Lücke Lee. Ist ihr 6. Album und es ist ihre Art, Tschüss zu sagen zur Welt. Denn sie hat auch gesagt, es wird ihr allerletztes Album sein. Es ist aber ein sehr, sehr schönes Album und einen Song daraus habt ihr gerade gehört. Happy Now.
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2: Es klingt ein bisschen nach entweder Atlantis oder einem KI-generierten Foto. Mitten im riesigen Williston-Stausee in Kanada ist Mitte August eine Insel aufgetaucht, die vorher noch nicht da war. Davon hat jemand ein Foto gemacht und das landete in den sozialen Medien. Ein paar Tage später war die Insel dann aber verschwunden. Deshalb kamen Zweifel auf, ob das Foto echt ist. Den Beweis lieferten dann aber Satellitenaufnahmen. Die Insel ist wohl etwas kleiner als ein Fußballfeld, auf ihr wachsen Bäume und sie kann tatsächlich schwimmen. Solche schwimmenden Inseln gibt es auch anderswo auf der Welt. Sie heißen Vegetationsmatten. Das sind Ansammlungen von totem Pflanzenmaterial wie Baumstämme, Wurzeln oder Schilf, auf dem ganze Wälder wachsen können. Im Williston-Stausee ist diesen Sommer der Wasserpegel stark angestiegen. Das hat die Vegetationsmatte dort wohl angehoben und in Bewegung gebracht. Inzwischen ist die schwimmende Insel nochmal an einer anderen Stelle gesichtet worden. So ein altes Buch aus Pergament birgt nicht nur das darin geschriebene Wissen. Auch das Pergament selbst kann einiges offenbaren, zum Beispiel über Tierseuchen. Ein Team unter Leitung des University College Dublin hat das Pergament von alten mittelalterlichen Schriften analysiert, darunter die berühmten York Gospels. Das ist eine über 1000 Jahre alte Sammlung von unter anderem biblischen Texten und Predigten aus Großbritannien und Kontinentaleuropa. Die ist auf Pergament aus verschiedenen Tierhäuten geschrieben. Und darin konserviert sind Informationen über den Gesundheitszustand der Tiere zu ihrem Todeszeitpunkt. Auf den Pergamenten haben die Forschenden Reste des Schafpockenvirus entdeckt. Und zwar nicht nur auf Schaf-, sondern auch auf Kalbs- und Ziegenpergament. Das deutet den Forschenden zufolge darauf hin, dass es entweder seltene Fälle von artübergreifenden Infektionen gab oder dass das Pergament bei der Herstellung kontaminiert wurde. Smartwatches können Schritte zählen, die Herzfrequenz messen und den Kalorienverbrauch abschätzen. Allerdings ist diese Schätzung oft sehr ungenau. Für eine Studie im Fachmagazin PLOS ONE haben Forschende 4 beliebte Fitness-Tracker getestet. Von Apple, Fitbit, Garmin und Samsung. Testpersonen trugen sie bei einem Training auf einem Liegerad, bei dem sich moderate und intensive Trainingsphasen abwechselten. Gleichzeitig wurde mit einem Stoffwechselanalysator ihr wahrer Energieverbrauch erfasst. Rauskam, die beste Smartwatch zeigte im Schnitt einen um 15% zu hohen Kalorienverbrauch an, die schlechteste sogar um 25% zu hoch. Und je höher der Körperfettanteil der Testperson war, desto ungenauer wurde es. Die Forschenden sagen, man sollte Smartwatches beim Kalorienzählen nur begrenzt trauen. Stattdessen sollte man beim Training zum Beispiel mehr auf die Herzfrequenz schauen. Die erfassen die Smartwatches nämlich zuverlässiger.
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0: konnten sie irgendwann selber nicht mehr hören. Ihren großen Hit haben sich ja an der Uni gegründet, MGMT, und da schon alle beeindruckt mit Kids. Aber es ist auch einfach ein großartiger Song. Deutschlandfunk Nova ist hier. Das Fertigmachen fürs Bettchen abends, das ist sehr, sehr unterschiedlich bei Menschen. Manche schrubben einfach nur Zähne und gut ist. Und andere, die schichten so ganz liebevoll Feuchtigkeitspflege, Augencreme, Serum dann noch. Manche nörden sich beim Thema Skincare ja echt so rein, dass es fast als Hobby durchgeht. Und dann gibt's Menschen, die würden am liebsten gar nicht in den Badezimmerspiegel gucken. Zum Beispiel, kennt ihr das, wenn ihr unter Akne leidet und egal was ihr macht, die Pickel halt immer wieder kommen. Bei vielen Betroffenen schlägt das irgendwann auf den Selbstwert und auch auf die Psyche. Reden wir jetzt drüber mit Deutschlandfunk Nova-Reporter Stefan Krombach. Stefan, wie sehr kann denn dieses Thema Akne so den Lebensalltag von Betroffenen einfärben?
1: Ja, wirklich sehr, sehr stark. Quasi 24/7. So hat uns das zum Beispiel Lara erzählt. Bei ihr, da kreisen die Gedanken den ganzen Tag um ihre Akne. Die hat sie, seit sie 13 war, und das im Gesicht, am Rücken, am Dekolleté. Es ist bei ihr also keine kurze Pickelphase, sondern wirklich eine richtige Hauterkrankung. Und sie leidet bis heute drunter, auch wenn sie mittlerweile Anfang 20 ist.
0: Ich kenne das so ein bisschen aus dem Umfeld, dass dann auch Menschen, die betroffen sind, wirklich alles versuchen, um diese Akne loszuwerden. Wie ist denn das bei Lara?
1: Ja, ganz ähnlich. Sie war schon bei allen möglichen Ärztinnen und Ärzten. Sie hat verschiedenste Cremes natürlich ausprobiert. Gebracht hat es im Ergebnis wenig. Und deshalb hat Lara auch oft das Gefühl gehabt, ziemlich alleine damit zu sein. Vor allem, wenn sie am Daten war. Da wurde das nochmal richtig hart für sie.
2: Wenn man halt gerade so datet oder ich sag mal so ein bisschen so eine wildere Phase hat, das ist jetzt auch ein harter Spruch, aber ich habe teilweise gesagt, es wäre für mich einfacher gewesen, in manchen Zeiten mich vor einer Person komplett nackt auszuziehen, als mich abzuschminken, einfach weil es mir so unangenehm war und ich teilweise wirklich so schlimm aussah in meinen Augen.
0: Das ist wirklich krass zu hören, wie sehr sowas dann da am Selbstbewusstsein rumnagt.
1: Ja, total. Es gibt allerdings auf der anderen Seite auch gute Tage, hat uns Lara erzählt. An denen traut sie sich dann zum Beispiel auch mal, sich ganz ungeschminkt mit FreundInnen zu treffen, und das macht ihr dann nicht großartig was aus. Und sie hat den Kampf auch nicht aufgegeben. Sie steigt jetzt auf Medikamente gegen die Akne um. Und außerdem hat sie inzwischen auch einen guten mentalen Umgang mit der Erkrankung gefunden und sagt zum Beispiel, dass sie sich tief im Inneren trotz der Akne schön findet.
0: Mentaler Umgang ist ja irgendwie ein ganz gutes Stichwort. Das sagt sich so jetzt hier im Gespräch relativ leicht, aber ich stelle mir das schon als einen schwierigen Weg vor. Was kann helfen, wenn Akne einen psychisch echt fertig macht?
1: Ja, es gibt da so ein richtiges Mantra, würde ich sagen, dass sich Betroffene echt ins Gehirn reinzimmern dürfen. Das erklärt die Psychotherapeutin Judith Barmer. Sie begleitet Menschen mit Hautkrankheiten therapeutisch.
3: Ich habe diese Hautveränderungen, aber ich bin das nicht. Also was ja oft passiert ist, dass wir uns so gleichsetzen und dass wir auch meinen, so spotlightartig, man guckt in den Spiegel und man hat sofort diesen Fokus da drauf. Und es gibt aber Studien, die auch zeigen, dass Menschen in der Wahrnehmung eigentlich so nicht ticken. Das ist oft nicht die Hauterkrankung, die als erstes ins Auge fällt. Und ich denke, das ist wichtig, dass man sich das vor Augen hält, dass wir so nicht funktionieren.
1: Also turns out, es ist gar nicht so, dass meinem Gegenüber sofort genau das auffällt, was uns selbst gerade am meisten stört, auch wenn wir das oft glauben.
0: Das ist eigentlich ganz schön beruhigend.
1: Ja, ne? Judith Barmer, die sagt auch, es hilft, sich dem eigenen Umfeld zu öffnen. Also FreundInnen aktiv zu sagen, dass einen die Haut gerade belastet, statt das irgendwie für sich zu behalten. Und apropos FreundInnen, Lara hat da noch einen ziemlich klaren Wunsch an alle, die nicht selbst betroffen sind.
2: Wirklich dieses keine ungebetenen Tipps geben. Wenn ich dich nicht explizit darum bitte, was zu meiner Haut zu sagen, dann einfach bitte gar nichts sagen. Diese ungebetenen Ratschläge und Tipps, ich glaube, das ist wirklich so eine Sache, wo viele, die auch Akne haben, wirklich so ein bisschen mit strugglen, weil man sich halt jedes Mal so denkt, glaubst du, da habe ich nicht schon 700 Mal dran gedacht, aber okay, danke.
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0: Künstler, Künstlerinnen miteinander vergleichen. Das finde ich eigentlich doof, weil eigentlich kommt ja immer ein Aber. Aber ich habe wirklich fast einen kleinen Schock gekriegt, als ich hier auf die Interpretin geguckt habe, weil hättet ihr mir das sozusagen blind vorgespielt, ich hätte geschworen, das ist Lana Del Rey. Ist es aber nicht, es ist Nessa Barrett, Bad Girls Never Die. Habt ihr gehört, bei uns bei Deutschlandfunk Nova. 16 Uhr haben wir es jetzt. Zeit für ein Update aus der Welt und das kommt jetzt von Doro Werkmann. Hi Doro.
1: Hi Lena. 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
2: Nahe dem Ostbahnhof in München sind in der Nacht mehrere Brandsätze auf eine Baustelle geworfen worden. Größere Schäden gab es nicht. Die Sorge ist aber trotzdem groß. Bayerns Innenminister Joachim Herrmann sagt, dass das Brandanschläge waren, die in Zusammenhang stehen mit Rüstungsfirmen. Auch das Landeskriminalamt geht von einem politischen Hintergrund aus. In der Nähe der Baustelle haben mehrere Rüstungsfirmen ihren Sitz. Eine davon stellt zum Beispiel Drohnen her. Zwei Personen wurden festgenommen. Eine der Rüstungsfirmen war schon 2021 Ziel eines Angriffs. Da hatten Unbekannte eine Stromleitung in der Nähe angezündet. Die Tat ist bis heute nicht aufgeklärt. Die AfD-nahe Desiderius Erasmus Stiftung hat Bundesinnenminister Alexander Dobrindt verklagt. Grund sind bisher nicht gezahlte Fördermittel. Die Stiftung wirft Dobrindts Ministerium vor, den Förderantrag absichtlich zu verschleppen. Der Antrag war im März letztes Jahr eingereicht worden. Das Ministerium begründet die lange Bearbeitungszeit mit einer genauen Prüfung. Die Desiderius Erasmus Stiftung sagt, dass sie wegen der nicht gezahlten Fördermittel auch Beschwerde beim Europäischen Menschengerichtshof eingereicht hat. Wenn eine Partei dreimal in Fraktionsgröße in den Bundestag eingezogen ist, stehen ihrer nahestehenden Stiftung grundsätzlich Zuschüsse zu. Bei der AfD ist das seit der letzten Bundestagswahl im Februar 2025 der Fall. Menschenrechtsorganisationen werfen der Desiderius Erasmus Stiftung vor, rechtsextremes Gedankengut zu verbreiten. Die Stiftung bestreitet das. Großbritannien hat den Leiter der russischen Botschaft in London einbestellt, als Reaktion auf den versuchten Drohnenanschlag am Flughafen Leipzig-Halle. Ein Sprecher der britischen Regierung sagte, dass das Solidarität mit Deutschland zeigen soll. Die russische Regierung sprach von einer Provokation. Die Bundesregierung macht Russland verantwortlich für die Sprengstoffdrohne am Flughafen Leipzig-Halle Anfang August. Sie hat deshalb mehrere Strafen gegen Russland verhängt. Unter anderem wird das russische Haus in Berlin dicht gemacht. Das ist offiziell ein Kulturzentrum. Sicherheitsfachleute sehen es aber schon lange als Tarnung für Spionage. Die russische Regierung weist eine Beteiligung am Drohnenvorfall zurück und hat ihrerseits Schritte gegen Deutschland angekündigt. Unter anderem werden alle Goethe-Institute in Russland geschlossen. Das sind die letzten deutschen Kultureinrichtungen in Russland. Im Tarifstreit zwischen der Lufthansa und der Flugbegleitergewerkschaft UFO gibt es eine Annäherung. Nächste Woche sollen die Verhandlungen weitergehen. Das haben beide Seiten bestätigt. Davor war zwischen UFO und Lufthansa vermittelt worden. Die Tarifverhandlungen waren über Monate festgefahren. Im April hatten Flugbegleiterinnen und Flugbegleiter mehrere Tage gestreikt. Viele Flüge fielen damals aus. Bei den Verhandlungen geht es unter anderem um die Arbeitszeiten für das Personal und um die Mitarbeitenden, die von der Schließung der Cityline betroffen sind. Lufthansa hatte den Betrieb seiner Tochtergesellschaft im April plötzlich eingestellt, auch als Reaktion auf die Streiks. Das waren die Nachrichten.
0: Das Wetter ist schöner im Süden als im Norden, sage ich mal. Das Land teilt sich so ein bisschen in noch Sommer und schon Herbst. In der Mitte von Deutschland ist es einfach, sage ich mal, angenehm. Blau, grau, wechselt sich ab, aber es regnet nicht. Und morgen kann es dann im Süden noch mal so über 30 Grad werden. Also packt die kurzen Hosen noch nicht ganz weg.
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0: Sowas hier. Das ist bestimmt auch in eurem Feed.
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0: Heidi Reicheneck habt ihr gehört, Politikerin der Linken, und das waren so TikTok-Videos von ihr zusammengeschnitten. Die ist damit wirklich ja sehr, sehr erfolgreich. Gleiches gilt aber zum Beispiel auch für Clips von der AfD in den sozialen Medien. Und wir haben uns gefragt, so kurz vor den Wahlen in mehreren Bundesländern, wie sehr zeigen sich solche Hypes in den Socials dann eigentlich im Wahlergebnis? Hört ihr hier gleich.
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0: 6 Jahre Pause. Aber jetzt kommt wieder neue Musik von La Roux, Lose Myself, habt ihr gehört, bei uns bei Deutschlandfunk Nova. Der Grund, warum die AfD so erfolgreich ist, das sind die sozialen Medien. Hört man aber genauso, wenn die Linke gerade viel Zuspruch bekommt. Stimmt das wirklich? Spielen Insta-Reels und TikToks so eine große Rolle? Welche Rolle spielen die Socials bei Wahlen überhaupt? Damit beschäftigt sich auch die Wissenschaft immer mehr und der Forschungsstand wächst und wächst. Katrin Kühn aus unserer Deutschlandfunk-Wissenschaftsredaktion hat sich da eingelesen und das mit uns sortiert. Ich habe sie gefragt, Katrin, wir stehen ja wirklich vor einigen Wahlen jetzt, unter anderem in Sachsen Anhalt. Was lässt sich dazu so sagen?
1: Auf jeden Fall lässt sich sagen, dass das Wissen ja tatsächlich viel besser ist als noch vor ein paar Jahren. Zwei Beispiele vielleicht mal. Inzwischen ist ziemlich klar, niemand macht eine Wahlentscheidung jetzt, weil man gerade auf Social Media das Video oder auch mehrere Videos einer bestimmten Partei gesehen hat. Und auch Fake News oder Verschwörungserzählungen, die erreichen erstmal nicht die große Masse an Menschen, sondern zunächst mal eher Leute, die da, ich sag mal, schon eine Nähe haben. Also zum Beispiel schon Zweifel am politischen System haben.
0: Was heißen würde, wie ich vielleicht so raushöre, dass der Einfluss von Social Media eigentlich überschätzt wurde?
1: Also überschätzt, ich würde sagen, der Einfluss von Social Media auf die gesamte Gesellschaft wurde vielleicht zu unterkomplex diskutiert. In den Sozialwissenschaften ist hier inzwischen auch wirklich viel Wissen verknüpft worden und dann lässt sich eben so einiges erkennen. Also zum Beispiel, was wir aus der Soziologie schon wissen an Mustern, wie politische Einstellungen entstehen, das passt ziemlich super zu dem, wie sich das jetzt auch bei den sozialen Medien entwickelt. Nämlich eigentlich, unsere Einstellungen sind relativ stabil. Sie entwickeln sich vor allem in der Kindheit, in der Jugend. Und eine sehr große Rolle spielen andere Menschen, die einem wichtig sind, Gruppenzugehörigkeiten auch.
0: Was ja auch Parteien sein können oder politische Gruppierungen.
1: Genau, auch sowas kann das sein, markante Persönlichkeiten, denen ich begegne, die mir wichtig sind. Und die sozialen Medien sind am Ende ein Kommunikationsweg, der genau hier über so Hebel wie Personalisierung, Emotionalisierung, Aufregung, ja, neue Wege, neue Chancen bietet, sichtbarer zu werden und eigene Themen zu platzieren. Hören wir vielleicht mal Edda Humprecht, Professorin für Digitalisierung an der Uni Jena. Und das, was sie gesagt hat, das war bei einem Pressebriefing des Science Media Center zu diesem Thema jetzt hier.
2: Reichweite bedeutet nicht gleich Wahlentscheidung. Das ist vermutlich auch die wichtigste Erkenntnis unseres Faches der letzten 20 Jahre. Die sozialen Medien verändern nicht unbedingt, wen Menschen wählen, vielleicht eher, wie über Politik gesprochen wird.
1: Also wie über Politik gesprochen wird, heißt, Social Media beeinflusst zum Beispiel, welche Themen da hochkommen.
0: Weil zum Beispiel ein TikTok-Video viral geht und auf einmal bundesweit Schlagzeilen macht.
1: Genau, sowas zum Beispiel. Und da sind wir jetzt beim Agenda-Setting. Das ist so ein Ansatz, den gibt es schon wirklich seit Jahrzehnten. Also was schafft es in die größeren öffentlichen Diskussionen und beeinflusst damit dann mit, wie sich eine Gesellschaft entwickelt und damit dann auch den Rahmen, in dem Menschen ihre Einstellungen bilden. Und was ich wirklich total spannend fand, worauf die Wissenschaftlerinnen gestern in diesem Briefing noch hingewiesen haben, wie viel an öffentlichen Diskussionen zum Wahlkampf im Moment auch wirklich um die AfD kreist und wie wenig um andere Themen, die die Menschen beschäftigen, dass das nach wie vor so ist. Und ja, das ist quasi der Hebel, wenn man fragt, was ist der Einfluss der sozialen Medien, mal vereinfacht. Ja, sie verhelfen erstmal Menschen und Themen zur Aufmerksamkeit.
0: Aber das sind ja offenbar auch Themen, die Menschen wichtig sind, sonst würden die ja nicht so resonieren.
1: Absolut, aber wichtig ist, dass es auf zwei Weisen passiert. Also entweder, weil sie die Themen gut finden, sich vielleicht auch in Ängsten, Sorgen abgeholt fühlen oder vielleicht auch, um einfach Unruhe zu schüren gegen andere oder eben genau das Gegenteil, weil man das gerade nicht so sieht. So ein Post oder Video dann als Anlass sieht, sich dagegen zu stellen und es dann auch tatsächlich dazu führt, dass man die Reichweite mit vergrößert. Ja, und dann kommen die Themen raus aus den bisherigen Blasen und können so Leute erreichen, die bisher vielleicht noch gar nicht wussten, dass da wer genau das anspricht, was ihnen wichtig ist. Und der wirkliche Einfluss entsteht also, wenn andere aufspringen oder dagegen springen.
0: Wo wir jetzt aber auch über die Rolle von uns Medien diskutieren könnten, ne?
1: Boah, wir könnten über ziemlich viel diskutieren. Könnten wir 2 Stunden lang machen, auch über die Rolle von Parteien oder was gibt es in der Gesellschaft für Einstellungen, Gefühlslagen, die lange so vor sich hingeschlummert haben und die haben wir vielleicht nicht so richtig erkannt. Ja, und wie gehen wir damit um? Also könnten wir lange was machen, aber ich denke, so als Gedankenimpuls reicht es vielleicht.
0: Katrin Kühn, habt ihr gehört, aus unserer Deutschlandfunk-Wissenschaftsredaktion über den Forschungsstand zu, welchen Einfluss haben soziale Medien auf Wahlen. Dankeschön, Katrin.
1: Sehr gerne.

0: The Cooks hier bei Deutschlandfunk Nova aus Brighton, Never Know. In ein paar Tagen ist es genau 25 Jahre her, dass Flugzeuge ins World Trade Center gecrashed sind. 25 Jahre 9/11, die Terroranschläge in den USA. Und jetzt ist was rausgekommen. Und zwar, dass Soldaten in Afghanistan waren, deutsche Soldaten, ohne dass der Bundestag zugestimmt hatte. Dazu muss man sagen, die Bundeswehr ist eine Parlamentsarmee, heißt Auslandseinsätze. Die gehen nur, wenn der Bundestag sagt, ja, okay. Und jetzt gab es da scheinbar so eine Geheimmission von deutschen Soldaten. Einer der Soldaten, der damals dabei war, ist Andreas Jöldecke. Der war damals Oberstleutnant. Und Christoph Heinzle, Journalist beim NDR, hat darüber recherchiert und sagt, der Einsatz von unter anderem Jöldecke, der war ziemlich abenteuerlich.
1: Also ist Jöldecke und sein Kamerad, ein Major des Kommandos Spezialkräfte, erst in den USA gewesen, dort über Spezialkräfteeinsatz zu reden, wurde dann in den Persischen Golf beordert, und zwar eben Tage vor der Abstimmung des Bundestages. Und dann ging es kurz darauf nach Südafghanistan. Zwei Mann, zwei Offiziere, das ist keine Streitmacht, kein Kampfeinsatz, aber mitten in Taliban-Gelände.
0: Und der Auftrag war, mehr Leute nachzuholen. Deutschland wollte den USA nach diesen Anschlägen der beste Partner sein und super früh helfen. Lange vorbereiten konnte man sich nicht, und das sollte ja auch alles geheim bleiben. Wir zeigen vielleicht aber auch diese Umwege, die die beiden Soldaten genommen haben, dass man die Sache eben damals einfach geheim halten wollte.
1: Zum einen war es schwierig in der Vorbereitung, denn die US-Kräfte, die dann in Afghanistan waren, die flogen selbst erst mit den Deutschen rein. Die waren vorher im Oman. Mhm. Aber zum Beispiel fehlte ihnen eine Einreisegenehmigung für Oman. Deshalb sind die mit amerikanischen Uniformen da rein, damit sie keiner entdeckt. Hat nicht geklappt. Sie sind aufgeflogen, mussten raus, sind dann nach Afghanistan geflogen.
0: Diese ganze Geheimhaltung beim Militär, das ist jetzt grundsätzlich nichts Ungewöhnliches, ist aber, dass die Abgeordneten nichts wissen. Das ist schon komisch, weil die hätten ja eigentlich über diesen Einsatz entscheiden müssen. Und bis heute war eben dieser Einsatz geheim. Niemand hat irgendwie was davon erfahren. Warum das damals so gemacht wurde, das hat Christoph Heinzle auch nochmal genauer erklärt in dem Interview mit uns, was er uns gegeben hat. Könnt ihr nachhören in der Deutschlandfunk-App. Und wenn ihr so einen richtigen Deep Dive in das Thema machen wollt, das Feature von Christoph Heinzle zu dem Thema, wo er da mit den beiden gesprochen hat und so weiter, das gibt's bei ARD Sounds.

0: richtig gute Indie-Band einfach.
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0: Die Kites mit Believing. 16:30 ist es jetzt. Zeit für ein Update aus der Welt. Und das kommt jetzt von Sarah Brückner. Hallo Sarah.
2: Hallo Lena.
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3: Zu Beginn drei kurze Themen. Das Bundeskriminalamt hat dieses Jahr schon 165 Vorfälle registriert, in denen es mutmaßlich um Sabotage ging. Laut NDR, WDR und Süddeutscher Zeitung gab es außerdem mindestens über 740 verdächtige Drohnensichtungen. Nahe dem Ostbahnhof in München sind in der Nacht mehrere Brandsätze auf eine Baustelle geworfen worden. Dort haben auch mehrere Rüstungsfirmen ihren Sitz. Die Ermittelnden gehen davon aus, dass der Brandanschlag den Firmen galt. Und die AfD-nahe Desiderius Erasmus Stiftung hat Bundesinnenminister Dobrindt verklagt. Grund sind bisher nicht gezahlte Fördermittel.
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3: In Istanbul hat es wieder eine Razzia gegen die Stadtverwaltung gegeben. Dabei wurden 13 Stadtangestellte festgenommen. Das Ganze war laut der staatlichen Nachrichtenagentur Anadolu Teil der Ermittlungen gegen den abgesetzten Istanbuler Bürgermeister Ekrem İmamoğlu und sein Umfeld. Den Angestellten wird laut dem Bericht vorgeworfen, dass Aufträge teilweise nicht legal vergeben wurden. Die Istanbuler Stadtverwaltung wird von der größten türkischen Oppositionspartei CHP regiert. Zu der gehörte bis vor kurzem auch İmamoğlu. Er wurde vor anderthalb Jahren zusammen mit vielen Rathausangestellten verhaftet. Danach gab es landesweit Razzien in CHP-regierten Rathäusern. Die Vorwürfe, angebliche Korruption oder Verbindungen zu Terrorismus. Kritische Stimmen werfen der Erdogan-Regierung vor, die Vorwürfe als Vorwand zu nutzen, um die Opposition zu beseitigen. In Venezuela haben mehrere ausländische Konzerne Verträge zu Ölprojekten unterschrieben, zum Beispiel der US-Konzern Chevron oder Eni aus Italien. Dazu gab es eine Zeremonie in Caracas. Die Projekte waren teilweise schon länger in der Pipeline. Sie haben nicht direkt etwas mit dem großen Trump-Deal von vor ein paar Tagen zu tun, der den USA die Kontrolle über ein Fünftel der venezolanischen Ölvorkommen sichert.

0: Bürgerrechtlerin Sophia Williams de Bruyn und der 18-jährigen Reifezeit eines Whiskys. Williams de Bruyn war 1956 an einem historischen Protestmarsch von rund 20.000 Frauen gegen die Apartheid-Gesetze beteiligt. Sie sagt, dass sie der Nutzung ihres Bildes nie zugestimmt hat. Die Familien finden es außerdem unsensibel, dass das Erbe der Aktivistinnen mit Alkoholwerbung verknüpft werde. Alkohol wurde in der Kolonialzeit und Apartheid als Instrument der Ausbeutung und Kontrolle genutzt. Glenn Livett hat die Werbung inzwischen zurückgezogen, sich entschuldigt und eine Untersuchung angekündigt. Das waren die News.
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2: Zweigeteilte Wetterlage nennen es die Profis. Ich würde mal sagen, es ist wirklich wie, als hätten wir so einen kleinen Jahreszeiten-Äquator im Land. Im Süden noch voll sommerlich und im Norden ist der Herbst schon richtig da. Da kann es auch irgendwie mal regnen oder gewittern. Aber im Süden morgen wird es wirklich nochmal richtig sommerlich. Über 30 Grad sind da drin.
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2: Musikalisch setzen wir jetzt hier voll auf den Herbst mit dem neuen Phoebe Bridgers Album Lost Weekend heißt's. Und das ist ein Song davon. Lost Boys bei Deutschlandfunk Nova.

0: Rosenkranz mit Water the Flowers. Hier bei Deutschlandfunk Nova. Ich nehme ja wirklich jeden Reminder, den ich kriegen kann, die Zimmerpflanzen mal wieder zu gießen. Das ist wirklich was. Ich notorisch schlecht bin. Also ich vergesse das immer. Falls ihr es diese Woche auch noch nicht gemacht habt, nehmt den euch auch mit. Aber eigentlich geht es in dem Song nicht um Zimmerpflanzen gießen, sondern der ist von ihrem Großvater inspiriert, hat Claire Rosenkranz, Künstlerin aus L.A., erzählt. Und wenn man sich den Text so anguckt, dann muss der das einfach geliebt haben. So wirklich oberkörperfrei, dass die Sonne so die Haut richtig bis zum Sonnenbrand anstrahlt. So besingt sie das in dem Song, im Garten unterwegs zu sein, eine Zigarette nach der anderen zu rauchen und Blumen zu gießen. Das war so sein Lebensabend und darüber ist der Song Water the Flowers.
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2: Der Deutsche Umweltpreis geht in diesem Jahr an eine Juristin und einen Membranforscher. Die Rechtsanwältin Roda Verheyen bekommt den Preis für ihren Einsatz für klare rechtliche Vorgaben zum Schutz von Klima und Umwelt. Die Deutsche Bundesstiftung Umwelt sagt, Verheyen wendet abstrakte Vorgaben aus dem Recht auf konkrete Fälle an und macht sie so wirksam. Ausgezeichnet wird außerdem der Aachener Ingenieur Klaus Vossenkaul für innovative Entwicklungen zur Abwasserreinigung in Kläranlagen. Die von ihm entwickelten Membranfilter holen problematische Stoffe wie Mikroplastik und multiresistente Keime aus dem Abwasser. Der Deutsche Umweltpreis ist mit insgesamt 500.000 Euro verbunden und wird Ende Oktober überreicht. Wie die Wirbeltiere vom Wasser an Land gegangen sind, davon hat die Wissenschaft schon eine ganz gute Vorstellung. Wie das aber in der Evolution der Insekten passiert ist, war bisher ein großes Rätsel. Ein Fossilienfund schließt da nun eine Wissenslücke. Im Fachmagazin Nature beschreiben Forschende ein Fossil, das man erst für die Larve eines Krebstierchens gehalten hat. Hochauflösende Mikroskopaufnahmen zeigen aber, dass das Tier eindeutig ein Insekt war. Genau wie heutige Insekten hatte es am Kopf 2 Fühler und 6 Beine. Mit denen konnte es wahrscheinlich an Land gehen. Außerdem hatte das Urinsekt aber am Hinterleib paddelartige Anhängsel. Die könnten zum Schwimmen oder als Kiemen gedient haben, für das Leben im Wasser also. Die Forschenden vermuten, dass das Urinsekt in feuchten Gebieten gelebt hat. Das würde auch zum Fundort des Fossils passen, im Westen von Texas. Dort lag zu seinen Lebzeiten vor über 300 Millionen Jahren ein Küstengebiet mit flachem Wasser. Eigentlich sollen Pestizide Schädlinge bekämpfen. Oft schaden die Mittel aber auch den Menschen, die sie einsetzen. Jährlich vergiften sich weltweit schätzungsweise mehr als 400 Millionen Landwirte und Landarbeiter unbeabsichtigt mit Pestiziden. Zu diesem Schluss kommen Forschende im Fachmagazin Frontiers in Public Health, nachdem sie unter anderem Daten von der Weltgesundheitsorganisation ausgewertet haben. Die meisten Fälle gibt es wohl in Süd- und Südostasien und in Ostafrika. Mindestens 11.000 Menschen sterben daran jedes Jahr weltweit. Welche Langzeitfolgen es haben kann, Pestiziden ausgesetzt zu sein, kann die Studie nicht beurteilen. Es gibt aber Hinweise darauf, dass Pestizide zum Beispiel das Risiko für eine Parkinson-Erkrankung erhöhen. Die Forschenden fordern, dass jetzt sofort gehandelt werden muss und zum Beispiel eine UNO-Empfehlung zum schrittweisen Ausstieg von besonders gefährlichen Pestiziden umgesetzt wird.
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0: Jenny, Less Than a Lover, habt ihr gehört, hier bei uns bei Deutschlandfunk Nova. 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

0: Dominik Hartz. Komplett im Flow hier bei Deutschlandfunk Nova. Alles von alleine heißt der Track. 17 Uhr haben wir es jetzt. Wir brauchen ein Update aus der Welt und das kommt von Peter Neuhaus. Hi Peter.
1: Hallo.
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3: Es geht um Fälle wie die beiden Anschlagsversuche auf Umspannwerke in Brandenburg und Nordrhein-Westfalen in dieser Woche. Das Bundeskriminalamt zählt für das laufende Jahr bislang 165 Sabotage-Verdachtsfälle. Das berichten NDR, WDR und Süddeutsche Zeitung und berufen sich dabei auf ein internes Lagebild des BKA. Die Auflistung stammt den Angaben zufolge aus dem gemeinsamen Abwehrzentrum Hybrid, das im Juni in Berlin eingeweiht wurde. Außerdem sollen die Polizeibehörden in Bund und Ländern in diesem Jahr schon mehr als 100 Straftaten mit Bezug zu Spionage festgestellt haben, zum Beispiel mit Hilfe von Kameradrohnen. Nur selten wurde dabei auch der Drohnenpilot gefasst. Im Juli wurde in Bayern ein Mann aus Moldau festgenommen. Er soll ein Rüstungsunternehmen für Russland ausgespäht haben. Der versuchte Anschlag mit einer Sprengstoffdrohne auf den Flughafen Leipzig-Halle beschäftigt weiter die internationale Politik. Deutschland hat zusammen mit Frankreich und Polen eine geschlossene Reaktion auf Bedrohungen aus Russland angekündigt. Die Außenminister der drei Länder haben sich in Weimar getroffen. Polen und Frankreich haben dabei ihre Solidarität gezeigt. Am Dienstag hatte Deutschland offiziell Russland für den versuchten Anschlag am Leipziger Flughafen verantwortlich gemacht und Strafmaßnahmen verkündet. Russland hat das zurückgewiesen. Auch Großbritannien hat sich auf die Seite Deutschlands gestellt und wegen des Falls den Leiter der russischen Botschaft in London einbestellt. Mehrere Forschungsinstitute rechnen damit, dass es dieses Jahr für die deutsche Wirtschaft deutlich besser läuft als erwartet. Sowohl das Kiel-Institut als auch das Leibniz-Institut aus Essen erwarten ein Plus beim Bruttoinlandsprodukt von 1,3%. Das Münchner IFO-Institut erwartet 1,4%. Gestern hatte auch schon das Deutsche Institut für Wirtschaftsforschung seine Prognose angehoben. Davor waren die Erwartungen deutlich niedriger. Ein Grund für den unerwarteten Aufschwung sind laut den Fachleuten mehr Aufträge aus dem Ausland. Heimische Firmen, vor allem in der Chemieindustrie, profitieren davon. Vom Iran-Krieg. Weil die Straße von Hormus praktisch gesperrt ist, müssen viele Firmen aus der Region einen langen Umweg für ihre Produkte in Kauf nehmen. Deshalb gibt es mehr Bestellungen bei deutschen Firmen. Mehr zum Thema auch gleich hier bei Deutschlandfunk Nova. Fast die Hälfte aller jungen Männer in Deutschland trinkt zumindest ab und an exzessiv Alkohol, also mindestens 5 Gläser Alkohol hintereinander. Das zeigt eine repräsentative Befragung im Auftrag des Bundesinstituts für öffentliche Gesundheit. Das sogenannte Rauschtrinken kam letztes Jahr bei knapp 46% der jungen Männer vor, also im Alter zwischen 18 und 25 Jahren. Das waren etwas weniger als noch 2023, aber deutlich mehr als während der Corona-Pandemie. Junge Frauen neigen laut der Befragung seltener zum Rauschtrinken. Nur gut ein Viertel hat angegeben, sich zuletzt in den Rausch getrunken zu haben. Aus der Umfrage geht aber auch hervor, dass insgesamt weniger regelmäßig Alkohol getrunken wird. Das waren die News.
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0: Der Süden hat Spätsommer und der Norden ist schon richtig herbstlich. In der Mitte ist es wie so ein kleines Vakuum, in dem es einfach noch so super angenehm ist. Es regnet nicht. Es ist einfach richtig nettes, stabiles Wetter. Abends braucht ihr aber einen Pulli. Morgen sieht es ganz ähnlich aus. Im Süden wird es aber nochmal wirklich warm, teilweise über 30 Grad.
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0: Falls ihr heute schon mal an der Tankstelle wart, dann habt ihr wahrscheinlich tief durchgeatmet, geschluckt und noch so ein bisschen überlegt, geht's eigentlich auch noch was wann anders? Wie viel Sprit habe ich noch im Tank? Kann ich noch warten? Der Spritpreis ist auf einem neuen Rekord hoch und man denkt einfach nur so, Katastrophe. Dabei gibt's wohl Good News aus der Wirtschaft. Wie das zusammenpasst und ob das irgendwann auch mal bei uns ankommt, hört ihr alles gleich.
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0: Suki Waterhouse mit einer Liebeserklärung an ihren Partner, Vater ihres Kindes. Tiny Raisin heißt der Song, ist drauf auf ihrem aktuellen Album Loveland. Es kam im Juli raus, habt ihr gehört, bei uns bei Deutschlandfunk Nova. Es gibt einen neuen Rekord und der tut ganz schön weh. Der ist an den Tankstellen heute. Ein Liter Super E10 kostete nach Angaben des ADAC heute im Schnitt gut 2,21 €. Also kurz Kontext, so viel wie seit dem Beginn des Ukraine-Kriegs nicht mehr. Und auch die Preise für Öl und Gas zum Heizen, die sind auch wieder hochgeklettert. Nicht zuletzt, weil sich der Iran und die USA wieder gegenseitig angreifen an der Straße von Hormus. Aber es gibt auch Good News aus der Wirtschaft. Das haben jetzt viele Forschungsinstitute rausgegeben, ihre Konjunkturprognosen nach oben korrigiert. Anne Tepper aus den Deutschlandfunk Nova News ist jetzt da und dröselt das mit uns auf. Anne, heißt es läuft eigentlich besser als erwartet?
1: Ja, alle fünf führenden Wirtschaftsinstitute haben ihre Prognosen zum Wirtschaftswachstum für dieses Jahr nach oben korrigiert. Also sie gehen davon aus, dass die Wirtschaft stärker wächst, als man das bei der letzten Prognose noch dachte. Im Schnitt ungefähr einen halben Prozentpunkt mehr. Und dann bekämen wir dieses Jahr ein Wirtschaftswachstum zwischen 1,2 und 1,4%, je nach Forschungsinstitut. Also eine deutliche Trendwende nach 4 Jahren Konjunkturflaute seit dem Beginn der russischen Vollinvasion in die Ukraine.
0: Das ist ja wirklich bemerkenswert, weil die Lage auf der Welt ja nicht einfacher geworden ist, zum Beispiel durch den Krieg zwischen den USA und dem Iran.
1: Die deutsche Wirtschaft ist damit aber besser zurechtgekommen, als man befürchtet hatte am Anfang. Zum Teil hat sie sogar profitiert. Die Chemie- und Pharmabranche hat zuletzt gute Umsätze gemacht. Gerade wegen des Kriegs haben nämlich viele Leute wohl ihre Lager aufgefüllt, während aber andererseits Konkurrenz aus Asien Lieferkettenprobleme hatte. Und eine andere Branche, bei der es ein richtiges Plus gab im Auftragsbuch, das war der Maschinenbau.
0: Also Exporte haben jetzt die Wirtschaft gerettet.
1: Das, aber auch Finanzhilfen vom Staat in Infrastruktur, in Klima, in Verteidigung wurde ja jetzt mehr investiert. Die Wirtschaftsforschenden sind sich einig, dass das die Folgen von extremen Energiepreisen aufgefangen hat oder auch vom Niedrigwasser diesen Sommer. Und damit wird die Wirtschaft dann wohl endlich mal wieder ähnlich stark wachsen wie zuletzt 2022.
0: Und sagen die Fachleute auch was dazu, wie es dann weitergehen wird?
1: Für nächstes Jahr sind die Institute auch noch relativ zuversichtlich. Einige sagen, die Talsohle der letzten Jahre scheint jetzt durchschritten zu sein. Aber sie warnen auch, dass die Entwicklung noch nicht stabil ist. Also die Weltlage ist unsicher und es gibt auch noch viele strukturelle Probleme, die bleiben. Also eine gestiegene Staatsverschuldung, hohe Energiekosten, Bürokratie oder auch Konkurrenzdruck aus dem Ausland, besonders aus China. Und dann haben wir außerdem auch noch eine hohe Inflation. Du hast es ja eben schon angesprochen. Die Preise für Sprit, Gas und Heizöl sind wieder ziemlich hoch.
0: Gerade wahrscheinlich noch nicht so ein Thema, weil es ja noch so lauwarm ist, sage ich mal, spätsommermäßig. Aber für Herbst und Winter sind das nicht so gute Aussichten.
1: Und das bremst natürlich auch die Wirtschaft. Die Inflation wird laut Fachleuten wohl noch länger hoch bleiben und dadurch kaufen wir privat weniger. Das merkt dann zum Beispiel der Handel. Und es wird auch nicht damit gerechnet, dass die Arbeitslosenquote dieses Jahr schon zurückgeht. Also privat kommt der Aufschwung leider noch nicht bei uns an.
0: Trotzdem sieht es so aus, als würde es der deutschen Wirtschaft besser gehen als gedacht. Das sagen zumindest führende Wirtschaftsinstitute, die auch die Bundesregierung beraten. Die Infos dazu hatte jetzt Anne Tepper für euch aus den Deutschlandfunk Nova News. Rika ist jetzt hier.

0: fragt euch Tyler hier bei Deutschlandfunk Nova. Mein Kollege Christian Schmidt hier aus dem Nova-Team, der hat ein neues Haustier. Es heißt Kapu, hat so ganz seidiges Fell, sieht ehrlicherweise ein bisschen aus wie ein Meerschweinchen. Ich habe gerade ein Foto gesehen. Und das muss regelmäßig aufgeladen werden, weil Kapu ist nur so halb ein Haustier. Vielleicht ist es eher ein Kuscheltier mit künstlicher Intelligenz verbaut. Es ist so für Erwachsene gedacht und soll gegen Einsamkeit helfen. Ob man zu so einem KI-Flausch wirklich eine Verbindung aufbauen kann, das haben wir uns angeguckt bei unserem Podcast Facts und Feelings mit Christian zusammen. Und man kann, glaube ich, sagen, die beiden lernen sich gerade noch kennen.
1: Das Herz ist ganz laut. Aber das ist immer, wenn er irgendwie sich updatet oder so. Ich habe ihm ja gestern ein Update gegeben und seither muss er sich immer mal zwischenrein erholen und macht so Klopfgeräusche. Ich weiß nicht, ob das gut ist.
0: Okay, es klingt schon maximal absurd, ne? Aber so wollen das die Entwickler. Also ein KI-Kuscheltier mit Persönlichkeit, zu dem man dann halt auch irgendwie Gefühle, eine Verbindung aufbaut, das sich auch entwickelt und lernt. Und Christians Kapu zum Beispiel hat irgendwann angefangen zu pfeifen und reagiert damit irgendwie so, sich rumzubewegen und zu wälzen, wenn es ihm zu laut in der Wohnung ist. Wir haben Christian auch gefragt, was er sagt, so im Vergleich zu einem wirklichen Haustier.
1: Ich habe mal von einer Freundin einen Hund so zur Pflege übernommen und hatte die ganze Zeit ein schlechtes Gewissen, weil er irgendwie wirklich 24/7 was von dir will. Und dieses Kapu-Teil, das will halt nichts von dir. Eigentlich ist es immer dankbar und freut sich, wenn du was mit ihm machst, aber es wird jetzt nicht irgendwie böse, wenn du nichts mit ihm machst.
0: Christian gibt schon zu, eine gewisse Bindung, die hat sich da eingestellt mit seinem Kapu. Aber bringt das auch Menschen was, die wirklich einsam sind? Also das, wofür es gedacht sind und sich jetzt nicht nur irgendwie journalistisch mit KI-Kuscheltieren befassen und sagen, ich probiere das mal aus. Wir haben Sozialpsychologin Eike Horstmann gefragt und die sagt das.
2: Meine Vermutung wäre, dass es eher eine emotionale Beruhigung oder eben Ablenkung ist als eine Befriedigung wirklich sozialer Bedürfnisse.
0: KI-Kuscheltiere als Mittel gegen Einsamkeit. Dazu gibt es bisher kaum Forschung, sagt Eike Horstmann. Aber sie hat spannende Erkenntnisse zu Robotern im Therapiekontext mitgebracht in die Folge und sie weiß auch, wie Einsamkeit bei jungen Erwachsenen entsteht. Von Christian erfahrt ihr auch noch mehr über China und Japan. Von da kommen die meisten KI-Kuscheltiere. All das hört ihr in dieser Folge Facts und Feelings über Einsamkeit und elektronisch flauschige KI-Kuscheltiere. Gibt's in der Deutschlandfunk-App. Da gibt's alle unsere Podcasts. Und hier bei Deutschlandfunk Nova hört ihr jetzt Sebastian mit einer Neuinterpretation von Rhythm is a Dancer. Of the Night heißt es bei denen.

0: auch ein fantastischer Roadtrip-Song. Im besten Cabrio. Heben wir uns auf für den nächsten Sommer, okay? Role Model mit High Hopes 3000. 17:30 ist es jetzt. Deutschlandfunk Nova ist hier mit einem News-Update von Sarah Brückner. Hallo Sarah.
1: Hello.
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3: Zum Start drei Schlagzeilen. Das Bundeskriminalamt hat in diesem Jahr schon 165 Vorfälle registriert, in denen es mutmaßlich um Sabotage ging. Laut NDR, WDR und Süddeutscher Zeitung gab es außerdem mindestens über 740 verdächtige Drohnensichtungen. Nach dem versuchten Drohnenanschlag auf den Flughafen Leipzig-Halle haben Frankreich und Polen gemeinsam mit Deutschland eine geschlossene Reaktion auf Bedrohungen aus Russland angekündigt. Großbritannien hat wegen des Falls den Leiter der russischen Botschaft in London einbestellt. Und an deutschen Tankstellen ist der Preis für Super E10 auf einen Höchststand gestiegen. Laut ADAC lag er gestern im Schnitt bei 2,21 Euro für einen Liter.
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3: Der Europäische Gerichtshof für Menschenrechte stellt knapp 900 Verfahren gegen Russland ein, weil die Mittel fehlen. Es geht um Verfahren von Einzelklägern, die Russland Menschenrechtsverletzungen vorwerfen. Das Gericht sagt, fürs Prüfen von der Menge an individuellen Fällen würden ungerechtfertigt viele gerichtliche Ressourcen gebraucht. Deswegen würden die Verfahren eingestellt. In den betroffenen Verfahren geht es unter anderem um den Umgang mit politischen Oppositionellen, Demokratieaktivisten und Einschränkungen der Meinungs- und Versammlungsfreiheit in Russland.

0: USA. Um Frauenrechte dort voranzubringen, war sie immer wieder als Rednerin in Unis und Gemeindezentren und auch bei Demos. Steinem ist Gründerin und Herausgeberin von dem feministischen Magazin MS. Ex-US-Präsident Barack Obama hat ihr 2013 die Medal of Freedom verliehen. Das ist die höchste Auszeichnung für Zivilisten in den USA. Steinem wurde berühmt, als sie in den 1960ern undercover als Bunny im New Yorker Playboy-Club von Hugh Hefner arbeitete. Sie schrieb damals einen Artikel über menschenunwürdige Zustände und ihre Erfahrungen dort. Die Geschichte wurde später, 1985, verfilmt. In London kann man sich ab sofort von einem selbstfahrenden Robotaxi chauffieren lassen. Da führen die Fahrdienstleister Uber und Wave den fahrerlosen Taxidienst ein, allerdings schrittweise. Heißt, erstmal sitzt aus Sicherheitsgründen doch noch ein Mensch hinterm Steuer, der im Notfall eingreifen kann. Die Anzahl der Fahrzeuge soll sich erstmal im zweistelligen Bereich bewegen. Bisher gibt es selbstfahrende Taxis in einigen Städten in den USA und China, allerdings im kleinen Maßstab. In Europa ist London die zweite Stadt, in der es jetzt Robotaxis gibt. Durch die Straßen der kroatischen Hauptstadt Zagreb rollen seit April selbstfahrende Autos, aber auch da aktuell noch mit einem Menschen an Bord. Das waren die News.
1: Das Wetter. Wechselhaft ist es, aka auf wenig ist Verlass heute, weil hier in Berlin schüttet es gerade wie aus Eimern, obwohl eigentlich trocken angesagt war. Also ihr Lieben, wenn ihr in Mitteldeutschland seid oder eben weiter oben im Norden, seid auf alle möglichen Wetterphänomene vorbereitet. Wie gesagt, gerade im Norden echt windig, da kann es immer wieder regnen. Im Süden dagegen stabil, Spätsommer und morgen kann es da sogar nochmal über 30 Grad warm werden.
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1: Wir grooven uns hier zusammen Richtung Feierabend oder wo auch immer es für euch gerade hingeht. Auf jeden Fall machen wir es mit Peggy Gou. Woman heißt der neue Song.

0: What Love Is von Zimmer 90. Dahinter verbergen sich Josh und Finn aus Stuttgart, die sich, wenn ich mich richtig erinnere, unter anderem über den gemeinsamen Klavierlehrer zur Musik zusammengefunden haben. Und die heißen deshalb Zimmer 90, weil sie sagen, wenn wir zwei zusammen jammen, sind wirklich sehr talentiert, was so Instrumente, Produktion und so weiter angeht. Wenn wir uns zusammen so rein nörden, dann entsteht halt so ein ganz besonderer Raum, in dem wir auch so ganz introspektiv sein können, uns in unsere Gefühle reinfühlen. Dann geht das alles in die Musik und so. Und dieser Raum, das ist Zimmer 90.
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2: Viele Medikamente gibt es für Kinder nicht in der passenden Form und Dosierung. Manche Kapseln oder Tabletten sind zu groß zum Schlucken und es ist zu viel Wirkstoff drin. Das Klinikum Oldenburg testet deshalb jetzt einen 3D-Drucker für Arzneimittel. Damit können Dosis, Konsistenz, Form, Größe und Geschmack auf die Bedürfnisse der Patienten und Patientinnen zugeschnitten werden. Konkret stellt der Drucker für schwerkranke Kinder Kautabletten mit Erdbeer-Vanille-Geschmack her. Beides hilft laut der Klinikapotheke, dass die Kinder Medikamente besser annehmen. Die Oldenburger Klinikleitung sagt, bei ihnen ist das 3D-Druckverfahren schon geprüft und zertifiziert. In anderen Kliniken ist die Technologie laut dem Bundesverband Deutscher Krankenhausapotheker eher noch im Forschungs-, Entwicklungs- und Pilotstadium. Der beste Kleber ist einer, der so lange und fest klebt, wie er kleben soll. Und dann, wenn man ihn nicht mehr braucht, soll er sich einfach auflösen. Forschende der Virginia Tech Uni in den USA haben gleich zwei solcher Klebstoffe entwickelt. Der eine ist ein Klebeband, bei dem man die Klebeschicht und das Trägerband gemeinsam recyceln kann. Und zwar mit Hilfe von gängigen Chemikalien. Das Klebeband hält den Forschenden zufolge besser als Panzertape. Der zweite Klebstoff aus dem Institut ist wohl sogar noch stärker. Er hat die Konsistenz von diesem kaugummiartigen Kleber, mit dem man zum Beispiel Poster an die Wand kleben kann, ist aber durchsichtig. Die Forschenden haben damit ein Klebeband hergestellt und das war dann viermal so stark wie Panzertape. Auch dieser Kleber lässt sich mit gängigen Chemikalien wieder lösen. Allerdings ist er nicht komplett recycelbar, denn dabei bekommt man nicht die exakten Ausgangsstoffe zurück. Die Forschenden wollen jetzt daran arbeiten, den Recyclingkreis auch bei diesem Klebstoff zu schließen. Dieses mittelalterliche Skelett aus Schottland hat Archäologiefachleute erstmal vor ein Rätsel gestellt. Sein Schädel hatte rund 60 Brüche, die Schultern waren zerquetscht, Rippen und die Beine auch. So sehen heute typischerweise Opfer von schweren Autounfällen aus, aber die gab es damals im 14. Jahrhundert natürlich noch nicht. Eine Forscherin der Uni Bradford hat jetzt neue Erkenntnisse zu dem Fall auf einer Fachkonferenz präsentiert. Der Mann ist wahrscheinlich bei der Belagerung von Stirling Castle 1304 durch die Engländer gestorben. Andere Opfer dieser Kämpfe haben aber eher Axt- oder Schwertwunden. Die Archäologin und ihr Team vermuten deshalb, dass der Mann von einem Katapultgeschoss getroffen wurde. Vielleicht ein Steinbrocken. Katapulte sollten eigentlich Mauern durchbrechen. Die Forschenden sagen, es gibt aber viele historische Aufzeichnungen, dass die Katapulte auch Menschen getötet haben. Aber der vorliegende Fall wäre der erste bestätigte Todesfall.
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0: Deutschlandfunk Nova ist hier. Für 3:18 waren wir doch alle Team Britney gerade. Britney Spears mit Toxic haben wir mal wieder für euch gespielt hier. Chrissy Mockenhaupt, die ist schon am Start. Ab 18 Uhr übernimmst du hier das Studio. Und Chrissy, du beschäftigst dich heute mit der Frage, wie politisch Musiker auf Bühnen sein dürfen.
1: Ja, darüber wird nämlich gerade gefühlt in ganz Deutschland gestritten, denn das Glücksgefühle-Festival am Hockenheimring, das hatte kurzfristig der Band Alphaville abgesagt.
0: Ayadi,
1: kennen wir alle, sind wir alle mit aufgewachsen im Autoradio damals. Und der Grund war laut einem Statement der Veranstalter, dass das Festival unpolitisch sei. Alphaville sich aber nicht darauf einlassen wollte, keine politischen Äußerungen auf der Bühne von sich zu geben. Jetzt sagen die einen Leute auch in den Kommentarspalten, jawohl, wir sind ja auf so einem Festival, um Spaß zu haben. Andere sagen, das geht überhaupt nicht und damit wird es ja erst recht politisch, wenn man eine Band auslädt. Und Alphaville-Sänger Marian Gold, der hat sich heute bei Tagesschau 24 in einem Interview so dazu geäußert.
2: Wenn man sagt, irgendwie politische Themen dürfen nicht verwendet werden, dann ist das eine Einschränkung der künstlerischen Freiheit und vollkommen inakzeptabel in einem Land wie Deutschland. Das kann man so nicht hinnehmen.
1: Ja, und er ist halt nicht der Einzige, der das so sieht, ne? Also viele andere KünstlerInnen haben sich schon dazu geäußert. Und die Frage ist ja auch, wie unpolitisch kann ein Festival sein, bei dem auch lauter Artists im Line-Up stehen, die sich in ihren Songs politisch äußern.
0: Voll.
1: Dürfen sie diese Songs da nicht spielen oder was ist da los? Inzwischen rudern die Veranstalter auch wieder zurück und haben Alphaville tatsächlich wieder eingeladen, morgen dann doch zu spielen.
0: Wow, okay, ein Hin und Her, ein richtiger Krimi und ihr guckt da nach 20 Uhr nochmal genauer drauf auf diesen Beef zwischen Alphaville und dem Glücksgefühle-Festival. Chrissy bringt euch jetzt hier in den Abend bei Deutschlandfunk Nova ab 18 Uhr. Ich sag tschüss für heute, mein Name ist Lena Mempel, habt einen schicken Abend. Aber glaub mir,
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0: Die Leoniden. Da kann ich auch wärmstens empfehlen, sich die mal live anzugucken. Die rasieren das wirklich komplett. Wir sind auch nächstes Jahr wieder auf Tour. 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Jetzt sperrt ihr erstmal die Lauscher auf für Peter Neuhaus und die News um 18 Uhr. Hi!
1: Hallo!
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1: Es geht um Fälle wie die beiden Anschlagsversuche auf Umspannwerke in Brandenburg und Nordrhein-Westfalen in dieser Woche. Das Bundeskriminalamt zählt für das laufende Jahr bislang 165 Sabotage-Verdachtsfälle. Das berichten NDR, WDR und Süddeutsche Zeitung und berufen sich dabei auf ein internes Lagebild des BKA. Die Auflistung stammt den Angaben zufolge aus dem gemeinsamen Abwehrzentrum Hybrid, das im Juni in Berlin eingeweiht wurde. Außerdem sollen die Polizeibehörden in Bund und Ländern in diesem Jahr schon mehr als 100 Straftaten mit Bezug zu Spionage festgestellt haben, zum Beispiel mit Hilfe von Kameradrohnen. Nur selten wurden dabei die Drohnenpiloten gefasst. Im Juli wurde in Bayern ein Mann aus Moldau festgenommen. Er soll ein Rüstungsunternehmen für Russland ausgespäht haben. In der Nähe des Ostbahnhofs in München sind in der Nacht mehrere Brandsätze auf eine Baustelle geworfen worden. Größere Schäden gab es nicht. Bayerns Innenminister Joachim Herrmann sagt, dass das Brandanschläge waren, die in Zusammenhang stehen mit Rüstungsfirmen. Auch das Landeskriminalamt geht von einem politischen Hintergrund aus. In der Nähe der Baustelle haben mehrere Rüstungsfirmen ihren Sitz. Eine davon stellt zum Beispiel Drohnen her. Zwei Personen wurden festgenommen. Eine der Rüstungsfirmen war schon 2021 Ziel eines Angriffs. Da hatten Unbekannte eine Stromleitung in der Nähe angezündet. Ein Bekennerschreiben im Netz hatte die Aktion zu einem Angriff auf den Rüstungskonzern erklärt. Die Tat ist bis heute nicht aufgeklärt. Wie befürchtet, erhöht sich die Zahl der Todesopfer durch die Sturzflut im Grenzgebiet zwischen Nepal und Tibet weiter. Inzwischen wurden fast 1.300 Tote geborgen. Auf beiden Seiten der Grenze haben Rettungsteams heute wieder nach Vermissten gesucht. Ihre Zahl wird mit mehr als 5.600 angegeben. Unter den Vermissten sind auch hunderte Ausländer, von denen viele auf Trekking- oder Pilgerreisen unterwegs waren. Die Sturzflut im Himalaya hatte am Mittwoch vergangener Woche ganze Ortschaften zerstört. Ursache der Katastrophe war nach Einschätzung von Fachleuten ein Gletscherabbruch, der eine gigantische Flutwelle aus Wasser, Schlamm und Geröll ausgelöst hatte. Im Tarifstreit zwischen der Lufthansa und der Flugbegleitergewerkschaft UFO gibt es eine Annäherung. Nächste Woche sollen die Verhandlungen weitergehen. Das haben beide Seiten bestätigt. Davor waren zwischen UFO und Lufthansa vermittelt worden. Die Tarifverhandlungen waren über Monate festgefahren. Im April hatten Flugbegleiterinnen und Flugbegleiter mehrere Tage gestreikt. Viele Flüge fielen deswegen aus. Bei den Verhandlungen geht es unter anderem um die Arbeitszeiten für das Personal und um die Mitarbeitenden, die von der Schließung der Cityline betroffen sind. Lufthansa hatte den Betrieb seiner Tochtergesellschaft im April plötzlich eingestellt, auch als Reaktion auf die Streiks. Das waren die News.
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0: In Freiburg zum Beispiel, da könnt ihr euch heute Abend noch ganz geschmeidig in den Biergarten setzen. In Kiel, da würde ich dann schon das Innere der Kneipe vorziehen. Da ist es nämlich nicht nur um einiges kühler, sondern auch die Regenwahrscheinlichkeit höher. Später in der Nacht ziehen vor allem durch den Norden dann auch wieder vereinzelte Gewitter. Und morgen haben wir dann einmal Herbst im Norden mit vielen Wolken, immer mal Regen und richtig ordentlich Wind bei maximal 18 bis 24 Grad. Und im Süden, da ist Hochsommer mit viel Sonne und bis zu 32 Grad.
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0: Hi, hi. Und bei mir geht es heute ganz viel um Beef in der Musikwelt sozusagen. Zum Beispiel um den Beef zwischen dem Festival und der Band Alphaville. Und gefühlt halb Musik Deutschland. Es geht um einen Beef zwischen der Band Kraftwerk und dem Producer Moses Pelham wegen eines Samples. Jetzt hat der BGH darüber entschieden. Seit 25 Jahren wird darüber schon gestritten. Und wir starten jetzt mal kurz mit einem Beef zwischen Shiagu und Jens Spahn. In einem Livestream bei Twitch hatte Rapper Shiagu von einer Party erzählt, wo angeblich auch der Politiker Jens Spahn und sein Mann gewesen sein sollen und die da angeblich sehr viele Drogen geballert hätten. Er schreibt zwar dazu, das sei ja alles nur Satire und zu Unterhaltungszwecken gewesen, aber Spahn findet das wirklich gar nicht funny und hat Shiagu deshalb jetzt angezeigt wegen Verleumdung.
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0: sowas hier. Donnerstagabend, 6:10. Und er findet, er hat wirklich krass viel geleistet.
1: Ich habe in den letzten Monaten hart dran gearbeitet. Und für mich die ganz klare Botschaft. Wir entlasten kleine und mittlere Einkommen. Und vor allem nehmen wir Familien in den Fokus. Wir wollen, dass die entlastet werden.
0: Ja, Finanzminister Lars Klingbeil findet also, mit seiner neuen Steuerreform hat die Bundesregierung ziemlich was abgeliefert. Millionen Menschen sollen weniger Steuern zahlen. Das stimmt aber überhaupt nicht, sagen dazu viele bei TikTok.
2: Es wird alles immer teurer und denen fällt ja auch immer mehr ein, was sie noch alles besteuern können.
3: Jetzt gab es ja diese Steuerreform und es wurden ja sogar ein paar homöopathische Steuersenkungen verkündet.
4: Die in Summe keine Entlastung, sondern tatsächlich eine enorme Belastung für unsere Wirtschaft bringt.
5: Mit 192 Euro im Monat?
6: Nee, im Jahr.
0: Ja, also was denn nun? Bringt es uns mehr Kohle auf dem Konto? Und wenn ja, wem genau und wie viel? Genau das wollten wir mal checken. Und statt uns durch irgendwelche Steuertabellen zu kämpfen, haben wir mal echte Beispiele genommen. Zum Beispiel Sky.
7: Ich bin Sky Böhme, 21 Jahre jung und bin Startup-Gründer aus Wiesbaden. Ich habe ein Softwareunternehmen mit Schwerpunkt auf KI-Entwicklung gegründet. Und ich verdiene aktuell rund 45.000 Euro im Jahr.
0: So, und dann haben wir jemanden rechnen lassen, der sich damit richtig gut auskennt. Jörg Leine ist Steuerexperte bei Finanztipp. Der hat sich angeguckt, was die Reform für Sky ganz konkret bedeuten würde.
8: Ja, da ist es dann schon deutlich weniger. Also er ist Single und er hat keine Kinder. Also man könnte grob überschlagen, dass es vielleicht so 120 Euro vielleicht sind und im Jahr drauf vielleicht so 160 Euro. Also es ist relativ wenig. Also wenn man es auf einen Monat rechnet, nächstes Jahr sind es 10 Euro mehr.
0: Ja, und Sky ist nur ein Beispiel. Wir rechnen auch durch, was die Reform zum Beispiel für einen Busfahrer und eine Pflegekraft bedeutet. Denn genau solche Menschen nennt Lars Klingbeil, wenn er sagt, wen er entlasten will. Wer hat danach wirklich mehr Geld in der Tasche? Wer merkt kaum was? 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SG Lewis gibt's jetzt erstmal mit Lifetime.

0: Neue Musik von den Giant Rooks gibt's morgen schon wieder. Das hier ist der Vorgänger Slow Dance for a Minute, haben wir gerade gehört hier bei Deutschlandfunk Nova. Und ich habe damals wirklich eine Strichliste gemacht in der Schule, ne? Nur noch 10-mal, 9-mal, 8-mal, dann kann ich es abwählen. Physik. Konnte ich wirklich so gar nicht ab. Es können gewiss ein paar von euch nachvollziehen. Max aus München aber nicht. Der wollte das Image von Physik auch mal ein bisschen aufpolieren. Er hat letztes Jahr 10 Minuten Sendezeit bei uns gewonnen und wollte uns deshalb mal so seine Liebe zu dieser Wissenschaft näher bringen.
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0: Wir schenken euch 10 Minuten Zeit hier im Radio und ihr spielt die Musik, die ihr hören wollt und sprecht über die Dinge, die euch wichtig sind. Und Max ist eben Physik wichtig. Da war die erste Frage natürlich erstmal, warum?
2: Du studierst Physik.
3: Das ist richtig.
2: Ist so ein Fach, wo ich dann immer so reflexartig fragen muss, wie kommt man darauf, das sich anzutun? Ich habe Übungszettel gesehen, von denen ich nichts verstanden habe. Warum machst du das?
3: Zuerst dazu, ich habe auch sehr viele Übungszettel gesehen, von denen ich nichts verstanden habe. Bei manchen ist es immer so geblieben.
0: Ja, und vielleicht ist es wichtig, dass man auch am Ende immer noch nicht ganz durchblickt, wer weiß. Auf jeden Fall hat uns Max erzählt, warum Physik so ein tolles Fach ist. Was wollt ihr ganz Deutschland erzählen? Egal ob große oder kleine Geschichten, Hobbys, Studium, Arbeit. Wir wollen hören, was ihr zu sagen habt. 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

0: passend zur Abendbrotzeit, kann man sagen. Lea mit Butter haben wir gerade gehört bei Deutschlandfunk Nova. 18.30 Uhr ist es. Und damit Zeit für die News mit Sarah Brückner. Hi.
1: Hi, Christine.
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3: Erstmal drei wichtige Themen in kurz. Das Bundeskriminalamt hat laut NDR, WDR und Süddeutscher Zeitung dieses Jahr bisher 165 Vorfälle registriert, in denen es mutmaßlich um Sabotage ging. Außerdem gab es mehr als 740 verdächtige Drohnensichtungen. Wie befürchtet erhöht sich die Zahl der Opfer durch die Sturzflut im Grenzgebiet zwischen Nepal und Tibet weiter. Inzwischen wurden fast 1300 Tote geborgen. Und in Sachsen-Anhalt haben Übergriffe auf Presseleute in den letzten Monaten deutlich zugenommen. Der Journalistenverband DJU spricht von über 30 Vorfällen seit Mai im Zusammenhang mit AfD-Veranstaltungen.
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3: In Indonesien sind rund 800 Menschen krank geworden, nachdem sie eine kostenlose Schulmahlzeit gegessen hatten. Die Behörden sprechen von Vorfällen in verschiedenen Regionen des Inselstaats. Eine der Küchen, die das Essen für die betroffenen Schulen zubereitet hatte, wurde vorübergehend geschlossen. Präsident Prabowo Subianto hatte das milliardenschwere Programm der kostenlosen Schulessen letztes Jahr gestartet. Es soll Mangelernährung bekämpfen und Millionen von Kindern kostenloses Essen bereitstellen. Das Projekt steht aber immer wieder in der Kritik, wegen Korruptionsvorwürfen, hohen Kosten und mehreren Ausbrüchen von Lebensmittelvergiftungen. Laut einer NGO waren bisher landesweit mehr als 37.000 Menschen von solchen Vorfällen betroffen. Als Grund dafür wird unter anderem genannt, dass das Essen falsch gelagert oder zu spät ausgeliefert wurde. New York verordnet seinen Schülerinnen und Schülern ein Jahr KI-Pause. Bürgermeister Sohran Mamdani hat angekündigt, dass Programme mit generativer KI, die sich direkt an Schüler richten, im kommenden Schuljahr nicht eingesetzt werden sollen. Das betrifft alle, die eine Grund- oder Mittelschule besuchen. Für Schülerinnen und Schüler in den höheren Klassen soll es Pilotprogramme geben und zwei KI-Kurse im Jahr. New York City reagiert damit auf die landesweite Debatte über den Einsatz von KI im Unterricht und anderswo. Mamdani sagte, dass das einjährige Verbot Teil einer umfassenderen Prüfung ist. Dabei wolle die Stadt untersuchen, wie Kinder im größten Schulsystem der USA mit der Technik umgehen. Lehrkräfte dürfen KI weiter für die Unterrichtsplanung und für organisatorische Aufgaben nutzen. In Jerusalem hat es in den letzten Wochen immer wieder Streit um ein Café gegeben wegen seiner Öffnungszeiten. Das Café Basimta liegt im Zentrum der Stadt und es hatte auch am Schabbat offen, also am jüdischen Ruhetag. In den letzten zwei Monaten hat es aber immer mehr Proteste von streng religiösen Juden dagegen gegeben. Dem Café wurde vorgeworfen, dass es den israelischen Wochenfeiertag schändet. Eine Gruppe nannte es eine, Zitat, missionarische Pest. Teils gab Sachbeschädigungen an dem Café und auch Gegendemos. Immer wieder musste die Polizei anrücken. Das Café ist ein Projekt von Jews for Jesus. Die Organisation ist ein

0: sonnig, trocken und richtig, richtig heiß. Nochmal bis 32 Grad sind, wie gesagt, drin. Im Norden haben wir dann komplett das Gegenteil. Da sind viele Wolken dabei, immer mal Regen und auch Sturmböen. Maximal 18 bis 24 Grad. Und in der Mitte, naja, da ist halt so irgendwas dazwischen, ne?
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0: Hi, hi. Dieses Dazwischenwetter, das finde ich auch so ein bisschen, das killt mich fast so ein bisschen. Ich bin heute Morgen aus dem Haus und war viel zu warm angezogen, weil es sah so kalt aus. Es war so bewölkt und ich dachte, naja, ist ja jetzt Herbst, ziehe ich mir einen warmen Pullover an. Nein, habe ich mich halb kaputt geschwitzt drin. Ja? Also man muss dann doch ab und zu nochmal vielleicht den Arm rausstrecken im Moment, um zu wissen, wie gehe ich denn jetzt eigentlich vor die Haustür. Ich hoffe, ihr habt euch angemessen gekleidet heute. Wir hören jetzt die Nothing But Thieves.

0: Deutschlandfunk Nova ist hier. Und um diese zwei Sekunden wird schon über 25 Jahre lang heftig gestritten. Das ist ein Snippet aus einem Song der Elektroband Kraftwerk. Metall ist Metall. Und zu diesem Ausschnitt gab es heute ein Urteil vom Bundesgerichtshof, weil Hip-Hop-Produzent Moses Pelham hat diesen Ausschnitt für einen Song von Sabrina Settler benutzt, verlangsamt und geloopt. Also eigentlich das, was so auch ganz normal ist in der Musikbranche. Aber ist sowas zulässig oder nicht? Das war die Frage, die der BGH heute geklärt hat. Kraftwerk-Mitglied Ralf Hütter, der hat Ende der 90er nämlich dagegen geklagt.
1: Wenn man aus dem Werk eines anderen etwas entnimmt, dann sollte man den ja wenigstens mal fragen. So einfach ist das.
0: So sieht er das. Der BGH sagt aber jetzt, nope. Moses Pelham hat recht. Er durfte den Ausschnitt samplen. Warum, das erklärt Max Bauer aus der ARD-Rechtsredaktion.
2: Der EuGH hat in diesem April gesagt, das Verwenden von fremden Kunstwerken für eigene Zwecke, das kann als sogenanntes Pastiche zulässig sein. Und Pastiche, das ist eine erkennbare Nachahmung eines Werkes, also eine künstlerische Auseinandersetzung mit dem Vorbild. Und auf dieser Grundlage hat nun der Bundesgerichtshof in Karlsruhe noch einmal über den Fall Kraftwerk gegen Pelham geurteilt. Und der BGH sagt, für die Zeit seit 2021, also seit es die Pastiche-Regelungen im deutschen Recht gibt, bekommt Moses Pelham recht. Die Nutzung des Rhythmusschnipsels von Kraftwerk ist eine künstlerische Auseinandersetzung, weil ein Stück elektronische Musik in ein anderes Genre, den Hip-Hop, hinübergeführt wird. Das ist also zulässig.
0: Man könnte jetzt denken, damit ist die Sache jetzt endlich mal geklärt. Aber nö, Leute, denn der Song ist ja nicht erst von 2021. Deswegen gibt es jetzt noch eine weitere Verfassungsbeschwerde, wo es eben um die Nutzung dieses Samples vor 2021 geht. Da soll es aber auch noch dieses Jahr ein Urteil geben. Und vielleicht können wir dann endlich einen Deckel drauf machen.

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0: von Almost Monday. Nächste Woche kommt übrigens ihr neues Album raus. Thank God, it's almost Monday wird das heißen. Vor so 2-3 Jahren gab es mal so einen Social-Media-Trend mit Fotos und Videos von Frauen in Subway-Shirts. Also da haben Frauen sich gezeigt, wie sie extra weite Shirts und Pullis drüber ziehen, wenn sie im Hochsommer mit der U-Bahn fahren, damit sie nicht von irgendwelchen Creeps angestarrt und begrapscht werden in ihren Sommeroutfits. Und ja, so ähnlich macht das jetzt wohl auch Musikerin Lilith.
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0: Lilith erzählt, dass sie im Sommer in ihrem Lieblingsrock einfach am Bahnsteig begrapscht wurde von einem Mann von hinten zwischen die Beine.
2: Es wird wirklich erwartet, dass ich jetzt die Jogginghose anziehe, damit ich mich sicher fühlen darf.
0: Ja, und dann kann sie vielleicht wieder unbekümmert Bus fahren. Wobei, wir wissen ja, es ist eigentlich egal, was Frau trägt. Sicherheit würde da quasi nur ein eigenes Auto bieten. Und von genau dem träumt Lilith auch in diesem Song. Busfahren heißt er. Ist unser aktuelles Deutschlandfunk Nova Lieblingslied.

Mimi Webb bei Deutschlandfunk Nova. Und heute ist so ein Donnerstag des Beefs in der Musikwelt, könnte man fast sagen. Ich habe euch schon erzählt von dem Beef heute beim Glücksgefühle-Festival und der Band Alphaville, die von den Veranstaltern ausgeladen wurde. Die beefen sich an. Jens Spahn und Chiago beefen sich an wegen eines Videos, was Chiago angeblich satirisch gemeint hat, aber Jens Spahn gar nicht cool findet und ihn wegen Verleumdung angezeigt hat. Der BGH-Beef zwischen der Band Kraftwerk und Produzent Moses Pelham, den hatten wir auch gerade. Und komm, jetzt erzähle ich euch endlich mal den Beef, der mich schon die ganze Woche verfolgt, nämlich Shirin David versus Der Stern. Und zwar hat sich Shirin vor ein paar Tagen in ihrer Story nochmal zu dieser Netflix-Doku geäußert, die über sie rauskam. Es war ja schon bekannt, dass sie jetzt nicht so begeistert von dieser Doku war. Und da hat sie halt nochmal gesagt, sie fand es überhaupt nicht gut, wie sie da dargestellt wird, weil sie so als die leidende Frau dargestellt werde. Und das wäre wieder typisch. Bei Männern würden halt die Erfolge gefeiert. Und bei Frauen muss irgendwie immer gezeigt werden, dass das alles ja irgendwie negativ ist und man nicht mit dem Ruhm klarkommt und so weiter. Und dass sie auch versucht hatte, diese Doku dann zurückzukaufen, aber gesagt wurde, nee, geht nicht und ist ja alles journalistisch und so weiter. Auf diese Story hat der Stern mit einem Kommentar reagiert, in dem quasi der Autor sagt, ja, wenn sie alles kontrollieren will, dann soll sie halt einfach weiterhin Selfies posten. Darauf hat sie wieder reagiert mit einem sehr langen Kommentar, dass das halt total frauenfeindlich ist, weil sie hier auf ihre Äußerlichkeiten reduziert wird und gesagt wird, ja, dann sieh doch einfach hübsch aus, wenn du nicht willst, dass andere dich so darstellen, wie du es vielleicht nicht willst. Das geht immer so weiter, Leute. Das geht die ganze Zeit hin und her. Wieder kam der Stern und meinte, nein, das war überhaupt nicht frauenverachtend gemeint. Das war nur ein Beispiel, weil über ein Selfie hat man ja die Kontrolle. Und sie sagt so, ja, okay, ihr hättet aber auch einfach ein ganz anderes Beispiel nehmen können. Zum Beispiel, dann soll sie ihre eigene Doku drehen oder whatever. Aber nein, es wird genau dieses Bild genommen. Und sie sagt dann halt auch in ihrer eigenen Story nochmal dazu, wenn zum Beispiel jemand wie Regisseur Christopher Nolan einfach alles in der Hand behalten will, dann ist er ein kompromissloser Perfektionist. Aber bei ihr wäre das dann ein Charakterdefizit, wenn sie die Kontrolle nicht abgeben will. Und alles in allem wäre das einfach, was der Stern da gemacht hat, total misogyn / frauenfeindlich. Bisher kam noch nichts Neues dazu. Ich bin gespannt, ob das jetzt noch ein paar Tage so weitergeht, aber auf jeden Fall wollte ich euch diesen Beef auch nicht vorenthalten, der da gerade noch so schwelt in der Welt. Deutschlandfunk Nova ist hier jetzt mit Teddy Failure, King of Empty Conversations.

0: von Teddy Failure, Deutschlandfunk Nova ist hier. 7 Uhr haben wir es. Peter Neuhaus hat jetzt ein News-Update für uns. Hi Peter.
1: Hallo.
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3: In Deutschland kommen weniger Päckchen an, die aus Nicht-EU-Ländern stammen. Offenbar ist das eine Folge eines neuen Zolls gegen Billigbestellungen. Die EU erhebt die Abgabe seit gut 2 Monaten und das wirkt sich offenbar auch auf das Päckchenaufkommen in Deutschland aus. Ein Sprecher der Generalzolldirektion bestätigte der Nachrichtenagentur AFP, dass in Deutschland ein Rückgang in ähnlicher Größenordnung wie in Frankreich zu verzeichnen ist, also etwa 30-40% weniger Päckchen. Der neue EU-Zoll zielt vor allem auf chinesische Billigplattformen wie Shein oder Temu. Und die EU hat schon einen weiteren Schritt angekündigt, eine Bearbeitungsgebühr für kleine Pakete. Ab November soll die neue Abgabe für Produkte gelten, die im Internet bestellt und in die EU eingeführt werden. Zahlen müssen sie die Online-Händler. Es geht um Fälle wie die beiden Anschlagsversuche auf Umspannwerke in Brandenburg und Nordrhein-Westfalen in dieser Woche. Das Bundeskriminalamt zählt für das laufende Jahr bislang 165 Sabotage-Verdachtsfälle. Das berichten NDR, WDR und Süddeutsche Zeitung und berufen sich dabei auf ein internes Lagebild des BKA. Die Auflistung stammt den Angaben zufolge aus dem gemeinsamen Abwehrzentrum Hybrid, das im Juni in Berlin eingeweiht wurde. Außerdem sollen die Polizeibehörden in Bund und Ländern in diesem Jahr schon mehr als 100 Straftaten mit Bezug zu Spionage festgestellt haben, zum Beispiel mit Hilfe von Kameradrohnen. Der versuchte Anschlag mit einer Sprengstoffdrohne auf den Flughafen Leipzig-Halle beschäftigt weiter die internationale Politik. Deutschland hat zusammen mit Frankreich und Polen eine geschlossene Reaktion auf Bedrohungen aus Russland angekündigt. Die Außenminister der drei Länder haben sich in Weimar getroffen. Polen und Frankreich haben dabei ihre Solidarität gezeigt. Am Dienstag hatte Deutschland offiziell Russland für den versuchten Anschlag am Leipziger Flughafen verantwortlich gemacht und Strafmaßnahmen verkündet. Russland hat das zurückgewiesen. Auch Großbritannien hat sich auf die Seite Deutschlands gestellt und wegen des Falls den Leiter der russischen Botschaft in London einbestellt. Die Band Alphaville wird am Wochenende nun endgültig nicht beim Glücksgefühle-Festival auf dem Hockenheimring auftreten, obwohl der Veranstalter die Band wieder eingeladen hatte. Alphaville-Sänger Marian Gold sagte, man nehme die Entschuldigung und Wiedereinladung des Veranstalters zur Kenntnis. Die vorangegangenen Äußerungen hätten aber eine Atmosphäre geschaffen, in der die Band von einem Auftritt absehe. Die Gage für den nicht stattfindenden Auftritt werde an eine gemeinnützige Organisation gespendet. Ursprünglich war Alphaville wegen politischer Äußerungen vom Festival ausgeladen worden. Zur Begründung hieß es vom Veranstalter, dass auf der Bühne keine politischen Themen oder Äußerungen jeglicher Art geduldet werden. Sänger Marian Gold hatte sich auf einem anderen Festival gegen rechtsradikale Tendenzen und für Freiheit, Toleranz und Demokratie eingesetzt. Das waren die News.
2: Das Wetter.
0: Am Abend ist es weitestgehend trocken, nur im Norden ziehen noch mal ein paar einzelne Regenschauer durch. Morgen ist es da dann auch wieder durchwachsen. Es gibt stürmischen Wind, immer mal Regenschauer und maximal 18 bis 24 Grad. Im Süden haben wir dann das komplette Gegenteil. Da ist es sonnig und trocken bei bis zu 32 Grad.
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0: Hi, hi. Und wir farmen hier gleich mal ein bisschen Aura. Falls ihr euch fragt, hey, bitte, bitte, was tun wir? Dann bleibt ihr auf jeden Fall dran. Und wenn ihr wisst, was Aura farmen bedeutet, dann auch. Weil wir machen das nicht mehr nur noch im Internet, sondern im Real Life. Gleich in ungefähr 6 Minuten.
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0: Kala, less I know the better. Deutschlandfunk Nova ist hier. Und wie viel Aura habt ihr heute schon gefarmt? Ja, am geilsten posen, rappen, performen, damit geht das. In Mittel- und Südamerika ist der TikTok-Trend jetzt ins analoge Leben geschwappt in Form von sogenannten Aura-Battles auf der Straße. Wie die aussehen, wer kommt, wer gewinnt, Jenny Barker hat es sich in Mexiko angeguckt.
1: Sie zappeln nervös auf der Stelle, sind bereit für ihren großen Auftritt. Ana Sofia Salinas und Miguel Aguilar Romero. Das 18-jährige Paar tritt heute zum ersten Mal an. Im Doppel-Goff-Look, Miguel mit schwarzem Fledermauskostüm, Anna mit schwarz gefärbten Lippen, schwarzen Bob, schwarzen Fellboots.
2: Un poco de dejarnos soltar.
1: Mit dem Battle haben wir ein bisschen die Möglichkeit, unsere Identität zum Ausdruck zu bringen, authentisch zu sein. Für mich ein sehr befreiender Akt.
2: Creo que es un acto muy liberador. Me siento muy contento ahorita.
1: Ihre Kontrahenten? Zwei Jungs mit Masken, eine im Creepy-Paste-Grusel-Meme-Design, die andere eine typische Maske der Lucha Libre-Kämpfe, Wrestling auf Mexikanisch. Drumherum ein Kreis von etwa 200 Zuschauern. Bunte Haare, viele Piercings, gezückte Handys. Vorwiegend die Gen Z, die vom heutigen Aura-Battle auf TikTok mitbekommen hat. Eingeladen hat Tlaui, selbst einer, der gerne Aura farmt. Aura bedeutet für mich, sich wohlzufühlen. Die Battles schaffen Gemeinschaft. Ich glaube, dass Jugendliche diese Räume gebraucht haben, die Öffentlichkeit. Es geht los. Tlaui, Organisator des Events, moderiert mit dem Megafon, heizt die Menge an, gibt die Spielregeln durch. Wir warten nur darauf, dass der DJ den richtigen Song für den Battle auflegt. Folgt eurem Traum. Anna und Miguel starten mit typischen Posen, die bei TikTok viral gegangen sind. In einer schnellen Choreografie zeigen sie den Maskenjungs, was sie können. Sie tanzen wie der indonesische 11-jährige Paulur, der Aura bekommen hat, weil er an der Spitze eines langen Rennboots balancierte. Heute gilt der Junge als die Symbolfigur, als Pionier des Aura-Farmings. Dann zeigen sie beide die ikonische Geste von Fußballstar Cristiano Ronaldo bei seinen Torjubeln. Und klar, 6-7 darf nicht fehlen. Die typische wackelige Handbewegung, auf- und abfuchteln, mit der Bedeutung nichts. Die Antwort, Creepy-Paste, macht sich nackig. Doch fürs ausgezogene Shirt gibt's für den Maskenmann nur verhaltene Reaktionen aus dem Publikum. Leute, wir entscheiden jetzt, wer gewonnen hat, okay? Einen Applaus bitte. Anna und Miguel machen das Rennen. Ihnen schenken die Zuschauer mehr Jubel. Ich glaube, wir haben gewonnen, weil wir die lässigeren Moves gezeigt haben, sagt Anna. Sie hatten einfach mehr Aura. Die Battles verfolgt am Rande auch Yoko, 18 Jahre alt. Riesige Harry Potter-Brille, rosa Schuluniform, Vintage Preppy Style. Mich öffentlich zu betteln, das ist mir viel zu peinlich. Das liegt, glaube ich, daran, dass ich Teil der Pandemie-Generation bin. Covid hat uns Lebensjahre geraubt. Die Isolation, wir hatten keine Freunde, mussten hinterm Bildschirm für die Schule lernen. Diese Aura-Events bringen uns wieder zusammen, das Gefühl, zu einer Gruppe zu gehören. Auf die Straße gebracht wurde Aura-Farming zuerst in Lateinamerika. Zuschauer Pedro Luna Cetina hat dafür eine Erklärung. Im Ausland sieht man uns immer nur mit Sombreros, hält alle Mexikaner für Drogenhändler. Deshalb ist das erstmal toll, dass wir hiermit bekannt werden. Und in Lateinamerika haben wir einfach immer Lust, uns auszudrücken. Lange haben viele Lateinamerikaner schweigen müssen unter autoritären Regimen. Pedro Luna Cetina hat da mehr Lebenserfahrung. Der Mexikaner ist 77 Jahre alt und damit ein echter Boomer. Aura Farming bringt in Mexiko alle Generationen zusammen auf die Straße.
0: Ich check's total, weil stellt euch mal vor, in Deutschland wäre ein Aura-Battle und dann kommt da auf einmal Susanne Daubner von der Tagesschau um die Ecke.
3: Gute Käse.
0: Ja, die würde so viel Aura farmen, Leute. Deutschlandfunk Nova ist hier. Jenny Barker hat uns erzählt, wie die Aura-Battles in Mexiko aussehen. Die Snuts hören wir jetzt mit Defibrillator.

0: Thundercat haben wir gerade gehört bei Deutschlandfunk Nova. 19.22 Uhr ist es. Und in Berlin, Mecklenburg-Vorpommern und natürlich Sachsen-Anhalt, da wird diesen Monat noch jeweils ein neuer Landtag gewählt. Als erstes ist Sachsen-Anhalt dran, diesen Sonntag. Und ihr habt das schon mitbekommen, die AfD ist da im Moment sehr stark in den Prognosen bei über 40%. Und man weiß ja auch, dass die AfD auf Social Media sehr erfolgreich ist. Da fragt man sich, welche Rolle spielt denn Social Media bei Wahlentscheidungen? Damit beschäftigt sich die Forschung schon länger. Und in die Studien hat sich Katrin Kühn aus der Deutschlandfunk Wissensredaktion eingelesen.
1: Inzwischen ist ziemlich klar, niemand macht eine Wahlentscheidung jetzt, weil man gerade auf Social Media das Video oder auch mehrere Videos einer bestimmten Partei gesehen hat. Und auch Fake News oder Verschwörungserzählungen, die erreichen erstmal nicht die große Masse an Menschen, sondern zunächst mal eher Leute, die da, ich sag mal, schon eine Nähe haben, also zum Beispiel schon Zweifel am politischen System haben.
0: Und die Forschung zeigt auch, dass unsere Einstellungen erstmal sehr stabil sind. Reichweite bedeutet also nicht automatisch Wahlentscheidung, aber Social Media ist halt ein wichtiger Kommunikationsweg. Soziale Netzwerke bestimmen, welche Themen hochkommen und was in der Öffentlichkeit diskutiert wird.
1: Da sind wir jetzt beim Agenda-Setting, also was schafft es in die größeren öffentlichen Diskussionen und beeinflusst damit dann mit, wie sich eine Gesellschaft entwickelt und damit dann auch den Rahmen, in dem Menschen ihre Einstellungen bilden. Und was ich wirklich total spannend fand, wie viel an öffentlichen Diskussionen zum Wahlkampf im Moment auch wirklich um die AfD kreist und wie wenig um andere Themen, die die Menschen beschäftigen.
0: Das sagt Katrin Kühn aus der Deutschlandfunk Nova Wissensredaktion. Wir haben mit ihr da noch ausführlicher drüber geredet. Das ganze Gespräch mit ihr findet ihr in der Deutschlandfunk App. Da erzählt sie uns zum Beispiel auch, wodurch sich unsere Einstellungen eigentlich bilden.

0: Rex Orange County bei Deutschlandfunk Nova. Mehr Geld in der Tasche, das klingt immer gut. Und das verspricht die Bundesregierung mit ihrer Steuerreform für ganz, ganz viele Menschen in Deutschland. Aber wer ist damit gemeint? Seid ihr das? Bin ich das? Ab welcher Summe gilt das und wie viel Geld kommt am Ende mehr dabei raus? Das gucken wir uns jetzt genauer an in unserem Podcast Unboxing News.
1: Mehr Geld für fast alle. Das soll die Einkommensteuerreform von Finanzminister Lars Klingbeil bringen.
2: Busfahrer, um Polizeibeamte, um die Pflegekraft, um die Erzieherin, die sollen, nachdem das Leben in den letzten Jahren doch teurer geworden ist, jetzt auch entlastet werden und am Ende des Monats mehr Geld in der Tasche haben.
1: Aber wie es so ist bei Steuern, wie viel wer am Ende mehr hat, das ist eine ganz schöne Rechnerei.
3: Bei uns sind das, glaube ich, so um die 55 Euro im Monat. Das ist natürlich schön, da freuen wir uns drüber. Das ist ja schon mal eine halbe Tankladung.
1: Wer profitiert? Wer zahlt drauf? Das rechnen wir euch in dieser Folge durch und, versprochen, nach dem Hören habt ihr den Punkt, der am Ende doch wieder für Streit in der Koalition gesorgt hat, die kalte Progression, auch endlich verstanden.
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1: Hier bei Unboxing News packen wir jeden Tag eine Nachricht aus. Wir hören Menschen, die direkt betroffen sind und ordnen das Ganze ein. Es ist Donnerstag, der 3. September 2026. Es ist sein großes Projekt. Und dann kann er gar nicht dabei sein, als das Kabinett sein Go gibt.
2: Moin, ich bin nicht in Berlin, sondern hier in Greenville in South Carolina. Ich wäre gerne in Berlin, wo das Kabinett gerade die Einkommensteuerreform beschlossen hat. Leider war es gestern unsicher. Wir hatten einen Schaden am Flieger, konnten deswegen nicht nach Berlin zurück.
1: Bei TikTok will Finanzminister Lars Klingbeil trotzdem überbringen, was drinsteckt in seiner Reform.
2: Wir entlasten kleine und mittlere Einkommen und vor allem nehmen wir Familien in den Fokus. Wir wollen, dass die entlastet werden.
1: 10 Milliarden Entlastungen sollen es insgesamt werden in den nächsten 2 Jahren. Aber nicht für alle. Manche sollen auch mehr Steuern zahlen als bisher.
2: Ja, dazu tragen auch die Menschen, die viel Geld haben, jetzt ihren Anteil bei, indem wir für Menschen, die über 250.000 Euro verdienen, den Steuersatz erhöhen, die Superreichensteuer einführen. Für mich ist das eine Frage der Fairness und der Gerechtigkeit.
1: Die Oppositionsparteien, hier AfD und Grüne, sind nicht begeistert.
5: Wir hätten deutlicher entlasten müssen. Das ist ein Tropfen auf dem heißen Stein. Das wird weder die Wirtschaft beleben, noch die Menschen entlasten bei den jetzigen galoppierenden Preisen.
6: Deswegen ist das eine Mogelpackung, diese Steuerreform auch Reform zu nennen. Das ist ein bisschen zu groß. Wir als Ampel hatten 2024 in einem Jahr nur 45 Milliarden und nicht nur 10 über 2 Jahre entlastet. Da ist wirklich was angekommen mit unserem Inflationsausgleich.
1: Da wäre also viel mehr.

0: inflationsbedingte heimliche Steuererhöhung, schreibt sie. Und das müssen wir uns genauer angucken. Mit ihm.
1: Ich bin Jörg Leine, ich bin Steuerredakteur beim Verbraucherdienst finanztipp.de und ja, stehe das erste Mal beim Deutschlandfunk vor dem Mikro.
0: Premiere, sehr gut. Wir haben Sprachnachrichten bekommen aus unserer Unboxing-Community und rechnen jetzt. Max verdient sehr gut, hat keine Kinder, Sky mittleres Einkommen und Ronny, er ist Busfahrer, das Lieblingsbeispiel von Lars Klingbeil.
2: Hi, ich bin Ronny, bin Angestellter, lebe mit meiner Partnerin in unserem gemeinsamen Haus. Zusammen haben wir ein Jahresbrutto von ca. 98.000 Euro.
0: Die beiden haben zwei Kinder. Laut der Rechnung von Klingbeil sollten sie bald um die 600 Euro mehr haben. Jörg, auch du hast gerechnet. Auf was kommst du denn für Ronny und seine Frau?
1: Ja, also es gibt immer so einen Zweischritt. Also man könnte sagen, dass sie im nächsten Jahr so um die 400 Euro tatsächlich mehr haben. Im Jahr 2028 geht es dann schon in Richtung so 670 Euro, die sie mehr haben.
0: Ronny verdient ja deutlich mehr als der Busfahrer aus dieser Musterfamilie der Bundesregierung. Ja. Das heißt, er profitiert aber trotzdem.
1: Ja, in diesem Gehaltsbereichen, sagt man mal, wenn beide jetzt gleich verdienen, hat jeder ungefähr 50.000. Das heißt, es ist ein bisschen mehr als 4.000 brutto im Monat. Und die profitieren auch. Also es profitieren wirklich viele, erstmal auf dem Papier, sage ich mal so. Man bezahlt weniger Steuern und wenn man Kinder hat, bekommt man auch noch mehr Kindergeld.
0: Das heißt, bei Ronny macht das auch einen großen Unterschied, dass er Kinder hat.
1: Ja, man kann das Pi mal Daumen sagen. Zwei Kinder machen quasi die Hälfte der Entlastung aus.
0: Dann lass uns mal über Sky sprechen, ohne Kinder.
3: Ich bin Sky Böhme, 21 Jahre jung und bin Startup-Gründer aus Wiesbaden. Ich habe ein Softwareunternehmen mit Schwerpunkt auf KI-Entwicklung gegründet und ich verdiene aktuell rund 45.000 Euro im Jahr.
0: Wie sieht's bei ihm aus?
1: Ja, da ist es dann schon deutlich weniger. Also er ist Single und er hat keine Kinder. Also man könnte grob überschlagen, dass es vielleicht so ja 120 Euro vielleicht sind und im Jahr drauf vielleicht so 160 Euro. Also es ist relativ wenig. Also wenn man es auf einen Monat rechnet, nächstes Jahr sind es 10 Euro mehr.
0: Okay, 10 Euro sind nicht so viel. Macht das bei ihm eigentlich einen Unterschied, dass er selbstständig ist beziehungsweise Gründer und nicht einfach klassisch angestellt?
1: Nein, am Ende ist das egal. Also weil entweder machen sie eine Steuererklärung, dann wird so und so abgerechnet und dann kommen diese ganzen Steuerreformpunkte, werden damit einberechnet logischerweise. Wenn jemand angestellt ist, die merken das natürlich immer sofort. Brutto, netto, was sie dann ab Januar voraussichtlich erhalten. Also das Netto steigt dann halt ein bisschen an. Die sehen das dann jeden Monat. Gründer, Selbstständige, die kennen das, die können das eigentlich am Ende immer nur über die Steuererklärung machen. Mhm. Meistens leisten sie Vorauszahlungen und so weiter und so fort, aber am Ende sind sie dann doch wieder gleich.
0: Dann kommen wir zu Max.
4: Hi, ich bin Max, ich bin Single, habe keine Kinder und arbeite in der Unternehmenssicherheit bei einem großen deutschen Technologiekonzern. Ich verdiene dort 81.000 Euro pro Jahr. Zusätzlich kommt dort noch bei Zielerreichung ein Bonus hinzu von knapp 10%, der mein monatliches Brutto auf 7.500 anheben würde und damit auch netto heruntergerechnet auf 4.307,50 Euro.
0: Was sagst du dazu, Jörg?
1: Ja, also Max, wie gesagt, wieder keine Kinder. Das heißt, der Posten ist nicht ganz so groß, aber es sind dann doch, glaube ich, schon so um die 200 Euro bei ihm, die er mehr hat im nächsten Jahr. Und dann entsprechend ungefähr 300 oder ein bisschen mehr im Jahr 2028. Also auch er profitiert natürlich prozentual gar nicht mehr so viel, weil er ein relativ hohes Einkommen hat.
0: Wenn wir die drei jetzt mal nebeneinander stellen, wer profitiert am stärksten? Die Person mit Kindern, oder?
1: Ja, ganz eindeutig. Also das ist auch tatsächlich so ein bisschen so eine Vermischung von verschiedenen Punkten in diesem Reformvorschlag und in diesen Rechenbeispielen, die es da immer gibt. Wenn man die Kinder weglässt, dann ist es auf einmal nur noch die Hälfte. Also das Kindergeld ist ja auch nicht so viel mehr, aber über 12 Monate und bei zwei Kindern macht sich das eben dann doch schon deutlicher bemerkbar im nächsten Jahr.
0: Wie bei uns in Deutschland Einkommen versteuert wird, nennt sich progressiv. Einfach gesagt, verdienst du mehr Geld, zahlst du mehr Steuern. Heißt aber nicht, dass wenn du sehr gut verdienst, dein gesamtes Einkommen gleich mit dem Spitzensteuersatz von 42% belastet wird. Bisher ist es nämlich so, Die ersten etwa 12.300 Euro im Jahr kriegen wir alle steuerfrei, egal wie viel wir verdienen. Und jeder Euro, den jemand mehr verdient, wird versteuert. Aber eben unterschiedlich.

0: stark. Könnt ihr euch wie eine Kurve vorstellen. Die nächsten 5.000 Euro werden mit 15-24% besteuert. Ab 18.000 Euro Gehalt wird jeder Euro mehr mit 24-42% versteuert. Und bei knappen 70.000 bleiben diese 42% Steuern erstmal sehr lange stabil. Das ist der deutsche Spitzensteuersatz. Nur wer mehr als etwa 280.000 Euro im Jahr verdient, muss auf jeden Euro drüber dann den Reichensteuersatz von 45% zahlen. Mit der Reform soll sich dann ab nächstem Jahr ändern, wie unser Gehalt eingestuft wird. Wenn sie durchgeht, ist es so: Der Freibetrag, also der, den wir alle nicht versteuern müssen, wird erhöht. SpitzenverdienerInnen ist man auch erst mit einem etwas höheren Gehalt als bisher, 70.600 Euro im Jahr. Und diese Kategorie der Superreichen, von der Lars Klingbeil redet, die ist neu. An der Reform gibt es aber auch Kritik, weil manche sagen, einige in Deutschland fallen da komplett raus. Jörg, wer ist das?
1: Also erstmal gibt es die Leute, die gar keine Steuern zahlen. Die sind, sage ich mal, gar nicht betroffen. Ne? Also die zahlen keine Steuern. Das wird also nicht mehr und weniger. Also wer einen Minijob zum Beispiel hat oder sowas. Ne? Und wer wirklich sehr wenig verdient, aber schon ein bisschen Steuern bezahlt, der ist zumindest prozentual profitiert er auch ganz gut. Allerdings sind die Beträge halt relativ klein. Ne? Also wenn dann einer nur, was weiß ich, 2.000 Euro verdient, dann ist logischerweise für ihn dann vielleicht 50 Euro mehr, prozentual schon ganz schön viel, aber absolut ist es auch relativ wenig, das muss man auch sagen. Also die kleinen und mittleren Einkommen, die profitieren tatsächlich.
0: Ja, aber ich glaube, es geht ja vor allem auch bei der Kritik darum, dass jemand, der vielleicht nur einen Minijob hat, aber natürlich ja trotzdem in den Supermarkt geht und die gleichen Preise zahlt, alles ist teurer geworden und für diese Person ändert sich nichts. Also die hat nicht mehr am Ende in der Tasche.
1: Nee, da könnte ich jetzt entgegenhalten. Also ich bin jetzt nicht der Regierungssprecher, aber ich sage trotzdem, okay, die Minijob-Grenze ist halt dieses Jahr auch deutlich nochmal nach oben gegangen. Das ist das erste Mal jetzt über 600 Euro. Im letzten Jahr waren es noch 560 für die gleiche Arbeitszeit, weil eben der Mindestlohn auch deutlich erhöht worden ist. Also in den Fällen, sag ich mal, profitieren die an der anderen Stelle.
0: Jetzt aber endlich zum Streit zwischen Lars Klingbeil und Katharina Reiche. Stichwort kalte Progression. Einfach gesagt müsst ihr euch das so vorstellen. Ihr verhandelt mit eurer Chefin eine Gehaltserhöhung. Sagen wir mal, ihr hattet vorher 3.500 Euro brutto im Monat und habt euch 3%, also 105 Euro mehr, rausverhandelt. Euer Nettogehalt steigt leider nicht um die ganzen 3%. Das liegt daran, dass ihr auf das zusätzliche Gehalt mehr Steuern zahlen müsst. Das fällt unter den höheren Steuersatz. Und dann ist da ja noch die Inflation. Sagen wir mal, die liegt auch bei 3%. Dann habt ihr real am Ende sogar weniger Geld, weil eure Kaufkraft gesunken ist und ihr mehr Steuern zahlen müsst. Auch Jörg Leine von Finanztipp sagt, da hätte man eigentlich bei der Reform drauf achten müssen.
1: Also das ist tatsächlich das erste Mal seit 10 Jahren. Alle Vorgängerminister haben das gemacht. Sie haben also den Steuertarif immer so ein bisschen verschoben, sodass dieser Effekt mit der Inflation deutlich gemindert wird. Manchmal kann dann auch sein, wenn die Inflation doch stärker steigt, dass man auch ein bisschen ins Minus geht. Aber dass zumindest es dafür getan wurde, dass dieser Effekt der kalten Progression eben nicht passiert. Und das ist dieses Jahr nicht dabei. Also die Regierung sagt, ja, wir machen das für die kleinen Einkommen. Aber das stimmt nicht. Also es gibt schon ab 18.000 Euro so die erste Stufe, wo sich was verändert bei der Steuerberechnung. Und wenn die halt konstant bleibt und nicht ein bisschen verschoben wird, dann greift dieser Effekt der kalten Progression relativ schnell.
0: Die Regierung sagt ja, rund 10 Milliarden Euro Entlastung gibt es damit in den nächsten 2 Jahren. Und Kritiker sagen, es ist eine Mogelpackung oder sogar eine heimliche Steuererhöhung. Was würdest du denn sagen? Wer hat dann da recht?
1: Also natürlich, die mit der heimlichen Steuererhöhung, die zielen vor allen Dingen, dass ja auch für Spitzenverdiener tatsächlich der Steuersatz steigt. Also wer wirklich richtig viel verdient, 30.000, 40.000 Euro im Monat oder so, der zahlt dann auch mehr Steuern sogar. Aber mit der heimlichen Steuererhöhung ist es, dass im Prinzip inflationsbereinigt weniger drin bleibt. Ja. Und viele Leute werden tatsächlich zwar erstmal mehr auf dem Konto haben, also weniger Steuern zahlen, sie haben aber eigentlich weniger Geld zum Ausgeben.
0: Dann lass uns noch mal kurz auf die sehr hohen Einkommen schauen. Ab wann zahlt man durch diese Reform tatsächlich mehr und wie groß ist der Unterschied?
1: Bisher gab es immer einen Reichensteuersatz. Das war, wenn man rund 280.000 Euro zu versteuern hatte, also nicht das Bruttoeinkommen, es ist wirklich in ganz hohen Sphären, wovon wir vermutlich alle nur träumen, dann haben die 45% Steuersatz gehabt. Und jetzt ist es so, dass dieser Steuersatz von 45% schon früher losgeht, bei 250.000. Und bei den 280.000 gibt es den superreichen Steuersatz mit 47%. Also die, sag ich mal, 30.000 Euro brutto und vielleicht sogar noch mehr haben, bei denen sich das dann umkehrt. Also die auch wirklich auf ihrem Gehaltszettel weniger netto haben als zuvor.
0: Die Reform ist ja jetzt noch nicht beschlossen. Der Entwurf muss noch durch den Bundestag und Bundesrat. Was könnte sich denn auf dem Weg noch ändern?
1: Also Sie haben das jetzt vereinbart. Also tatsächlich SPD, CDU, CSU. Und Sie haben diese bescheidene Reform immer in so einem kleinsten gemeinsamen Nenner gefunden. Also das heißt, die, die wenig haben, zahlen ein bisschen weniger Steuern. Die sehr viel haben, zahlen mehr Steuern. Ich kann mir gut vorstellen, dass das so durchgeht. Also ich befürchte, sage ich mal, dass sich daran, glaube ich, nicht mehr viel ändern wird.
0: Jörg, ich mache hier am Ende mit dir nochmal Wünsch dir was. Nur bezogen auf die Steuerreform. Wenn du die machen dürftest, wie sähe die denn aus?
1: Ach, ich würde schon sagen, also das Minimum wäre tatsächlich, dass dieser, was seit 10 Jahren gang und gäbe ist, diese kalte Progression halt bekämpft wird, sage ich mal. Also dass der Steuertarif insgesamt in den kleinsten Stufen ein bisschen so hinrückt, dass die Leute, wenn sie beispielsweise 3% mehr Gehalt nächstes Jahr haben, dass sie ein bisschen kaufkräftiger sind als vorher tatsächlich, also mit der Inflation. Ne? Das wäre eigentlich das Mindeste, was ich machen würde.
0: Und wenn du noch so ein kleines Kirschchen obendrauf setzen dürftest, was wäre das?
1: Oh, da mache ich mich jetzt unbeliebt, aber ich sage, also ich finde schon, dass die Leute, die so viel verdienen, die können auch noch ein paar Prozent mehr Steuern zahlen.
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0: Ensemble, My Body Isn't Ready. Wie politisch dürfen MusikerInnen auf der Bühne eigentlich werden? Darüber wird seit gestern gestritten, weil das Glücksgefühle-Festival kurzfristig die Band Alphaville ausgeladen hat, also die hier. Der Grund: Das Festival sei unpolitisch und Alphaville wollten sich wohl nicht darauf einlassen, dass sie auf der Bühne nichts sagen, zum Beispiel gegen die AfD. Unser Kulturreporter Lars-Henrik Beger glaubt, dass Veranstalter bei solchen Absagen Schiss davor haben, dass sie ja sozusagen mit reingezogen werden in politische Diskussionen. Und er hält Absagen aus diesem Grund aber für gefährlich.
1: Zum einen, weil Kunst wirklich ein wunderbarer Raum dafür ist, gesellschaftliche Konflikte abzubilden und sich damit auch außerhalb der eigenen Filterblase zu beschäftigen und zu konfrontieren. Und zum anderen, weil der gesellschaftliche Dialog zu Konfliktthemen dadurch einfach erschwert wird. Deswegen denke ich, Veranstalter sind eigentlich gut beraten damit, solche Diskussionsräume nicht zu schließen, sondern zu ermöglichen und damit die Kunst dann auch auf der Bühne zu lassen.
0: Inzwischen gibt es ein Update in der Sache mit Reaktionen auf beiden Seiten. Wir gucken da gleich nach 8 nochmal genauer drauf auf den Beef zwischen Alphaville und dem Glücksgefühle-Festival und ob sie denn jetzt morgen vielleicht doch noch auftreten. 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

0: Rizzle Kicks, Living the Dream, Deutschlandfunk Nova ist hier, 8 Uhr haben wir es jetzt ganz genau und Peter Neuhaus hat die News mitgebracht. Hi!
1: Hallo!
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3: Der versuchte Drohnenanschlag auf den Flughafen Leipzig-Halle hat das Verhältnis zwischen Deutschland und Russland weiter belastet. Die Bundesregierung hatte Russland für den Anschlagsversuch verantwortlich gemacht und deswegen unter anderem das russische Generalkonsulat in Bonn geschlossen. Darauf hat Russland mit der Schließung der Standorte des Goethe-Instituts in Russland reagiert. Außenminister Johann Wadephul hat das kritisiert. Die Präsidentin des Goethe-Instituts, Gesche Joost, sprach vom Ende einer Ära der deutsch-russischen Kulturbeziehung. Im Zusammenhang mit dem Anschlagsversuch hat Deutschland heute Unterstützung bekommen, unter anderem von Polen und Frankreich, deren Außenminister ihre Solidarität mit Deutschland gegen russische Bedrohungen betont haben. In Deutschland kommen weniger Päckchen an, die aus Nicht-EU-Ländern stammen. Offenbar ist das eine Folge eines neuen Zolls gegen Billigbestellungen. Die EU erhebt die Abgabe seit gut 2 Monaten und das wirkt sich offenbar auch auf das Päckchenaufkommen in Deutschland aus. Ein Sprecher der Generalzolldirektion bestätigte der Nachrichtenagentur AFP, dass in Deutschland ein Rückgang in ähnlicher Größenordnung wie in Frankreich zu verzeichnen ist, also etwa 30-40% weniger Päckchen. Der neue EU-Zoll zielt vor allem auf chinesische Billigplattformen wie Shein oder Temu. Und die EU hat schon einen weiteren Schritt angekündigt, eine Bearbeitungsgebühr für kleine Pakete. Ab November soll die neue Abgabe für Produkte gelten, die im Internet bestellt und in die EU eingeführt werden. Fast die Hälfte aller jungen Männer in Deutschland trinkt zumindest ab und an exzessiv Alkohol, also mindestens 5 Gläser Alkohol hintereinander. Das zeigt eine repräsentative Befragung im Auftrag des Bundesinstituts für öffentliche Gesundheit. Das sogenannte Rauschtrinken kam letztes Jahr bei knapp 46% der jungen Männer vor, also im Alter zwischen 18 und 25 Jahren. Das waren etwas weniger als noch 2023, aber deutlich mehr als während der Corona-Pandemie. Junge Frauen neigen laut der Befragung seltener zum Rauschtrinken. Der Merkur ist der Planet in unserem Sonnensystem, der am nächsten an der Sonne ist. Dort hat nach 8 Jahren Flugzeit die europäisch-japanische Weltraummission BepiColombo ihr Ziel fast erreicht. Nach Angaben der ESA hat der mehrmonatige Anflug auf den Merkur begonnen. Wie geplant trennten sich die beiden Sonden von ihrem Trägermodul. Seit ihrem Start 2018 hat die 4 Tonnen schwere BepiColombo inklusive mehrerer Vorbeiflüge eine Strecke von insgesamt mehr als 10 Milliarden Kilometern zurückgelegt. Die extremen Bedingungen des Merkur machen das Einschwenken auf dessen Umlaufbahn besonders riskant. Eine der beiden Sonden soll ab April 2027 damit beginnen, den Merkur zu erforschen und dabei bis auf 480 Kilometer an dessen Oberfläche heranfliegen. Die zweite Sonde konzentriert sich dagegen auf das Magnetfeld des Merkur und die Umgebung im Weltraum. Das waren die News.
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0: Im Norden ziehen in der Nacht ein paar einzelne Regenschauer und auch mal Gewitter durch. Auch morgen ist es da immer wieder nass. Dabei bricht dann auch noch euer Schirm kaputt, weil auch richtig kräftig der Wind pustet. 18 bis 24 Grad sind da drin. Also man kann sagen, wirklich full on Herbst. Im Süden haben wir dafür Sommer Level 1000 sozusagen. 32 Grad und Sonne satt.
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0: Hi, hi. No. Kennt ihr schon die Band Haus F? Wenn ihr sagt nein, dann sollten wir das mal ganz dringend ändern, weil die sind gerade dabei, in die Fußstapfen zu treten von anderen deutschen Bands, wie zum Beispiel den Giant Rooks oder Jeremias. Wie klingen Haus F und wie krass erfolgreich sind die einfach jetzt schon, obwohl es die erst seit ganz kurzer Zeit gibt? Das hört ihr in ungefähr einer Viertelstunde hier bei mir.
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0: Total Tommy bei Deutschlandfunk Nova. Wie sehr will man sich als Festival eigentlich selbst ins Bein schießen? Das fragt ein User in den Kommentaren unter einem Post des Glücksgefühle-Festivals, in dem sie erklären, warum sie eine Band ausgeladen haben. Das Festival ist heute am Hockenheimring gestartet, geht noch bis Sonntag. 250.000 BesucherInnen werden erwartet. Und auf der Bühne sind Leute wie Nura, Materia oder Zartmann zum Beispiel. Und die hier, die sind nicht mehr mit dabei. Will. Sollten morgen auftreten, sind aber kurzfristig von den Veranstaltern ausgeladen worden und das sorgt für eine große Diskussion schon den ganzen Tag. Warum, das kann Popkulturreporter Lars-Hendrik Beger erklären. Also der fasst erst nochmal die Hintergründe zusammen. Gestern hatte Alpha Will Frontmann Marian Gold auf Insta ja veröffentlicht, dass das Festival ihren Auftritt abgesagt hat.
1: Gold zitiert aus einem angeblichen Absageschreiben des Veranstalters und darin heiße es, man dulde keine politischen Themen oder Äußerungen jeglicher Art auf der Bühne und wolle deshalb von einem Auftritt Alpha Wills Abstand nehmen. Gold bezeichnet diese Begründung als, Zitat, Maulkorb-Erlass. Er sieht das scheinbar als Zensur. Wir haben deswegen das Glücksgefühl-Festival um eine Stellungnahme gebeten. Und darin bezeichnet der Veranstalter die Darstellung der Band als inakzeptabel. Das Festival sei unpolitisch. Man respektiere und schütze aber die Meinungsfreiheit und lasse sich nicht in eine politische Ecke drängen.
0: Also um welche Äußerung geht's? Alpha Will haben sich schon öfter zum Beispiel gegen rechts und gegen die AfD geäußert. Aber ich habe ja gerade eben auch schon weitere Artists aufgezählt. Die sind jetzt auch gerade nicht so für ihre Zurückhaltung bezüglich politischer Äußerungen bekannt.
1: Materia zum Beispiel, der sich nicht nur äußert, sondern auch Veranstaltungen, Konzerte gegen rechts macht. Die Rapperin Nura, die das auch tut, die sich gegen Sexismus einsetzt, die sich aber auch pro-palästinensisch äußert. Andreas Gabalier, der Österreicher, der sich als Volksrocker bezeichnet und sich immer wieder politisch konservativ bis rechtskonservativ positioniert. Da gibt es also einige Acts und auch noch viele, viele mehr, die durchaus als politisch gelten und für politische Statements bekannt sind.
0: Marian Gold, das ist der Sänger von Alpha Will, der hat sich heute in einem Interview bei Tagesschau 24 so zu der Absage geäußert.
2: Wenn man sagt, irgendwie politische Themen dürfen nicht verwendet werden, dann ist das eine Einschränkung der künstlerischen Freiheit und vollkommen inakzeptabel in einem Land wie Deutschland. Das kann man so nicht hinnehmen.
0: Jetzt haben auch in den Kommentaren manche Leute geschrieben, dass sie das gut finden. Sie sagen, ich will an so einem Festival einfach mal nicht über Politik sprechen und streiten. Ich will da einfach meinen Spaß haben. Und genau das sagen die Veranstalter im Prinzip auch. So, es soll einfach nur gute Vibes geben. Dafür hat Marian Gold auch Verständnis, aber
2: wir reden ja nicht die ganze Zeit von Politik, wenn wir da auf der Bühne stehen. Es ist eine Vielzahl von Themen, irgendwie, die wir ansprechen mit unserer Musik. Und insofern, denke ich mal, ist das überhaupt kein Problem. Also ich wüsste nicht, dass irgendwelche Leute aus ihren Glücksgefühlen gerissen werden, es sei denn, sie stimmen eben mit der Meinung, die wir da vertreten, nicht überein.
0: Und er findet halt, Kunst und Kultur, die tragen ja auch zu einem demokratischen Diskurs bei. Das sehen auch viele andere Leute so. Es gab sehr laute Kritik an den Veranstaltern, auch aus dem eigenen Line-Up, zum Beispiel von Culture Candela. Die haben gesagt, sie sagen immer bei jedem Konzert ihre Meinung zur AfD und werden das auch auf dem Glücksgefühle-Festival tun, jetzt sogar noch lauter als sonst. Ja, und diese ganze laute Kritik hat offensichtlich was gebracht. Die Veranstalter sind heute Nachmittag zurückgerudert, haben sich in der Bild entschuldigt und Alpha Will eingeladen, doch morgen aufzutreten. Die haben aber gerade eben wiederum reagiert und gepostet, dass sie genau das nicht tun werden, weil einfach das, was bisher passiert ist, eine Atmosphäre geschaffen hätte, in der sie ja lieber von einem Auftritt absehen wollen. Die Gage dafür wollen sie dann an eine gemeinnützige Organisation spenden. Und in ihren Kommentaren gibt es dafür viel Zuspruch, dass sie jetzt eben nicht auftreten und ihre Haltung bewahrt haben. Jetzt hören wir sie, wenn sie schon in aller Munde sind, müssen wir sie natürlich auch hier bei Deutschlandfunk Nova mal spielen. Alpha Will mit ihrem größten Hit, international erfolgreich gewesen, Forever Young ist das.

entspannte Vibes bei Deutschlandfunk Nova von Arlo Parks. Hope haben wir gerade zusammen gehört. Und vielleicht sind die hier sowas wie die neuen Giant Rooks.

0: Also musikalisch ein bisschen anders. Klingt mehr so wie Provinz oder Jeremias, aber ihr checkt, denn die Giant Rooks haben ja auch angefangen, Musik zu machen, als sie zum Teil noch in der Schule waren und sind dann ziemlich schnell, ziemlich erfolgreich geworden. Und genau so ist das eigentlich gerade bei Haus F. Die haben vor 2 Jahren ihre Band gegründet. Auf einem Schulausflug haben Leo und Per von Haus F uns heute im Interview erzählt.
1: Ohne Per hatten wir zu dritt schon mal irgendwie eine Band vorher gehabt. Wir hatten da so Brass-Bläser-Musik gemacht. Mhm. Und im Abi haben wir den dann kennengelernt. Und tatsächlich hatten wir dann eine Kursfahrt nach Wien gemacht. Und da haben wir dann das erste Mal in den Wiener Straßen zusammen Musik gemacht. Und das erste Mal zusammen als Haus F quasi kleine Besetzung Mucke gemacht. Haben da geiles Feedback bekommen, immer nur die gleichen 5 Songs gespielt. Und waren dann wieder in Berlin und dachten, ey, yo, das hat sich gut angefühlt, lass es mal weitermachen.
2: Ja. Leo und ich haben dann einfach auch gemerkt, dass wir gleiche Musik hören. So deutsche Musik irgendwie hat da gerade angefangen und wir haben irgendwie die gleichen Bands gefeiert und haben dann zusammen deutsche Musik gemacht. Ja. Und dann hieß es irgendwann, lass noch eine Band machen. Wir kennen Yannick, der spielt Drums, sein Bruder macht Bass, passt irgendwie. Haben die beiden Jungs dann überzeugt, einfach mitzumachen, Straßenmusik. Und das hat dann einfach wirklich gut Anklang gefunden bei den Leuten und haben uns ein bisschen Taschengeld verdient. Und dann wurde es relativ schnell ernst irgendwie und ja. 2 Jahre später sind wir jetzt hier.
0: Ja, und es wurde richtig ernst. Das Release-Konzert zu ihrer ersten EP, das mussten sie hochverlegen in Berlin ins Lido. Da passen 600 Leute rein und die haben das Ding einfach mal direkt ausverkauft.
1: Als ich meinem Dad und meiner Mom das erzählt habe, dass wir unser erstes Konzert jetzt ins Lido hochverlegt haben, da war mein Dad so, boah, nee, weißt du, wer da alles schon gespielt hat?
3: Ich habe jetzt schon Gänsehaut.
1: Und ich muss ihm das dann irgendwie, weil er dachte, ich verarsche ihn. Und das war so, weil ich war mit ihm vor 10 Jahren da selber mal bei einem Konzert. Und das war für mich, ich war noch kleiner und das war alles so riesig. Und jetzt stehen wir auf der Bühne und das ist alles immer noch so riesig. Wahrscheinlich noch größer von der Bühne aus, deswegen immer noch unbegreiflich.
0: Ja, weiter geht's. Nächstes Jahr im März mit der ersten komplett eigenen Tour. Stuttgart, Köln, Hamburg, Leipzig, Frankfurt am Main, München, Wien und natürlich, klar, ihre Homebase. Berlin ist zum Abschluss auch mit dabei, da könnt ihr sie euch angucken. Und jetzt hören wir sie Haus F mit.

0: Linda Linders bei Deutschlandfunk Nova. Gleich gibt's Ben Kahn für euch. 10 Minuten Zeit und tausende Menschen hören nur euch zu.
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0: Ja, und was ihr in diesen 10 Minuten bequatschen wollt, das bleibt ganz euch überlassen. 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Olaf aus Hamburg, der hat uns zum Beispiel letztes Jahr von seinem Alltag als Krankenpfleger erzählt.
2: Du kannst überall letztendlich in ein Museum in Deutschland gehen, wenn du eine Karte hast. Sowas wie das Deutschland-Ticket, sowas auch für die Kultur. Ich glaube, das hätte eine sehr positive Entwicklung und das brauchen wir ja auch. Also wir haben große Museen, wir haben wichtige Ausstellungen, die sind überfüllt, aber wir haben ja mehr als 6000 Museen allein in Deutschland.
0: Das war der falsche Olaf, das war der falsche Ton, es tut mir leid. Das kann uns ja auch mal hier passieren. Sowas passiert nicht, wenn ihr die 10 Minuten hier gewinnt. 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

Bottle, Deutschlandfunk Nova ist hier am Donnerstagabend. Und das Wetter als Metapher, das gibt's in der Musik natürlich oft. Vor allem schlechtes Wetter für schlimme Ereignisse oder als Bild für den eigenen Seelenzustand. Wie zum Beispiel bei Frank Turner. Da ist der nächste Sturm, der da aufzieht, eine Depression, ein Depressionsschub. 2015 kam der Song The Next Storm raus und er hat gesagt, das Jahr davor wäre sehr schwer für ihn gewesen. Und er singt

In diesem Song unter anderem, er will aber nicht den Rest seines Lebens drinnen verbringen und auf den nächsten Sturm warten. Also das ist so, ja, so ein Aufbruch in diesem Song, sich Hilfe zu suchen und das Leben wieder leben und genießen zu können. Und wenn ihr euch da irgendwie wiederfindet und auch mit Depressionen zu kämpfen habt, dann guckt mal im Internet, gibt es ganz viele Stellen, die weiterhelfen. Zum Beispiel, wenn es auch darum geht, einen Therapieplatz oder Ähnliches zu finden. Infos findet ihr zum Beispiel bei der Deutschen Depressionshilfe. Jetzt haben wir in Frank Turner, The Next Storm.

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Ebo und Fahim, Club 1990, Deutschlandfunk Nova ist hier. Und Jack Buck, den kennt ihr schon sehr gut von unserer Playlist mit diesem Song hier zum Beispiel. Ja, und All He Needs ist offenbar vernünftige Friends. Er hat nämlich einen neuen Song gedroppt heute und bei dem geht es darum, dass er überhaupt nicht mehr einschätzen kann, wem er eigentlich noch vertrauen kann. Never Can Tell heißt dieser Song. Ist ein erster Vorgeschmack auf sein neues Album Alamo, das kommt im November raus. Und da wird ganz tief reingeguckt in sein Seelenleben. Ganz tief geht es rein, sagt er. Ob der Rest des Songs auch so einen Country-Vibe hat, wie dieser erste Song hier, das hat er jetzt noch nicht verraten. Never Can Tell ist das.

0: Gracie Abrams besingt ihre Beziehungsprobleme, die durch ihre psychischen Probleme entstehen, und die Erkenntnis, dass man die erstmal irgendwie alleine und ja maybe mit der Hilfe eines Therapeuten klären muss, aber nicht mit einer Person in der Paarbeziehung. Da wird es nämlich ganz schön tricky.
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0: Bekanntermaßen sind ja Noel und Liam Gallagher von Oasis sehr große Fußballfans. Und deswegen war Noel jetzt auch gerade zu Gast bei so einem ja, Livestream/Podcast-Talk, wo es halt eben um Sport geht. Talk Sports Drive heißt das Ding. Und da wurde halt eben mit ihm ganz viel über Fußball gesprochen. Aber es ist ja klar. I mean, du sprichst mit Noel Gallagher von Oasis. Da musst du auch mal eine Frage zur Musik stellen. Das ist ja logisch, ne? Und dann hat der Host ihn halt am Ende doch noch gefragt, ob denn da irgendwas dran ist an diesen Gerüchten. Man munkelt ja, dass Oasis nächstes Jahr auf Tour gehen wollen. Und Noel eiert erstmal so ein bisschen rum, ne? Laviert sich so raus. Und dann sagt er auf einmal das hier.
2: Well, let's put it this way. There's no football tournament on next year. So the summer, we got to do something in the summer, right?
0: Es gibt nächstes Jahr kein großes Fußballturnier und wir müssen ja schließlich irgendwas zu tun haben im Sommer, ne? Das ist die Aussage. Da können wir jetzt alle mitmachen, was wir wollen. Aber ich würde mal sagen, am besten legt ihr schon mal ein bisschen Kohle für die Tickets beiseite. Die werden nämlich sicherlich ziemlich teuer werden bei dem, was man zuletzt mitbekommen hatte bei ihren Konzerten, falls Oasis dann wirklich auf Tour gehen. Aber ich finde, das war ja schon wirklich ein Wink mit dem Zaunpfahl. Vielleicht bemerken sie ja aber auch, dass doch ein großes Fußballturnier ansteht nächstes Jahr, nämlich die Fußball-WM der Frauen in Brasilien. Der ist ja auch noch, das sei an dieser Stelle mal gesagt. Wir hören sie jedenfalls jetzt. Das ist mein letzter Song heute für euch, Oasis mit Live Forever. Ich bin Chrissy Mockenhaupt und wir hören uns morgen wieder. Macht's gut, ciao, ciao.

0: 21 Uhr die Nachrichten mit Peter Neuhaus. In Deutschland beschäftigt ein weiterer mutmaßlicher Anschlag die Polizei, dieses Mal im Umfeld von Rüstungsunternehmen in München. Bayerns Innenminister Joachim Herrmann sagt, dass es Brandanschläge waren. Auch das Landeskriminalamt geht von einem politischen Hintergrund aus. Nach Informationen des ARD-Hauptstadtstudios gibt es starke Hinweise darauf, dass die Attacke im Auftrag eines russischen Geheimdienstes verübt worden sein könnte. Letzte Nacht waren Brandsätze auf eine Baustelle in München geworfen worden. In der Nähe sind Unternehmen aus der Rüstungsbranche angesiedelt. Tatverdächtig sind zwei Bulgaren, die später festgenommen wurden. Der versuchte Drohnenanschlag auf den Flughafen Leipzig-Halle hat das Verhältnis zwischen Deutschland und Russland weiter belastet. Die Bundesregierung hatte Russland für den Anschlagsversuch verantwortlich gemacht und deswegen unter anderem das russische Generalkonsulat in Bonn geschlossen. Darauf hat Russland mit der Schließung der Standorte des Goethe-Instituts in Russland reagiert. Außenminister Johann Wadephul hat das kritisiert. Die Präsidentin des Goethe-Instituts, Gesche Joost, sprach vom Ende einer Ära der deutsch-russischen Kulturbeziehungen. Im Zusammenhang mit dem Anschlagsversuch hat Deutschland heute Unterstützung bekommen, unter anderem von Polen und Frankreich, deren Außenminister ihre Solidarität mit Deutschland betont haben. Wie befürchtet erhöht sich die Zahl der Todesopfer durch die Sturzflut im Grenzgebiet zwischen Nepal und Tibet weiter. Inzwischen wurden fast 1.300 Tote geborgen. Auf beiden Seiten der Grenze haben Rettungsteams heute wieder nach Vermissten gesucht. Ihre Zahl wird mit mehr als 5.600 angegeben. Die Sturzflut im Himalaya hatte am Mittwoch vergangener Woche ganze Ortschaften zerstört. Ursache der Katastrophe war nach Einschätzung von Fachleuten ein Gletscherabbruch, der eine gigantische Flutwelle aus Wasser, Schlamm und Geröll ausgelöst hatte. In Sachsen-Anhalt haben Übergriffe auf Presseleute in den letzten Monaten deutlich zugenommen. Der Journalistenverband DJU spricht von über 30 Vorfällen seit Mai, alle im Zusammenhang mit AfD-Veranstaltungen. Es geht um Beleidigungen bis hin zu körperlicher Gewalt. Meistens ging die Eskalation laut DJU von rechten oder rechtsextremen Streamern und Medienleuten aus, die AfD-Veranstaltungen begleiten. Im gesamten letzten Jahr hat Reporter ohne Grenzen gerade mal 5 Übergriffe auf Presseleute in Sachsen-Anhalt gezählt. Dort wird am Sonntag ein neuer Landtag gewählt. Die AfD liegt in Umfragen deutlich vorn.
1: Das Wetter.
0: In der Nacht oft wolkig und trocken. Im Norden gibt es 9 Regen und einzelne Gewitter. Tiefstwerte 19 bis 12 Grad. Morgen im Norden bewölkt und windig. Viel Regen und nachmittags auch mal Gewitter. Im Süden dagegen freundlich und trocken. Maximal 26 bis 32 Grad.
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1: Um 22 Uhr mit Peter Neuhaus. Bei VW sollen 50.000 Stellen gestrichen werden, so steht es im Sparplan des Vorstands. Und dafür hat der Aufsichtsrat des Autokonzerns jetzt seine Zustimmung gegeben. Nach Angaben von VW war die Entscheidung einstimmig. Neben den Stellenstreichungen könnten auch ganze Werke geschlossen werden. Betroffen wären die Standorte Emden, Zwickau, Hannover und Neckarsulm, wenn sich für die vier Werke keine anderen Verwendungsmöglichkeiten finden. Teil des Sparkonzepts ist, dass VW in Zukunft weniger Automodelle produzieren soll, um profitabler zu werden. In Deutschland beschäftigt ein weiterer mutmaßlicher Anschlag die Polizei, dieses Mal im Umfeld von Rüstungsunternehmen in München. Bayerns Innenminister Joachim Herrmann sagt, dass es Brandanschläge waren. Auch das Landeskriminalamt geht von einem politischen Hintergrund aus. Nach Informationen des ARD-Hauptstadtstudios gibt es starke Hinweise darauf, dass die Attacke im Auftrag eines russischen Geheimdienstes verübt worden sein könnte. Letzte Nacht waren Brandsätze auf eine Baustelle in München geworfen worden. In der Nähe sind Unternehmen aus der Rüstungsbranche angesiedelt. Tatverdächtig sind zwei Bulgaren, die später festgenommen wurden. Unternehmen der Rüstungsindustrie gelten als besonders gefährdet, vor allem wenn sie an der militärischen Unterstützung der Ukraine beteiligt sind. Die Leiche des bosnisch-serbischen Kriegsverbrechers Ratko Mladic ist nach Serbien überführt worden und dort mit militärischen Ehren empfangen worden. Ein Regierungsflugzeug brachte den Sarg von Den Haag nach Belgrad. Auf Fernsehbildern war zu sehen, wie serbische Soldaten ihn in die Nationalflagge gehüllt aus dem Flugzeug trugen. Mladic war 2017 vom UNO-Kriegsverbrechertribunal zu lebenslanger Haft verurteilt worden, wegen Gräueltaten im Bosnienkrieg wie dem Massaker von Srebrenica 1995. Damals hatten die bosnisch-serbische Armee unter seinem Befehl mehr als 8000 muslimische Jungen und Männer ermordet. Mladic starb vergangene Woche im Alter von 84 Jahren im Gefängnis. In Deutschland kommen weniger Päckchen an, die aus Nicht-EU-Ländern stammen. Offenbar ist das eine Folge eines neuen Zolls gegen Billigbestellungen. Die EU erhebt die Abgabe seit gut 2 Monaten. Und das wirkt sich offenbar auch auf das Päckchenaufkommen in Deutschland aus. Ein Sprecher der Generalzolldirektion bestätigte der Nachrichtenagentur AFP, dass in Deutschland ein Rückgang in ähnlicher Größenordnung wie in Frankreich zu verzeichnen ist, also etwa 30-40% weniger Päckchen. Der neue EU-Zoll zielt vor allem auf chinesische Billigplattformen wie Shein oder Temu.
0: Das Wetter.
1: In der Nacht oft wolkig und trocken. Im Norden gibt's neuen Regen oder einzelne Gewitter. Tiefstwerte 19 bis 12 Grad. Morgen im Norden bewölkt und windig. Viel Regen und nachmittags auch mal Gewitter. Im Süden dagegen freundlich und trocken. Maximal 26 bis 32 Grad.
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1: Um 23 Uhr mit Peter Neuhaus. Der Autokonzern VW will in den kommenden Jahren weitere 50.000 Stellen streichen. Der Aufsichtsrat von Volkswagen hat dem Sanierungsplan des Vorstands zugestimmt. Nach Konzernangaben einstimmig. Auf der Kippe stehen auch 4 komplette Standorte. Die Werke in Emden, Zwickau, Hannover und Neckarsulm. Für sie wird geprüft, ob sie anders als bisher genutzt werden können. Wenn nicht, droht die Schließung wahrscheinlich ab 2031. Aus Sicht der Konzernführung sind die Werke nicht profitabel. Ein weiteres Ziel des Sparkonzepts ist, dass VW in Zukunft weniger Modelle anbietet und sich auf die erfolgreichen konzentriert. Fast die Hälfte aller jungen Männer in Deutschland trinkt zumindest ab und zu exzessiv Alkohol, also mindestens 5 Gläser Alkohol hintereinander. Das zeigt eine repräsentative Befragung im Auftrag des Bundesinstituts für öffentliche Gesundheit. Das sogenannte Rauschtrinken kam letztes Jahr bei knapp 46% der jungen Männer vor. Das waren etwas weniger als noch 2023, aber deutlich mehr als während der Corona-Pandemie. Junge Frauen neigen laut der Befragung seltener zum Rauschtrinken. Der Merkur ist der Planet in unserem Sonnensystem, der am nächsten an der Sonne ist. Dort hat nach 8 Jahren Flugzeit die europäisch-japanische Weltraummission BepiColombo ihr Ziel fast erreicht. Nach Angaben der ESA hat der mehrmonatige Anflug auf den Merkur begonnen. Wie geplant trennten sich die beiden Sonden von ihrem Trägermodul. Die extremen Bedingungen des Merkur machen das Einschwenken auf dessen Laufbahn besonders riskant. Eine der beiden Sonden soll ab April 2027 damit beginnen, den Merkur zu erforschen und dabei bis auf nur 480 Kilometer an dessen Oberfläche heranfliegen. Die zweite Sonde konzentriert sich dagegen auf das Magnetfeld des Merkur und die Umgebung im Weltraum. Die Band Alphaville wird am Wochenende nun endgültig nicht beim Glücksgefühle-Festival auf dem Hockenheimring auftreten, obwohl der Veranstalter die Band wieder eingeladen hatte. Alphaville-Sänger Marian Gold sagte, man nehme die Entschuldigung und Wiedereinladung des Veranstalters zur Kenntnis. Die vorangegangenen Äußerungen hätten aber eine Atmosphäre geschaffen, in der die Band von einem Auftritt absehe. Ursprünglich war Alphaville wegen politischer Äußerungen vom Festival ausgeladen worden. Zur Begründung hieß es vom Veranstalter, dass auf der Bühne keine politischen Themen oder Äußerungen jeglicher Art geduldet werden. Sänger Marian Gold hatte sich auf einem anderen Festival gegen rechtsradikale Tendenzen und für Freiheit, Toleranz und Demokratie eingesetzt.
0: Das Wetter.
1: In der Nacht oft wolkig. Im Norden gibt es neuen Regen oder einzelne Gewitter. Tiefstwerte 9 bis 12 Grad. Morgen im Norden bewölkt und windig. Viel Regen und nachmittags auch mal Gewitter. Im Süden dagegen freundlich und trocken. Maximal 26 bis 32 Grad.
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